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0: Ihr habt Musik gehört von Dry Cleaning. Das ist ein Bandquartett aus Süd-London. Und die haben zu Beginn des Jahres über das Plattenlabel 4AD ihr neuestes Album rausgebracht. Das ist bisher ihr drittes Studioalbum, Secret Love heißt es. Und daraus habt ihr jetzt eben mal zwei Stücke gehört. Und bei Dry Cleaning machen miteinander Musik. Einmal die Sängerin und Frontfrau Florence Shaw. Und da muss ich schon sagen, dass mich ihre Art zu singen, also dieser Sprechgesang, dass mich das schon unheimlich anspricht, gefällt mir richtig gut. Mit dabei der Gitarrist Tom Dowse, Schlagzeuger Nick Buxton und der Bassist Louis Maynard. Ja, und wir hören uns noch einen dritten Song an aus diesem neuen Album von Dry Cleaning, und das ist eigentlich das Stück, ja, mein Lieblingsstück vom Album, und es heißt Cruise Ship Designer.
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noch so ein Vokalist, ja, dessen Gesangskünste ja oft was von Sprechgesang haben. Das war hier am Gesang Joe Talbot, natürlich von der britischen Band Idols. Aus Bristol kommen sie. Und ich habe euch ein Stück vorgestellt zur Einstimmung auf ein Konzert, das in Kürze hier bei uns vor der Haustüre stattfinden wird. Gift Horse habt ihr gehört aus ihrem Album Tank, das bereits 2024 rausgekommen ist, am 16. Februar vor 2 Jahren. Ja, und ich habe es ja zu Beginn der Sendung angekündigt, dass ich hier auch ein paar Konzerttipps mitgebracht habe. Ja, und da steht fast schon ein kleines Mini-Festival hier an in wenigen Tagen. Die Idols kommen nämlich nach Mannheim, Maifeld Derby präsentiert. Die Idols plus 3 Support Acts. Das Ganze findet statt am Sonntag, 21. Juni in Mannheim auf dem Maimarkt-Gelände im Palastzelt, wo ja jetzt gerade wieder das Zeltfestival stattfindet und alle paar Tage ganz interessante Acts spielen. Vor wenigen Tagen The Streets soll ganz gut gewesen sein. Ich war leider nicht dabei und jetzt halt in ein paar Tagen die Idols. Vielleicht mal hier noch ein Wort zu den Support Acts. Musik von einem stelle ich nämlich auch gleich noch vor. Also, das Ganze geht am Sonntag, am 21. um 17.30 Uhr los mit Heartworms. Und da stelle ich euch gleich noch Musik vor. Ein, das ist übrigens 16.30 Uhr. Um 18.20 Uhr dann Salo auf der Bühne, ein Musiker aus Österreich. 19.10 Uhr Genesis Owusu. Das ist ein ghanaisch-australischer Rapper. Und dann um 20.20 Uhr der Hauptact, die Idols, ja, mit Post-Punk. Karten gibt es noch, im Vorverkauf kosten so um die 55 Euro. Ja, und jetzt stelle ich euch noch Musik vor von den Heartworms. Das ist Jojo Army. Die hat letztes Jahr das Album Glutton for Punishment rausgebracht. Wurde auch ziemlich gut bewertet von verschiedenen Musikprintmagazinen. Tauchte doch in dem ein oder anderen Jahresrückblick auf. Ich fand die Platte eigentlich auch richtig gut. Musikalisch wird sie immer mal wieder ein bisschen verglichen, auch mit Jenny Beth von den Savages oder vom Sound her, auch mit den Nine Inch Nails. Ja, und wir hören uns jetzt mal ein Stück an aus diesem Album vom letzten Jahr. Der Song heißt Just to Ask a Dance.

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1: 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Das eben war Musik von The Soffs, oder Soffs muss ich besser sagen, eine sechsköpfige Band aus Los Angeles. Sie haben am 13. März ihr aktuelles Album veröffentlicht über Rough Trade Records. Und dieses Album heißt Gold Star. Gefällt mir richtig gut. Und die Musik, die sie spielen, da fällt dann auch wieder dieser Begriff eklektisch. Ja, und das heißt nichts anderes, dass man Schwierigkeiten hat, ihr Musikstil so ganz, ganz einem engen Genre zuzuordnen. Da gibt es alle möglichen Elemente, also Indie-Rock, manchmal so ein bisschen Delta-Blues. Dann gibt es auch funkige Anleihen. Es macht auf alle Fälle Laune zuzuhören. Also es ist nicht beliebig, nur weil sie in verschiedenen Musikgebieten da wildern. Und der Sänger Ethan Ramon, der hat den Chefs von Rough Trade Records, Geoff Travis und Janet Lee, ein Demo zugeschickt. Und die beiden waren sofort überzeugt von der Band und haben sie dann unter Vertrag genommen. Ja, und da haben sie jetzt dann auch am 13. März ihr Debütalbum veröffentlicht. Ein tolles Album, und ich glaube, das könnte so bei mir zu Hause in den Karton kommen mit den herausragenden Alben aus dem Jahr 2026. Also merkt euch mal den Bandnamen The Soffs, S-O-P-H-S. Das Album heißt Goldstar, und wir hören weiter rein. Das eben war der Song They Told Me To Jump, I Said How High. Und jetzt noch zwei Songs hintereinander von The Soffs, nämlich einmal The Dog Dies in the End und danach der Titelsong, eigentlich auch mein Lieblingssong vom Album, Goldstar.

Das war Musik der amerikanischen Band The Soaps. Ich glaube, diesen Namen, den könnte man sich mal merken. Ihr habt insgesamt 3 Songs gehört aus ihrem Album Gold Star. Ja, jetzt kommen wir zu einer deutschen Band aus Berlin. Der Name der Truppe Go Ma. Ma schreibt sich mit M-A und 3 H. Sie haben über das Plattenlabel Noise Solution am 28. Mai ihr Debütalbum rausgebracht. Es heißt Doppelgänger. Ja, musikalisch ist ja das so eine Reise Richtung psychedelische Rockmusik, ein bisschen Shoegaze-Sounds, aber auch ein wenig Fuzzrock. Die Band wurde Anfang der 20er Jahre gegründet, hat 2023 eine erste EP veröffentlicht. Ja, und jetzt endlich das Debütwerk. Zwischendurch ist natürlich auch einiges an Konzerten gelaufen. Sie haben schon ein paar Festivals mitgenommen. Natürlich solche, wo sie vom Sound her gut hinpassen. Zum Beispiel das Desert Fest oder auch das Void Fest. Und waren auch mit solchen Bands wie Frankie and the Witch Fingers unterwegs, auch mit The Warlocks. Ja, und jetzt hören wir mal rein in das Debütalbum von Go Ma. 2 Songs hintereinander, nämlich einmal Blood Transfusion und dann der Song Anatoliosis.

Ihr habt Musik der Berliner Band Go Ma gehört aus ihrem Debütalbum am 28. Mai erschienen. Doppelgänger heißt es und ich habe mich auch mal schlau gemacht, ob die Band hier irgendwo in der Gegend Konzerte spielt. Knapp verpasst, vor wenigen Tagen haben sie tatsächlich in Darmstadt mit Tommy and the Teleboys gespielt. Und sie werden aber nach Darmstadt zurückkehren für September. Ist auch ein Konzert angekündigt für den 12.09. Allerdings steht bei der Location noch TBA dabei. Also To Be Announced wird irgendwann dann noch angekündigt. Aber ich stelle mir das live eigentlich ganz gediegen vor. Ein Stück habe ich noch aus diesem Album Doppelgänger, was ich euch vorstellen möchte. Und dieser Song heißt The Sun King. Aber einstellen müsste ich ihn natürlich vorher auch noch. Okay, jetzt kommt er gleich.

Musik von Go Ma habt ihr hier gehört. The Sun King hieß dieses Stück aus ihrem Album Doppelgänger. Ja, wenn ihr die Musik, den Sound interessant findet, sie spielen am 12. September ein Konzert in Darmstadt. Die Location wird noch bekannt gegeben. Ja, und jetzt zum Abschluss der Sendung Fast and Quiet gibt es nochmal Musik aus England von der Band Courting. Ihr Album aus dem letzten Jahr heißt Lust for Life or How to Thread the Needle and Come Out the Other Side to Tell the Story. Also der offizielle Titel ist einfach nur Lust for Life. Es ist bereits das dritte Album der Liverpooler Band über Lower Third. Ein kurzes Album, gerade mal 8 Songs, geht keine 30 Minuten und dann muss ich auch noch zugeben, dass es mich gar nicht überzeugt hat. Aber ich habe gedacht, ich bringe es jetzt trotzdem mal mit, stelle euch mal zumindest einen Song hier am Ende der Sendung vor. Der heißt Namsi, kommt gleich. Ich sage schnell noch Tschüss. 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Die Sendung läuft auch als Austauschsendung, dann in Karlsruhe beim Querfunk auf der 104,8. Und selbstverständlich könnt ihr auch im Livestream zuhören unter www.bermudafunk.org. Am Mikrofon war der Markus. Schön, dass ihr mit dabei wart. Macht's gut, bis bald. Und jetzt, wie angekündigt, noch ein letztes Stück der Band Courting.

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0: Hallo, ihr hört die Mai-Ausgabe von Funkfeuer Mannheim. Die Erstausstrahlung dieser Sendung ist am Samstag, den 23. Mai 2026, 17 Uhr. Mit Utopie aus der Krise der Solidarität. So lautete der Titel eines Vortrags vom Professor Dr. Bevernitz auf dem 17. Kongress von Mannheim gegen Rechts. Der 17. Kongress des Bündnisses von Mannheim gegen Rechts fand statt am Sonntag, den 10. Mai 2026 im Studio Werkhaus des Nationaltheaters Mannheim. Der 17. Kongress stand unter dem Motto »Wir wagen eine andere Welt«. Der Kongress begann mit einem Vortrag um 10 Uhr mit Professor Dr. Thorsten Bevernitz vom Fachbereich Soziale Arbeit an der Hochschule Darmstadt. Seine dortige Professur umfasst die Schwerpunkte gesellschaftliche Transformationsprozesse und kollektives Handeln in der sozialen Arbeit. Sein Vortrag auf dem Kongress von Mannheim gegen Rechts stand unter dem Thema »Mit Utopie aus der Krise der Solidarität«. Ein Hinweis noch zum Vortrag. Im Hintergrund hört ihr ein spielendes Kleinkind.
1: Ricardo, diese sogenannte Denomation, so heißt das, wenn man Professor wird, das ist tatsächlich vielleicht schon der erste Verweis. Das hätte ich vor 5 Jahren noch für utopisch gehalten, so einen Titel mal zu führen. Entschuldigung.
2: Ja. Ich wollte noch sagen, ich schneide diesen Vortrag für den Bermuda-Funk mit. Nachher bei der Diskussion stelle ich das Aufnahmegerät aus.
1: Genau, und es wird einen kleinen Mitmachteil nehmen. Da müsst ihr nur einzelne Begriffe einwerfen. Da würden wir dann, wenn alle einverstanden sind, das Mikro aber laufen lassen. Da erkennt man jetzt auch nichts Großes. Es geht auch nicht so groß um Inhalte. Also ihr müsst euch nicht disponieren. Das geht auch so. Wo war ich? Ach ja, genau. Genau, diese sogenannte Denomination gesellschaftliche Transformation und kollektives Handeln, da steckt ja der Vortrag eigentlich schon drin. Ne? Gesellschaftliche Transformation könnte Utopie sein, könnte aber auch was anderes sein, nämlich Dystopie, und dass man vielleicht irgendwas dagegen machen muss, das ist dann auch wieder Utopie. Und kollektives Handeln, klar, ist irgendwie Solidarität. Das nur ganz kurz. Jetzt ist mir aufgefallen, ich habe das genannt, ich sagte, beide Begriffe müssen irgendwie vorkommen, mit Utopie aus der Krise der Solidarität, habe dann einen Vortrag gemacht und festgestellt, eigentlich heißt er andersrum, er ist eher mit Solidarität aus der Krise der Utopie. Und das ist auch schon der erste Punkt, ob vielleicht ist Utopie überhaupt in einer Krise. Ich habe jetzt hier mal ein utopisches Bild, ihr habt das vorne gesehen, ich habe ein Buch über Star Trek geschrieben, für die Älteren über Raumschiff Enterprise. Dazu sage ich heute nichts viel, wer dazu mehr hören möchte, der muss dann nächstes Wochenende am Samstag um 20 Uhr in den SWK kommen, da sage ich mehr zu Star Trek, / Raumschiff Enterprise. Ich finde das nur ganz interessant, weil da wird ja durchaus eine Utopie formuliert, das ist eine geldlose Gesellschaft, in den neuen Serien wird sogar gesagt, es ist eine sozialistische Gesellschaft. Es wird hier sehr harmonisch zwischen Technik und Biologie die Erde dargestellt. Das ist eines der selteneren Bilder und was nicht so oft zitiert wird, das ist der allererste Star Trek Film, 1980, wenn ich es richtig im Kopf habe, der deswegen besonders spannend ist, weil Gene Roddenberry, der Erfinder von Raumschiff Enterprise, da sein einziges eigenes Drehbuch schreibt. Und das variiert auch deswegen ein bisschen, ist untypisch. Das heißt, da hat er wirklich seine eigene Utopie nochmal formuliert. Darauf will ich aber, wie gesagt, heute gar nicht so viel weiter eingehen, ist aber für mich tatsächlich eine Frage von, wie kann man Utopien formulieren? Und zwar gerade deswegen, weil es keine perfekte Utopie ist. Weil nämlich der entscheidende Punkt eher ist, dass in die Zukunft des 23. oder 24. Jahrhundert soziale Fragen von heute transportiert werden. Und vor allen Dingen, also neulich hat es eine Podcasterin bei dem Thema schön ausgedrückt, es wirft einfach Fragen der Menschlichkeit und der Mitmenschlichkeit auf. Aber darüber hinaus, und jetzt kommt schon der Mitmachteil, das war jetzt tatsächlich mal so mehr oder weniger eine positive Utopie. ins Publikum gefragt, was fallen euch sonst für Science-Fiction-Serien, Science-Fiction-Romane, Science-Fiction-Filme oder Ähnliches ein? Ich schreibe das hier kurz mit. Schreibt einfach rein. Ja, ist jetzt aber ein Name, sagen wir mal Roman, Solaris.
3: Ja.
1: Okay.
3: Breaking Bad.
1: Ja.
3: Minority Report.
1: Nicht so schnell. Was war das?
3: Minority Report.
1: Ja.
3: Futurologische Kongress.
1: Ja.
4: Das ist wieder ein Name, aber
1: was hattest du gesagt?
4: Ursula Le Guin.
1: Jetzt wirfst du mein ganzes Vortragskonzept durcheinander. Okay.
3: Star Trek?
1: Hatten wir schon. Habe ich ja die ganze Zeit schon drüber geredet.
3: Wells Zeitmaschine.
1: Ja. Was war das?
3: Die Foundation-Trilogie im
1: Eisergarten. Okay, ja. Ich schreibe jetzt tatsächlich mal Asimov. Der war übrigens der Berater für den Star Trek-Film.
3: Ja, dann kann er natürlich
1: die ja. Okay.
4: Schöne neue Welt,
1: Standschlag. Ja. Planet der Affen. Das ist ein schönes Beispiel. Utopie für die Affen, Dystopie für die Menschen. Ja, genau, richtig. Ja. Okay, vielleicht. Bitte? Mad Max, ja. Okay, soll mal reichen. Worauf will ich hinaus? Das meiste, was wir hier sehen, sind eher Dystopien als Utopien. Dafür gibt es mehrere Gründe. Entschuldigung, nochmal wieder weg. Dafür gibt es mehrere Gründe. Zum einen, wenn es uns wirklich um die Fiktion geht, wenn wir spannende Geschichten hören oder sehen oder lesen wollen, dann ist eine perfekte Utopie etwas, wo man nicht besonders viel erzählen kann. Das ist letztlich langweilig. Es sei denn, es stimmt was mit der Utopie nicht. Also es gibt irgendwie eine Bedrohung von außen oder die Utopie stellt sich heraus, es ist doch gar nicht so eine dolle Utopie. Dystopien sind einfach spannender zu erzählen. Das ist der eine Punkt meines Erachtens, oder nicht nur meines Erachtens, sondern das sagt unter anderem auch Ursula K. Le Guin, die gerade schon viel, da kommen wir nachher noch zu. Und zum Zweiten könnte man auch sagen, naja, vielleicht ist es auch einfach nur eine Reflexion der Lebensumstände. Vielleicht sind die Zeiten eher nach Dystopie. Und das gilt zum Beispiel selbst für Star Trek. So irgendwie die 60er-Jahre-Serie, die 80er-Jahre-Serie sind eigentlich sehr optimistisch gehalten. Und wenn wir die neueren Serien, die jetzt so in den letzten 5-6 Jahren gedreht worden sind, anschauen, dann sind die deutlich dystopischer. Dann ist die Vereinte Föderation der Planeten auch nicht mehr so toll. Es gibt ein schönes Beispiel, weil es wieder sehr realistisch ist, die Frage, nimmt man romulanische Flüchtlinge auf und der Großteil der Föderation sagt nein und sperrt die Grenzen, kommt uns irgendwie bekannt vor vielleicht. Aber ich wollte nicht so viel über Star Trek reden. Wenn ich an der Hochschule Studierende diese Frage stelle, kommen noch viel mehr Dystopien. Und eine Kollegin, die Friederike Habermann, hat neulich noch mal was anderes ausprobiert, nämlich tatsächlich die Studierenden ihre Welt von morgen formulieren lassen. Und auch da kommt nicht viel. Das heißt, schlicht und einfach, Utopien werden immer schwerer denkbar. Und das wird in diesem Zitat von Frederick Jameson schön deutlich. Es ist leichter, sich das Ende der Welt vorzustellen, als das Ende des Kapitalismus. Oder andersrum gesagt, von jemandem, der einerseits dystopisch ist, andererseits vielleicht Utopie gewagt hat im gewissen Sinne, nämlich Margaret Thatcher, There is no alternative, Tina. Ich frage mich, ob das überhaupt so neu ist, weil wenn ich darüber

0: treten, weil sie in ihrer Selbstdarstellung einen schönen Abschlusssatz hatte. Wie diese andere Welt aussehen sollte, wissen wir auch nicht, aber das ist auch völlig egal, denn das entscheiden nicht wir, das entscheiden alle gemeinsam. Das hat mich überzeugt. Darum bin ich da Mitglied geworden. Das verweist auf einen wichtigen Aspekt, nämlich Demokratie. Und exakt da sehe ich tatsächlich ein Problem mit Utopie. Die ersten Utopien, die so formuliert worden sind, als, wisst ihr wahrscheinlich alle, Thomas Morus Utopia, da kommt der Begriff quasi her. Wenn das mal heute jemand liest, auf dieser Insel Utopia würde niemand von uns leben wollen. Das wäre aus unserer heutigen Sicht eher eine Dystopie. Auch die dann tatsächlich real formulierten und umgesetzten, auch damit sieht es nicht viel besser aus. Das waren dann die sogenannten Frühsozialisten und dann später auch als Utopisten benannten Personen. Hier haben wir New Lamarck von Robert Owen, ne, Kollektiv, Genossenschaft mit ganz, ganz starker Disziplin und letztlich sogar, das sehen wir hier, einer ersten einfachen Erfindung der Arbeitsüberwachung. Je nachdem, wie schnell gearbeitet wird, wird dieser Würfel gedreht und Vorarbeiter können sehen, wie schnell das jeweilige Team gerade arbeitet. Also in den Utopien war, in den Utopien des Frühsozialismus war relativ viel auch sehr autoritär vorformuliert. Und das Problem liegt schlicht und einfach daran, dass eben die Demokratie fehlt, dass schlicht und einfach eine Person gesagt hat, ich habe die gute Idee und so setzen wir es jetzt um. Das funktioniert meines Erachtens so nie. Das ist letztlich auch der Aspekt unter dem, oder die Inspiration, unter der Karl Marx anfängt, seine Kritiken zu schreiben und den Begriff Kommunismus auch genau in Abgrenzung gegen diese frühsozialistischen Utopien formuliert. Mit Kommunismus ist tatsächlich gemeint, es gibt dieses Zitat aus dem Manifest, ne? Die Partei der Kommunisten hat keine anderen Interessen als die Arbeiter und möchte die Arbeiter auch nicht ummodeln. Das heißt, er betont, die Transformation muss kollektiv und demokratisch passieren. Und das ist auch der Gründungsgrundgedanke der anderen großen Strömung der Arbeiterbewegung des 19. Jahrhunderts, nämlich des Anarchismus. Auch da ist erstmal diese Kritik an dieser Utopie drin, dass dann beides ein bisschen später, so 100 Jahre später, ein bisschen auch zur Utopie erstarrt, die eher autoritär von oben gedacht wird, ist noch eine andere Geschichte. Aber der Gründungsmoment ist das. Es gibt also letztlich ein Problem mit der Utopie, abgekoppelt von Science Fiction. Wenn man von wirklicher Geschichte und wirklicher Bewegung, auch das ein Marx-Zitat, spricht, dann kann man sie eben nicht alleine realisieren. Trotzdem gibt es Utopien und hier kommen eher die Leute, die heutzutage Utopien formulieren, sei es von einer, ich möchte gar nicht KI sagen, sondern in deren Theorie heißt das ja Artificial General Intelligence, die AGI, die angeblich irgendwann in einer Singularität schlauer wird als der Mensch und dann entweder alle unsere Probleme löst oder noch mehr schafft. Das ist auch reine Science-Fiction. Das, was wir heute KI nennen, wird es neulich ein ITler in einer Dokumentation genannt. Das ist so, als wenn ich ein Pferd züchte, das immer schneller wird. Also ne, von Generation zu Generation, glaube zum Schluss kommt eine Dampflok raus. Das funktioniert nicht. Es sind völlig unterschiedliche Technologien. Die eine ist Science-Fiction quasi, die andere ist die, die wir real gerade haben. Aber auch schon die reicht, um dystopisch zu sein. Dafür müssen wir gar nicht uns diese anderen Fantasien dieser Herren anziehen und ansehen. Und diese Utopie, die die Herren hier nicht als erstes formulieren, sondern es hat natürlich Vordenker, hat natürlich noch einen zweiten Aspekt, nämlich den Staat abschaffen, würde ich so nicht sagen, das Soziale im Staat, das Kollektive im Staat abschaffen zugunsten von einer privaten, marktwirtschaftlich orientierten Regierung oder eben auch nicht Regierung. Ein paar Aspekte dazu, also dieses gesamte Konglomerat besetzt sich ja letztlich aus verschiedenen Ideen zusammen. Kennt jemand das? The Turner Diaries? Ja? Nein, wir sind nicht an der Uni. genau, The Turner Diaries, unter anderem Inspiration für den NSU, ein Science-Fiction-Roman, in dem es dann eben die White Supremacy, die weiße Vorherrschaft, sich entsprechend durchsetzt. Das heißt, also, und diese Personen formulieren das ja als ihre Utopie. Uns erscheint das alles mal sehr dystopisch. Und da kommt Ursula K. Le Guin jetzt ins Spiel, eigentlich schon zum zweiten Mal, weil Ursula K. Le Guin auch die war, die gesagt hat, naja, die Dystopien sind deswegen so häufig im Science-Fiction, weil sie sich besser erzählen lassen. Jede Utopie seit Utopia war sowohl ein guter als auch ein schlechter Ort. Tatsächlich stimmt der Begriff ja nicht. Utopie heißt ja nur der Ort, der nicht ist. Das kann ein positiver wie ein negativer sein. Die gegenüberzustellenden Begriffe waren nämlich Utopie und Dystopie. Und sagt, jede Utopie birgt eine Dystopie, jede Dystopie birgt eine Utopie, also die Dystopie des einen ist die Utopie des anderen und andersherum. Das ist ja das demokratische Problematische daran. Ein Beispiel noch. Ein Science-Fiction-Roman von einem der Stichwortgeber von diesen Herren. Das möchte ich mal kurz zitieren. Dessen Utopie. Das ist aus dem Tagesspiegel zusammengefasst. Im San Francisco der Zukunft geht es geordnet und gesittet zu. Alle Einwohner, selbst vorübergehende Besucher, tragen Ausweise mit RFID-Chips. Von allen werden DNA und Netzhaut gescannt. Öffentliche Plätze und Nahverkehrssysteme tracken jeden. Sicherheitskameras sind allgegenwärtig. Jedes Auto weiß, wo es ist und wer darin sitzt und meldet den Behörden beides. In dieser verstörenden Dystopie des hochintelligenten Programmierers Curtis Jarvin ist die wichtigste Tech-Metropole der USA keine Stadt mehr, sondern das Herrschaftsgebiet eines mächtigen Konzerns, FrisCorp. Allen, die, Zitat, nicht produktiv sind oder gegen die Befehle der Tech-Overlords verstoßen, droht notfalls eine profane Verwendung. Sie werden, Zitat, in Biodiesel umgewandelt, mit dem die kommunalen Busse fahren, Zitat Ende. Das hat Curtis Jarvin unter dem Pseudonym Mencius Moldbug geschrieben. Curtis Jarvin ist theoretischer Stichwortgeber zum Beispiel von J.D. Vance, guter Freund von Peter Thiel, ne, dem PayPal-Gründer und so weiter und so fort. Das heißt, hier wird eine Zukunft gemalt, die uns dystopisch erscheint, die aber eben als Utopie formulieren. Das ist ungefähr die Utopie, die Ursula K. Le Guin, von der wir es schon hatten, also bekannte Science-Fiction-Autorin, aber eben auch Theoretikerin, die hat auch durchaus viele Sachtexte geschrieben, das macht sie gerade für uns hier spannend, formuliert hat, ne, eine rationalistische Utopie, ein Machtrausch, eine Monotheokratie, das ist ein Text aus den 70er Jahren, passt sehr gut. Angeboten werden es Modelle, Entwürfe, Blaupausen, Schaltpläne, eine Kopfgeburt, eine Blaupause ohne Baugrund. Damit, das ist genau die Kritik, die zum Beispiel Marx und andere in den 70er Jahren an dem frühsozialistischen Utopismus formuliert haben. Utopien sind ebenso wie Dystopien intellektuelle Orte, also eben keine realen. Totalitarismus ist nicht nur die Hölle, sondern auch der Traum vom Paradies. Und weder das Entweder, also die Dystopie, noch das Oder, die Utopie, ist ein Ort, an dem Menschen leben können. Jetzt ist Ursula K. Le Guin tatsächlich jemand, die trotzdem Utopien geschrieben hat. Am bekanntesten wahrscheinlich tatsächlich das hier, The Dispossessed, in der ursprünglichen deutschen Übersetzung Planete habe nichtse. Ein letztlich anarchistisch organisierter Mond. Das Spannende daran ist aber eben gerade das, was ganz oft in der deutschen Rezeption vergessen wird, der Untertitel dieses Buches, der hier gar nicht mit draufsteht auf dem Bild, eine ambivalente Utopie. Also sie beschreibt nämlich, dass es eben durchaus, auf dem Mond wird eine Utopie realisiert, die hat aber Nachteile. Die Menschen, die nicht mitmachen, werden letztlich auf einer Insel eingepfercht, nicht gefangen, sondern es ist dann so eine Art wohltuender Psychiatrie, aber nichtsdestotrotz hat es einen repressiven Charakter. Der Erfinder, der die Hauptrolle spielt, muss auf den kapitalistischen Planeten umsiedeln, um seine Erfindung überhaupt realisieren zu können. Der kann das nicht in dieser utopischen Gesellschaft. Und ein ganz entscheidender Part ist, als eine Hungersnot ausbricht, muss tatsächlich eine Triage durchgeführt werden. Das heißt, wir haben hier in der utopischen Gesellschaft, die einer linken Utopie folgt, also eine anarchistische Gesellschaft nämlich beschreibt, den Aspekt, na selbst dort ist noch ein Massenmord möglich. Das zeichnet die Utopien von Ursula K. Le Guin aus. Ich habe hier nochmal, das ist so ihr Spätwerk, so ein Wälzer, wo sie eine rein positive Utopie tatsächlich formuliert, immer nach Hause. Das nennt sie eine Archäologie der Zukunft. Also der Aspekt, der hier wichtig ist, dass sie sagt so irgendwie, wie könnte es denn sein, und sozusagen ihre Romane als Experimentierfeld benutzt und nicht sagt, so soll es sein, sondern das benutzt, um Überlegungen anzustellen. Wenn wir eine bestimmte Utopie durchsetzen, welche Probleme, Problematiken werden wir denn damit haben? So, trotz all dieser Probleme brauchen wir aber eben trotzdem Utopien, weil wenn die Utopien formulieren, müssen wir irgendwas dagegen setzen. Wenn es solche Utopien gibt oder auch solche, nämlich die Privatstädte, nach dem Vorbild Hongkong, Singapur etc., ne, Lieblingsidee von Peter Thiel, Elon Musk und Ähnlichen. Und das hier ist im Übrigen KI generiert Donald Trumps Plan für den Gazastreifen. Da müssen wir irgendwas dagegen setzen. Ne? Da, die Utopien sind, brauchen wir natürlich auch welche. Aber wir müssen uns anders überlegen, wie wird Utopien formulieren. Nicht wie die Frühsozialisten. Einer denkt sich's am Schreibtisch aus. Hier kommt also die Solidarität ins Spiel. Ja, das Alltägliche, die aber andererseits auch wieder schon eine kleine Utopie ist. Hier mal einen Haufen verschiedener Beispiele, einige Themen, die heute auch noch auftauchen, einige, wo der eine oder die andere sagen wird, ja, ich weiß noch, da war ich bei. Mein Lieblingsbeispiel die hier, die queere Bewegung in Großbritannien in den 80er Jahren in Unterstützung der streikenden Bergarbeiter gegen die Politik eben von Margaret Thatcher. So, und jetzt wird's ein bisschen soziologisch in Folge, wenn es um die Solidarität geht. Ich gucke mal kurz auf die Uhr hier. Ich finde dieses soziologisch-theoretische jetzt eigentlich gar nicht so relevant und wichtig und das Praktische eigentlich viel spannender, aber das hören wir ja noch den ganzen Tag. Darum fange ich mal ein bisschen theoretisch an. Was ist denn überhaupt diese Solidarität? So, jetzt mal ganz einfach aus dem Lexikon, Meyers großes Taschenlexikon in 25 Bänden. Ich kürze das ein bisschen ab. Zusammengehörigkeitsgefühl von Individuen oder Gruppen in einem Sozialgefüge, im weiteren Sinne auch von Staaten in internationalen Bündnissen, das sich in gegenseitiger Hilfe und Unterstützung äußert. Neben den Formen der Solidarität als Gesinnung, Einheitsbewusstsein und Solidarität des Handelns, gegenseitige Hilfsbereitschaft, gibt es die Interessensolidarität, die lediglich durch sachlich begründete Interessengleichheit in einer bestimmten Situation wirksam ist und nach dem Erreichen des gemeinsamen Ziels endet. Solidarität hat sich vor allem seit dem 19. Jahrhundert in der Arbeiterschaft entwickelt und war eine Grundvoraussetzung für die Kämpfe der Arbeiterbewegung. Da die Arbeits- und Lebensverhältnisse der Arbeiter heute zunehmend uneinheitlicher werden, müssen die Bedingungen für Solidaritätserfahrung immer stärker erarbeitet und organisiert werden. Angesichts der Verelendung großer Teile der Dritten Welt, das ist schon ein bisschen älter, 1999, des ökonomischen Zusammenbruchs in Osteuropa, der Massenarbeitslosigkeit und des Abbaus von Leistungen des Sozialstaats sowie andauernder Benachteiligung und Unterdrückung von Frauen, Alten, nationalen Minderheiten und so weiter, ist Solidarität als Bereitschaft zur wechselseitigen oder einseitigen Unterstützung im Widerstand gegen Unrecht auch heute von zentraler Bedeutung. Den letzten Satz unterschreiben vermutlich alle, auch heute noch. Aber man merkt hier schon an der Definition, es gibt schon unterschiedliche Verständnisse. Das macht so ein Soziologie-Lexikon noch ein bisschen genauer. Hier werden vier Solidaritätsbegriffe unterschieden. Eins, das Zusammengehörigkeitsgefühl der Teile in einem sozialen Ganzen. Zwei, das Zugehörigkeitsgefühl in einem sozialen Ganzen, das als Einheit handelt. 3, Begriff zur Beschreibung der Vorbedingungen und Resultate gemeinsamer Kampferfahrungen in der Arbeiterbewegung, Bewusstsein von der gleichen Interessen- und Klassenlage, die Bereitschaft zu kollektiver politischer Durchsetzung und gegenseitiger Unterstützung. Sie sind Ausdruck der gemeinsamen Interessenlage der Arbeiter und gründen in der Gesellschaftlichkeit des Produktionsprozesses. Und 4, natürliche Solidarität im Anarchismus, Naturgesetz der Gegenseitigkeit, das sich erfassen lässt in der Maxim, dass Ego, also ich, sich dem Alter, also dem anderen, gegenüber so verhalten solle, wie Ego erwartet, in ähnlichen Situationen von Alter behandelt zu werden. So sagt das Kropotkin, das ist aber auch ein bisschen Kant, dass das Handeln ein allgemeines Gesetz werden könnte, das eigene. Die Solidarität wird als wichtigstes Naturgesetz in bewusster Absetzung vom Kampf ums Dasein für die Entwicklung und Entfaltung der Menschheit angesehen. Zentrale Bedeutung kommt der Solidarität in der anarchistischen Revolutionierungsauffassung deshalb zu, weil die Einzelaktion gegen den Staat nur Erfolg haben kann, wenn sich Mitmenschen solidarisieren, wobei dies jedoch nicht von rationaler Einsicht, sondern von einem spontanen Mitgefühl abhängt. Die kleine Kritik hier ist das, was Natürliches, was Biologisches, was ganz von alleine da ist oder sich entwickelt. Während wir in 3, das ist der Begriff, auf den ich hauptsächlich eingehen möchte, wir haben eine gemeinsame Interessenlage und die müssen wir erstmal rausfinden. Es gibt noch andere Differenzierungen. Emil Durkheim hat die mechanische und die organische Solidarität voneinander geteilt. Die mechanische passiert sozusagen ganz automatisch in einer Gesellschaft. Das ist typisch für segmentäre, traditionelle Gesellschaften. Die Mitglieder sind sich ähnlich. Sie haben ein ausgeprägtes Kollektivbewusstsein. Ein enger Zusammenhang mit dem Kollektiv und dessen Norm und die Individualität ist dabei weitgehend irrelevant, während in der organischen die Individualität nicht verloren geht. Durch Zusammenhalt erst das soziale Ganze entwickelt wird. Ne? Organisch, Organisation, da haben wir was rein. Und das ist typisch für arbeitsteilige Gesellschaften, also für unsere modernen Gesellschaften. Und das heißt aber letztlich, wie ihr jetzt gemerkt habt, es gibt durchaus sehr verschiedene Solidaritätsbegriffe. Auch das basiert hier auf Emil Durkheim. Einmal die Soziabilität, ne, Form des menschlichen Miteinanders, die für das Funktionieren einer Gesellschaft notwendig ist. Wir reden vom Solidarstaat. Das meinen wir vielleicht nicht direkt mit solidarischem Handeln. Ne. Das Versicherungswesen. Es gibt eine Arbeitslosenversicherung, es gibt eine Krankenversicherung, in der man durchaus solidarisch füreinander einsteht. Da muss man aber nicht so viel für machen. Oder das andere Beispiel, das ich hier noch mit aufgenommen habe, ist eben Corona. Sich impfen lassen bzw. Maske tragen, da steckt jetzt nicht so viel Aufwand und Energie drin. Das wurde aber sehr gerne gerade aus der Politik als Solidarität bezeichnet. Finde ich deswegen ganz interessant, weil ich vor allen Dingen in der Corona-Phase während der Pandemie den Eindruck hatte, dass man beobachten konnte, dass am Anfang eigentlich sehr viel direkte Solidarität, also Solidarität auch als was Aktives von unten gelebt wurde. Zum Beispiel Gabenzäune. Dass es Zäune gab, an denen Essen, Speisen, auch Kleidung aufgehängt wurde zum Mitnehmen, dass spontan teilweise und teilweise auch organisiert Nachbarschaftshilfe, also Flugblätter auftauchen, ich gehe für euch einkaufen, wenn ihr erkrankt seid und ähnliches. Das wäre quasi gelebte Solidarität. Und gerade diese Anrufung von Staatsseite, dieses irgendwie tragt eine Maske, das ist dann solidarisch, wäre meine These ein bisschen dazu geführt, dass diese praktische Solidarität auch abgenommen hat, weil man ja seinen Teil schon getan hat. Und das ist tatsächlich so eine allgemeine theoretische Frage. Einerseits erwarten wir natürlich diese Soziabilität vom Staat. Wir wollen unsere Arbeitsversicherung, Rentenversicherung, wir wollen auch wir wollen, dass soziale Arbeit zum Beispiel finanziert wird, wir wollen auch, dass Pflege finanziert wird. Also wir erwarten solidarische Handlungsweisen. Andererseits ist es aber auch wäre die Frage, je mehr davon wir an den Staat abgeben, desto inaktiver werden wir vielleicht auch in Sachen Solidarität manchmal. Genau, zweitens, ne, das ist die Soziabilität, zweitens die Solidarität im Sinne organischer Solidarität, ne, die Form von gegenseitiger Hilfe, die über das Mindestmaß hinausgeht und eine Begründung braucht. Ne? Also das mache ich nicht einfach so. Wir kommen noch dazu, mit Blick auf die Uhr, warum ich das nicht einfach so mache. Das heißt, aufgrund gemeinsamer Interessen, Arbeiterbewegung ist das typische Beispiel dafür. Ne? Wenn wir uns zusammenschließen, können wir einfacher streiken und kriegen einfacher eine Lohnerhöhung. Aufgrund gemeinsamer Gesinnung. Ne? Wir sind einer Meinung, darum handeln wir gemeinsam. Aufgrund gemeinsamer Erfahrung oder engem Zusammenleben im Stadtteil, eng zusammengefercht, auch typisch für die Geschichte der Arbeiterbewegung eigentlich. Und daraus entstehen Versicherungen, Parteien, Vereine, Gewerkschaften und Ähnliches. Und als Sonderfall, da kommt jetzt ein neuer Begriff, und das ist meines Erachtens der spannendste, die Kampfsolidarität, als Sonderfall von zwei, aus der gemeinsamen Erfahrung in Konflikten, neuere Gewerkschaftsuntersuchungen, neu sind die jetzt auch nicht, aber sagen wir, sind aus diesem Jahrtausend, nennen das dann gerne Organisieren am Konflikt. Ne? Also dadurch, dass ich schon was gemeinsam mache, entsteht eigentlich auch der Wunsch nach Solidarität. Im Konflikt entstehendes Bewusstsein über kollektive Stärke, das haben wir zum Beispiel in der Arbeiterbewegung, das haben wir im Feminismus, das haben wir im Internationalismus. Ich mache das immer am liebsten am Beispiel Streik, wie immer, also es wurde ja auch gesagt, es ist irgendwie Gewerkschaft und Arbeiterbewegung, kann man aber auch auf andere übertragen. Die These zum Beispiel, also wer gemeinsam streikt, eine gemeinsame Erfahrung macht und dann auch miteinander, auch im Alltag und später solidarischer ist. Es ist lange eine Diskussion, es gibt auch Forschung dazu, dass beispielsweise, sagen wir, ne, es gibt eine rassistische Grundstimmung oder eine eher rechte Grundstimmung und dann gehen Menschen, ArbeiterInnen mit deutschem Ausweis und migrantische ArbeiterInnen gemeinsam in den Streik, lernen sich auch kennen, stehen zusammen an der Streiktonne und so weiter und bekommen ein anderes Verhältnis, eine andere Beziehungsweise zueinander. Kann man historisch an vielen Teilen sehen, vor allen Dingen an den sogenannten Gastarbeiterstreiks 73, das populärste Beispiel hier in Mannheim, der Streik bei John Deere, wo es natürlich, wenn man sich mal den Mannheimer Morgen von 1973 anguckt, auch viele Entsolidarisierungen gab, aber die Leute, die dabei waren, mit denen ich gesprochen habe, eben auch sagen, also nein, das war eben kein reiner Gastarbeiterstreik, das war ein Streik von uns allen gemeinsam, in dem wir uns auch eben kennen und erfahren haben, und aus dem übrigens auch sowas entstanden ist, wie mehr migrantische Beteiligung an Betriebsräten zum Beispiel. Kleiner Hinweis darauf, das funktioniert aber nur mit einer gewissen Offenheit. Gerade aktuelle Gewerkschaftsuntersuchungen ruhen sich gerne so ein bisschen darauf aus, naja, wenn wir mehr Mitbestimmung, mehr Aktivität, mehr Demokratisierung in den Betrieben haben, dann hat sich vielleicht das AfD-Wählen damit auch tendenziell ein bisschen erledigt. Und die Gegenthese ist allerdings, naja, das ist zwar ein Zusammenhang, der historisch immer wieder funktioniert hat, aber wir sind in einer Situation, wo Meinungen und Positionen dermaßen verfestigt sind, dass der Zusammenhang nicht mehr automatisch funktioniert. Auch das ist aus der Zeit von Corona. Das ist nämlich die Definition von Solidarität und das ist dann versprochen auch die letzte Definition von Solidarität. Die ich aber tatsächlich ganz interessant finde, wo noch ein paar wichtige Aspekte drin sind. Solidarität bedeutet, also es hat der Ethikrat zum Aspekt Pandemie damals formuliert. Solidarität bedeutet Bereitschaft zu prosozialen Handlungen auf der Grundlage relevanter Gemeinsamkeit, in der solidarbereiten Personen etwas abverlangen. Also auch das ist ein wesentlicher Aspekt von Solidarität. Ich muss was tun. Und zwar jede und jeder einzeln. Sie besteht weder automatisch noch unbegrenzt. Sie ist nicht selbstverständlich, darum ist sie sowas wie eine kleine Utopie. Mag der Impuls zur solidarischen Hilfsbereitschaft am Anfang von jedem elementar menschlichen Mitgefühl ausgehen, das nahezu jede Person angesichts schwerer Bedrohungen anderer empfindet, das wäre die Kropotkinsche Definition, ne? Dieses, so ein bisschen ist das auch vielleicht natürlich, dass wir in Anführungsstrichen, dass wir den anderen helfen wollen, so muss solches Mitempfinden immer noch übersetzt werden in konkretes Handeln. Solidarität hängt daher von verschiedenen Faktoren ab. Erstens ein Grundgefühl von Zusammengehörigkeit oder wenigstens gemeinsamer Betroffenheit in einer Gefährdungssituation. Es müssen den Solidarbereiten ausreichende materielle oder immaterielle Mittel zur Verfügung stehen, ihren Wunsch zur Hilfe auch in die Tat umzusetzen. Also ich brauche Ressourcen. Irgendwann hört meine Solidarität auf. Ein simples Beispiel, ich kann nicht, wer weiß, wie viel spenden, wenn ich kein Geld habe. Wenn ich keine Zeit habe, kann ich auch mich nicht aktiv einbringen und so weiter. Die solidarischen handelnden Personen müssen unter Umständen sogar bereit sein, in zumutbaren Grenzen sich selbst zu gefährden. Sei es die Konfrontation suchen, sei es tatsächlich in entsprechende Gebiete zu reisen, in denen ich an Leib und Leben gefährdet bin. Dies geschieht allerdings regelmäßig in der Erwartung, Nutzen und Lasten würden jedenfalls auf lange Sicht fair und gerecht verteilt. Also noch ein wichtiger Aspekt, Solidarität beruht auf Gegenseitigkeit. Ich bin tatsächlich solidarisch, weil ich denke, dann sind die Leute auch solidarisch mit mir. Und zwar nicht die konkrete Person oder die konkrete Gruppe, sondern die Idee, wenn alle so handeln, kriege ich auch irgendwann mal was davon ab oder zurück. So, was in all diesen Definitionen aber sehr deutlich wurde, ist, irgendwas muss man gemeinsam haben für Solidarität. Lea Suse, mich und Jens Kastner haben in diesem Buch die Gegenthese aufgestellt. Erstmal betonen sie eine unbedingte Solidarität, also quasi eine bedingungslose. Und zweitens betonen sie eine Solidarität, die gerade sagt, nicht aufgrund von Gemeinsamkeiten, sondern aufgrund von Differenzen. Irgendwie. Da ist die Frage, ist das so einfach? Ich hab in diesem Band einen Beitrag geschrieben und mache eigentlich die Gegenthese und betone eigentlich dieses Traditionelle. Ich bin da sozusagen ein bisschen strukturkonservativ. In dem Sinn, dass ich sage, naja, wir brauchen aber diese Gemeinsamkeit und diese gemeinsamen Interessen. Also Jens Kastner und Lea Suse-Michel werfen eben diese Frage auf, ist Solidarität universell oder partikular? Also exklusiv oder inklusiv, sagt diese Soziologie auch gerne, grenze ich jemanden aus. Auch wieder Beispiel aus der Arbeitswelt, ist die Belegschaft eines Unternehmens nur unter sich solidarisch oder zum Beispiel auch mit Menschen aus der Leiharbeitsfirma, die da arbeiten, oder mit den Werkverträglern, die da arbeiten. Ne? Also Exklusivität oder inklusiv. Dann die zweite Frage, ist es denn sinnvoll, wenn eine Solidarität bedingungslos ist? Gibt es Grenzen der Solidarität? Sagen wir auch ganz offensiv, hier hört meine Solidarität aber mal auf, aufgrund meiner Kritik. Die Alternative ist eine kritische Solidarität. Historisches Beispiel wäre eben zum Beispiel, würde sich eine humanistische Organisation mit inhaftierten Terroristen der RAF solidarisch erklären, weil diese vom Staat verfolgt wird? Oder sagt sie, nee, die Methoden der RAF waren dermaßen, dass ich mich nicht mehr solidarisch erkläre? Und zweitens, ne, wir haben gesehen, dass oftmals geht es um Interessen, manchmal geht es aber ja auch um Gesinnung. Soll oder will sich eine Gruppe noch mit einer anderen organisieren, wenn sie feststellt, dass der angenommene gemeinsame Konsens, wir sind doch alle irgendwie links oder alle irgendwie emanzipatorisch, tatsächlich gar nicht existiert oder darunter ganz verschiedene Definitionen und Verständnisse erklärt werden, weil der eine dann doch vielleicht den autoritären, real existierenden Sozialismus des Ostblocks wieder haben möchte und der andere sagt, es geht mir eigentlich nur um eine humanistische Grundhaltung und wir benutzen dasselbe Wort dafür, links oder emanzipatorisch, meinen aber vielleicht ganz verschiedene Sachen. Das heißt, das mit den Differenz ist meines Erachtens schon eher ein Punkt, der Solidarität eher behindert, als dass Differenz wirklich eine Begründung von Solidarität sein könnte. Genau, relevant für die aktuelle Entwicklung ist meines Erachtens, also global glaube ich, eine große Solidaritätsbewegung, die aktuelle Welle des Feminismus. Ich habe hier jetzt nur mal, ich zitiere das auch gar nicht mehr ganz, damit wir nicht mehr so viel Zeit verschwenden. Veronica Gago als Stichwortgeberin für eine feministische Solidaritätsverständnis. Ne? Es gibt eine Art von Solidarität, die nicht auf Ähnlichkeit anspricht, sondern auf Differenz betont sie. In einer Weise die Differenz als Exterritorialität, also was von außerhalb versteht, dass unsere eigenen Erfahrungen grundsätzlich fremd ist. Und auch Rainer Zoll, das ist dann eher der Klassiker aus der Gewerkschaftsecke, und das meines Erachtens das tollste Buch über Solidarität. Ich gebe es mal zum Reingucken rum. Organische Solidarität kann nur mit feministisch, hier steht nun, aber ich glaube, es ist nur gemeint, nur mit feministischer Hilfe neu definiert werden als Solidarität, die in einer ganzheitlichen Sicht konkrete Differenz und abstrakte Gleichheit zu ihrer Grundlage hat. Sie sieht den konkreten und den verallgemeinerten anderen in einer Person und vereinigt Gerechtigkeit und Fürsorge, Rechte haben und Verantwortung. Also er deckt das zusammen, und auch das ist schon ein bisschen älter, von 2000, aber wunderbar aktuell. Und das wäre auch der Aspekt, wo ich sage, naja, diese Frage Differenz und Gemeinsamkeit, gemeinsame Interessen ist vielleicht gar nicht so weit auseinander, wie sich in diesem theoretischen Streit in diesem Buch darstellt, sondern vielleicht ist die Lösung einfach, naja, die gemeinsamen Interessen artikulieren sich aber auch erst in dem gemeinsamen Handeln. Genau, und das macht man. Das sind ein paar Vorschläge dafür, was ich daran wichtig finde, wie man das macht. Ich bin, hat man jetzt schon mehrfach gehört, so ein bisschen aus der gewerkschaftlichen Ecke. Ich finde die Idee des Organizing, also des sehr strukturierten Organisierens, ganz gut. Und Organizing ist jetzt so die aktuelle, moderne Vokabel dazu, aber eigentlich wurde das schon immer und zu allen Zeiten gemacht. Und das sind so ein bisschen die Aspekte, wo ich sage, ne, das Gemeinsame ist nicht von alleine da, die gemeinsamen Interessen stehen nicht von vornherein fest, sondern die muss ich finden, das kann ich nur mit Kommunikation. Das kann ich nur, wenn ich miteinander rede. Historisch der Erfahrungsaustausch, Bildungskonzeption von Oskar Negt und Alexander Kluge, beide vor kurzem verstorben, also zum Beispiel in der Bildungsarbeit den Alltag der Menschen mit aufnehmen. Die Menschen als Experten ihrer selbst und ihrer Umwelt wahrnehmen, das heißt in Bildungssituationen die Menschen miteinander in Austausch treten lassen und selber die Erfahrung machen lassen, ja, wir haben was gemeinsam. Zweiter Aspekt geht in eine ähnliche Richtung, die sogenannte Mituntersuchung oder con recherza, auf Deutsch meistens militante Untersuchung, kooperativ und intervenierend untersuchen, teilnehmend und zur Selbstuntersuchung animierend, also auch die Dinge, sich selbst untersuchen und so überhaupt die eigenen Erfahrungen miteinander austauschen können. Die Zapatistas in Mexiko, also die Ejército Zapatista Liberación Nacional, haben das formuliert als fragend voranschreiten. Das ist ein schönes Beispiel deswegen, weil die zapatistischen Guerilleros, das war letztlich so Anfang der 80er, gehen ein paar maoistisch inspirierte intellektuelle Akademiker mit Waffen in die Selva Lacandona, also in den Dschungel, um den dort lebenden Indigenen beizubringen, dass sie jetzt bewaffnet kämpfen müssen. So funktioniert das aber nicht, sondern die indigene Bevölkerung sagt, ja, da müssen wir jetzt erstmal drüber reden, und bringt ganz andersrum diesen bis dato maoistischen Intellektuellen letztlich Basisdemokratie bei, aufgrund von traditionellen indigenen Werten, aber aufgrund ihres Zusammenlebens und Ähnlichem. Daraus entsteht, bevor die 1994 tatsächlich den Aufstand in Chiapas gemacht haben, im südlichsten Bundesstaat von Mexiko, denn dass es vorher erstmal revolutionäre Frauengesetze gibt, die ein paar Regeln aufstellen und zum Beispiel ein striktes Alkoholverbot, weil das aus der Erfahrung das war, was die meisten Probleme machte. Die Derive kommt aus der situationistischen Internationale, das Umherschweifen, also einfach mal durchs Viertel gehen und mit den Leuten quatschen, ne, und beobachten, Kontakte und Gespräch suchen, und dann eben das Organizing in der sozialen Arbeit, das Community Organizing, also die Aktivierung im 1-zu-1-Gespräch, ne, Kampagnen zum Beispiel nicht top-down, sondern das Wutpotenzial der Leute, mit denen man zusammenarbeiten möchte, aktivieren. Das müssen dann auch, sollen dann auch keine Politaktivisten sein, sondern da geht es um die normale Nachbarschaft, um die normalen Kolleginnen und Kollegen. Und im Organizing gibt es einen Hauptpunkt, Anger, Hope, Action, also auf Deutsch Wut, Hoffnung, Aktion. Das ist irgendwie was, ne, irgendwie erstmal rausfinden, worüber sind die Menschen wütend? Wofür würden sie sich denn aktivieren? Welche gemeinsame Wut haben die Menschen? Übrigens muss das nicht nur Wut sein. Anger, Hope, Action heißt das im Amerikanischen und im Englischen. Die deutsche Übersetzung ist meistens Emotion, Hoffnung, Aktion. Ne? Wut ist nicht die einzige. Das kann auch Trauer sein, Leid. Gerade etwas, was wir vor allen Dingen in der Arbeitswelt, aber auch woanders vielleicht häufig vergessen. So, ne? Irgendwie, wie ist denn der Alltag auch nicht nur durch Empowerment und Ähnliches geprägt, sondern auch durch gemeinsames Leiden, ne? Das man eben auch teilen kann. Hier noch mit drei Beispiele im internationalen Kontext. Eins kommt heute Nachmittag noch für größere Gruppierungen und Bewegungen, die das meines Erachtens erfolgreich gemacht haben. Einmal die bereits erwähnten Zapatistas, die spanischen Anarcho-Syndikalisten 1936 und die kurdischen, vor allen Dingen Frauen, also es ist schon Absicht, dass hier nur Frauen abgebildet sind, in Rojava. Das ist ja ein Beispiel, worüber heute Nachmittag noch ausführlich gesprochen wird. Und ein paar Beispiele, die ein bisschen näher liegen, eins liegt sogar sehr nahe, nämlich sozialrevolutionäre Stadtteilarbeit, wobei sie jetzt meines Erachtens nicht sozialrevolutionär sein muss, aber die Idee tatsächlich auch mit diesen Organizing-Methoden im eigenen Stadtteil etwas zu bewegen. Das sind oft Kleinigkeiten wie: Wir brauchen mehr Mülltonnen, wir brauchen einen Hausmeister und Ähnliches. Ne? Also was Konkretes, woraus, ne? Wir können gemeinsam etwas verändern. Auch darauf kommt es bei Solidarität an, woraus erst Utopie erwächst. Darauf will ich nämlich hinaus. Und das Beispiel des Kiezbrunchs in der Neckarstadt habe ich hier aufgeführt, weil ich in diesem Buch zur Stadtteilarbeit finde, es gibt so einen Bruch, wo das Organizing meistens scheitert. Das ist nämlich an dem Punkt, wo man über das Private sprechen möchte, über den Haushalt, ne? Darüber, wie das denn so funktioniert. Und ich glaube, meine Hoffnung ist, dass man das durch sowas, da gibt es auch bundesweit andere Beispiele für, aufbrechen kann, indem man nämlich die Reproduktionsarbeit kollektiviert und gemeinsam macht und mit ein bisschen Vergnügen macht. Das wird dann das letzte zu den konkreten Beispielen. Wo das großartig funktioniert hat, ist in den letzten Monaten in Minneapolis. In Minneapolis, der Widerstand gegen ICE und gegen die Trump-Politik ist nicht aus dem Nichts gewachsen, sondern liegt daran, dass unter anderem während nach dem Mord an George Floyd und während der Black Lives Matter-Proteste sich starke Community-Organizing herausgebildet haben. Minneapolis hat aber darüber hinaus auch eine längere Tradition im Community Organizing. Und diese Strukturen konnten jetzt eben reaktiviert werden und sind meines Erachtens ganz bewundernswert. Ein anderes Beispiel, das ich aber auch durchaus beeindruckend finde, ist die Politik des neuen New Yorker Bürgermeisters Mamdani, der eben auch sehr konkret wird in seiner Solidarität, indem es klar war, also ich positioniere mich eindeutig auf Seiten der Mieterinnen beispielsweise. Ich kümmere mich um Schlaglöcher, die ja seit Jahrzehnten in den USA sind. Ich kümmere mich um den öffentlichen Nahverkehr, der versucht, die Busse umsonst fahren zu lassen. Ich kümmere mich um Kitas und Kinderversorgung. Also ein ganz anderes Beispiel, weil eben eher ein politisches, aber ich glaube schon aus derselben Idee und geboren, die man letztlich jetzt ungefähr so formulieren kann: Solidarität ist eben das, was schon eine konkrete Utopie ist, oder Rosa Luxemburg das eben revolutionäre Realpolitik genannt. Ich zitiere das über Rosa Luxemburg von Frege Haug ausführlicher. Es geht Rosa Luxemburg darum, die Spannung zwischen politischer Handlungsfähigkeit, also dem kollektiven Handeln, der Solidarität und utopisch erscheinenden Zielvorstellungen, da steht es ja schon drin, produktiv zu machen. Luxemburg richtet alle ihre Begriffe und Vorschläge am Ziel der Selbstregierung der Arbeitenden aus, sozialistische Demokratie und ihr Verständnis von Streik, von Revolution. Es geht immer darum, die Unteren zu befähigen, die Gesellschaft zu gestalten. Und diese Gestaltung muss aktiv sein, und das ist meines Erachtens auch der wesentliche Punkt, die konkrete Utopie bei unserem Nachbarn aus Ludwigshafen, Ernst Bloch. In der Solidarität und im solidarischen Handeln formuliert sich eine Utopie, und die ist vielleicht erstmal klein, aber erst wenn wir diese kleine realisieren, dann stimmt Margaret Thatchers There is no alternative endlich nicht mehr, und andere Welten werden erst möglich. Eine andere Welt ist nämlich möglich. Ich wollte nochmal darauf hinweisen, es kommen nochmal die Zapatistas. Das ist ja der Ursprung auch des Schlagworts, des Titels dieses Kongresses. Attac hat sich da stark von inspirieren lassen. Das war ja quasi das Label, eine andere Welt ist möglich. Die ursprüngliche Formulierung, eine andere Welt ist möglich, schaffen wir sie täglich, sie wird real durch uns, weil sinngemäß zitiert haben die Zapatistas 1994 formuliert. Ja, und wir arbeiten da weiter dran. Ich gucke auf die Uhr, habe eine Viertelstunde überzogen, aber die Begrüßung war ja auch so lang. Vielen Dank.
1: Hallo, ihr hört die Mai-Ausgabe von Funkfeuer Mannheim. 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Mit Utopie aus der Krise der Solidarität. So lautete der Titel eines Vortrags vom Professor Dr. Bevernitz auf dem 17. Kongress von Mannheim gegen Rechts. Der 17. Kongress des Bündnisses von Mannheim gegen Rechts fand statt am Sonntag, den 10. Mai 2026 im Studio Werkhaus des Nationaltheaters Mannheim. Der 17. Kongress stand unter dem Motto »Wir wagen eine andere Welt«. Der Kongress begann mit einem Vortrag um 10 Uhr mit Professor Dr. Thorsten Bevernitz vom Fachbereich Soziale Arbeit an der Hochschule Darmstadt. Seine dortige Professur umfasst die Schwerpunkte gesellschaftliche Transformationsprozesse und kollektives Handeln in der sozialen Arbeit. Sein Vortrag auf dem Kongress von Mannheim gegen Rechts stand unter dem Thema »Mit Utopie aus der Krise der Solidarität«.
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0: wieder bei Radio Off oder bei Vodafunk 105,4 und 89,6 MHz mit der Sendung Nummer 1017.
1: Neue Platten.
0: Jawohl, neue Platten.
1: Ist was von mir dabei?
0: Nee, ich glaube
1: okay.
0: Ich befürchte, neue Platten, nein, das war keine
1: Rockwurst.
0: Absicht.
1: Nein, alles gut. Macht nichts. Ich kaufe anders Platten als Rockwurst, aber manchmal kaufe ich halt auch. Ist egal. Ich finde es immer wieder spannend und jetzt bin ich auch mal gespannt, was da so alles kommt. Und die Sendung ist vorproduziert am 26.05. und die erste Sendung ist der 20.06.
0: Jawohl.
1: Genau, und das alles beim Bermuda-Funk. Entweder im Stream auf der Homepage oder unter den Frequenzen 105,4 und 89,6 MHz.
0: Yes.
1: Im UKW oder UKW, ist es noch UKW?
0: UKW.
1: Ich weiß gar nicht, ob DAB, ob wir eine DAB-Frequenz haben, keine Ahnung.
0: Also, I don't know.
1: Scheißegal, aber wie gesagt, es ist vorproduziert und könnte im Wiederholungsbetrieb laufen und wir fangen jetzt einfach an mit Musik.
0: Yes.
1: Es ist eine neue Platte, das Lied ist aber nicht neu.
0: Ist nicht neu.
1: Aber ich verstehe das mit der neuen Platte nicht. Hattest du die noch gar nicht?
0: Nein, ich habe die natürlich auf LP, aber ich habe sie jetzt als Single. Und die wollte ich unbedingt haben zum Auflegen.
1: Ja, jetzt.
0: Ich bin ja bei mir eskaliert, das Plattenkaufen ja gerade seit einem Jahr, weil ich völlig angefixt bin auf Singles. Und zwar für mein DJ-Set, für so New Wave, Post-Punk, Underground-Pop, wie ich es nenne. Und das Geile ist an der Musik, das gibt's oftmals ganz, ganz billig. Also ich habe ganz viele Platten für 50 Cent oder so.
1: Das ist ja geil.
0: Die hier hat jetzt irgendwie, keine Ahnung, 5 Euro gekostet, aber die habe ich auch länger gesucht. Die ist komischerweise ist die nicht so gut zu finden. Die Rede ist von einem wunderbaren Klassiker des Genres, nämlich I Ran von Flock of Seagulls.
1: Yes.
0: Das habe ich auf dem Flohmarkt in Mannheim gefunden, was sehr zu meiner Freude gereicht
1: hat. Okay.
0: Gut.
1: I Ran, the Flock of Seagulls.
0: Yes.

0: The Flock of Seagulls, Iran, kennt natürlich jeder, der unserer Generation oder so angehört, weil das lief früher mal rauf und runter.
1: Es ist ein Spitzenlied, also tolle, die ersten zwei Platten sind ziemlich cool, innovativ, würde ich sagen.
0: Ja.
1: Und tolle Musik, ja. Und es gibt so viel geile Musik, die man so billig auf dem Flohmarkt oder im Ramschregal oder so bekommen kann. Zum Beispiel habe ich irgendwann entdeckt, also Michael Rother ist eine der Hälfte von Neu, super klassische Band, die ganz viele Britpopper als Einfluss benennen. Und die Platten von Neu sind ja irgendwie schwer zu kriegen, beziehungsweise jetzt vor ein paar Jahren neu aufgelegt worden. Aber Michael Rother, die haben beide danach Solo gemacht. Der Schlagzeuger, wie heißt er? Egal. Er hat La Düsseldorf gemacht. Ja. Und Michael Rother hat Solo gemacht. Und ich habe eine Platte von dem und die finde ich cool. Und dann habe ich diese hier gefunden. Die heißt Katzenmusik. Ja. Und ist eher unscheinbar. Und die ist aber total geil. Tut mir leid. Ich finde das geil. Das ist so super melodiöse. Das ist so irgendwie Kraut, also so zwischen Krautrock und Tatort-Titelmusik.
0: Ja, es ist ganz spannend, was da entstanden ist in der Zeit. Sehr melodiös, viel Synthesizer-Einsatz, aber auch noch viel noch analoge Instrumente. Das ist ganz, also ganz interessante Mischung.
1: Also ich finde, sowas hier nimmt auch sowas wie Mike Oldfield vorweg, so Instrumentals. Also das hier ist dann oftmals viel repetitiver. Ja, so. Auf jeden Fall ist es geil.
0: Noch ein
1: Sollte man sich reinziehen.
0: Ja, sehr gut.
1: Okay, Michael Rother mit Katzenmusik 2 von der Platte Katzenmusik. Schwierig, weil jedes Lied heißt Katzenmusik mit einer Nummer hinten dran.
0: Ja, ja.
1: Und da muss man sich erstmal merken, welches Lied war denn jetzt eigentlich das Geile. Das ist ein bisschen schwierig als Hörer. Gut, Katzenmusik 2 von Michael Rother. Bitteschön.

0: Michael Rother, Katzenmusik 2.
1: Ja, ja, Michael Rother.
0: Typisch, passt zu dieser Zeit und ja. So ein selten dämlicher Titel. Also ja. Nein, nicht selten dämlich, aber
1: es ist
0: mal anders irgendwie.
1: Und also natürlich aus der Zeit, auch legendär, weil von Conny Plank produziert. Ja. Das hört man irgendwie auch der Platte an.
0: Irgendwo im Hunsrück in einem Bauernhof.
1: Genau. Studio. Und ich sag dir, man müsste mal eine Sendung über Conny Plank Platten machen. Ich hab mir jetzt in meinem 7-Inch-Wahn quasi fast sämtliche frühen Ultrabox-Singles, also von der Besetzung mit Shure, die gibt's halt, kriegst du nachgeschmissen. Mm-mm. Und die sind alle von Conny Plank produziert und die haben alle so einen geilen Klang. Das ist der Hammer. Das ist, also, egal. Gut, jetzt kommt was, das heißt Cold Iron Shackles. Das ist von einem Sampler, der heißt Negro Prison Songs.
0: Oh.
1: Das ist sind so Field Recordings, die in den 30er, 40ern, da sind so Wissenschaftler quasi rumgefahren, nachdem sie gemerkt haben, dass das ein Kulturerbe ist, und haben dann auf Feldern, in Baumwollfarmen und in Gefängnissen und so haben die Lieder aufgenommen. Und, ja. Negro Songs of Protest, sorry.
0: Ah.
1: Das sind quasi frühe Protestlieder, bevor jetzt Woody Guthrie und so unterwegs war. Und die sind aber in Gefängnisse gefahren und dann haben die dort aufgenommen. Und die mussten die Lieder oftmals so ein bisschen verklausulieren, dass sie nicht von den Wärtern quasi direkt bestraft wurden. Und ich habe rausgesucht Cold Iron Shackles, weil da mehrere Leute singen. Die Lieder sind zum Teil so ein bisschen, also ja, ohne Instrumente, einer singt halt irgendwie was vor, ist manchmal ein bisschen schwierig anzuhören. Auf jeden Fall ein historisches Dokument.
0: Gut.
1: So, bitte. There is von der Platte Negro Songs of Protest, Cold Iron Shackles, bitteschön.

0: Gürtelmale.
1: Cold Iron Shackles von was?
2: Ja, von Negro Songs of Protest.
1: Negro Songs of Protest. Gut, yes. Jetzt kommt was, das fand ich total interessant. Habe ich noch nie was von gehört. Aber jetzt, dank Rockwurst, doch.
2: Ja.
1: Sag.
2: Ich habe von der Band gehört, ich bin aber nicht mit dem Oeuvre so vertraut. Ja. Habe dann mal irgendwann eine Platte gefunden, gesehen im Laden, habe es nochmal ein bisschen reingehört und hat mich nicht gleich gecasht. Vor allem war die Platte jetzt nicht so, die hat dann irgendwie 25 Euro gekostet. Ist es sicherlich wert, aber das war jetzt nicht so zu mitnehmen. Und dann habe ich mal ein bisschen nachgelesen. Das ist so eine sehr frühe, also so zu Punk-Zeiten, eine Band, so Post-Rock, also die im Prinzip im Punk-Spirit, aber nicht in dieser CBGB-Szene anscheinend drin waren. Die haben direkt, ohne überhaupt ein Lied zu haben, einen Plattenvertrag bekommen, weil es also die Zeit war, wo so Zeug gefragt war und weil der Gitarrist von den Stooges da dabei ist. Und ich glaube, die Sängerin, das ist so eine Künstlerin. Und das ist ziemlich geil. Das passt eigentlich voll in die Punk-Zeit. Das ist halt nicht so Hau drauf, aber so wie das ganz früh war, okay, wo die alle so ein bisschen unterschiedlich waren. Das ist ziemlich geil. Destroy All Monsters heißt die Band, habe ich noch gar nicht gesagt. Destroy All Monsters heißt die Band. Das ist aus dem Jahr 77, glaube ich, und das Lied heißt Bored. Das war, glaube ich, die erste Single.
1: Okay, dann hören wir uns das jetzt an.
2: Und die habe ich in einem Laden in Metz gefunden für, ich weiß immer noch nicht, warum die so billig war. Ich habe den Haken noch nicht gefunden, aber sie ist geil und ich habe sie natürlich gekauft. Okay, Destroy All Monsters mit dem Lied Bored.
1: Bored.

0: Destroy All Monsters mit Borg. Und jetzt kommt was, das kennt man auch.
1: Kennt man auch.
0: Wahrscheinlich hast du es dann als Single gekauft.
1: Ja, ich habe die Platte schon immer.
0: Ich kann mir gut vorstellen.
1: Doch, also das fand ich von damals, also das ist eins von den Liedern, die ich schon damals geil fand, als es rauskam. Und ich fand Boxerbeat immer das geilste Lied. Die erfolgreicher war ja die zweite Single, Just Got Lucky. Kennt man vielleicht eher.
0: Ich bin immer Joe Boxer, ist für mich Boxer.
1: Genau, Boxerbeat, finde ich auch. Und die Platte habe ich habe sogar eine Sonderversion, da ist so aufgeklebt, so ein Leporello zum Ausklappen.
0: Okay.
1: So, ziemlich cool. Und dann jetzt gucke ich halt nach Singles und dann fällt einem das Ding halt mal irgendwann in die Hände für 50 Cent. Und sehr geil, das spiele ich dann auch mal demnächst. Und ich finde den Anfang so geil, wie bevor dann die Musik anfängt. Das ist ziemlich cool. Ja. Werdet ihr gleich hören.
0: Ja, genau.
1: Boxerbeat. Und war auch geil, war die Optik. Die haben sich so wie so Gangmitglieder aus den 30ern so gekleidet. Stimmt. Ziemlich und das Auge hört ja bekanntermaßen auch mit.
0: Das ist aber schon lange.
1: So Mitte 80er würde ich sagen. Also hier ist die Band Joe Boxers mit dem Lied Boxerbeat.

0: Joe Boxers mit Boxerbeat.
1: Boxerbeat.
0: Ja, Boxerbeat.
1: Excellent Song.
0: Ja, finde ich auch.
1: Yes, yes, yes, yes.
0: Und jetzt haben wir als nächstes Rheingold.
1: Rheingold, oh ja.
0: Irgendwie war auch so zu Anfang meiner Musikzeit.
1: Ja.
0: War überhaupt nicht meine Musik, da waren bei mir halt irgendwie so Gitarren angesagt, aber die gab's halt.
1: Ja, Rheingold ist erstaunlich. Ich habe die Platte, also die findet man oft. Ich habe die immer, die kaufe ich mir demnächst mal. Ich habe immer wichtigere Sachen und nicht. Man weiß ja, dass man die immer wieder kriegt. Die Platte, diese blaue, die wollte ich immer kaufen wegen Fluss, weil das finde ich das geilste Lied überhaupt da drauf. Aber die Platte ist, habe ich mir jetzt mal so bei Spotify angehört, die ist einfach der Hammer. Das ist so eine perfekte Mischung aus Krautrock und New Wave, finde ich. Und die Band ist so zumindest halb respektabel. In dem Buch Electricity kommen die ganz gut weg. Haben nicht so viel Szene-Credibility wie jetzt andere Bands. Ja. Aber warum auch immer. Ja. Es ist anscheinend, das ist mehr wie so ein Solo-Projekt von einem Typ. Ich finde, was ich von denen kenne, finde ich eigentlich alles ziemlich geil. Und das hier ist interessant, das ist nämlich aus der Spätphase, da waren sie schon voll auf dem absteigenden Ast. Und das ist interessant, ich hab von einer anderen Band neulich auch so eine Single aus der Spätzeit und die war eigentlich voll gut, nur damals wollte es niemand mehr wissen, so weißt du.
0: Okay.
1: Und das hier ist so eine Mischung aus eigentlich ziemlich geil und so beginnender Peinlichkeit, finde ich so. Aber ich finde es eher auf der geilen Seite, muss ich gestehen. Und ich kannte das nicht. Ich habe gedacht, also Rheingold, das kaufe ich jetzt mal.
0: Okay.
1: Von 1982 oder so. Ich finde es geil.
0: Okay, dann hören wir es jetzt an.
1: Gut. Via Satellit von der Band Rheingold.

0: Via Satellit, Rheingold.
1: Yes.
0: Und jetzt geht's weiter mit The Box.
1: The das Box.
0: Sagt mir gar nichts.
1: Ja, und da ich gestehe, sagt mir auch nichts.
0: Und war das auf dem Sampler oder auf einer
1: Single? Nee, Single. Ich war in Köln. Also ich immer überall, wo wir hingehen, gucke ich einfach. Also wir gehen irgendwo hin, das legen wir vorher fest und dann gucke ich, ist da irgendwo vielleicht ein Plattenladen, wo man beim Vorbeilaufen mal kurz rein kann. Und da war ein cooler Laden, der hatte echt coole Platten und der hatte auch ein extra Fach für so New Wave Kram. Und dann habe ich geguckt und habe mal so ein bisschen reingehört und gedacht, okay, das ist was. Und es ist so, okay, es ist jetzt nichts, was mich vom Sockel reißt, aber es ist so aus von 1980, 81, 82, so ein amtliches Indie-Dings und deshalb ziemlich cool. Und es heißt Old Style Dropdown.
0: Old Style Dropdown, okay.
1: The Box. Und Box. Ihr bildet euch selber ein Urteil und sendet sendet euer Feedback ein und wir verlosen.
0: Was?
1: Verlosen wir was?
0: Haben wir was?
1: Wir verlosen einen guten Wunsch.
0: Ich habe noch ein Cinderella-Album.
1: Okay. Oh. Ah ja, übrigens. Die Dingsbums vom Müllerfunk, die Britta,
0: ja.
1: die hat vor ungefähr 12 Jahren von uns ein Album gewonnen. Das habe ich auch noch, Britta, falls du das hörst. Ich habe extra aufgehoben. Gut, okay, also wir spielen jetzt The Box mit Old Style Dropdown.

0: The Box mit Old Town,
1: Old Style
0: Dropdown. Yes. Okay. Und jetzt kommt eine Band, die ich sehr mochte, die eine Zeit lang sehr präsent waren für mich und dann komplett in der Versenkung verschwunden sind. Ich weiß gar nicht, ob es die noch gibt oder.
1: Ja, interesting.
0: Oder, ob es die noch gibt. Wooden Tops, die waren auch mal. Die haben im Kapitol gespielt, dann gab es so ein schönes Open Air in Mannheim mit
1: Stray Cats,
0: Pokes.
1: Das war der Hammer. Flashtones noch. Ja, Hammer
0: war ziemlich geil.
1: Ja, krass.
0: Ja. Und jetzt kommen die Wooden Tops. Und warum kommen sie?
1: Ja, in dem Laden in Metz, in dem tollen, der die günstigen Singles hatte.
0: Okay.
1: Da war der Single von Wooden Tops. Da dachte ich, Wooden Tops, da kann man ja nicht so verkehrt liegen. Und es ist so ein typisches Wooden Tops Lied. Das ist so sehr, sehr schnell, so mit so einem schnellen Schlagzeug, mit so einer quasi Akustikgitarre und diesem typischen Gesang. Gute Musik.
0: Ja. Sehr schön, dann hören wir uns jetzt an.
1: Move Me von den Wooden Tops, bitteschön.

0: Move Me, The Wooden Tops. Und weiter geht's gleich, dass wir noch ganz viel spielen können mit Ultravox. Das hatten wir es gerade vor kurzem.
1: Ultravox.
0: Gerade vorhin. Ja. Ultravox,
1: genau. Ja. Genau, das ist eine von den, also natürlich gab es ein Leben vor Mitschur. Ja. Das sind die
0: mit John Vox.
1: Die wichtigen, die richtigen Musikkenner finden das ja das einzig Wahre.
0: Ja,
1: das haben wir auch schon. Ich finde aber das mit Mitschur eigentlich sehr geil. Und wenn man ab Mitschur rechnet, die ersten zwei oder drei Platten sind alle bei Connie Plank entstanden und die Singles, ich nehme immer auch die B-Seiten auf, weil da sind manchmal so Kleinode drauf, wie man so sagt. Kleinode. Ich frage mich mal, was ein Großode ist. Ja. Hatten wir schon mal. Ne?
0: Vor kurzem kam es mir wieder in den Sinn,
1: ja.
0: Irgendwie im anderen Zusammenhang.
1: Genau. Und die haben wirklich geilen Sound, weil es ist nicht nur so reine Synthie-Musik, das ist ja mit Schlagzeug und ist einfach saugut. Und da habe ich jetzt einfach eine davon, die heißt Passing Strangers.
0: Passing Strangers, ja.
1: Ultravox, ungefähr 1980 oder so.
0: Auch eine 7-inch Single.
1: 7-inch, ja. Natürlich. Kriegt man dann für 50 Cent oder so.
0: Da, in diese Sendung
1: hinein. Yes. So. Okidok.

0: Ultra Walks, Passing Strangers. Passing Strangers. Und jetzt kommt, jetzt gehen wir rüber nach Amerika. Single oder keine Single?
1: Platte. Platte. Und da muss ich was dazu sagen.
0: Ja, klar, musst du was dazu sagen.
1: Ja, natürlich. Genau, ja, wir reden von den Four Tops.
0: Ja.
1: Oder?
0: Ja.
1: Four Tops.
0: Four Tops.
1: Wo habe ich das gekauft? Ich glaube, auf dem Flohmarkt. Nee, in der Plattenbörse. Plattenbörsen sind ein gutes Pflaster für gute, günstige Platten.
0: Echt?
1: Wenn nämlich manche Plattenhändler haben dann so Ramschregalplatten, ja, dabei, die sie nicht für 30 Euro Stück verkaufen können. Die hauen sie dann für 5 Euro Stück raus. Da sind manchmal richtig geile Sachen dabei. Unter anderem eine Four Tops Live-Platte. Und das ist geil, weil das sind ja alles so geile Musiker und Sänger gewesen. Und die haben ja quasi jeden Tag 1, 2, 3 Konzerte gemacht. Die waren sowas von tight eingespielt. Mhm. Und da ist eine Platte, eine Live-Aufnahme von den Four Tops, und das ist, man kennt ja die Lieder, wenn man dann aber die auf der Bühne wahrnimmt, wie die dann so reden und was sie so für Show machen und so. Wie heißt der? Levi Stubbs, der Sänger, hat ja Billy Bragg ein Lied drüber gemacht, Levi Stubbs Tears. Und der ist so cool auf der Bühne und der singt so geil. Und die singen die Harmonien und die Band ist sowas von tight und da singen sie ihre ganzen Hits. Und jetzt kommt, habe ich ausgewählt, Can't Help Myself in so einer ganz langen Version, wo er dann quasi mit dem Publikum so interagiert. Und jetzt muss man wissen, das waren ja oftmals kein Konzert für eine Band. Das waren dann, die haben dann so Residencies gemacht, ein paar Tage in dem und dem Hotel in Las Vegas, 3 Shows am Tag.
0: Okay.
1: Und dann waren immer noch andere Bands dabei. Und in der Show war, glaube ich, The Supremes und Marvin Gaye. Und dann singen sie Can't Help Myself und singen. Und dann kommen plötzlich die Supremes auf die Dings und hörst du Diana Ross Can't Help Myself mitsingen. Das ist einfach so, das ist so geil. Ich kann gar nicht genug kriegen davon.
0: Okay.
1: Das ist einfach so gut, auch musikalisch und so. Das ist der Hammer. Also hier, wer irgendwas für Soul oder für die Four Tops übrig hat, das hier ist ein Diamant. Die Four Tops mit Can't Help Myself von der Live.
0: Na also, dann bin ich auch, ich bin da sehr gespannt drauf.
1: Ja.
0: Irgendwie, ja, ich bin da gespannt drauf. Jetzt kommen die Four Tops. I Can't Help Myself. Live. Ja.

0: Four Tops, I can't help myself.
1: Ja, also ein Hammer, er wird mir bestimmt beipflichten. Das ist ein unfassbarer toller Aufnahme von einem unfassbaren tollen Lied, von einer unfassbaren tollen Band ist. Ja. Ich bin sehr zufrieden.
0: Das freut mich. Ja. Jetzt kommt auch wieder was, eine interessante Mischung. Wie kommt es dazu?
1: Ja, die Sparks waren ja eigentlich, haben ja so als Art Rock Band angefangen, Mitte der 70er mit This Town Ain't Big Enough for the Both of Us. Ich habe da zwei Platten, das ist ganz, ganz coole Musik. Und irgendwann haben die sich neu erfunden und wurden zu so einer Art, zu dem ersten Synthie-Duo, also so späte 70er, waren nur noch zu zweit und haben ziemlich viele so Synthie-Platten rausgehauen. Und hier ist ein Lied, was sie mit Jane Wedlin so Anfang der 80er aufgenommen haben. Jane Wedlin, wer das nicht weiß,
0: kommt von den Go-Go's
1: und die hat auch einen Solo-Hit mit Rush Hour. Ja. War ein cooles Lied eigentlich.
0: Ja, fand die
1: und
0: cool damals.
1: Die ist eine coole Socke, die die Go-Go's spielen jetzt wieder. Und du musst dir die mal angucken. Die sieht also immer noch so punk aus. So richtig, also cool. Und das Lied ist so ein bisschen so Devo. Man merkt, dass sie Devo gehört haben. Ist natürlich lang nicht so cool und ist ein bisschen zu hitmäßig und so. Aber es ist gut. Kann man lassen. Habe ich als Single gefunden in so einem Ramsch-Ding.
0: Ah, Belinda Carlisle habe ich noch überlegt.
1: Ja, Belinda Carlisle, genau.
0: Okay, aber die hat ja dann... Naja, egal. Hier sind die Sparks und Jane Wedlin mit...
1: Cool Places.
0: Cool Places.

0: Sparks and Jane Wheatlin mit, oh, ich hab's schon wieder vergessen.
1: Cool Places.
0: Cool Places, sag's doch.
1: Yes.
0: Seht dann immer so, okay, ja. Wir haben noch ein Lied, ganz kurz, wir sagen gerade nochmal, ich mache gerade nochmal den Abspann, Radioaufschnitt beim Bermuda-Funk, 105,4, 89,6 MHz Frequenzen. Die Sendung ist vorproduziert, könnte im Wiederholungsbetrieb laufen und natürlich auch immer als Stream abzurufen auf der Homepage vom Bermuda-Funk.
1: Yes.
0: So, und jetzt kommt noch ein Lied, The Photos mit More Than a Friend.
1: Yes, More Than a Friend ist die B-Seite von, das habe ich jetzt total vergessen.
0: Von Friends.
1: Nee, ist eine B-Seite, weil die A-Seite hat mir nicht so gut gefallen.
0: Okay.
1: Und das habe ich in dem Plattenladen in Köln mit dem coolen Indie-Regal gefunden und ich musste Platten kaufen.
0: Okay.
1: Das, kennst du das?
0: Ja.
1: Das passiert mir ungefähr jede Woche einmal.
0: Ja,
1: seitdem es mit den 7 Inches eskaliert und die so schön handlich sind, muss ich mal aufpassen, dass ich keine echte Sucht entwickle. Also die Fotos, so eine 1980 New Wave Band, ganz amtlich, ganz okay. Mit dem Lied More Than a Friend. Und das war's. Und wir sagen, bis in ein oder zwei Wochen, wenn es wieder heißt, darf sein Scheibchen mehr sein.
0: Bye, bye.

Und damit herzlichstes Willkommen hier aus der alten Feuerwache in Mannheim. Ja, und wir sind wieder hier da. Und zwar am 1.6. Das heißt, wenn Sie uns jetzt hier bei der Erstsendung hören, dann hat der Juni gerade mal eben losgelegt. Ja, der erste offizielle Sommermonat ist da. Und ja, man darf sagen, der Sommer hat schon ordentlich Gas gegeben. Und das auch schon im Mai. Jumai, Jumai, wo soll das noch hinführen? 31 Grad allenthalben. Ja, und da schwitzen nicht nur die Jungen, die Alten, auch die Schwalben. Aber jetzt kommen wir zur richtigen Literatur. Ich möchte Ihnen einfach nur sagen, dass ich mich wahnsinnig freue, dass Sie auch im Juni, also im sechsten Monat des Jahres, den Weg zu uns hier in unsere Sendung gefunden haben, in unser kleines, schluckliges Palais der Literatur, in unsere kleine Nische für die verträumten Worte oder auch für die knalligen Worte, für die Metaphern, für die, ja, vielleicht auch für die Gedanken, die nicht so ausgesprochen werden wollen, sollen und doch irgendwie raus wollen. Ja, Sie sehen, heute ist so viel wieder los. Wir wollen einfach zeigen, dass der Juni ja nicht nur von den Temperaturen her heiß wird, sondern eben auch von den literarischen Inhalten. Ja, und was hat sich nicht geändert zu den Vormonaten? Ganz einfach. Wir sind nach wie vor zu hören auf der 89,6, auf der 105,4. Wir sind weiterhin zu hören im Kabel und es gibt uns natürlich auch im Internet. Das wäre dann www.bermudafunk.org. Da haben wir einen wunderschönen Livestream. Und wenn die Sendung vorbei ist, dann gibt es auch die Möglichkeit, dort einen Podcast zu hören, nämlich die Aufzeichnung dieser Sendung. Das heißt, 7 Tage jeweils nach der Sendung ist diese Sendung dann online verfügbar, aber da wir ja schon am nächsten Montag, am 8.6. eine Wiederholung haben, ist es von da aus wieder 7 Tage verfügbar und dann gibt es noch ein paar Wiederholungen mehr. Also gehen Sie auf unsere Seite und geben Sie in die Suchzeile das Buch ein und dann müssen Sie ein klein bisschen nach unten scrollen und dann finden Sie unsere Internetseite, wo die Aufzeichnungen hinterlegt sind. Ja, also ich habe es Ihnen ja schon erzählt, wir wollen heute richtig viel durch die Literaturwelten reisen. Wir wollen schauen, was findet denn im DAI statt. Wir schauen zurück auf das Heidelberger Symposium, das stattgefunden hat. Und zwar jetzt gerade am vergangenen Wochenende. Dann wollen wir vorausschauen auf das internationale Literaturfestival Heidelberg, Feel Lit. Ja, das wird stattfinden vom 2. bis zum 5. Juli. Ja, nicht Juni, sondern Juli, dem siebten Monat. Oder auch Juli genannt. Aber warum sage ich das jetzt heute? Ganz einfach. Unsere nächste Sendung, das können Sie sich jetzt schon mal in den Kalender reinschreiben, die wird stattfinden am 6.7.26. Das ist nämlich der erste Montag im Monat des Monats Juli. Und dann ist das ja ganz schon wieder vorbei. Da könnten wir ja nur noch rückblickend berichten. Also wird jetzt heute am 1.6. schon für einen Veranstaltungshinweis gegeben für den 2.7. bis zum 5.7. Aber da haben Sie noch viel mehr Vorfreude. Und ja, dann, wie gesagt, gibt es noch was hier um das Thema KI. Dann gibt es noch poetisches Heidelberg im Sommer. Och, wir haben so viel drauf. Ich sag's Ihnen, es wird hoffentlich sehr, sehr schön für Sie, für mich, für uns und für alle, die uns zuhören. Also dann, und jetzt wollen wir mal musikalisch loslegen. Und da schlage ich doch mal vor, wir fangen gleich mal mit einem echten Sieger an. Ja, vor kurzem, am 16. Mai, fand der ESC in Wien statt. Ich habe Ihnen ja schon in den vergangenen Monaten den deutschen Titel vorgestellt. Das war ja Sarah Engels mit Fire. Und jetzt der Sieger, der wirklich alle in die Schranken gewiesen hat und sich
bravourös auf Platz 1 vorgesungen und getanzt hat. Das war Dara mit Bangaranga. Also auf geht's.

Tja, da ging's ganz schön ab auf der Bühne. Ja, aber es ging auch woanders ganz schön ab auf der Bühne. Das kann ich Ihnen sagen. Denn vom, ja, insgesamt 28.05. bis zum 39. bis zum 31. Mai 2026 gab es das Heidelberger Symposium. Ja, und da war wirklich was los. Das war auf dem Uniplatz in Heidelberg. Das war sowohl in der neuen Aula, in der alten Aula, in verschiedensten Hörsälen, aber auch an Außenspielorten wie zum Beispiel dem Kurpfälzischen Museum oder dem Deutsch-Amerikanischen Institut. Ja, und es gab auch zwei Zelte auf dem Uniplatz und das Ganze hatte das Thema Krisenfest. Also ein kleines Wortspiel. Ja, sind wir fest für die Krise? Sind wir in der Krise fest? Kriegen wir die Krise hin? Oder spielen wir ganz ein anderes Spiel und schlagen der Krise ein Schnippchen und machen trotzdem ein Fest in der Krise? Also, je nachdem, wie man es sieht. Und da waren sehr unterschiedliche und ja, beeindruckende Referenten da. Zum Beispiel war da Joachim Gauck. Ja, der war zum Beispiel gleich da und hat die Begrüßungs- oder Eröffnungsrede, möchte ich sagen, zum Besten gegeben. Gell? Denn die Welt, wie wir sie kannten, sie kippt. Die regelbasierte Ordnung erodiert, internationale Institutionen werden ausgehöhlt und dort, wo Rechte gelten sollten, setzt sich immer öfter Gewalt durch. Seit der Besetzung der Krim 2014 verfolgt der Kreml offen eine neoimperiale Agenda. Und die historische Erfahrung lehrt, diese Politik endet nicht an den Grenzen der Ukraine. Nein, sie geht über die Grenzen der Ukraine hinaus, sagen zumindest einige Experten. Manche opponieren dazu. Gleichzeitig wird Amerika zum Unsicherheitsfaktor. Ein Präsident, der eigentlich ein dünnes, leichtes Nervenkostüm hat, das darf man wohl sagen, und der Bündnisse relativiert. Ja, der Macht auch gegen Verbündete denkt und rechtsstaatliche Normen unter Druck setzt. Er erschüttert das Fundament des Westens. Europa findet sich in stürmischer See wieder. Entscheidend ist, ob wir den Schrecken in Tatkraft übersetzen, in eigenständigere Verteidigungsfähigkeit, in strategische wirtschaftliche Anpassung im KI-Zeitalter oder in robuste Resilienz gegen autoritäre Angriffe auf die Demokratie. Und dazu ging es ja gleich um 17 Uhr bei diesem Vortrag zur Eröffnung des Symposiums. Aber das Symposium hatte noch ganz viele weitere Themen mehr. Es gab natürlich auch Workshops, es gab Seminare, es gab Vorträge und alles unter dem Oberthema Krisenfest. So zum Beispiel Rechtsstaat im demografischen Wandel, aber dann wiederum zum Entspannen ein Yoga-Workshop oder Broligarchie. Amerikas Oligarchen. Ja, wir hatten es ja eben schon von Donald Trump und seinem etwas dünnen Nervenkostüm, aber die ganze Welt ist etwas dünnhäutig und vor allem auch unser Trump selbst und ja, die Amerikaner selbst auch. Und diese tief verwurzelte Verflechtung von Macht und Geld ist ein Erbe, das seit der Gründung der USA besteht und es gehört einfach zur DNA der USA. Und Julian Heißler beleuchtet, wie Superreiche von den Gründervätern bis zu Elon Musk die amerikanische Politik beeinflusst haben und dabei gleichzeitig die Demokratie nicht nur in den USA, sondern weltweit gefährden. Trotz zahlreicher Reformversuche wächst die Macht des Geldes seit Trumps Wiederwahl unaufhaltsam. Wird es denn der ältesten Demokratie der Welt gelingen, die Macht der Oligarchen zu brechen und ihre demokratischen Grundwerke zu bewahren? Und genau dazu hat ja eben auch Julian Heißler ein Buch geschrieben. Ja, und dieses Buch, das, ja, sollte man sich vielleicht durchaus mal durchlesen, darf ich mal sagen, denn ich war in diesem Vortrag drin und man hat gesehen, hier ist einer
am Werke, der sich wirklich sehr gut auskennt. Denn nach dem Studio arbeitete er für verschiedene Medien, für die Talkshow Anne Will, für Tagesschau.de und war zum Beispiel US-Korrespondent in Washington D.C. und arbeitete unter anderem auch für die Wirtschaftswoche. Und am 29. Mai, also am vergangenen Freitag, da hingen viele Menschen in einem fast überfüllten Hörsaal an seinen Lippen und ja, haben ihm sehr gerne gelauscht und auch aufmerksam und eifrig Fragen gestellt. Dann gab es zum Weiteren hier Jonas Fegert mit KI gegen KI. Auf KI wollen wir später noch eingehen. Neue Wege im Umgang mit digitaler Täuschung. Und das war auch wiederum eine ganz interessante, ja, möchte sagen, eine mehr als nur ein Vortrag, ein Aufrütteln war es, ein Wegweisen, ein mit auf die Reise nehmen und vor allem ein Erklären, was uns KI geben kann, geben wird oder vielleicht auch nicht geben wird. Und dementsprechend, nachher möchte ich nämlich auf eine Veranstaltung hier in Mannheim zurückkommen, die war hier im Creative Futures Forum und da haben Kreative darüber debattiert, braucht es wirklich KI oder braucht es überhaupt keine Menschen mehr? Wie, was, wo, warum? Meta um Meta erobert die KI ja festgeglaubtes Land in Menschenhand. Bleiben wir aber jetzt nochmal kurz beim Heidelberger Symposium. Ja, dann gab es zum Beispiel noch Corona und Geschlechterungleichen, Persistenz und Wandel. Ja, übrigens, es gab auch zu essen. Auch Leib und Seele durften nicht darben in diesen Tagen. Frühstück, Mittagessen, Abendessen, dazwischen Kaffee, Kuchen, Tee und ja auch zum Beispiel Säfte und vieles weiter mehr. Und es gab auch was zu lachen.

und sollten danach auf einem, ja, geraden Linie laufen und haben sich so wackelig angefühlt, als ob sie wirklich Wodka getrunken hätten. Oder ihnen wurde ein neuer Vorname instruiert und den haben sie mit aller Inbrunst verteidigt, auch wenn ein ganz anderer Name auf ihrem Namensschild stand. Also ein Workshop, also beides. Ja. Und dann gab es natürlich noch einen Zauberslam am Abend. Der war erquickend und labend. Und da haben sie wirklich Zauberkunststücke gesehen. Da ist ihnen fast der Atem gestockt. Das darf ich wohl sagen. Ich war auch dabei. Ja, kurz noch ein paar weitere. Also man darf nur eins sagen, wer dabei war, der weiß, was er erlebt hat. Es gab zum Beispiel noch einen Kurs journalistisches Schreiben oder zum Beispiel wehrhafte Demokratie. Perspektiven auf ein mögliches AfD-Verbot wurden diskutiert. Und es ging auch um Startups und Uni-Ausgründungen. Natürlich Klimapakt im EU-Politikprozess. Kurzum, Swingdance wurde auch gelehrt. Collagen-Workshop und ganz am Ende natürlich der Oberhammer. Da war nämlich die Frau Brohrhiker, Hilker heißt sie, war da und hat zu Cum-Ex und allem Weiteren einen wirklich sehr interessanten Vortrag gehalten. Anne Brohr-Hilker, Cum-Ex, Milliarden und Moral, warum sich der Kampf gegen Wirtschaftskriminalität lohnt. Und ja, das ist ja wirklich ein Thema, das ja uns eigentlich noch viel mehr interessieren sollte, weil es zeigt einfach, mit welchen Tricks Wirtschaftskriminalität funktioniert. Und Frau Brohr-Hilker, die als Oberstaatsanwältin lange Jahre gegen Cum-Ex-Ermittlungen ja, gekämpft hat und für sie gekämpft hat und mitgelitten hat und sie geleitet hat und das komplexe Verhältnis zwischen Wirtschaftskriminalität und Justiz kennt, sie weiß, mit welchen harten Bandagen da gekämpft wird und wurde. Sie schildert hier, oder schilderte, das war ja gestern, ihre Erfahrungen über und mit der Finanzelite und blickt hinter die Kulissen der Großbanken und entlarvt die Selbstgefälligkeit vieler hochdekorierter und hochreicher und hochfinanziell potenter Steuerhinterzieher. Und warum tut sich der Staat so schwer, diese Milliarden und Abermilliarden zurückzufordern? Wieso klappt das bei 100 Euro, die eine Putzfrau hinterzieht, vielleicht deutlich besser als bei 100 Millionen, die natürlich von einem Wirtschaftsboss hinterzogen werden? Tja, das sind die Fragen, die wir uns in dieser Gesellschaft stellen müssen. Und so hat sie hier sehr, ja, berede und sehr engagiert, um diesem Thema eine neue Facette abzugewinnen, uns neue Einsichten gegeben. Und das Buch darf ich Ihnen einfach nur empfehlen. Es heißt Cum-Ex, Milliarden und Moral und ist, wie gesagt, von Anne Brohr-Hilker im Heine Verlag. Ja, und Sie haben vollkommen recht, wenn Sie sagen, um Himmels Willen, wann kommt denn mal wieder Musik? Das sage ich Ihnen gerne. Genau jetzt. Hier ist Tame Impala und Dracula. Der Beißer beißt sich jetzt in unser Programm fest und auch der ist aus den Charts. So wie wir vorhin Dara mit Bangaranga hatten, ist auch er auf Platz 3 sogar der aktuellen Charts. Und ich denke mal, jetzt lassen wir uns musikalisch ein bisschen in den Hals beißen und das Blut kommt in Wallung.

Ja, vielleicht wollen Sie ja nach diesem Dracula-Song ein paar Blutorangen auspressen. Oder vielleicht in die blutrot untergehende Sonne des heutigen Abends hineinblicken. Oder vielleicht, ja, an einem blutroten Lippenstift Ihrer Dame des Herzens sich ergünzen. Ja, denn es gibt ja jetzt im Juni, Juli und August eine ganz erstaunlich große Anzahl von Menschen, die sagen, ja, ich habe eine Frau an meiner Seite, die liebe ich ganz sehr und mit ihr, da wünsche ich mir noch ganz viel mehr. Ja, denn kaum zu glauben, in den Sommermonaten wird am meisten geheiratet. Die einen heiraten und die anderen haben vielleicht auch schon Heiratstag oder Hochzeitstag, wie man es nennt. Und sollte es der Zufall so wollen, dass genau Sie gerade heute vor einigen Jahren in diesen Hafen der Ehe eingeschippert, eingefahren sind, dann von meiner Seite aus alles, alles Gute. Ja, denn der Sommer kann doch so viel Schönes haben, wenn man sich gibt die Liebesgaben. Ja, und was gebe ich Ihnen jetzt? Sie merken, ich werde poetisch. Der Sommer ist nicht nur in Mannheim da, er ist auch in Heidelberg und das ganz wunderbar. Die einen, die mögen die Hitze gar sehr, den anderen, da macht's das Leben recht schwer. Das war jetzt mal ein kleines Gedicht von Michael Antweiler, aber Max Dietrich Klei kann das noch viel besser. Der hat nämlich folgendes Gedicht geschrieben. Heidelberg im Sommer, Glycinienblau um deine Hüften flossen, Zauberin am Neckarstrand, Blütenkleid dir angegossen, nichts Schöneres ich in jenem Sommer fand, Schloss umschlungen, Flug verwegen, so schwebtest du den Hügeln frei entgegen, wo der Brücke kühner Bogen, so rot dem blauen Neckar nah, in grüne Höhen fühlst du dich gezogen, ländlich schönste, die ich sah. Da zieht der Blick hinauf mit Heiterkeit, das Herz beflügelt sich mit leicht und weit. Nichts kann, nichts wird den Zauber stören, der um die Ruine schwebt. Lausche nur, du kannst es hören, wie's in den Steinen pocht und lebt. Wort und Zeit und Raum und Sein sind dem lebendigen Geiste Weihen. Ja, und ich habe bei Helmut Kiesel nachgelesen und der hat sich ein paar Gedanken zu diesem Gedicht gemacht. Und da ich mich mit diesen Gedanken sehr gut anfreunden kann, habe ich mir gedacht, ich möchte mich doch gerne mal dem Herrn Helmut Kiesel anschließen und mit Ihnen gemeinsam genießen, wie er dieses Gedicht kommentiert hat. Übrigens, das Buch finden Sie, oder das Gedicht finden Sie in folgendem Buch: Max Dietrich Klei, Gedichte 1955 bis 2020, in Heidelberg herausgegeben, 2023, und 89 Seiten hat es. Und diese Glycinien, die sieht man zum Beispiel ganz oft in der Schulzengasse in Heidelberg-Neuenheim. Das sind diese wie so ein Tropfen herunterhängende oder wie ein Zopf herunterhängenden, wunderschönen, ja, weiß-violetten Blüten. Und jetzt also, was meint denn Herr Kiesel zu diesem Gedicht? Wer ein Gedicht über Heidelberg schreiben will, tritt gegen eine starke Konkurrenz an, insbesondere gegen Friedrich Hölderlins Ode Heidelberg. Sie ist das unbestreitbare Nonplusultra der lyrischen Heidelberg-Dichtung, ein von starken, leidenschaftlichen und baulichen Eindrücken geprägtes Porträt der Stadt, dessen allegorische Konstruktion die Stadt der Lebenskulisse und auch als Lebenskulisse beides und sprachliche Wucht sind einfach nicht zu überbieten. Ein so ambitionierter Lyriker wie Stefan George, der sich während seines dichterischen Wanderlebens oft und lang in Heidelberg als seiner Lieblingspfalz aufhielt, hat es nicht gewagt, der Hölderlinschen Ode etwas Eigenes an die Seite zu stellen. Aber Max Dietrich Klei, der hat es sich getraut. Ja, es gibt von George zahlreiche empathische Gedichte, aber eben keins über Heidelberg. Andere waren mutiger, griffen eben einzelne Motive der Stadt auf und machten sie zu Gegenstand ihrer Verse. Gottfried Keller über die alte Brücke,
und eben Max Dietrich Klei über Heidelberg. Als passionierter Homme de Lettres, als ein Mann des Wortes, der Buchstaben, musterte er, der einstige Topmanager von BASF und Lufthansa, die Heidelberg-Lyrik seit Hölderlin und nutzte einige den Blick lenkende Verse daraus, um einem sommerlichen Erlebnis Ausdruck zu verleihen. Das ist aber nicht als Mangel an Originalität zu betrachten, sondern als Referenz an die poetischen Vorgänger und als diskreter Hinweis auf den Umstand, dass die Wahrnehmung Heidelbergs so stark vorgeprägt ist, dass das Sprechen über diese Stadt unvermeidbar intertextuelle Charakterzüge annimmt. Der zweite Vers von Kleis Gedicht zum Beispiel, da wird ja die Zauberin vom Neckarstrand erwähnt, ist von Albrecht Graf von Wickenburg übernommen. Der fünfte, Schloss umschlungen, greift ein Heidelberg-Gedicht von Ulla Hahn auf. Und der siebte, der Brücke, kühner Bogen, rührt von Gottfried Keller her. Der zehnte, ländlich schönste, die ich sah, wiederholt und bekräftigt die Alleinstellungsformel mit der Hölderlin Heidelbergs spezifische Schönheit. Bedachte. Der letzte wiederum, dem lebendigen Geiste, greift über die Poesie hinaus und zitiert den von Literaturwissenschaftler Friedrich Gundolf gestifteten Weihespruch, der 1931 über den eben festgestellten und fertiggestellten Hauptportal der neuen Uni angebracht wurde. Diesen mehr oder weniger bekannten Heidelberg-Motiven fügt eben Klei mit dem ersten Vers seines Gedichtes ein neues, zugleich hinreißend schönes hinzu. Glycinienblau um deine Hüften flossen. Wer in diesen Wochen mit offenen Augen durch die Stadt spaziert, der wird sich dem Zauber der üppigen Glycinien-Girlanden, die viele Fassaden umranken, nicht entziehen können. Ja, nie ist die Stadt schöner, als wenn sie sich den Blauregen, den Violettblauregen, um ihre Schultern wirft und ihr Haar damit keck schmeichelnd umrankt. Der Eingangsvers besticht aber nicht nur durch das imaginierte Bild, sondern auch durch seine sprachliche Gestaltung. Statt Blauregen wählte der Verfasser als thematisches Hauptwort die vom griechischen Glykys gleich süß abgeleitete botanische Fachbezeichnung Glycinien. Dieses Fremdwort mit einer ausgedehnten und eindrucksvollen metrischen Kontur, ein Daktylus mit Auftakt, gibt dem Versanfang ein besonderes Aufmerksamkeit erheischendes Gleichgewicht, bevor das Gedicht mit gleichmäßig alternierenden Trochäen fortfährt, also Trocheus, Mehrzahl Trochäen. Zudem wird durch den griechischen Terminus das optisch dominierte Blau zunächst zurückgehalten, bevor es nach der unbetont endenden Nennung der Pflanze an betonter Stelle mit dem konsonantisch sanft angestoßenen und danach klangvoll sich entfaltenden Doppellaut Au umso nachdrücklicher ausgerufen wird. Nicht zuletzt dieser geglückte sprachliche Wurf trägt dazu bei, dass der Eingangsvers dieses neuen Heidelberg-Gedichtes so einprägsam und erinnerungsfähig wirkt. Ja, und mit diesem poetischen kleinen Ausflug, ja, wollen wir uns jetzt weiter gedanklich auch in eine Sommernacht weiter transferieren lassen, träumen lassen, tragen lassen. Es ist der Sommerwind, er trägt uns dahin geschwind. Und wer hat das Sommerlied dieser Nacht mit Liebe auf den Lippen? Das ist die Künstlerin, die wir schon am Anfang der Sendung mit unserem Intro gehört haben, Dahlia Lavi. Und sie hat in dieser Sommernacht der Liebe gelauscht und uns berauscht.

Ja, und wie wäre es, wenn Sie dieses Liebeslied einer Sommernacht vielleicht in einer Leseoase genießen? Das können Sie nämlich hier in Mannheim. Und zwar in diesem Monat gleich dreimal. Aber jetzt fragen Sie sich vielleicht, was ist denn bitte schön eine Leseoase? Ja, die Leseoase 2026 bringt Menschen durch die Kraft von vielfältigen Geschichten zusammen. Das Konzept ist denkbar einfach. Ein ausgebildeter Leseleiter oder eine ausgebildete Leseleiterin bringt eine kurze Geschichte oder einen Ausschnitt zum gemeinsamen Lesen mit. Unterbrochen wird das Lesen von bewussten Pausen, die Luft zum Austausch lassen. Hier ist Raum für alles, was beim Zuhören im Inneren passiert. Wer möchte, kann eigene Gedanken mitteilen, kann schwelgen, Kritik äußern, Gefühle oder Bilder aus seinem Kopf mit der Gemeinschaft der anderen teilen. So wird das Lesen zu einem inspirierenden Erlebnis nach dem Prinzip des Shared Readings. Teilnahme ist kostenlos. Aber eine Anmeldung wäre ganz schön unter reservierung@kulturparkett-rhein-neckar.de. reservierung@kulturparkett-rhein-neckar.de. Ja, dementsprechend, wer darauf jetzt Lust hat, der kann sich zum Beispiel am 12.06. um 18 Uhr in den Innenhof von St. Clara begeben. Das ist in B519 hier in Mannheim. Innenhof St. Clara B519 am 12. Juni 18 Uhr. Oder Sie haben vielleicht Lust am 19.06., das ist ein Freitag, der 12.06. ist übrigens auch ein Freitag, ja, um 18 Uhr, da gibt's dieses Leseoasen-Angebot im Vorgarten der Lutherkirche, Lutherstraße 2. 19.06. 18 Uhr, Vorgarten Lutherkirche, Lutherstraße 2. Und ich denke mir, gerade in solch einer sommerlichen Zeit, da ist es um 18 Uhr immer noch sehr muckelig warm. Eine leichte Brise umspielt das Haar und die Gedanken werden vom Wind aufgenommen und tragen sich hinaus, vielleicht in die Wolken oder zu den Sternen. Und am 25.06. da gibt's diese Leseoase im Garten Ida Scipio Heim. Also im Garten des Ida Scipio Heim, 18 Uhr, 25.06. das ist in der Murkstraße 2-6. Murkstraße 2-6. Und am Anfang der Sendung sagte ich es schon, wir hören uns wieder am 6.7. Deswegen jetzt noch ein Hinweis für den 3.7. Da gibt's dieses Leseoasen-Spektakel, nämlich im Innenhof Theaterhaus G7. G7-4. Innenhof Theaterhaus G7. Ja. Und da wird natürlich, da ist auch das Kulturamt der Stadt Heidelberg als Unterstützer mit dabei. Da ist das Kulturpaket mit dabei. Da ist der Karlsruher Bahnhof in Heidelberg mit dabei. Und die Initiative Literatur Sommer ist ebenso mit dabei. Also, kommen Sie in die Leseoase. Und jetzt würde ich doch mal sagen, gehen wir noch mal ganz kurz ein bisschen in die Charts. Und jetzt hören wir Temper City und Self-Aware. Ja, selbstbewusst, das Selbstwahrnehmen ist ja bei so einer Leseoase auch ganz wichtig. Und vielleicht hilft auch diese Musik uns dabei.

Ja, self-aware. Und jetzt möchte ich Ihnen einen Hinweis geben, ich habe es schon mal angekündigt, auf das Literaturfestival Feel Lit in Heidelberg. Ja, das war bis 2023 unter dem Titel Heidelberger Literaturtage bekannt, fand damals bis dahin auf dem Uniplatz statt und hatte diesen wunderbaren Stand drumherum mit vielen Büchern, mit vielen literaturbegeisterten Menschen, die an Literaturständen und Regalen sich an Literatur bedienen durften, in Liegestühlen sitzend, liegend Literatur genießen durften und ja, dann natürlich den ein oder anderen wunderbaren Autor auch ja, belebend erleben durften und mit ihm persönlich reden konnten, seinen Worten folgen durften, sich vielleicht ein Buch von ihm signieren lassen konnten und vor allem seinen Ausführungen lauschend ergeben sein durften. Mit anderen Worten, dies Jahr ist wieder soweit, aber jetzt heißt das Ganze Feel Lit. Übrigens ausgerichtet wird das Ganze von der Arbeitsgemeinschaft Heidelberger Literaturtage. Da stecken auch wieder das DAI, das Montpellier-Haus, das Kulturamt und die Stadtbücherei mit drin. Und wie Sie wissen ja, Heidelberg ist UNESCO City of Literature. Und dementsprechend, ja, gibt's eben wieder vom 2. bis zum 5.7. jede Menge Besonderes und jede Menge Außergewöhnliches. Ja. Und zum Beispiel hier, die Eröffnung wird Winfried Kretschmann übernehmen mit einer Lesung. Der Sinn von Politik ist Freiheit. Und dementsprechend hat er es sich zur Aufgabe gemacht, hier einen wunderbaren, guten, positiven Einstand an das Festival zu verleihen. Denn Kretschmanns Liebeserklärung an die Philosophin Hannah Arendt verspricht Zuversicht in hoffnungslosen Zeiten. Er ist eben ein außergewöhnliches Talent, natürlich nicht nur in der Politik, sondern auch in der Literatur. Und es ist auch dadurch ein außergewöhnliches Politikerbuch geworden, schon allein darin, dass man, dass sich hier Macht und Geist mal ausnahmsweise auf Augenhöhe begegnen. Ja, und dementsprechend. 2026 endete seine Amtszeit ja als Ministerpräsident nach 15 Jahren. Und er ist ja gelernter Gymnasiallehrer für Biologie, Chemie und Ethik. Gehörte zu den Mitbegründern der Grünen. Ja. Und eben mit Jagoda Marinic spricht er über sein Buch Der Sinn von Politik ist Freiheit. Über Hannah Arendt, über die Frage, warum die politischen Theoretiker und Theoretikerinnen nennen, ja, uns Orientierung und Zuversicht für die Zeiten und für die Herausforderungen Probleme geben können. Ja, soweit also am 2. Juli 17.30 bis 19.30 in der Halle 02. Oder Navid Kermani wird da sein am 3. Juli 20.30 bis 21.30. Ja, wie ist es? Wenn sich die vertraute Welt auflöst, wenn das, was gestern noch normal war, heute nicht mehr gilt. Und auf dem Feel Lit Literaturfestival liest der Schriftsteller, Reporter und Orientalist Navid Kermani aus seinem Roman Sommer 24 und spricht darüber, wie wir mit einer widersprüchlichen Gegenwart umgehen, in der alte Gewissheiten zu bröckeln beginnen. Ein Freund, der zuletzt politisch auf Abwege geraten war, hat sich das Leben genommen. Die Kriege rücken näher, die Debatten und die ja, Argumente, sie werden schriller. Seine Freundin hält den Erzähler für einen Macho. Aber das bleibt bei weitem nicht der schlimmste Vorwurf, der sein Selbstbild erschüttert. Navid Kermani beschreibt unsere Gegenwart entlang ihrer Widersprüche und zeigt, wie scheinbar Unversöhnliches zusammenfindet und wichtiger noch, wie wir das wirklich Unversöhnliche aushalten. Er ist übrigens Preisträger mehrfach, hat unter anderem den Friedenspreis des Deutschen Buchhandels erhalten und den Thomas-Mann-Preis. Also 3.7. 20.30 bis 21.30 Halle 02. Navid Kermani. Ja, ich gehe nur auf ein paar wirkliche Highlights ein. Ich könnte jetzt bis morgen früh hier erzählen, was es bei Feel Lit alles Gutes gibt. Immer in der Halle 02, immer in Heidelberg. Ja?
Aber gehen wir doch noch mal ein bisschen ein auf Jean-Philippe Kindler. Ja, er erzählt von den prägnantesten jungen Stimmen einer politisch wachen Gegenwart. Er kritisiert die Gesellschaft und sagt, warum werden hier soziale Probleme zur Aufgabe des Einzelnen gemacht? Und er fragt, wie ein gutes Leben für alle wieder politisch denkbar wird. In seinem Roman »Hier ist der Beginn und das Ende ist dort« führt er diese Frage literarisch weiter. In einer nahen Zukunft zwischen Wahlkampf, Trauer, rechter Gewalt, brüchiger Nähe suchen seine Figuren nach Halt in einer Welt, in der es immer unfreundlicher zugeht. Er spricht über Klassenfragen, Verantwortung und warum das Private immer auch politisch ist. Ja, also, 5.7. 5.7., das ist ein Sonntag, 16.30 Uhr bis 17.45 Uhr im Clubraum Halle 02, Jean-Philippe Kindler. Und ja, es gibt so viele, viele Höhepunkte. Zum Beispiel auch eine Retrospektive der Künstlerin und Schriftstellerin Re Suppot. Ja. Was bei Itten geschah, was uns befreite. Wir lernten nicht malen, sondern lernten neu sehen, neu denken. Und zugleich lernten wir uns selber kennen. Mit 20 Jahren kam Re Suppot, damals noch Meta Erna Niemeyer aus Paumann, nach Weimar. Gegen in den Willen ihrer Eltern war sie eine der ersten Frauen, die am Bauhaus studieren konnte. Und die Jahre, die sie dort verbrachte, sollten sie als Mensch und Künstlerin maßgeblich prägen. Schon während ihrer Studienzeit arbeitete sie an den, ja, mit den Avantgardisten Wikting Eggeling und dessen Experimentalfilm Diagonalsymphonie. Sie war auch Modeschöpferin, erfand das Verwandlungskleid und den Hosenrock. Ja, also eine wirklich sehr polarisierende, aber auch ungeheuer aktive Frau, leider schon verstorben, aber deswegen als Retrospektive umso wichtiger, sich ihr mal wieder zu nähern. In dieser Retrospektive am Sonntag, den 5. Juli um 16.30 Uhr. Ja. Also schauen Sie doch einfach mal auf feelit.de, feelit, da finden Sie alles, was es da noch zu erleben gibt, vom 2.7. bis zum 5.7. in der Halle 02. Und dementsprechend finden Sie einfach dort alles, was vielleicht auch Verlage mit Neuvorstellungen Ihnen bieten können. Es gibt Workshops, Musikveranstaltungen, ja, auch performative Formate, Autorengespräche. Kurzum, ein ganz, ganz breites Spektrum bei Feelit. Und natürlich in der nächsten Sendung, da, ich werde ja bei der einen oder anderen Veranstaltung dabei sein, da werde ich Ihnen dann rückblickend meine Eindrücke von diesen großen, interessanten und, ja, wie ich finde, auch manchmal persönlichkeitsverändernden Gedanken, die dort präsentiert werden. Und letzter Tipp noch, 4.7.20.30 Uhr, Didier Eribon, Foucault, eine Biografie. Eine große intellektuelle Stimme Frankreichs, schreibt über eine andere. Didier Eribon, einer der prägenden Denker der französischen Gegenwart, widmet sich der Biografie von Michel Foucault, einem der einflussreichsten französischen Philosophen des 20. Jahrhunderts. Dort spricht er über das Leben des Philosophen, sein Denken, seine Zeit, seine Reflexionen und wie er bis heute unseren Blick auf Wahnsinn, Gefängnis, Macht und Sexualität prägt. Ja, und jetzt würde ich mal sagen, mich prägt jetzt unbedingt noch dieses Lied hier. Und dazu möchte ich Ihnen danach noch ein bisschen was erzählen. Hören Sie mal rein. Es ist ein Sommerschlager par excellence und er hat vor über 20 Jahren Land auf, Land ab in ganz Europa und drüber hinaus die Tanzflächen im Sommer zum Erbeben gebracht. Sie erkennen es gleich an den ersten Takten. What keeps the planet spinning?
Das war's nicht, heiliger Bimbam, warum klappt es nicht? Ach, Computerchen, du möchtest mich mal wieder ein kleines bisschen veralbern. Da ist es doch.

Ja, jetzt haben Sie den Ohrwurm für heute Abend, oder? Maya hi, Maya hu und so weiter. Übrigens, Maya hi, Maya hu bedeutet übrigens nichts, aber dieser im rumänischen Sprachen gesungene Titel heißt ja übersetzt ungefähr die Liebe im Lindenbaum oder die Liebe aus der Linde. Und es geht um ein Lied über Liebesleid, unerfüllte Liebe und Trennungsschmerz. Ja, es handelt von jemandem, der verlassen wird, aber an der Liebe hängt. Und seine reine Lindenbaumliebe hält er fest. Der Lindenbaum steht aber für etwas Ideales, Unschuldiges, das man einfach nicht loslassen kann. Hallo, ich bin's, ein Gesetzloser, ein Rebell. Und ich bete dich, meine Liebe, nimm das Glück an. Ich bin's, Picasso. Aber weißt du, ich verlange nichts von dir. Du willst gehen, aber du nimmst mich nicht. Du nimmst mich nicht mit. Du nimmst mich nicht. Nimmst mich nicht mit. Nimmst mich nicht. Nimmst mich nicht mit. Ja, traurig, traurig, traurig. Dein Gesicht und die Liebe im Lindenbaum erinnern mich an deine Augen. Ich rufe dich an, um dir das zu sagen, was ich gerade fühle. Hallo, meine Liebe, ich bin's, die Freude. Ja, ja. Dein Gesicht und die Liebe im Lindenbaum. Übrigens, Haiduc, das ist immer so eine Art rumänischer Volksheld. Und ja, die Liebe im Lindenbaum ist im Rumänischen wirklich etwas sehr Bedeutsames. Denn sie hat eine literarische Tradition. Mihai Eminescu, Rumäniens Nationaldichter, hat die Linde zum Symbol gemacht. In vielen Gedichten ist die Linde der Ort für geheime Treffen, Sehnsucht und reine Liebe. Und in der rumänischen Folklore gilt die Liebe, dintei, also aus der Linde, als besonders echt, besonders stark und besonders rein. Der Lindenbaum steht für Schutz, Treue und eine Liebe, die unter seinem Blätterdach entsteht und Bestand hat. Das passt doch wieder zu allen, die heute Hochzeitstag haben, nicht wahr? Es ist das Gefühl von Verliebtheit. Und sogar auf der alten 50-Lei-Banknote war Eminescu mit einem Lindenblatt abgebildet. Ja, also wir haben hier in diesem Popsong wirklich, ja, eine idealisierte, tiefe, fast schicksalhafte Liebe. Die Art, von der man in Gedichten liest und die man einfach nicht vergisst. Ja, so ist das. Und manchmal kann es eben auch tragisch werden, aber manchmal auch ungeheuer schön. Ja, und ungeheuer schön war es auch, dass Sie dabei waren hier bei das Buch in der Juni-Ausgabe. Heute am 1.6. Michael Antweiler hat Sie durch diese Sendung begleitet. Und jetzt geht's gleich weiter mit Jazzology. Und ja, gleich wird also der Jazz wieder hier das musikalische Potpourri und Portfolio wunderbar ergänzen. Und ich freue mich, wenn Sie am 6.7. das Buch wieder einschalten. Am ersten Montag im Monat werde ich für Sie da sein und wir werden mal schauen, ob uns der Juni bis dahin ordentlich einheizt oder nicht. Aber ich würde mal sagen, die Chancen dafür stehen sehr, sehr, sehr, sehr gut. Ja, glaube ich schon. Also holen Sie den Sonnenschirm heraus, den Grill. Wenn Sie einen Garten haben, dann, ja, können Sie da einerseits ernten oder sich unter einem Birnbaum oder Apfelbaum in den Schatten legen, können sich um Ihre Kräuter kümmern, können sich um Ihre Blümchen kümmern und ich wünsche schönen Juni und weiter geht's mit Jazzology. Michael Antweiler sagt Tschüss.

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1: Spannender als jede Netflix-Serie. Also ich weiß es ja nicht. Also schmerzhafter als jede Netflix-Serie. Ich habe ja wirklich, es war so eine Mischung aus Fremdscham, aus bleibe ich jetzt dran, ich will wissen, wie es weitergeht. Und andererseits war es mir unangenehm und so. Das sind wahrscheinlich genau die richtigen Zutaten für eine gute Doku-Streaming-Serie. Nicht bei Netflix, nicht bei Amazon Prime, nicht in der ARD-Mediathek. Überhaupt nur in einer einzigen Mediathek, nämlich in der 1,60-Meter-Mediathek. Und das lohnt sich wirklich. Und ich freue mich jetzt sehr, dass zwei Menschen da sind, die in der Konstellation noch nie da waren, nämlich Wolfgang und Yvonne André. Yvonne und Wolfgang André. Hallo, schön, dass ihr da seid.
2: Danke für die Einladung. Ja.
3: Schönen guten Morgen.
1: Ich hätte ja gedacht, ihr kommt jetzt zwei aufgequollene, genervte, fertige Menschen, die eine Premiere hinter sich haben und eigentlich nur noch ausschlafen wollen, aber sitzen im Studio und fühlen sich gut. Fühlt ihr euch gut, Yvonne? Fühlst du dich gut?
2: Ich fühle mich total gut. Ich habe gestern die drei Vorstellungen, Premiere mit, weiß ich nicht, 300 Leuten oder so, immer Wasser getrunken. Dementsprechend bin ich auch fit.
1: Ja. Ihr seid ja total wahnsinnig, weil ihr habt eine 14-teilige Doku-Serie gemacht. Macht über ein Bundesland, was mein sechsjähriges Kind hat vor dem Thüringen-Journal gesessen und hat gesagt, oh, Thüringen ist peinlich. Ich glaube, sie war 8. So. Und das ist mir heute noch im Deck, Thüringen ist peinlich. Und wenn ich reingucke in Brombeerland, denke ich, Mensch, was ist denn das? Was ist denn das für ein Bundesland? Was sind wir denn? Yvonne, hast du dir die Frage auch gestellt? Was sind wir eigentlich? Was ist das?
2: Das ist eine so schwere Frage. Ja. Also, was dieses Bundesland ist, das habe ich ja jetzt in extrem vielen Projekten tatsächlich schon untersucht. Und ich glaube, wir sind auf jeden Fall ein unterschätztes Bundesland. Och. Wir sind sehr überraschend. Also ich meine, politisch, wer kann denn mit uns mithalten? Hm. Wo kennt man denn die Spitzenkandidaten von so vielen Parteien? Also sagen wir die von Baden-Württemberg und von Bayern und von, weiß ich nicht, Schleswig-Holstein.
1: Nee.
2: Ne? Also die kennt man nicht und insofern ist Thüringen zumindest politisch bekannt, aber auch ansonsten eigentlich total reich an Themen, interessanten Leuten, völlig unterschätzt.
1: Ja, naja, ich weiß nicht. Ich bin mir nicht sicher. Es ist irgendwie eins von den schwierigen Bundesländern, hat ja Reinhard Grebe gesungen. Ja. Also nochmal, Brombeerland ist eine Doku-Serie, die wahrscheinlich nicht so geplant war. 14 Stunden Material, 14 Episoden und insgesamt, ich weiß nicht, wie viele Aufnahmen, hunderte von Stunden habt ihr da aufgenommen, ihr habt die Spitzenkandidaten begleitet und wollt eigentlich den Wahlkampf begleiten, dass das so ausgeht, dass ihr jetzt eine 14-teilige Doku-Serie gemacht habt. Wolfgang, kann gar nicht geplant gewesen sein, oder?
3: Nee, überhaupt nicht. Wir sind ja Filmemacher, die gerne fürs Kino Filme machen. Mhm. Und so sollte es natürlich auch wieder ein Dokumentarfilm fürs Kino werden. Und dann haben wir angefangen zu drehen, dachte schon 7 Protagonisten so, plus Thüringen als 8. Protagonisten zu erzählen in einem 110 Minuten ist extrem schwierig. Und dann wurde das immer reichhaltiger und reichhaltiger, als es dann in die Verhandlungsebenen ging. Also wir haben erst einen Wahlkampf gestartet, dann kam die Verhandlung.
1: 24,
3: Und bis zur Regierungsbildung, es kamen immer mehr Menschen dazu, die da eine Rolle gespielt haben. Die Chefstrategen, dann halt die Fraktionen, dann auch die Leute, die Experten aus der Basis der Fraktionen, die dann mitverhandelt haben. Und dachte, um Gottes Willen, das kannst du never ever in 110 Minuten erzählen. Und dann kam irgendwann die zarte Entscheidung, Mensch, hat einer ausgesprochen, wollen wir nicht vielleicht eine Serie machen, um wirklich das in ganz epischer Breite wirklich Politik erzählen zu können.
2: Aber hey, wir hatten aber nicht gedacht, dass wir das mit 14 Folgen machen.
3: Es wurden immer mehr.
2: Wir haben erst gedacht, na Mensch, vielleicht wagen wir uns, das mit 3 Folgen zu machen.
1: Epische Breite habe ich auch gedacht, das ist gegen den Erzählstil, der sonst, also wenn ich mir so Dokus angucke, ob Netflix, Amazon Prime, das ist ja so, da wird ja in schnellen Schnitten, das ist ja also ja. Eine MG-Maschinengewehr und ihr macht das Gegenteil. Ja. Ihr lasst Landschaften stehen, ihr lasst Situationen stehen und das muss man erstmal aushalten. Ich hatte wirklich Probleme, ich habe mich dann gegen mein eigenes Konsumverhalten gewehrt hab mal kurz Pause gemacht, nee, du machst du doch weiter. Also da muss man auch wieder lernen zu schauen, dass, also ihr habt euch bewusst für die Langsamkeit entschieden, kann das sein? Ja, ihr nicht beide, ja?
3: Genau, also es gibt so eine Serie, also Breaking Bad kam, glaube ich, ganz viele und der Filmemacher, der hat ein Sequel gemacht, Better Call Saul und da hat er sozusagen dieses Romanhafte, diese Breite sozusagen in, glaube ich, Staffel 3 so ins Extreme ausgedehnt, wo du wirklich ganz, ganz lange dieser Figur, diesen Menschen einfach zuschauen konntest. So. Das waren so Erfahrungen für mich, die mich, glaube ich, auch, die ich irgendwie toll fand und sehr mutig fand. Und eben auch diese Politikwelt passiert ja auch so viel in Social Media und das ist ein einziges Gewische und Schnipsel und hier 15 Sekunden und irgendwie so, so kannst du keinen Gedankengang eines Menschen folgen. Du brauchst Zeit dafür. So. Ja. Und das haben wir halt versucht.
1: Das ist euch gelungen, die Gedankengänge, sogar die Gefühle. Also ich habe ja förmlich mitgelitten. Also das fand ich am heftigsten, dieses Fremdschämen. Yvonne, du hast ja die Fragen gestellt. Du warst ja mit deiner Tonangel, oder wie man das Ding nennt, dabei. Du warst aber nicht nur, der Tonangel hat ja noch eine Distanz, aber du warst ja richtig nah dran. Warst du manchmal in einer Situation, wo du gesagt hast, oh, das können wir auf keinen Fall reinbringen, nicht nur, weil da auch Tränen geflossen sind. Hast du manchmal auch so dieses Fremdschämen-Gefühl gehabt, wie ich beim Schauen?
2: Nee, Fremdschämen hatte ich gar nicht. Eher Achtung vor denjenigen, die zugelassen haben, dass sie Gefühle zeigen. Weil dieses Politikgeschäft, das lebt ja davon, dass du extrem harter Typ bist oder Typin.
1: Meistens ja Typen, ne?
2: Ja, und zu zeigen, dass man auch verletzlich ist, dass man verwundet ist, da gehört verdammt viel dazu, weil natürlich in dem Umfeld muss man ja weiter bestehen können. Und deswegen fanden wir das eigentlich gut, aber natürlich gibt es immer auch Sachen, wo man seine Protagonisten vorschützen muss, weil die Menschen vor der Kamera haben ja genauso eine Würde und man muss ja auch sehen, dass das, was wir zeigen von denen, ist ja nur ein ganz kurzer Ausschnitt aus ihrem Leben. Und auch da, ich meine, selbst wenn wir viele ungeschnittene Szenen haben, trotzdem ist es natürlich eingebettet in einen davor und einen danach und viele Linien ziehen ja auch in andere Bereiche, die wir da vielleicht gar nicht mitbekommen, ne?
1: Dennoch bedienst du das voyeuristisch, habe ich gemerkt, weil wir wissen ja schon, wie wir es schauen, wie es ausgeht. So, und dann mal den Hänfling und dann dachte ich so, oh Scheiße, die wird ihren Job verlieren. Die hat sich über Jahrzehnte oder für lange Zeit engagiert. Es wird nicht reichen. Bei Kemmerich war es bei mir eher Schadenfreude, aber weil ich ja so böse bin, kommt ja noch dazu, dass man dann, wenn man es schaut, weiß, wie es ausgeht. Auch ein Kniff, oder?
2: Na, das war so die Schwierigkeit auch immer erzählen, weil normalerweise lebt ja Serie davon, dass du so einen Cliffhanger hast und denkst, du wirst du jetzt weiterschauen. Die Schwierigkeit war da, wie findet man da Möglichkeiten, die erzählerisch so stark sind, dass du jetzt wissen willst, wie es weitergeht. Ja. Da kann mir vielleicht auch Wolfgang noch...
1: Moment, erstmal müssen wir über dich reden. Bei dir entdecke ich ja Stockholm-Syndrom. Also Wolfgang, also dieser Respekt vor dem Protagonisten, geht das nicht zu weit? Das ist schon Stockholm-Syndrom, weil du warst zu nah dran an den Leuten, aber du brauchst ein bisschen Abstand, weil die gehen doch ins Politikgeschäft. Wenn da einer weint, weint er, das ist okay und das kann man auch zeigen. Das ist so eine bewusste Entscheidung, dass ich mich nackt mache, in dem Sinne, weil ich ja, das ist ja kein Job wie jeder andere. Ich bin ja ganzheitlich da. So, ich kann nicht für Frau Wolf und für irgendjemand Katja Wolf Mitleid empfinden. Das ist ja, die sind in einem bösen Geschäft, oder ist das jetzt zu böse von mir?
3: Nee, also wir versuchen halt Nähe zu unserem Protagonisten herzustellen, ganz bewusst Nähe auch zuzulassen. Nicht jeder lässt die unglaubliche Nähe, dass er jetzt anfängt vor uns zu weinen sozusagen zu. Nicht jeder ist so. Manche sind es aber und dann ist es wie so eine Beziehung mit Menschen. So. Also zu manchen hast du einen besseren Draht, zu manchen etwas distanzierteren Draht. Und ich finde das halt toll, wenn man halt diese Nähe herstellen kann und den Menschen, den Protagonisten, den Raum geben kann, dass sie den Mut haben, etwas jemanden zu offenbaren, wohlwissend, dass natürlich auch irgendwann eine Öffentlichkeit das sehen kann. Wir sind natürlich ein gewisser Schutzschild dazwischen. Wir entscheiden dann am Schnitt sozusagen, was können wir den Menschen zumuten. Aber erstmal geht es tatsächlich um Nähe, um Raum und da habe ich keine Angst vor als Filmemacher. So, ich brauche nicht die journalistische Distanz zu den Menschen, um irgendwie kritische Fragen zu stellen. Ich finde eher, man stellt eine Nähe her, man stellt, sie haben den Mut, etwas uns zu erzählen über Fehler, die auch passieren oder Schwierigkeiten, die passieren und trotzdem gehe ich mit dem Material durchaus kritisch um oder beobachte sie in Situationen, wo ich denke, das ist nicht so gut und das stelle ich halt auch im Film dar. So. Also,
1: jetzt verstehe ich Sie, Yvonne, ihr habt eben bewusst nicht die journalistische Distanz.
3: Ja.
1: Ich fand, du warst ja sehr empathisch und hast in dem Moment also wirklich klasse Fragen gestellt und wenn dann jemand weint, wenn jemand, also ich habe ja da so ein feistes Grinsen, dass sie das zugelassen haben, dass das drin bleibt, ist ja ein Vertrauensbeweis für euch. Also da sind ja ein paar Leute, wo ich denke, gerade der männliche Mitmensch, wenn der, ich habe ja lange nicht so oft so feistes Grinsen und so, wo ich dachte, was ist mit denen? Also das heißt, die haben euch schon vertraut und dir vertraut?
2: Ich glaube in Teilen. Wir waren, glaube ich, einfach sehr
1: penetrant.
2: Penetrant dabei, also haben versucht, viel dabei zu sein. Das ist aber auch die Schwierigkeit, das sind ja Prozesse, also gerade jetzt die Regierungsbildung sind ja Prozesse.
1: 2 Jahre, oder? Insgesamt.
2: 1 Jahr Dreh und 1,5 Jahre Schnitt.
1: Ja.
2: Aber das sind ja auch Prozesse, wo du eigentlich keine Kamera dabei haben willst. Mhm. Das sind ja, wir sagen immer Hinterzimmer, aber es hat auch eine Berechtigung, dass man nicht alles, wie gesagt, Bodo Ramelow auf dem Jahrmarkt austrägt. Sie haben uns ja unterschiedlich dosiert zugelassen. Und natürlich kannst du dann vor allem das zeigen, wo Leute bereit sind, mehr zu zeigen. Und das macht aber eben auch das menschlich. Ne? Es gibt so einen Moment, in eine Folge heißt die Landtagspräsidenten war es, die Folge 6. Und da sagt Henry Bernhard, also wir haben die journalistische Ebene haben ja auch begleitet, also wir haben ja auch noch Protagonisten bei den Journalisten.
1: Die ganzen Typen da, oh nee, der Davis, oh nee.
2: Und Henry Bernhard sagt, der hat ja ein Parlamentsbüro und von da aus kann er eben immer rausschauen und dann sagt er irgendwann auch, na das sind ja alles Menschen und dass dieses Menschliche ist natürlich auch unabhängig von der Parteizugehörigkeit, ist natürlich ja auch irgendwie besonders macht. Ne? Und das ist auch unsere Aufgabe, also Leute nicht als Schablonen zu zeigen und nicht zu zeigen, das sind Politiker, über die können wir jetzt sozusagen herziehen und richten oder das sind Journalisten und das ist jetzt alles hier Lügenpresse oder so. Und da verstehen wir unsere Aufgabe, das Menschliche auch in all diesen strukturellen Prozessen auch zu zeigen.
1: Also ich habe Gnade, war da im Spiel. Naja, ich erinnere mich an eine Szene, war das auf der Wartburg, auf jeden Fall mit Steffen Schütz und Katja Wolf. Mhm. Und das war eine Kollegin, die ein Interview gemacht hat von irgendeiner Zeitschrift.
2: Ja, Kurier, in einer österreichischen Zeitung.
1: Mhm. Und das fand ich ja interessant, da wurde das Huhn da von ihr, die Blicke, das Ungesagte, was da zwischen den beiden lief, dachte ich, meine Güte, dass die das durchgelassen haben, weil das offenbart ja so viel, deren Verhältnis, die Blicke, was jetzt zum Thema Sarah Wagenknecht, dass ihr seid, das war ja auch, muss ich auch sagen, das war ja nicht abzusehen, als ihr das Projekt begonnen habt, war, dass da eine Brombeerkoalition, die so auch so heißt, wusstet ihr nicht zum einen, ne? Und dass da diese Einflussnahme aus Berlin und dieses BSW sich da so diesen Erfolg einfährt und dass es so schwierig wird, war ja auch nicht abzusehen. Aber was, hast du das schon, als du das aufgenommen hast, als das haben wir jetzt im Kasten. Unglaublich, das ist historisches Material. Habt ihr schon innerlich gejubelt?
2: Also nicht als historisches Material, aber als ein Wahnsinns-Politikpärchen. Ich meine, sowas wirst du doch niemals begegnen, Politikern, die auf diese Art und Weise miteinander sprechen. Und natürlich, das offenbart ja auch, warum es auch drin ist, ist ja nicht nur, dass wir sie beide als Charaktere einführen, Beziehungen untereinander. Es offenbart ja auch den damaligen Punkt der Beziehung zu Sarah Wagenknecht. Das ändert sich ja massiv. Also wenn man
1: von
2: die
1: der Liebe,
2: Serie
1: von
2: sieht.
1: Von der puren Liebe würde ich mal sagen.
2: Da fliegen die Herzchen.
1: Achtung, da fliegen die Herzchen bis zur Verachtung, die man in den Blicken sieht. Und und diesen Weg zeigt ja krass.
2: Ja, und insofern war das natürlich schön, aber es ist eben auch so, man sieht Politiker sonst nicht so. Niemals würde ein Politiker sonst sagen, ich fand Politik schon immer scheiße. Ja? Und insofern sind das natürlich so Szenen, wo du denkst, oh, wie schön, dass wir die haben. Aber die können auch damit leben.
1: Die konnten, also habt ihr jetzt schon danach Reaktionen, weil du siehst ja das Material, kannst du freigeben und so, aber wenn man es dann im Kontext, man kann es ja auch gemein und böse schneiden und so, habt ihr dann Reaktionen von den Protagonisten bekommen?
3: Ja, wir hatten jetzt gestern, also wir hatten zum Teil Protagonisten bei uns auf der Couch sitzen, wo wir halt das Material vorab gesehen haben. So.
2: Also Madeleine Henfling. Nicht Material, die haben schon den fertigen Schnitt gesehen.
3: Genau, den fertigen Schnitt, ja. Madeleine Henfling saß bei uns, hat ihre 4 Folgen, denen sie vorkommen, im Wahlkampf halt geschaut. Da gab es ja auch so ein paar Momente, wo er dachte, findet sie das gut, wenn das drin ist, aber für sie war das halt kein Problem.
1: Welche Momente waren das, wo du geglaubt hast, dass sie das blöd findet?
3: Naja, sie sitzt halt da und guckt halt das TV-Duell von Mario Vogt und Björn Höcke sozusagen und sagt, du Lügner oder du, ich will noch das größere Arschloch sein als der Höcke und so. Also es gibt schon so Kommentare, die knallen schon rein, aber die sind halt so zutiefst ehrlich, weil sie sozusagen so den Blick Punkt aufmachen, was wirklich sie für eine Haltung hat und danach halt auch erzählt, wie sie Haltung zum Beispiel zu illegaler Migration, zu diesem Begriff hat und so, was ich total schön finde. Solche Momente halt oder in der Bachkirche, wenn sie halt angefeindet wird, dass sie die AfD-Menschen nicht als Menschen betrachten würde, nur weil sie mit ihnen nicht redet oder ihnen nicht zum Geburtstag gratuliert oder so. Mhm. Also das sind schon sehr unangenehme Momente, die sehr emotional sind, aber auch sehr viel erzählen. So. Mhm. Und dann guckt man halt, wie geht der Protagonist damit um auf unserer Couch, so hält er das aus und wir müssen halt eine Entscheidung treffen. Kannst du das damit mit dem Bild in der Öffentlichkeit leben? So. Mhm.
1: Den fertigen Schnitt habt ihr gezeigt und wenn sie jetzt gesagt hätte, es muss raus, dann hättet ihr das rausgenommen.
2: Also wir haben nie gesagt, du kannst sagen, es muss raus. Aber wir haben gesagt, wenn jetzt jemand sagt, boah, damit hat er ein echtes Problem, dann hätten wir darüber nachdenken müssen, wie kann man das vielleicht auch anders erzählen? Wir hatten das bisher eigentlich nur einmal, dass ein Protagonist bei uns war. Das war ein Film, da ging es um ein Projekt von jüdischen, arabischen,

0: hat er irgendwann begriffen, dass das keine Szene ist, die nur Verwundung und Verletzlichkeit zeigt, sondern dass das auch eine Größe hat. Und dann konnte er damit leben. Und so ging das eben uns auch mit Peter Metz, der war auch bei uns, weil du die Szene ja angesprochen hattest.
1: Der ist, war mit ihm bei den Verhandlungen für BSW, ne? Früher SPD,
0: ja,
1: alter als sein Vater hier, lokale SPD-Größe und so. Und der, ja, das war ich auch verblüfft.
0: Hm? Genau, und das war eben auch so. Wir haben Peter sehr gedrängt, dass er zu uns kommt und sich das anschaut, weil ja ganz klar ist, dass du eben in diesem Geschäft, wenn du da bestehen willst, darfst dir keine Einfallstore zeigen für Sensibilität. Und er war dann da und hat auch überlegt, also geht das, ne? Und hat nochmal eine Nacht drüber geschlafen und mit jemandem besprochen und hat dann gesagt, ja. Und dafür ist man wahnsinnig dankbar als Filmemacher.
1: Die unerwarteten Sachen, die ihr konntet nicht voraussehen, dass es eine Bromberg-Koalition gibt, ihr konntet nicht voraussehen, dass es diese Eklats gibt bei der Präsidentenwahl. All das, dass es diesen Knatsch beim BSW zwischen Berlin und Erfurt gab. Und dann hattet ihr das Material. Wann war für euch klar, das muss eine Serie werden? Wir haben so viel Material. Gab es da so einen Kipppunkt, weil ihr wollt ja, wie du eingangs gesagt hast, einen Kinofilm machen?
2: Genau, also während den Dreharbeiten gab es überhaupt nicht den Moment der Reflexion. Wir hatten ja 114 Drehtage und waren in diesem Politikrausch drin. Am Ende auch ziemlich ausgebrannt. Und da hast du überhaupt gar keine Chance gehabt, groß zu reflektieren. Wir haben zwar immer am Abend sozusagen drüber nachgedacht, was ist da eigentlich passiert und so immer geredet, Tagebuch geführt. Und dann, als das so der große Dreh, Mario Fuch war Ministerpräsident und ich bin mit Yvonne wandern gegangen. Und wir gehen möglichst immer einmal die Woche wandern, um ein bisschen runter zu kommen.
1: Wo lauft ihr da lang?
2: Thüringer Wald ist so unser Herzstück. Mhm. Da gibt es so verschiedene Bereiche, wo man einfach von der Politikwelt irgendwie so entfliehen kann. Und dann, ja, wie auch immer. Und dann irgendwann hatte ich so diesen Gedanken, so Mensch, könnten wir nicht auch eine Serie machen? Nun ist natürlich eine Serie, du brauchst ja auch immer eine Auswertung dafür. Also wo kann man denn die Serie schauen? Wir wollten eigentlich ursprünglich auf dem Thüringen-Portal laufen, das heißt Lost Tapes, aber das ist nicht rechtzeitig fertig geworden. Also es ist ein Portal, was halt quasi für Produktionen aus Thüringen, die sonst so keinen Platz haben, da eine Möglichkeit finden, Streaming-Plattforms zu bekommen. Die sind nicht rechtzeitig fertig geworden oder drohten nicht fertig zu werden. Ich weiß es gerade nicht aktuell. Das war aber eigentlich ursprünglich der Plan, da sollte die Serie geschaut werden und dann habe ich es halt im Prinzip selber auf unsere Webseite programmiert, dass jetzt die Zuschauer dort halt den Film, die Serie kaufen können, angucken können. Ja, im Urlaub sozusagen, ging nicht anders.
0: Wolfgang macht alles.
2: Und ich glaube, es funktioniert auch, ja.
1: Ja, das funktioniert. Ich habe es gestern gesehen, krass. Also ihr habt ja das Projekt über Crowdfunding finanziert, 147 Unterstützerinnen und Unterstützer, ein bisschen eine kulturelle Filmförderung, aber kein Sender im Rücken, kein öffentlich-rechtlichen Auftraggeber. Also ihr seid unsicher rein. Also direkt in die Ehekrise, in die finanzielle Krise, in die Exe rein gerauscht. War das ein Risiko? War es ein Experiment für eure Beziehung, für die Firma, für das, was ihr macht? Oder hattet ihr irgendwie immer eine Gewissheit, dass es schon klappen wird, Yvonne? Du brauchst jetzt gar nicht rübergucken.
0: Ich wollte mich rausschleichen und wollte die schwierige Frage an Wolfgang gehen. Nee, also für die Beziehung ist es überhaupt kein Ding gewesen. Das schweißt einen eher zusammen. Wenn es Widerstände gibt von außen, das kennt man ja selber, dann muss man zusammenstehen und das hilft nicht, sich dann auseinanderdividieren zu lassen. Aber wir hatten einen sehr schwarzen Moment, das muss ich sagen. Ja. Wir hatten das Projekt im MDR vorgeschlagen, da wurde es abgelehnt. Dann haben wir das bei der Mitteldeutschen Medienförderung, das ist so das große wirtschaftliche Filmförderung vorgeschlagen. Da sitzen Sachsen, Sachsen-Anhalt und Thüringen drin und eben auch noch Sender, die geben auch alle Geld rein. Als das da dann abschlägig beschieden wurde und unsere Idee, dass wir wollten ja ursprünglich nur die Koalitionsverhandlungen begleiten und das alles davor war eher so, wir schaffen Vertrauensebene. Und als dann ein Team vom MDR auftauchte und das umsetzte, eben auch Koalitionsverhandlungen, habe ich das erste Mal in meinem Leben echt richtig geschrien vor Wut. Also alleine. Ich war unterwegs im Auto, ich habe richtig geschrien.
1: Weil das MDR-Team das gemacht hat, was ihr auch schon macht.
0: Was wir dem MDR auch vorgeschlagen hatten.
2: Also eine freie Produktionsfirma, die Weg gefunden hat, dem MDR zu überzeugen, glaube ich, im Bereich Investigativjournalismus da was zu machen, sowas, was man noch nie gemacht hat. So eine Serie so bis zur Regierung Verhandlung so ohne Kommentar, also letztlich
1: ja, das, was also, wir auch ihr werdet das nicht sagen, ich sage, das ist Ideenklau. Ich habe ja letztes Jahr, als wir gesprochen haben, auch schon geschimpft, dass ich das irgendwie ungerecht finde. Der Erfolg gibt euch ja dann immer wieder recht, eure Produktion. Und da werde ich sagen, okay, keine Lernkurve, die, also wenn ihr jetzt so daher, was heißt dahergelaufen, aber unbekannte Leute gewesen wäre, dann würde ich sagen, okay, ich weiß noch nicht, was die machen. Ihr habt ja Referenzen, gute Kinofilme, ihr habt ja Sachen gemacht und dennoch ist das offensichtlich ein Filznetzwerk oder was ist das? Also ich kann da hinschreiben.
0: Ich habe keine Ahnung. Ich habe keine Ahnung, warum das nie funktioniert. Man muss aber auch sagen, vielleicht ist tatsächlich sogar auch ein Glück, dass es nicht funktioniert. Weil damit können wir so erzählen, wie wir möchten. Es gibt jetzt keine Redaktion, die dann eingreift. Ja. Weil dann würde es heißen, wir müssen auf jeden Fall ein Format bedienen. Weißt du, dann würden wir auch nicht 14 Folgen haben, dann hat man halt 3 und man hat ein Format von, weiß ich nicht, 59 Minuten oder so. Es gibt einem auch Freiheit, aber es macht natürlich eine finanziell große Probleme, muss man sagen.
1: Also das hast du jetzt wahrscheinlich milder ausgedrückt. Wart ihr die letzten 2 Jahre prekär unterwegs und habt von Crackern und stillem Wasser gelebt? Oder, also das ist ja wirklich eine existenzielle Frage. Müsst ihr von irgendwas eure Miete zahlen und ab und zu mal was essen und was trinken?
0: Es gibt in Friedrichroda ein Schild an einer Hausmauer, da steht drauf, Künstler haften für ihre Eltern. Nee, andersrum. Eltern haften für ihre Künstler. Ich habe das auch als Foto dabei, kann ich gerne hier gleich mal zeigen. Ja. Und also ohne meine Eltern wären wir oft aufgeschmissen. Wir haben auch Kinder, die sehr bescheiden sind, die nie groß Ansprüche gestellt haben. Wie alt sind die? Jetzt älter, jetzt 30 und 21, aber die waren schon immer bescheiden.
1: Könnten wir was zurückgeben jetzt langsam.
0: Ja. Wir fahren dann halt jahrelang nicht in Urlaub und hast kein Auto, lebst eben auf einem studentischen Niveau. Das Problem ist gar nicht das Leben auf studentischem Niveau. Das Problem ist, dass das natürlich auch für die Rente Auswirkungen hat. Ne? Weil du kriegst ja, wenn du jetzt bei dem Projekt, haben wir jetzt, um das mal deutlich zu machen, man mal rechnet, ungefähr 900 Euro pro Monat gehabt für 2,5 Jahre.
1: Für euch beide zusammen?
0: Nee, glücklicherweise für jeden. Aber eben auch nur, weil noch dieses Crowdfunding und was meine Eltern gab. Aber das heißt eben auch, dass Altersarmut programmiert ist.
1: Ja. Aber das, dann seid ihr dann eben doch Künstlerinnen und Künstler, nicht reine Journalisten. Also ihr seid, da ist ja irgendwas in euch, was das will. Sonst hättet ihr euch ja beide längst schon einen sicheren Job gesucht. Also da muss ja was da sein. Was ist das? Der Drang, die Suche nach der Wahrheit oder irgendwas muss ja da intrinsisch drin sein. Wolfgang, was ist das, was dich treibt?
2: Wenn man das immer wüsste, was einen so treibt. Aber
1: diese Entscheidung zu treffen, ich entscheide mich jetzt gegen die Sicherheit, ich entscheide mich jetzt gegen dafür, obwohl ich genau weiß, es könnte richtig eng werden. Es könnte, Yvonne sagt, die schwarzen Momente werden wahrscheinlich kommen, ich mache es trotzdem. Warum?
2: Ja. Also zum einen, weil halt eine Filmförderung gesagt hat, sie hilft uns, unterstützt uns, die Thüringer Filmförderung. Also ohne Geld hätten wir es natürlich auch nicht machen können. Und das war so, dass sie das zumindest einen Dreh erstmal finanziert hatten und wir nicht für umme sozusagen etwas machen mussten. Das haben wir in unserem Leben auch schon gemacht. Naja, es ist ein spannendes Projekt. Also du hast alle Spitzenkandidaten, die zugesagt haben. Genau, bis auf Björn Höcke, der nicht zugesagt hat. Den haben wir angefragt. Kann Yvonne vielleicht gleich nochmal was dazu erzählen? So, wir haben die im Boot. Wir haben das okay bekommen, etwas zeigen zu können, was sonst noch nie jemand zeigen konnte. Nämlich wirklich in diesen sensiblen Bereich der Koalitionsverhandlungen hineinzukommen und natürlich auch irgendwie für uns selber etwas zu entdecken, etwas zu sehen, was man vorher nicht sehen konnte, auch ein bisschen weiter zu verstehen, wie dieser Politikbetrieb, dieses Ringen um die Macht funktioniert. Also das ist natürlich ein großer Reiz, weil unsere Arbeit ist halt auch Lebenszeit und ich möchte halt auch was erfahren und mich auseinandersetzen mit unserer Welt, in der wir leben und auch ein Stück weit verstehen, wie das funktioniert, Demokratie so. Also das ist ein Reiz, den du hast als Filmemacher und daran glaubst du halt und so, das möchtest du erzählen.
1: Wolfgang, das war jetzt die Vorzeigeantwort. Jetzt sag mir mal, Yvonne, was ist die richtige Antwort? Also was da wirklich, da muss ja ein bisschen Wahnsinn dabei sein, da muss ja auch so...
2: Verrückt sind wir schon ein bisschen.
1: Genau, darum. Also das war jetzt die Antwort, die ich jetzt auch gegeben hätte. Natürlich, selbstverständlich, weil ich mich
0: Wir wirken nicht verrückt, aber vielleicht sind wir es tatsächlich in so einer Art Besessenheit.
1: Könnt ihr euch gut verstellen.
0: In so einer Art Besessenheit zu sagen... Ja. Nee, ich mach das jetzt aber. Also ich meine, war ich ja vorher bei euch mit dem Blumenwurf. Es war ja genauso. Es war ja auch ein total unterfinanziertes Projekt.
1: Also danke für die richtige Antwort. Das ist natürlich die Besessenheit, die es braucht.
2: Also es ist auch ein bisschen Trotz sozusagen. Also zu sagen, du kriegst eine Ablehnung und du verstehst es nicht. Ist für Sachsen, Sachsen-Anhalt und fürs Fernsehen das scheißegal, was wir hier in Thüringen demokratiemäßig passiert oder so. Und dann, okay, ihr macht das nicht, aber Thüringen Unterstützung und wir machen das trotzdem so. Also ein bisschen Trotz ist da auch dabei.
1: Trotz, Besessenheit, Leidenschaft, der Hauch Wahnsinn.
0: Und Liebe.
1: Es ist, jetzt haben wir es doch. Jetzt haben
0: Liebe.
1: Wir, danke, dass du mir dass wir die richtige Antwort gemeinsam zusammengetragen haben. Natürlich, das ist doch, was das Leben ausmacht. Ja. Trotz Leidenschaft, Liebe und alles. Aus dem entsteht ja sowas, so eine Energie. Nicht durch ein volles Konto und durch die Sicherheit und durch das, vielleicht auch gibt er Sicherheit, kann ja auch nicht schaden und so, aber das ist es, aus dem diese Serie gemacht ist, eure Beziehung vielleicht auch und das, was jetzt ist, kann ich mir das jetzt anschauen. Erst dachte ich, ey Gott, 29 Euro für so einen Stream ist ganz schön teuer, dann habe ich es mal runtergerechnet, pro eine Stunde ist so eine Folge, manche sogar länger, da geht es schon wieder mal, man kann es eigentlich, man kann sich angucken, allerdings nicht am Stück, also ich habe ja da so Momente gehabt, wo ich dachte, oh, und du ja, Yvonne, offensichtlich auch, die Seufzer aus dem Off, Reaktion auf Katja Wolf. Du hast auch manchmal mitgelitten, oder?
0: Ja, man leidet natürlich mit in dem Moment, wo man eine Nähe bekommt und eben spürt, was denen da passiert. Weißt du, das ist ja auch das, wir sind keine Journalisten, ne? Da haben wir ja schon mal kurz drüber gesprochen. Und als Filmemacher musst du nicht klüger sein als deine Protagonisten, anders als die Presse. Journalisten sollten immer noch im Petto haben, was passiert denn da? Die müssen das vorab wissen, alle Folgen. Eventualitäten, das müssen wir nicht wissen. Wir haben wahnsinnig viel von den Journalisten gelernt. Wir hatten null Ahnung von diesem ganzen politischen Geschäft. Da hat uns eher geholfen, deren Einordnung, muss man auch sagen. Ja, ohne die haben wir gar nicht, hätten wir gar nicht arbeiten können. Wir hätten das überhaupt nicht verstanden, was in diesem ganzen Politiksprech da los ist, das zu dechiffrieren. Dazu braucht es dringend Journalisten.
1: Und oh, nochmal ein Dank, geht nochmal ein Dank an Martin Debes raus und Fabian Klaus,
0: Sebastian Haag und Henry Bernhardt.
1: So die,
0: ne? Die sind total coole Typen und die haben einfach wirklich Ahnung. Die haben richtig Ahnung. Ja. Die haben vieles vorab schon auch immer angesprochen. Das siehst du dann eben später in dem Material. Und denkst so, ach krass, das haben die zu dem Zeitpunkt schon gewusst, was dann also irgendwie Monate später passieren wird. Das haben wir nicht gewusst, weißt du? Und wir können da einfach auch dumm reingehen, sag ich jetzt mal in Anführungszeichen, naiv und können besser, ja. Und können dann auch fragen und wir können die Journalisten das auch fragen. Wir müssen denen nicht sagen, dass wir das eigentlich alles eh schon wissen, was ihr machen werdet. Wir können da neugierig sein und wir können auch anders als Journalisten, wir müssen nicht objektiv sein. Weißt du, so ein Film muss nicht objektiv sein. Wir versuchen ganz viele, eine große Spannbreite zu zeigen und der Zuschauer bei uns hat immer eigentlich die Aufgabe, auch selber zu denken. Aber wir wählen das sozusagen aus. Na klar, ist das eine Kuration im Grunde genommen. Wir wählen aus, aber wir wählen nicht so aus, dass ganz klar ist, wohin der Hase läuft. Weil ich bin in der DDR aufgewachsen. Definitiv Agitprop-Filme ist nicht unser Ding. Ich will das selber nicht sehen, ich will es auch niemandem zumuten.
1: Ja. Na gut, dann ist das ja kein investigativer Film, wo neue Sachen aufgedeckt werden. Es werden vielleicht Strukturen, Gefühle, Mechanismen gezeigt, wo man sich Sachen dann zusammenreimen kann und lesen. Man muss auch lernen, das zu lesen, in die Gesichter zu schauen, die Situation mal zuzulassen, weil wenn ihr dann draufhaltet und guckst in ein Gesicht von Schütz und Wolf und denkst du, okay, Schütz und Wolf, merke ich gerade von den Namen her, da kannst du was lesen. Oder bei diesen komischen, irgend so eine Thüringen-Messe, wo da die ihre Stände hatten, was war das für ein?
0: Da waren wir mit Thomas Kemmerich und Mario Vogt.
1: Oder so waren das?
0: Die Thüringen-Messe.
1: Wo ich so, was der da abgezogen, das war ja meine Güte. Der war ja so eine Mischung aus Gänsehaut, und es ist da wirklich passiert. Ich gehe ja nicht zu sowas hin, aber ihr musstet dann da hingehen oder wart dort. Habt ihr euch manchmal auch im falschen Film im wahrsten Sinne des Wortes gefühlt, weil das waren ja Orte und Plätze, wo ihr sonst privat wahrscheinlich nie hingegangen wärt, oder?
0: Ja, also ich meine zum Beispiel CDU, der Fasching, also dieser Apolda Fasching.
1: Oh, hier ist noch Deutschland zu Hause.
0: Hier stimmt das Deutschlandgefühl
1: noch. Hier stimmt das Deutschlandgefühl noch. Und hier ist eine woke-freie Zone. Wer hat's gesagt? Björn Höcke? Nee.
0: Nee, Mario Vogt.
1: Siehste?
0: Aber du musst halt begreifen, das ist natürlich auch eine Partei, die davon lebt, von Volksnähe und Bier trinken und gemeinsam Speisen.
1: Leicht, das zu beachten,
0: ja. für uns ist das eine total fremde Welt und da tritt man halt, also mit so einem Projekt tritt man halt in viele fremde Welten. Das kann man dann für sich werten, das ist ja genau das. Ne? Mhm. Du siehst das so, wir haben auch schon Leute gesagt, ah super, das ist halt der volksnahe
1: positiver Populismus, könnte man sagen. Ja. Positiver Populismus, der ja. Bedient das und so. Ne? Na klar, man kommt ja mit einer eigenen, wir sind ja so die elitären Großstädter, wo sie weder Weimar noch Jena noch Erfurt Großstädte sind, aber wir fühlen es so, wir sind so die urbanen, also das, da wird man manchmal von seiner eigenen Arroganz auch überdingst, oder?
0: Eingeholt,
1: ja.
0: Würde ich schon sagen. Ja, ja. Und die Serie zwingt einen einfach dazu, sich damit auseinanderzusetzen. Und du merkst auch, dass du im Laufe der ganzen Serie mehr Achtung gewinnst. Ja. Also am Anfang sind ja viele Sachen, wo du sagst, wir legen erstmal den Charakter in der ersten Folge, die sie sehr langsam erzählt. Der Charakter der Personen, die Themen, die Partei, der Wahlkampf und Thüringen, sind ja viele, viele Dinge, die erstmal gesetzt werden. Und da guckst du erstmal zu, okay, das ist der Ausgangspunkt. Und dann kannst du eine Meinung haben und dann wirst du, bin ich ganz sicher davon, dass alle ihre Meinungen im Laufe der Serie etwas ändern werden. Und zumindest bei unserem Testpublikum hat das voll funktioniert.
1: Ich denke auch, das funktioniert mit dem Abstand, den ich jetzt habe, weil wenn man sich darauf einlässt, auf das Erzähltempo, auch mal auf die Bilder, da merkt man auch, dass ihr den Thüringer Wald mögt, ne, so. Diese Überflüge, habt ihr mit Drohnen gearbeitet?
2: Ja, genau. Also so mal ein bisschen abzuheben, so von diesem, vom Boden und so mal ein bisschen von oben drauf zu gucken oder halt einfach mal Ruhe zu haben, über das zu reflektieren, während man schaut, was da gerade eben gesagt wird, oder den zerstörten Wald zu sehen oder genau die Städte, in denen es stattfindet. So, ja.
1: Wer hat die Drohnen bedient?
2: Das mache ich sozusagen. Ist jetzt nichts, was ich unbedingt gerne mache, weil das ist immer ein bisschen Stress, wenn du so eine Drohne aufsteigen lässt. Kommt da irgendwie ein Hubschrauber irgendwie in der Nähe? Fliegst du gegen irgendwas gegen, was du nicht gesehen hast oder so?
0: Also einmal hat es unsere Drohne auch geschrottet.
2: Ja. Genau, das war der Moment, der ist jetzt in unserer Serie drin, in einer Folge, wo Sarah Wagenknecht ihre Dinge sozusagen so im Off da aufpeitscht.
1: Okay.
2: Genau. Und da ist dann so ganz creepy mitten im Winter sozusagen ganz düstere Stimmung und auf so ganz tote Bäume und da habe ich leider irgendwie ein paar Baumäste übersehen, dann ist die Drohne da reingegangen. Passiert sozusagen. Aber die Drohne
0: war
2: hat
0: auch
2: noch
0: teuer.
1: Gelebt. Hat noch gelebt, ja, du hattest auch Spaß. Ich hätte jetzt gedacht, so ein Vogel da, so, braucht man da eine Genehmigung, wenn man da in der Innenstadt so eine Drohne aufsteigen lässt?
2: Nee, das Schöne ist, dass es eine allgemeine Aufstiegsgenehmigung für Drohnen gibt, aber du musst dich an bestimmte Regeln halten. Du
1: allgemeine Aufstiegsgenehmigung
2: für Drohnen? Ja, genau. Also ich muss nicht permanent fragen, darf ich oder nicht sozusagen, nur in besonderen Bereichen. Also wenn man zum Beispiel in der Warteburg dreht, das ist Hochsicherheitsbereich, das ist auf dem gleichen Level wie das Kanzleramt.
1: Hä?
2: Genau, also da darfst du nicht einfach, da musst du auf Bundesebene anfragen, ob du im Bereich um die Warteburg die Drohne aussteigen lassen kannst.
1: Warteburg ist Sicherheitsbereich. Aber
0: und es gibt noch einen zweiten Sicherheitsbereich rund um die Warteburg, das ist Naturschutzgebiet.
2: Genau,
0: du musst also zwei Institutionen dazu bringen.
2: Die Warteburg ist schon hermetisch abgeriegelt. So.
1: Aber da braucht man eine Sondergenehmigung. War Raketen stationiert oder was ist denn da?
2: Nee, das ist unser, weiß ich nicht, das ist unser
0: Nationalkulturerbe.
2: Genau, da kommt unsere deutsche Sprache sozusagen.
0: Du, aber in Erfurt darfst du auch nicht aufsteigen und hier ist ja auch der Flughafen. Wenn die hier eine Drohne aufsteigen lässt, wird sie, die wird zum Absturz gebracht.
2: Also musst vorher halt dir eine Genehmigung rein.
0: Du
2: hast halt keinen Aufstieg. Also die App kann zum Beispiel das blockieren, dass du dann da hochgehen kannst. So.
1: Ach, du hast eine App und dann sagt dir, Junge, mach mal da bitte nicht.
2: Zum Beispiel,
1: und so.
2: Ja.
0: Aber er hat auch einen Drohnenführerschein.
2: Ja, das braucht man auch. Ja, ja. Du kannst nicht einfach so. Also wenn du eine ganz kleine Mini-Drohne unter 500 Gramm oder so, dann kannst du einfach so aufsteigen lassen.
1: Wo macht man den Führerschein?
2: Das machst du online. Für die kleinen Drohnen, die wir haben, musst halt Fragen beantworten, musst halt vorher lernen, alle Regeln und das musst du dann auch regelmäßig, glaube ich, alle paar Jahre machen. Genau, also.
1: Da kommt der kleine Junge durch. Also jetzt bei dir war es eher schön. Ich sehe doch, es hat Spaß gemacht.
2: Ja, wie gesagt, es ist immer ein bisschen aufregend. Drehen ist ja sehr generell immer so ein bisschen Abenteuer. Aber wie gesagt, Drohnen mache ich an sich nicht gern, aber es ist unglaublich toll sozusagen. Du kannst so unglaublich toll Landschaften und dein Land sozusagen in aus einer Perspektive zeigen, die man sonst einfach nicht sieht. Vielleicht ist es irgendwann auch abgegessen nach so und so vielen Jahren, aber im Moment ist es noch unglaublich toll.
1: Ist noch cool. Also filmisch muss ich auch sagen, interessant. Ich habe es auf dem großen Bildschirm geguckt. Es hat sich dann auch gelohnt. Es wirkt dann auch. Ist das eine Serie, die, wo ihr euch wünschen würdet, dass sie auch mal ins geht so was, sowas ins Kino kommt? Ist man teilen oder ist es
2: Quatsch? Waren gestern im Kino.
0: Wir waren gestern im Kino zur Premiere. Also es gibt jetzt, ich habe jetzt schon mehrfach den Wunsch, hier, wir müssen doch durchbingen. 14 Stunden, 12 Minuten ohne die Abspende. Und da war auch die Überlegung, also auch gestern im Kino, ach ja, Oder hier an zwei Tagen im Kino.
1: Nur mit Hardcore-Drogen zu ertragen, kann ich also 14 Stunden. Ne?
2: Schlafentzug auf jeden Fall. Man soll sich ja so fühlen wie während der Koalitionsverhandlung. So.
1: Oder während des Schnittes.
0: Aber man kann es ja auch auf zwei Tage ziehen.
1: Okay. Na gut, man guckt sich auch eine Wagner-Oper an oder so. Also das gibt wirklich Leute, die gesagt haben, würden sie das im Kino angucken, mehrere Teile.
2: Das Schöne am Kinoraum ist, dass man halt darüber ins Gespräch kommen kann danach. So. Mhm. Und das hatten wir uns mit unserem Vorgänger Arena 196 auf dem Politikfilm über Südthüringen.
1: Sehr erfolgreicher Film, muss man auch sagen, in den Kinos.
2: Genau. Und das war halt auch toll, immer wieder Filmgespräche zu haben. Du hast halt ein bestimmtes Thema oder es war, als die Korrektivrecherche rauskam, hatten wir in Berlin 500 Zuschauer. Das war krass. Aber das war eine irre Stimmung, sozusagen eine politisierte. So, und man kann sich so, unsere Serie hangelt sich ja an so Politikbegriffen entlang. Landtagspräsidentenwahl, Optionsgespräche, Koalitionsverhandlungen. Kann man schon so sich einen Teil mal rauspicken und dann darüber danach ein intensives Gespräch führen, so auch mit Politik ins Gespräch über Demokratie kommen. Also das würde ich halt auch ziemlich cool finden. Ja.
1: Wenn uns unsere Enkel fragen, was habt ihr eigentlich gemacht, als Thüringen oder Deutschland faschisiert wurde, dann könnt ihr zumindest sagen, wir haben es dokumentiert. Ist jetzt ganz böse und vielleicht nicht der richtige Humor, aber mir kommt das manchmal hoch. Was hast du getan, was habt ihr getan? Wenn ihr euch jetzt anschaut, dass nicht nur in Thüringen, sondern bundesweit AfD die stärkste Partei ist, wie ist euch da zumute?
2: Na, es fing schon damals an, wann war das, 2019 oder so, als die AfD hier über 20% geholt hat. Das war so der erste Schock so irgendwie, weil man nicht verstanden hat, warum passiert das überhaupt, was ist hier los? Und da beging ja bei uns auch die Suche danach, irgendwie, wir müssen uns filmisch einen Ausdruck dafür finden, zu begreifen, irgendwie so. So ein bisschen mehr zu verstehen. Nun war es jetzt bei unserer Serie, wir haben es vorhin schon angerissen, eigentlich das Schade, dass Björn Höcke nicht mitgemacht hat. Ne? Also Yvonne hat das wirklich probiert, ist auch hingegangen, auch mit Leuten aus der Fraktion gesprochen, mit Torben Prager intensive Gespräche geführt. So, aber Entscheidung blieb halt bei Höcke und der wollte nicht. Der wollte, glaube ich, lieber, weiß ich nicht, einen Film von ihm Vertrauten machen, um zu zeigen, wie er dann Holz hackt oder so.
0: Ja, zur selben Zeit hat ihn ein Team aus Österreich begleitet. Oh. Das ist ja eine Doku, die gibt's ja im Netz auch zu sehen. Ja, aber weißt du, man kann ja, wenn man über dieses Land etwas macht, kannst du ja nicht die AfD wegschweigen.
1: Das ist klar.
0: Und da war ja auch die Frage, erzählt man sie mit oder erzählt man sie nicht mit? So, und die Entscheidung war für uns ganz klar, das ist die Partei, die den größten Zuspruch hat, die höchsten Zustimmungswerte oder Umfragewerte. Und die spielen eine gewichtige Rolle. Kann man nicht sagen, wir begleiten die nicht.
1: Ihr wart dann gezwungen, euch mit öffentlichem Material...
0: Wir sind ganz viel hingefahren. Also Wahlveranstaltungen von Björn Höcke haben wir besucht, mehrere. Ich bin dann auch Mitglied in der Landespressekonferenz geworden. Wir sind dann auch immer in der Landespressekonferenz gewesen. Wir waren auch im Plenum. Wir waren auch bei Veranstaltungen, die rundherum da stattgefunden haben. Also zum Beispiel um die Landtagspräsidentenwahl und so. Weil das sind Leute, deren Meinung hat genauso eine Berechtigung wie die der anderen. Die Frage ist natürlich, wie geht man damit um? Und unsere Auswahl war immer, erzählt das uns mehr über das, was wir gerade erleben? Und erzählt das eine Perspektive, die wir sonst nicht haben? Und das dann für sich selber persönlich einzuordnen, das finde ich ist, wenn man einen politischen Dokumentarfilm schaut, die Aufgabe des Zuschauers. Also unsere Aufgabe ist, zu zeigen, was es an Vielfalt gibt, aber wir kuratieren natürlich trotzdem. Ja, ne? Aber wir zeichnen jetzt auch kein Zerrbild. Wir machen jetzt aus Björn Höcke auch keinen Satan. Wir zeigen jetzt nicht nur krasse Sachen, die er auf der Bühne sagt. Er sagt auch krasse Sachen, sind auch drin. Aber er sagt eben auch Sachen, wo dann Leute bei uns im Kino gesagt haben, ja, kann ich total verstehen. Ne? Also als es zum Beispiel um das Thema Krieg geht, dass Kriege nie wegen, was sagt er?
2: Aus Machtinteressen herausgeführt
0: das Kriege,
2: werden.
0: Das Kriege immer eher aus Machtinteresse herausgeführt wird und bringt ein Beispiel von einem Zitat von Egon Bahr und so, wo du denkst, ja, ne, ja. Und man kann sich aber genauso eben da auch daran abarbeiten, also zum Thema Ukraine beispielsweise. Und da finde ich, das muss jeder Mensch, so wie er jetzt eben, oder jeder ist ja ein Bürger, erwachsen ist ein Bürger und jeder Bürger ist auch gezwungen, sich eine Meinung zu bilden. Ob er sagt, er findet Politik scheiße oder nicht, trotzdem hat er eine politische Meinung. Und die muss er auch verteidigen können oder eben auch dagegen
1: dennoch,
0: anarbeiten.
1: Dennoch kommt ja eure Haltung zu Demokratie, zu Rechtsstaat, ja. zu Menschenbild zumindest mal, kommt ja durch. Das ist ja ganz, ja. ist ja ganz eindeutig, wo eure Grenzen sind. Das ist ja klar. Das müsst ihr nicht mit dem Zeigefinger deutlich machen. Das wird ja ganz, ganz klar. Ihr habt es also versucht, Björn Höcke zu bekommen, habt nicht mal eine Antwort bekommen, habt das aber, weil das ist ja nicht der Elefant im Raum, das ist ja, was weiß ich, das Nashorn oder irgendwas. Also das ist ja klar, das schwebt ja über allem, auch wenn sich Kemmerich und Vogt da über den AfD-Stand da bei dem Thüringen-Tag da unterhalten. Ja, bei denen sprießen auch nicht die Bäume. Oh, dann haben sich das dann so schön geredet, fand ich hochinteressant. Natürlich mit dem Wissen, Vogt wird Ministerpräsident, Kemmerich wird keine Rolle mehr spielen. Auch interessant, wie die anderen über die AfD reden, also fand ich zumindest. Wie war das bei euch?
0: Ja, erstaunlich, wie geschlossen tatsächlich die Parteien gerade in dem Bereich waren. Und zwar durch die Bank weg. Sei es Thomas Kemmerich, sei es Mario Vogt, Madeleine Henfling sowieso, Bodo Ramelow, Katja Wolf. Also das war vielleicht das Einzige, was sie alle verbunden hat. Hm. Aber natürlich kann man auch theoretisch fragen, ist das gut, wenn sozusagen alle sich auf eine Position stellen? Und das treibt natürlich die Spaltung einer Gesellschaft auch voran, wenn das die einzige Grenze ist. So, ja. ne?
1: So, und jetzt werden wir sehen, wie das in Sachsen-Anhalt ausgeht. Am 2029 ist in Thüringen, da fängt das neu, bereitet ihr schon vor wahrscheinlich, ne? Habt ihr schon alles...
0: Ob es Blaubeerland wird,
1: ja,
0: meinst du?
1: Blaubeerland, ja, Teil 2. Also 2029 geht es los und jetzt haben wir auch eine Pattsituation. Es ist ja, die jetzige Brombeer-Koalition hat ja nicht mal eine Mehrheit. Also die regieren im Grunde mit den Linken gemeinsam. Wird einem im Alltag gar nicht bewusst. Das wusstet ihr ja damals auch noch nicht, dass das so eng wird und dass das so ausgeht?
0: Nee, das macht es natürlich dann gerade in den letzten Folgen auch interessant. Wie bekommt jetzt die Brombeere die nötigen Stimmen von den Linken, ja. wenn sie sagen, nichts mit der AfD? Und der Kampf ist dann vor allem in der Folge 13 und 14 erzählt.
1: Die habe ich noch nicht gesehen.
0: Ja, da wird dann eben auch Bodo Ramelow wieder eine größere Rolle noch spielen, ja, weil natürlich wieder. Er jemand ist, der als Ministerpräsident weiß, was staatspolitische Verantwortung heißt. Ne?
1: Also wir sind in einem eigenartigen Land. Also wir haben damit eingestiegen, dass es so ein kleines Bundesland ist, so groß wie manche Großstadt, ist ländlich geprägt. Die Politik wird aber in den sogenannten Ballungszentren gemacht und das ist...
0: Aber guck mal, sie wird in den Ballungszentren gemacht, aber bestimmt, der Wählerwille ist größer in den ländlichen Gebieten. Also nicht der ist größer, sondern sie sind proportional stärker. Der stärkere Einfluss als in den Städten hier Weimar, Erfurt, Jena.
1: Ich würde gerne von eurer Resilienz und Gelassenheit lernen, weil wir als eben Hauptstadtjournalisten oder Leute, die auch aktivistisch unterwegs sind, die sind ja in einem ständigen Alarmismus. Wir merken jetzt wieder, der Bundesparteitag der AfD am 4. Juli, da reisen viele Leute an, die hier darüber berichten. Es ist also ein ständiger Alarmismus, ja zu Recht. Es ist Angst, es ist ja Ungewissheit, die ja auch lähmen kann und dass man sich da so extrem drauf fixiert, das zu realisieren, wie gerade die offensichtlich, die sind ja noch keine Mehrheitsverhältnisse, aber dieser werden können. Wie ist eure Strategie, auch emotional damit umzugehen? Man kann ja nicht ständig im Alarmismus sein, das ist ja ungesund, oder?
0: Oh, ja, auf jeden Fall, aber weiß ich nicht.
2: Schwierig. Also ich bin regelmäßig immer am Verzweifeln, weil ich manchmal denke, warum lernen wir nicht aus unserer Vergangenheit? Das fing alles irgendwie in Thüringen mal an. Das sollten wir Thüringer eigentlich besonders gut wissen. Und irgendwie trotzdem gehen wir auf die Marktplätze und jubeln. Also ein großer Teil von Menschen, wenn Björn Höcke auf die Bühne kommt und wirklich auch zum Teil menschenverachtende Dinge von sich gibt so. Und Menschen finden sich darin wieder und jubeln, johlen und manchmal verstehe ich das nicht so richtig, warum diese Prozesse so in Gang kommen. Aus anderen Bereichen würde ich mir dann auch manchmal wünschen, dass man sich wirklich auch mehr damit intensiv auseinandersetzt, was dieser Höcke von sich gibt so und das auch mal auf sich wirken lässt und was wollen die eigentlich, was wollen die umsetzen, weiß ich nicht. Also manchmal fühlt man sich so ein bisschen hilflos, das passiert so alles. Ich höre immer mehr Menschen, die sagen, naja, das sollen die halt mal beweisen sozusagen, sollen sie mal mit an die Macht kommen. Und mal zeigen und dann sehen ja alle, dass es nicht wirkt. Außerhalb Deutschlands sieht man halt, dass es ganz oft Prozesse sind, die ganz viel zerstören. So. Ja. Und dass es unglaublich viel Kraft
1: sind.
2: Genau, und unglaublich viel Kraft kosten, das wieder zu reparieren, wenn man es irgendwie geschafft hat, vielleicht wieder zu kippen. Boah, okay, also ich habe das Gefühl, wir müssen da irgendwie durch anscheinend. Also vielleicht noch einen kleinen Moment. Also was ich neulich ganz interessant fand, habe einen Podcast Lanz Precht gesehen. Da hat Precht was gesagt darüber, wie es in der Schweiz abläuft, dass es da halt keine Mehrheitsdemokratie gibt, sondern das sind alle, die gewählt werden, müssen sich halt irgendwie an der Regierungsarbeit beteiligen. So. Und dann hast du halt diesen Fundamentalopposition-Oppositionismus, der einfach nur irgendwie zerstören will, hast du dann nicht mehr, weil die müssen dann halt auch wirklich Aufgaben übernehmen. Mhm. So, fand ich auch interessant.
1: Du hast Pranz in Lecht, ne? Gut, schön. Ja. Yvonne, jetzt hast du deine Rede vergessen.
0: Ja, ich überlege gerade. Weißt du, wenn alle demokratischen Prozesse hier super in Ordnung wäre, gäbe es aber auch kein Protestpotenzial. Eine Freundin von uns war mal eine sehr Linke, die hat gesagt, die AfD belebt die Politik. Da habe ich ziemlich lange drüber nachgedacht. Und wenn jetzt über 30% nicht damit zufrieden sind, wie Dinge laufen, muss man auch darüber sprechen. Und wenn nur die AfD das bedient, ist das halt ein Problem.
1: Also für mich ist klar, die AfD ist ein Symptom. Das ist nicht die Ursache. Das sind, genau. Da kommen nicht aber die bösen Faschisten und die machen alles kaputt, sondern es ist vorher kaputt. Und das ist ja ein Gradmesser für den Zustand unseres Landes, oder?
0: Ja, und deswegen denke ich, ist ja, wenn es immer gesagt wird, die Themen sollen eine Rolle spielen, kann ich nur sagen, ja, genau das. Und das macht übrigens auch einen Link zu Brombeerland. Wir haben uns ja nicht darauf beschränkt, jetzt nur so Wahltaktik und die Strategien der Parteien zu erzählen und dieses Geschäft, sondern wir erzählen auch ganz viel Inhalte. Also du kannst dir bei uns Themen ja durchschauen, also was immer wieder kommt, beispielsweise Windkraft oder kostenloses Schulessen oder so. Es gibt bestimmte Themen, die ziehen sich durch von Anfang bis zu den Koalitionsverhandlungen. Und vielleicht sind wir eben auch zu sehr darauf geeicht, auf so eine schnelle Politikerzählung, das soll immer alles schnell gehen, das soll immer alles sofort funktionieren. Wir sind darauf geeicht, auch Nachrichten, alles muss immer ganz kurz und knackig sein. Und vielleicht brauchen manche Dinge einfach auch Zeit. Auch Veränderungen in bestimmten Themen brauchen eine Zeit. Das haben wir versucht, zumindest im Brombeerland auch zu zeigen. So ist auch die Erzählung ja der Serie, ne? Und so ist es in der Politik auch.
1: Wieso heißt das eigentlich die Brombeer-Koalition? Habt ihr Erklärungen gefunden in den, wie viele hunderte Filmen, 500 Stunden habt ihr da aufgenommen?
0: Nur 354.
1: Ach, da geht's ja. Wie komme ich auf 500? 300 Stunden, das muss ja, kann man doch gar nicht alles sichten.
0: Doch.
1: Doch.
0: Doch.
2: Oh, muss man.
0: Du musst dir alles anschauen, du musst alles verschriften, jedes einzelne Wort, wir haben alles aufgeschrieben. Sieben Monate, glaube ich.
2: Brombeer. Ich fand das lustig, dass ein Journalist in unserer Serie dann sagt, Fabian Klaus, dass er gehört hat, das könnte auch eine Blutwurst-Koalition sein, weil es ja ähnliche Farben so irgendwie sind. Aber es wäre vielleicht nicht so das sinnliche, angenehme Bild, wobei die Brombeere ja auch, also schmeckt total lecker, wenn sie reif ist, aber die hat halt auch ganz schöne Dornen sozusagen. Und auch auf unseren Kahlflächen, die wir in Thüringen haben, haben wir gelernt, da kommt die Brombeere und wenn die Brombeere kommt, wächst nichts mehr anderes. Die macht sich so Platz.
1: Die ist invasiv.
2: Genau, die musst du dann entfernen, sonst wachsen da keine Bäume oder sonst irgendwas.
0: Das hat uns ein Waldbesitzer gesagt, wo Brombeere wächst, wächst nichts anderes mehr.
2: Ja.
0: Ich glaube aber nicht, dass das hier so sein wird, weil das BSW sorgt ja intern dafür, mit ihren internen Streitigkeiten, dass Brombeerland keinen Bestand haben wird.
1: Ja, das heißt, aber jetzt sind es ja noch ein paar Jährchen, 2029 ist dann wieder Wahl. Was ist
0: und weil du noch gefragt hattest, wegen Brombeere, das war ein Begriff, den ein Politikwissenschaftler gefunden hat für diese rot lila schwarz. Nee, ich glaube nicht aus Thüringen. Oh Mann, jetzt sind so ein zweites Mal gefragt. Ich muss mir das jetzt endlich mal drauf schaufeln. Ja. Du siehst, auch wir sind noch nicht total sattelfest.
1: Ja, ihr müsst ja auch ins Bett, aber ihr wollt ja nicht.
0: Wir wollen ja zu euch morgens um 10.
1: Genau. Könnt ihr ausschlafen? Also richtig ratzen? Also jetzt so mit Mittagsschlafen machen? Schlaf nachholen?
2: Nee, bräuchte ich jetzt gerade gar nicht so. Also ich versuche schon immer regelmäßig 8 Stunden zu schlafen. Sonst hast du die Kraft nicht, deine Leistung zu bringen.
1: Wir wollen über das Schöne reden. Ich war letztens in Weimar. Das ist ja sehr weit weg von Erfurt. Also muss man, das ist ja unglaublich. Ich habe den weiten Weg nach Weimar auf mich genommen und habe mir unter anderem dieses Museum für deutsche Geschichte, also gegenüber vom Nationaltheater, ist ja neu gemacht, finde ich so eine schöne, eine gute, kleine, kompakte Ausstellung und da bin ich an diesem Zeitstrahl hängen geblieben, nach der Machtübernahme, so, ne, und wir haben ja, das ist ja, Weimar ist ja mehr als geschichtsträchtig, ne, diese Weimarer Republik und was da war und vom Bauer und so, und dann war dieser Zeitstrahl, wie schnell nach der Machtübernahme die Institution zerschlagen angeschlagen worden sind, die Gewerkschaften. Das war ja innerhalb von Wochen und Monaten.
0: Gut, aber bestimmte Sachen gibt es, sind ja nicht mehr möglich. Also ja. Man hat ja daraus gelernt, bei dem Grundgesetz, also zum Beispiel der Artikel 48, der damals ja dafür für diese Machtübernahme gesorgt hat, der ist ja außer Kraft gesetzt worden. Also insofern, so leicht wäre es nicht mehr.
1: Aber mich hat es trotzdem beeindruckt, wie schnell das dann gehen kann. Und die Pläne liegen ja auch gerade in Sachsen-Anhalt in der Schublade. Auch Angriff auf den Öffentlich-Rechtlichen. Geht jetzt nicht um Alarmismus, aber sich deutlich zu machen, wo man denkt, ach, na ja, und die Juden haben auch gedacht, ach, ja, und sie sind doch deutsche Bürger, was wir, die können das werden. Das machen die doch nicht. Machen sie doch nicht. So schlimm kann es doch nicht sein. Also zu dem Thema, die sollen doch mal zeigen, was ist, ich bleibe unsicher, wie man im Alltag auch damit umgeht, sich nicht lähmen zu lassen, auf der anderen Seite nicht zu immer nur in einem Alarmismus zu sein, wo man dann nur überall Nazis sieht, aber ich meine, es sind ja viel.
0: Boah. Na, wie machst du das denn, wenn du mit Leuten sprichst, die eben AfD-Wähler sind?
1: Das, ja, ich höre zu. Also da kommt dann bei mir der soziologische Beobachten. Habe ich von einer Soziologin gelernt, die sagt, Carsten, werte mal nicht gleich, nimm dich mal zurück, hör mal zu. Also teilnehmendes Beobachten nennt sie das. Also geh mal raus aus der, sofort alles gleich, im teilnehmenden Beobachten bleiben. Und vielleicht ist das ja auch euer Trick. Im Grunde seid ihr beide Soziologen. Soziologen, dass ihr teilnehmendes Beobachten macht. Hast du dich dann manchmal, Yvonne, wie eine Soziologin gefühlt?
0: Ich habe keine Ahnung, was Soziologin ist, was Soziologen sind.
2: Ethnologen vielleicht.
0: Nee, das hat ja noch mehr, irgendwie so ein, als würde man Insekten betrachten. Keine Ahnung, ich bin Kulturwissenschaftlerin.
1: Das wollte ich nur mal. Hast du in Weimar studiert?
0: Ich habe in Weimar studiert und war super glücklich dort.
1: Der Typ, mit dem du dir einen Ring teilst, nee, Quatsch, wie nennt man das? Du bist tatsächlich Rundfunkmechaniker oder was?
2: Also, ich komme aus Berlin und da habe ich erst eine Ausbildung gemacht zum Radio- und Fernsehtechniker. Also
1: Radio- und Fernsehtechniker, das genau. War wann?
2: In den 90er, Mitte der 90er, nach meinem Abi. Und
1: im Osten oder im Westen?
2: In West-Berlin bin ich groß geworden, aber das war ja dann ein Berlin sozusagen.
1: Du hast gemeinsam Berlin dann Rundfunktechniker.
2: Genau, also Geräte aufschrauben und reparieren sozusagen, alles was es so gibt. Das ist eine Hardcore-Ausbildung, 3,5 Jahre, halbes Elektrotechnikstudium. Genau, und es war meine Vorbereitung, dann bin ich nach Weimar gekommen und habe dann künstlerisch-gestalterischen Studiengang Mediengestaltung gemacht und vor allen Dingen halt Filme.
0: Und ihr habt euch kennengelernt.
1: Beim Studium.
2: Beim ersten Dokumentarfilm Erzählenden haben wir gemeinschaftlich gearbeitet, gelitten und dann uns ineinander verliebt.
1: Arbeiten während des Studiums?
2: Genau.
1: Da müssten wir mal Film drüber machen. Aber sowas, so ein Liebesgeschichte macht er ja nicht, macht er ja immer nur Politik. Schön. Ist eine hervorragende Geschichte. Und du wolltest du nach Berlin zurückgehen?
2: Ich hatte keinen Grund mehr zurückzugehen. Also Weimar ist total schön.
1: Absolut. So. Also, Berlin ist ja nur kein Grund, da wieder hinzugehen. Ne?
2: Genau.
1: Und hast dann du beim Radio gearbeitet, beim RIAS oder irgendwo? Oder?
2: Nö.
1: Gar nicht.
2: Ne? Nö. Ich habe, wie gesagt, in einer kleinen Schrauberbude 3,5 Jahre gearbeitet.
1: Schrauberbude?
2: Genau, da konnte man seine kaputten Geräte hinbringen und wir haben es halt repariert. Wir haben es probiert.
1: Und jetzt musst du Drohnen reparieren, naja. Ihr Lieben, ich wünsche euch...
0: Und auch Spülmaschinen.
1: Ja?
0: Wir kaufen nicht neu, sondern
1: was dann repariert dann. Spülmaschinen zu reparieren ist schwierig, weil das so komplexes Gerät ist, aber egal. Ja. Ihr Lieben, ich schicke euch jetzt mal ins Bett. Schlaft schön.
0: Ja, mal danke.
1: Sich durchpennen. Carsten, danke, die Kinder sind die Kinder aus dem Haus?
0: Ja, in Berlin und in Weimar.
1: Also ihr könnt richtig pennen, die Bude verwahrlosen lassen.
2: Ich werde jetzt nochmal an unsere Webseite gehen, weil ich will sie noch ein bisschen umprogrammieren, damit das auf Handys auch besser funktioniert. Weil ich habe gestern gesehen, Georg Meyer kam zu mir auf dem Handy, das geht irgendwie nicht so. Ich habe noch eine E-Mail bekommen. Ich wusste nicht, dass
1: auf dem großen Bildschirm.
2: Ja, ich wusste auch nicht, dass Leute das auf dem Handy gucken wollen, aber das will ich versuchen jetzt noch zu optimieren.
0: Ich gehe schlafen.
1: Ja, und ich schicke ihn mal ins Bett, dass er auch mal zur Ruhe kommt. Das ist ja Wahnsinn. Weil wir sehen uns ja dann zur nächsten nächstes Filmprojekt. Möchtet ihr jetzt nicht drüber reden, nicht drüber nachdenken?
0: Noch keine Ahnung, wirklich.
1: Okay, ist auch das sei euch, aber es liegt ja alles auf der Straße und sonst wo. Ne? Also wer sich den Film Brombeerland, die 14-teilige Serie anschauen will, seit gestern im Streaming brombeerland-serie.de, brombeerland-serie.de, eurer gemeinsamen Produktionsfirma heißt 1,60 Meter Film und zu Gast im Studio war die wunderbare Yvonne und der wunderbare Wolfgang André aus Weimar. Eine gute Reise zurück.
0: Herzlichen Dank, lieber
1: und,
0: Klaas,
1: dann ich schwöre, dass ich es zu Ende schaue.
2: Alles. Bei welcher Folge bist du jetzt?
1: Ich habe die erste Folge komplett geschaut, die zweite zur Hälfte, die neunte habe ich geschaut und dann nur mal so reingedingst. Mhm. Und dann hat mich wirklich die Kraft verlassen. Ich dachte, ich brauchte Abstand zur Seelenhygiene. Ich bin auch nicht mehr im Landtag bin und da bricht der Stand. Ich musste erst mal weg. Mhm. Deswegen wäre jetzt meine nächste Frage, wenn wir noch Zeit hätten, wie ihr das also mental verkraftet habt. Aber deine Seufzer haben mir eigentlich alles gesagt. Ich schaue mir es an, aber
0: melde dich dann nochmal bei uns.
1: Mache ich auf jeden Fall. Ich habe ja jetzt, kann man das dann unbegrenzt, wenn man den Zugang hat, schauen?
2: Solange wir existieren, kann man auf unserer Webseite das.
0: Ich hoffe, du siehst ja, wir sind ja hart im Nehmen. Uns gibt es noch lange.
1: Dass es euch noch lange gibt. Herzlichen Dank, Yvonne und Wolfgang André. Und schaut euch unbedingt die Serie Brombeerland an unter brombeerland-serie.de. Tschüss, gute Heimreise nach Weimar.
0: Dankeschön.
2: Danke. Ciao. Dankeschön.
3: Und der Uwe hat eigentlich auch in seinen Ausführungen schon gezeigt, worauf es ankommt, wenn man erfolgreich sein will als Opposition. Und wir sind ja nicht Opposition im Kartell, sondern wir sind Opposition zum Kartell. Wir sind eben keine Kartellpartei, wir sind keine Scheinopposition, sondern wir sind eine... Wenn man dann das geballte politmediale Establishment gegen sich hat, und ich komme da gleich nochmal kurz zu, was die Saubande sich hier alles ausdenkt in dieser angeblichen Demokratie. Ich sehe euch alle im EU-Wahlkampf wieder. Denn der EU-Bürokratenmoloch, der muss aufgestockt werden. Diese Bürokratie muss beendet werden. Das ist eine Bürokratie, die nur immer mehr Bürokratie produziert. Und die kann man nicht reformieren, sondern die muss ein für alle Mal beendet werden. Und dann bauen wir Europa in einer ganz anderen Art und Weise als Staatenbund der Vaterländer neu auf. Thank you.

0: Und im Osten der Republik wohnen deutsch sprechende Deutsche. Ich glaube, das ist eine ganz große und wichtige Ursache, die man benennen muss, wenn man die Polarisierung der deutschen Gesellschaft und auch diese Ost-West-Dichotomie erklären will. Im Osten sind die Menschen noch Deutsche. Im Westen haben sie über Jahrzehnte eine Ersatzidentität gefunden und haben sich von der amerikanischen Kultur völlig evokieren lassen. Wissen Sie, wir leben doch in einer Lage, die so schon polarisiert ist. Wollen Sie jetzt wirklich so ein Ding noch raushauen? Ich meine, Sie sind doch als öffentlich-rechtlicher Sender auch stark in der Kritik. Sie spüren doch, wie gerade in diesem Land was erodiert. Und wenn Sie jetzt dieses Spiel weiterspielen...
1: Ich spiele kein Spiel weiter. Doch. Ich habe ein Zitat von Ihnen selber, ich Ihre Parteifreunde.
2: Die politische Korrektheit gehört auf den Müllhaufen der Geschichte.
1: Ich habe noch nie ein Interview fürs Fernsehen wiederholt, weil irgendwann es hieß, es läuft nicht entsprechend, wie wir uns das vorstellen. Wenn Sie das hier beenden wollen, dann beenden wir es an dieser Stelle.
0: Passen Sie auf, dann haben wir ein manifestes Problem und dann wird das entsprechende Konsequenzen haben. Ich kann Ihnen sagen, dass das massive Konsequenzen hat. Ja, in der vertraulichen Zusammenarbeit zwischen Politiker und Journalist. Es geht doch darum, und das spüren Sie doch auch, dass wir mittlerweile in einem Stadium angekommen sind, wo Politiker und Journalisten nicht mehr offen miteinander reden können. Weil man das Gefühl hat als Politiker, ich rede jetzt mal als AfD-Politiker, dass der Journalist nicht mehr neutral ist, sondern dass er irgendwie einen politischen Auftrag exekutiert. Ein Bild, das irgendwie mal gezeichnet worden ist, in diesem Falle zu perpetuieren. Und das ist einfach nicht redlich. Das ist nicht redlich.
1: Jetzt können wir entscheiden, ob wir das Interview jetzt beenden oder ob wir es weiter an der Stelle...
0: Passen Sie auf, wir beenden das Interview. Nur dann ist klar, wir wissen nicht, was kommt. Dann ist klar, dass es mit mir kein Interview mehr für Sie geben wird.
1: Ist das eine Drohung?
0: Nein.
2: Meinungsfreiheit in diesem Land. Und jeder soll frei sein, seine Meinung äußern dürfen. Das
0: ist auch eine interessante persönliche politische Person in diesem Lande. Könnte doch sein.
3: Okay, was anderes. Uli, wir sollten die Vocals, hör auch mich mal an, in dem Kühlhaus aufnehmen. Das ist mega geil, weil dann können wir da auch direkt ein Video aufzeichnen. Und dann sieht man uns hauchen beim Singen. Dann sieht man den Hauch. Den Hauch nicht mal an.
4: Wie geil ist es? Kein Mensch lässt euch ein Studio in einem Kühlhaus aufbauen.
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1: Wenn ihr in Erfurt wohnen solltet, dann habt ihr vielleicht in den letzten Tagen, wurde an eurer Haustür geklingelt oder ihr habt einen Flyer gefunden bei euch. Denn am 4. und 5. Juli findet dort der AfD-Parteitag statt und die Gruppe Widersetzen organisiert dafür den Gegenprotest und ist dafür auch in Erfurt rumgezogen und hat an so manchen Haustüren geklingelt und mit den Anwohnern gesprochen. Und bei uns im Studio ist jetzt Mare. Hallo, hallo.
2: Hallihallo.
1: Grüß dich. Und genau, Mare, du bist bei Widersetzen. Erklär doch mal, stell dich doch mal vor und erklär mal, was du bei Widersetzen so machst.
2: Genau, ich bin Mare, komme aus Leipzig, bin hier in Leipzig in der Ortsgruppe aktiv und wir sind in den letzten Wochen regelmäßig mit unseren GenossInnen aus Erfurt in Erfurt unterwegs gewesen, um dort an den Haustüren mit Menschen ins Gespräch zu kommen, haben aber auch hier in Leipzig massig an Mobi gemacht, um uns am 4. und 5.7. der AfD zu widersetzen.
1: Sehr gut. Wie lange laufen die Vorbereitungen dafür jetzt schon etwa, was würdest du sagen?
2: Die Vorbereitungen sind bei uns in der Ortsgruppe, würde ich sagen, Ende Februar gestartet. Uff. Genau. Ja.
1: Mit so. Wie vielen Teilnehmern rechnet ihr beim Gegenprotest?
2: Wir aus Leipzig haben aktuell 1000 Tickets verkauft. Für unsere Busse, sind aber noch in der absoluten Crunch-Time. Wir haben auch auf jeden Fall noch ordentlich Platz in den Bussen. Also hier auch nochmal ein Appell an alle Leute, die am 4. und 5.7. beziehungsweise am 4.7. noch nichts vorhabt, kommt nach Erfurt und selbst wenn ihr keine Zeit habt, weil Urlaub, Festival oder sonst was ansteht, wir haben SupporterInnen-Tickets. Ihr könnt uns also unterstützen und könnt auch die Menschen und GenossInnen unterstützen, die vielleicht nicht so viel Geld haben, die sie aber trotzdem nach Erfurt wollen. Genau, schaut dafür auf der Widersetzen-Webseite oder auf unserem Widersetzen-Instagram-Kanal in Leipzig nach.
1: Ja, so, ja. Ihr habt doch Busse ja organisiert.
2: Genau, für die wir organisieren Busse aus Leipzig.
1: Auch aus mehreren Ortsgruppen in ganz Deutschland. Ihr habt auf eurer Website auch stehen, dass hier ja noch sich immer weitere neue Ortsgruppen bilden bei
2: Richtig,
1: euch.
2: Richtig, wir sind jetzt, glaube ich, irgendwas zwischen 80 und 100 Ortsgruppen in verschiedenen deutschen Städten. Und wir wollen auf jeden Fall diesmal noch mehr Leute als in Gießen in die Blockaden holen und ja, hoffen irgendwas so mit 20.000, 25.000 Menschen aufwärts, die sich alleine in den Blockaden, an den Blockaden beteiligen und dann auch nochmal einige Zehntausende, die in Erfurt auch auf die großen Demos, die es geben wird, gehen.
1: Das ist eine Menge. Wir haben ja vorhin gerade schon drüber geredet. Ihr wart ja auch vor Ort. Wie waren da so die Reaktionen von den Anwohnern und Leuten, mit denen ihr da gesprochen habt und interagiert habt? Wie reagieren die auf den AfD-Parteitag?
2: Ich glaube, das ist ein ganz wichtiges Standbein, was wir diesmal mitgedacht haben, weil vor Gießen war so ein bisschen das Narrativ in den Medien, ja, oder das Narrativ, was die Medien oder auch die Polizei oder auch die AfD gestreut haben, da kommen nur Linke, um Krawall zu machen, aber auf das haben wir, also da, deswegen sind wir nicht da, wir wollen die AfD blockieren und dementsprechend sind wir diesmal auch zu den Leuten an die Haustüren gegangen, haben den Leuten erklärt, warum wir an dem Tag in die Stadt kommen, haben die Leute mitgedacht, haben mit den Leuten gesprochen, wir wollten einfach gucken, dass wir auch diesmal nahbarer sind und der Protest nicht irgendwie nur für die Leute vor Ort von irgendwelchen Leuten aus der Stadt und von vielen Auswärtigen betrieben wird, sondern dass die Leute auch Gesichter und besonders Geschichten auch zu den Leuten, die protestieren haben. Weil Geschichten, haben wir gelernt, ist das, was für andere Menschen auch den Protest greifbar macht.
1: Den gegen Protest vermenschlichen dadurch so,
2: genau,
1: so
2: richtig.
1: Ein bisschen.
2: Ja.
1: Du hast es gerade schon erwähnt von AfD und Polizei. Mit was für einer Gegenreaktion rechnet ihr eigentlich dann während der Protesttage und auch vielleicht so ein bisschen aus eurer vergangenen Erfahrung?
2: Also ich glaube, wenn wir uns alleine die linken Gegebenheiten und die Repressionsgegebenheiten aktuell in Deutschland angucken, muss man immer mit Repression und Polizeigewalt rechnen. Das geht irgendwie mit dem Linkssein einher. Genau, aber wir sind da alle zusammen solidarisch, keiner wird allein gelassen. Und wir möchten auch nochmal betonen, dass wir auch mit allen antifaschistischen Kämpfen, sei es hier in Deutschland oder europaweit, solidarisch sind. So, Grüße an die OM5, Grüße an die Leute, die wegen Budapest oder wegen dem Antifa-Ostkomplex gerade vor Gericht stehen. Free all Antifas.
3: Wir hatten uns auch so gefragt, wie so eure vergangenen Erfahrungen, also du hast auch schon Gießen angesprochen, das war ja der letzte große Protest, was ihr dort vielleicht auch gelernt habt. Du hast jetzt irgendwie gerade schon erzählt von den Haustürgesprächen, die ihr geführt habt und so ein bisschen mehr mit so der lokalen Community, sag ich mal, in Kontakt zu treten. Gab es irgendwie noch so weitere Takeaways oder so, die sich jetzt so im Rahmen der vergangenen Erfahrungen, die ihr gemacht habt, irgendwie ergeben haben?
2: Generell würde ich sagen, was halt dieses Mal auch ein Thema bei uns ist, dass wir, darum sind wir heute auch hier und sind dem Angebot auch gerne gefolgt, mehr mit der Presse sprechen wollen. Uns ist bewusst geworden, dass wir als Linke die Narrative, die gesponnen werden, irgendwie auch selber mit diskutieren müssen, mit aktiv mit der Presse zusammenarbeiten sollten, um auch einfach in der Gesellschaft zu gewissen Diskursen, die es gibt, auch einfach nicht nur als Menschen, über die gesprochen wird, dazustehen, sondern einfach AkteurInnen zu sein. Genau, und das ist was wir denken, was die ganze linke Bewegung noch mal mehr mitdenken sollte.
1: Also die eigene Stimme ein bisschen ungefiltert gehört werden lassen.
2: Genau.
1: Vielleicht, ohne jetzt hier Hellseherei zu betreiben, aber vielleicht einen kleinen Blick in die Zukunft, auch in Angesicht einer immer erstarkenden AfD, den kommenden Landtagswahlen in Sachsen-Anhalt. Wie blickst denn du auf die Zukunft von eurer Arbeit? Ist da auch ein bisschen Furcht mit drin oder eine Jetzt-Erst-Recht-Haltung?
2: Ich würde sagen, eher eine Jetzt-Erst-Recht-Haltung. Und klar, ihr sprecht so ein bisschen auch die Prozentzahlen, die so im Raum für die AfD in Sachsen-Anhalt oder in anderen Bundesländern auch stehen bei den kommenden Landtagswahlen. Aber man muss sich auch einfach mal vor Augen führen, wenn wir da von potenziellen 40% sprechen, die 40% beinhalten nicht die komplette Bevölkerung, die in so einem Bundesland lebt. Es gibt genug Menschen in Sachsen-Anhalt, circa, ich glaube, 20% der Menschen, die nicht wahlberechtigt sind, und für die wollen wir auch eine Stimme sein. Da gibt es genug Menschen, wie gesagt, die aufgrund von Staatsbürgerschaften nicht wählen dürfen, und die sind halt die Ersten, die von dieser rassistischen, menschenfeindlichen Politik der AfD betroffen sind, und deshalb wollen wir uns in Erfurt zu Zehntausenden widersetzen und den Parteitag zu einem Desaster machen.
1: Das ist ein Vorsatz. Du hast am Anfang schon mal erzählt, aber vielleicht wiederholst du es jetzt nochmal. Wie kann man euch dann erreichen und wie kommt man denn am besten nach Erfurt dann am 4. und 5.?
2: Man kann uns im besten Fall über Instagram erreichen. Da gibt es einmal einen Widersetzen bundesweiten Account, aber die einzelnen Städte haben dann nochmal Ortsgruppen-Account, Widersetzen und dann der Städtename dazu. Hier in Leipzig bieten wir vor der Aktion noch oder vor den Blockaden noch Aktionstrainings an, zu denen man gehen kann, und Liegetrainings, wenn man sich vielleicht nicht sicher ist oder das erste Mal auf eine Blockade geht und man nicht weiß, was einen erwartet. Genau, die Termine stehen aber auch alle online, die für Leute, die natürlich keinen Instagram-Zugang haben. Es gibt auch eine Webseite, genau, einfach da rein folgen, und über die Kanäle kommt man dann auch gegebenenfalls an Bustickets beziehungsweise auch an die SupporterInnen-Tickets. Also es gibt keine Ausrede, wenn ihr nicht könnt, dann pumpt Geld rein. Wir haben keine reichen Milliardäre, die unseren Kampf gegen den Faschismus unterstützen, sondern wir müssen das irgendwie als Kollektiv und als solidarische Gesellschaft alles selber stemmen.
4: I shed some light on the idea, when we talk about Hitler, on the idea of the National Socialists. Back then, during the Third Reich, the National Socialist, as the word says, there were socialists. Yes, absolutely. He was a communist and he considered himself as a socialist. And the biggest success after that terrible era in our history was to label Adolf Hitler as right and conservative. He was exactly the opposite. He wasn't a conservative. He wasn't a libertarian. He was a communist, socialist guy. So, full stop, no more comment on that.

0: Hallo.
1: Wow, die sind gut eingestellt. Ne?
0: Ja,
1: in Erfurt gut. Muss man laut sein, wenn es gegen die AfD geht. Genau, herzlich willkommen an alle, die es trotz der Hitze und der kurzen Bewerbung geschafft haben, heute hier in der Mehlhose zu sein. Ich freue mich wahnsinnig darüber, dass das geklappt hat und dass Chanjo Jung...
0: Chanjo ist der Vorname und Jun der Nachname, genau.
1: Jun, genau.
0: Ja. Auf Social Media heißt es einfach nur Anwalt Jun. Das ist leichter zu
1: machen. Anwalt Jun, den kann man auch gleich unter dem Hashtag oder dem Label sozusagen folgen bei Instagram und sonstigen Social Media Profilen. Es lohnt sich auf alle Fälle. Genau, aber also ich freue mich wirklich, dass das geklappt hat und wir heute hier knapp anderthalb Wochen, bevor nächste Woche der AfD-Bundesparteitag stattfinden wird hier in Erfurt, nochmal richtigen inhaltlichen Input bekommen zum Thema AfD-Verbotsverfahren. Vielleicht ganz kurz als Input von mir, von uns, der Fraktion Die Linke vorab. Wir haben im letzten Jahr diesen Antrag auf Einleitung eines Verbotsverfahrens im Thüringer Landtag eingereicht. Und es ist uns, ich glaube, so ganz verstehen wir das selber bis heute noch nicht, gelungen, eine mündliche und schriftliche Anhörung im Thüringer Landtag über den Justizausschuss durchzusetzen. Das ist deswegen, da denkt man erst, meine Güte, ja, warum, was ist daran? Das Spannende ist, alle, die in Thüringen sind, wissen, dass die Verhältnisse nicht unbedingt pro Linke gerade ausgerichtet sind. Und das Zweite, es ist das erste Mal, dass in einem deutschen Parlament über Optionen, Möglichkeiten, Gründe, Argumente für, aber auch gegen ein mögliches AfD-Verbotsverfahren gesprochen wird. Und dazu unterschiedlichste VerfassungsrechtlerInnen, aber auch ExpertInnen, auch aus der Zivilgesellschaft angehört werden. Du bist einer davon, der mit benannt wurde und da sozusagen auch mit Stellung nehmen wird. Und wir sind an dem Punkt, dass wir jetzt letzte Woche Mittwoch beschlossen haben, am 30. September 14 Uhr. Wir haben gehofft, es geht etwas eher los. 14 Uhr bzw. 14.30 Uhr dann im öffentlichen Teil wird diese Anhörung stattfinden. Open End. Alle, die Interesse haben, teilzunehmen, irgendwann in den nächsten ein, zwei Wochen wird die Anmeldeplattform geöffnet sein. Und man kann dann auch mit zuhören, mit zuschauen, sich selber fit machen und vor allem, ich glaube, das ist das Relevante, versuchen, Kontakt aufzunehmen zu Abgeordneten der SPD, der CDU, Dankeschön, des BSW, um diesen Antrag dann auch positiv abzustimmen. Weil nur mit der positiven Abstimmung geht es in den nächsten Schritt über, nämlich dass die Thüringer Landesregierung beauftragt wird, im Bundesrat entsprechend tätig zu werden. Und dann im Bundesrat ist natürlich die Frage, wer schließt sich dem Ganzen an und kommt es zu einem solchen Verfahren? Das als kurze Vorgeschichte. Einmal der AfD-Bundesparteitag nächste Woche, zum Zweiten aber auch das aktuelle Vorgehen. Das ist großartig hier in der Mehlhose. Das ist, kann man eigentlich mal klatschen. Danke, dass hier das Wasser so im Nebenbei mitgebracht wird. Genau, warum wir heute hier diese Veranstaltung machen. Ganz kurz zum Ablauf. Wir werden jetzt erstmal ein, ich nenne es mal Input-Referat-Vortrag von dir hören und im Nachgang werde ich zwei, drei Fragen haben, sofern die nicht schon im Vortrag beantwortet werden, das weiß ich nicht. Und dann wollen wir aber möglichst schnell die Runde auch öffnen, damit Sie und ihr die Fragen, die da sind, loswerden könnt. Sei es in Vorbereitung auf kommende Woche, sei es für die Infostände, die unter anderem die Omas gegen Rechts in Erfurt machen, um Menschen zu überzeugen, sich mit einzusetzen, sei es auch, um selber Fragen zu klären. Das heißt, gibt auf alle Fälle Zeit, heute hier Fragen zu stellen und ins Gespräch zu kommen. Aber jetzt übergebe ich sehr gerne an dich.
0: Herzlichen
1: Dank. Herzlich willkommen nochmal in Erfurt.
0: Danke für die Einladung nach Erfurt. Ich stehe gerne. Wenn ihr es schafft, die nächsten 10, 12 Minuten zuzuhören und den Rest der Veranstaltung. Ich verspreche euch, ihr werdet fit sein für alle Diskussionen, die zum Thema AfD-Verbot in den nächsten Wochen aufkommen können. Und ich glaube, ihr werdet viele Diskussionen dieser Art führen. Ich bin Jurist, ich bin nebenberuflich Verfassungsrichter beim Bayerischen Verfassungsgerichtshof in Bayern, also wie heißt das? Bayerischer Verfassungsgerichtshof, so rum heißt es. Und ich befasse mich sehr intensiv mit dem Thema Rechtsradikalismus und Verbotsverfahren. Und die Frage ist immer, wie würde denn ein so ein Verbotsverfahren ausgehen? Das ist so etwas, was einem vor allem Unionspolitiker fragen. Unionspolitiker, echte Demokraten, die eigentlich die AfD nicht mögen, aber trotzdem wahnsinnig Angst davor haben, diesen Schritt zu gehen, diesen Antrag zu stellen. Und viele von denen sagen, am liebsten würde ich es nur dann machen, wenn ich ganz, ganz sicher weiß, dass das in einem Verbot endet, weil alles andere wäre ja nur eine Stärkung der AfD und ganz schlimm, und dann würde man nur noch die AfD wählen. Und an der Stelle vertrete ich eine Position, da kann man folgen oder auch nicht. Ich glaube nämlich, dass ein AfD-Verbotsverfahren ein Gewinn für die Demokratie ist, ganz gleich, wie es ausgeht. Und mit ganz gleich meine ich, sogar wenn das Bundesverfassungsgericht am Schluss zum Ergebnis kommt, dass die AfD zum Zeitpunkt der Entscheidung eine demokratische Partei geworden sein sollte, also das, was zu dem Zeitpunkt die AfD sein sollte, dann ist das auch ein Gewinn der Demokratie. Ich plädiere dafür, keine Angst zu haben für das Verbotsverfahren. Aber wir gehen gleich mal durch, wie so ein Verfahren ablaufen würde. Aber fangen wir erstmal mit dem Jura an, solange wir noch frisch sind. Also Artikel 21 Absatz 2 Grundgesetz sieht also das Parteiverbotsverfahren vor. Und es besagt, dass die Partei verfassungsfeindlich, verfassungswidrig ist, die darauf ausgeht, die freiheitlich-demokratische Grundordnung zu beeinträchtigen oder zu beseitigen. Die freiheitlich-demokratische Grundordnung, das sind drei Punkte. Drei Punkte, die man sich merken muss. Menschenwürde, Demokratieprinzip, Rechtsstaatsprinzip. Und wichtig an der Stelle, man braucht nur einen dieser drei Punkte. Nur einen dieser drei Punkte zu beseitigen wollen, reicht aus, um verfassungswidrig zu sein. Das ist deswegen wichtig, weil es gibt Leute, die sagen, ja, okay, die AfD ist zwar gegen Menschenwürde, aber nicht gegen das Rechtsstaatsprinzip. Also wenn wir das Rechtsstaatsprinzip nicht auch noch gesichert haben, dann ist das Gutachten vom Bundesverfassungsschutz nicht ausreichend. Das ist Unsinn. Das Bundesverfassungsgericht hat in den NPD-Entscheidungen klargestellt, es braucht nur einen dieser Punkte. Aber die Hürde ist gleichwohl hoch. Also Verfassungsfeindlichkeit, indem man die freiheitlich-demokratische Grundordnung beseitigen will. Nummer zwei ist ein Punkt, wo es auch viele Missverständnisse gibt, nämlich darauf ausgehen, planmäßig, aber nicht gewalttätig, diese FDGO zu beseitigen. Und da gibt es das Missverständnis, dass manche Leute glauben, das muss gewalttätig sein. Also manche sagen, ja, aber die AfD setzt ja keine Gewalt ein und macht das nicht im Rahmen von Straftaten. Also wenn die das mit Straftaten machen würden und mit Gewalt, dann wäre ich dabei. Aber das tut die ja nicht. Und auch da wieder, ganz wichtiger Punkt. Ich weiß nicht, wer so einen Unsinn in die Welt setzt. Das sind Minister. Das sind Leute, die es eigentlich besser wissen, Innen- und Justizminister, die diese Gerüchte in die Welt streuen, um vielleicht, warum auch immer, Zweifel an den Erfolgsaussichten des Verbotsverfahrens zu säen, die angebracht sind. Ein Verbotsverfahren ist nicht leicht, aber es scheitert nicht daran, dass der Gewaltbegriff nicht bejaht wird, und es scheitert auch nicht daran, dass eine strafbare Handlung gegeben sein muss. Denn die Argumentation an der Stelle lautet immer, aber das, was die machen, ist doch alles nicht strafbar, wie kann das zu einem Verbotsverfahren führen? Und richtig, das ist zwar eine extrem starke Sanktion, so ein Verbotsverfahren und tatsächlich ein Parteiverbot, aber man kann da hinkommen, ohne eine einzige Straftat zu begehen. Das ist ja auch der Gag an der Sache. Das hier ist nicht das Strafgesetzbuch, sondern unser Grundgesetz. Also, das zweite Kriterium ist, darauf ausgehen, so steht es im Grundgesetz, die FDGO zu beseitigen. Und was wir dafür brauchen, ist ein planmäßiges Vorgehen. Planmäßig, nicht gewalttätig. Planmäßig bedeutet, dass es von einem Konzept getragen sein muss. Das muss nicht aufgeschrieben sein in der PowerPoint mit der Pyramide, wie es die FDP gemacht hat. Aber es muss ein bisschen mehr sein als nur erratische einzelne Äußerungen, die spontan von einem Irrlicht gekommen sind. Planmäßigkeit bedeutet, dass es über eine gewisse Zeit hinweg konstant immer wieder die gleichen Narrative gibt. Und ich glaube, wenn ihr so in eurem inneren Prüfungsschema ablaufen lasst, könnt ihr euch was darunter vorstellen, wie bestimmte Themen, die wir jetzt im Thema Menschenrechte, Demokratieprinzip, Rechtsstaatsprinzip identifiziert haben, planmäßig umgesetzt werden sollen. Ja, und dann gibt es noch die Potentialität. Die Potentialität bedeutet, dass eine Partei wenigstens die Aussicht darauf haben muss, vielleicht hier und da mal ein Mandat in einem Parlament zu erreichen. Das ist jetzt nicht ernsthaft ein Problem. Wir bringen das nur deswegen auf, weil die NPD daran gescheitert war. Im letzten NPD-Verfahren, im zweiten NPD-Verfahren, scheiterte das Verbotsverfahren daran, weil die NPD damals schon so unbedeutend war und nicht in der Lage war, nennenswerte Chancen darauf zu haben, in einem Landtag einzuziehen. Das spielt keine Rolle, aber man muss es trotzdem wissen, weil die Leute kommen, ah, aber NPD ist ja auch gescheitert, erinnert ihr euch. NPD-Verbotsverfahren sind gescheitert. Nummer eins wegen der vielen V-Leute und Nummer zwei wegen der fehlenden Potenzialität. Die Potenzialität könnte man auch als eine Verhältnismäßigkeitsprüfung betrachten. Jetzt wird es ein bisschen juristisch, es kommen dann die Leute, die sagen, ja, aber der Europäische Gerichtshof für Menschenrechte hat einen zusätzlichen Prüfungspunkt, nämlich die Verhältnismäßigkeit. Man darf nicht einfach so eine Partei verbieten, sondern das muss schon irgendwie abgewogen werden. Diese Abwägung gibt es nicht in der Form, sondern das ist die Potenzialitätsprüfung. Man macht das nur mit einer Partei, die tatsächlich auch die Chance hat, das, was sie plant, auch umzusetzen. Kein Thema für die AfD. Lass uns fokussieren auf das, was wirklich wichtig ist. Gehen wir wieder zurück zu den drei Kriterien. Und jetzt kann ich euch ein bisschen einen Überblick dazu geben, was so in der Vergangenheit an gerichtlichen Entscheidungen gekommen ist. Und vor allem, wir müssen sprechen über das Verwaltungsgericht Köln. Das ist die letzte Entscheidung, die erste Entscheidung, die AfD gewonnen hat. Ja, schmerzhafte Entscheidung. Denn ansonsten sah es so aus, als hätten wir so einen Durchmarsch. Ständig wird die AfD neu eingestuft, immer weiter hochgestuft in den verschiedenen Bundesländern. Sie klagt jedes Mal dagegen und verliert jedes Mal. Aber bei der letzten Einstufung, gesichert rechtsextrem, des Bundesverfassungsschutzes, hat sie in einem Eilverfahren vor dem Verwaltungsgericht Köln gewonnen. Und das war der Punkt, wo auf der Bundesebene auf einmal die Diskussion echt zäh wurde. Das war die Situation, wo viele Unionsabgeordnete eigentlich gesagt haben, okay, wenn das VG Köln das entscheidet, dann bin ich auch dabei, dann würde ich mich wenigstens enthalten. Denn im Bundestag braucht man nur eine relative Mehrheit, keine Kanzlermehrheit. Jetzt kann man sich ausrechnen, was für Parteien gibt es da, es sind ja nicht mehr so viele. Wer stimmt auf jeden Fall dazu? Linke, Grüne, SPD. Das ist an sich noch keine Mehrheit. Es müsste nur ausreichende Enthaltungen aus der Union geben und das Ding würde durchgehen beim Bundestag. Es gibt drei Organe, die ein Verbotsverfahren in Gang bringen können. Bundestag, Bundesrat und Bundesregierung. Bundestag, Bundesrat, Bundesregierung. Bisher haben wir gedacht, am ehesten wird es der Bundestag sein. In der letzten Legislaturperiode gab es ja aus den Reihen der SPD, der Union mit Wanderwitz einen Vorstoß, dem sich natürlich die andere Abgeordnete angeschlossen hatten, die mittlerweile teilweise auch noch im Bundestag da sind. Aber jetzt sieht es mehr und mehr so aus, als hätte der Bundesrat eine ernsthafte Chance, das Ding auf den Weg zu bringen, weil mehr und mehr auch unionsgeführte Bundesländer dem ganzen Vorhaben positiv gegenüberstehen, was einigermaßen erstaunlich ist. Und es gibt verrückte Ideen, wie zum Beispiel von der Feloa Badenberg, das ist die Justizsenatorin in Berlin, die sagt, Leute, wenn ihr alle Angst habt vor dem großen Verbotsverfahren, wie wäre es, wenn wir so ein kleines machen? Wie wäre es, wir beziehen den Verbotsantrag nur auf die Landesverbände, die schon gesichert rechtsextrem eingestuft worden sind, wie Thüringen zum Beispiel. Und da gibt es dann die Bedenkenträger, die sagen, ja, aber Moment mal, das Gesetz sieht zwar vor, dass das Bundesverfassungsgericht das als Ergebnis auswerfen kann, aber kann man das auch so beantragen? Da sagen manche Juristen, nee, man kann nur einen ganzen Parteiverbotsantrag stellen und dann kann halt ein Teilverbot rauskommen, aber man kann es nicht selbst beantragen. Ehrlich gesagt, Leute, das ist wurscht. Weil, wenn Bundestag, Bundesrat, Bundesregierung einen solchen Antrag stellen würde, hallo, bitte, liebes Bundesverfassungsgericht, prüfe mal die AfD, aber wir möchten, dass ihr nur die, sofern das Ergebnis sein sollte, Ostlandesverbände und vielleicht Bayern, sind noch nicht eingestuft, aber die stehen den Thüringern nicht nach. Ich wohne da. Nur die sollen verboten werden. Und wenn dann das Bundesverfassungsgericht sagt, Freundchen, das kann man so nicht machen, das Gesetz sieht das nicht vor, wollt ihr nicht bitte eure Beschränkung aufheben und es erstrecken auf die ganze Partei? Und dann würde man sagen, oh, okay, wenn es so ist, dann prüft halt die ganze Partei. Wir haben es ja versucht. Bisschen pragmatisch gesehen, darauf lief es auch hinaus. Das ist der Grund, warum ich diese Krücke mit dem Teilverbotsverfahren nicht schlimm finde. Ich finde, man könnte den Antrag auch gleich so stellen, wie er in der Verfassung vorgesehen ist. Aber wenn es das braucht, um die Zustimmung der Union zu bekommen, mei, gut, dann macht man das halt. Gehen wir ein bisschen rein in die Argumente. Die drei Säulen, ihr erinnert euch, Menschenwürde, Demokratieprinzip, Rechtsstaatprinzip. Ich bin nicht ganz sicher, ob das die Kampflinien seid, an denen die Diskussionen stattfinden, aber wir gehen sie trotzdem durch, denn in der Vergangenheit war es meistens so, dass die Menschenwürdeverletzung im Grunde unstreitig war. Demokratieprinzip, vielleicht, und Rechtsstaatsprinzip, da wird's dünn. Obwohl man immer wieder sagt, ja, aber das, was sie da im Thüringer Landtag gemacht haben, das ist doch eine ganz klare Verletzung von Demokratie und Rechtsstaatsprinzip. Nur weil wir glauben, dass das abartig schlimm ist, was die AfD macht, heißt es natürlich nicht unbedingt, dass die Richter des Bundesverfassungsgerichts das auch so sehen. Aber gehen wir es der Reihe nach durch. Also Menschenwürde, Artikel 1 Absatz 1 Grundgesetz, die Würde des Menschen ist unantastbar. Klingt gut, klingt plausibel, haben wir oft gehört. Aber was bedeutet das eigentlich und warum kann eine Partei gegen die Menschenwürde verstoßen? Die Menschenwürde ist nicht positiv definiert, sondern eher negatorisch dadurch, dass man weiß, wann sie verletzt ist. Boah, das haben sich Juristen ausgedacht. Die Menschenwürde gilt, und das ist jetzt leicht, für alle Menschen gleich. Die Menschenwürde ist differenzierungs-diskriminierungsfrei. Und in dem Moment, wo ich eine Politik betreibe, die Menschen diskriminiert unterscheidet, nach Herkunft oder Orientierung oder politischer Gesinnung und daran existenzielle Fragen knüpfe, dann verstoße ich gegen die Menschenwürde. Wenn ich zum Beispiel sage, dass Menschen nicht das Recht haben, am Leben teilzuhaben, und das ist ein bisschen mehr als Bett, Brot, Seife, und ich das Kriterium für die Unterscheidung an der Ethnie festmache, dann verstoße ich gegen die Menschenwürde. Wenn ich sage, dass Menschen nicht das Existenzminimum, was sie brauchen, und Leute, zum Existenzminimum gehört mehr als ein Stück Seife, aber das brauche ich, glaube ich, in diesem Raum niemand erklären. Die AfD läuft immer wieder in Konflikt mit der Menschenwürde, weil sie die Unterscheidung von Menschen vornehmen will nach ihrer Herkunft. Und besonders schwierig wird es für Sie bei Staatsbürgern. Ich bin Deutscher, ich war mal Koreaner, ich bin deutscher Staatsbürger, keine Doppelstaatsbürgerschaft gibt es, da gab es da zu meiner Zeit nicht. Und wenn es nach der AfD geht, beziehungsweise wenn man die Remigrationskonzepte von Sellner denen zuzurechnen, dann bin ich die Zielgruppe, die aus dem Land bitte entfernt werden soll. Das kann 10, 20 Jahre dauern, es kann auch sein, dass es erst meine Kinder oder deren Enkel trifft, aber irgendwann müssen die raus, weil die sind keine richtigen Deutschen. Der Pass bestimmt nicht, wer Deutscher ist, sondern das deutsche Volk bestimmt sich nach der Herkunft. Die Autochtonen, dafür reicht es nicht aus, 30, 40, 50 Jahre im Land zu sein, sondern da muss man auf Hölderlin und Beethoven und Bach zurückgehen, um wirklich echter Deutscher zu sein. Mal sehen, wer das alles in seinem Stammbaum nachweisen kann. Das ist dieser völkische Begriff. Und wir sehen, dass die AfD etwas höher hängt als unsere Verfassung, nämlich den Volksbegriff, den ethnischen Volksbegriff. Zwar definiert das Grundgesetz den Volksbegriff, aber es gibt Leute in der AfD, die sagen, das zählt nicht. Die Verfassung ist letztendlich etwas, was wir ja auch abändern können. Und wir sind gegen diese Verfassung. Wir sind Feinde dieser Verfassung. Nee, so offensichtlich sagen sie es natürlich nicht. Aber es kommt quasi raus, dieses Volk muss doch wohl in der Lage sein, sich eine andere Verfassung zu geben mit einem anderen Staatsbürgerbegriff. Das ist der ethnische Volksbegriff. Den zu verwenden zur Beschreibung ist an sich völlig unproblematisch. Aber wenn ich an diesen Volksbegriff eine Folge knüpfe, wie zum Beispiel, dass es Staatsbürger erster und zweiter Klasse gibt, dann verstoße ich gegen die Menschenwürde und obendrein gegen das Demokratieprinzip. Denn das Bundesverwaltungsgericht hatte das ausgesprochen, was im Grunde schon lange offenkundig war. Wenn ich Staatsbürger aus dem Land entfernen will, um die migrantische Wahl zu verhindern, das ist so ein Schlagwort von Sellner, dann nehme ich Einfluss auf die Demokratie. Dann nehme ich Einfluss darauf, wer wählt. Das ist ja genau der Sinn der Sache, diese Leute aus deinem Staatsvolk zu entfernen, damit nur noch Autochtone wählen. Und das ist ein Einfluss auf das Demokratieprinzip. Und damit sind wir schon beim zweiten Prinzip, was ein bisschen schwieriger ist. Demokratie bedeutet nicht, dass der, der am lautesten schreit, das Volk ist und bestimmen darf, sondern Demokratie bedeutet einerseits zwar Anerkennung der Mehrheiten, andererseits aber ein Set von Spielregeln für die politische Meinungsbildung. Spielregeln, die auch Minderheiten vorsehen. Spielregeln, die bedeuten, dass jeder an dieser Meinungsbildung, an der politischen Meinungsbildung teilnehmen darf. Demokratie bedeutet, dass es Opposition gibt, dass es Minderheiten gibt und dass es Rechte gibt und dass jeder sich sicher fühlen darf in dieser Demokratie, in dem politischen Diskurs und nicht willkürlich strafrechtlich verfolgt wird für das, was er politisch mal in der Vergangenheit oder in der Zukunft tun würde. Das ist Demokratieprinzip. Und das ist wahrscheinlich das Prinzip, was am häufigsten missverstanden wird. Denn die AfD nimmt absolut Demokratie für sich in Anspruch. Aber wenn sie in Frage stellt, dass Minderheiten in einem politischen Diskurs Rechte haben, und lange Zeit lang sahen sie sich ja in erster Linie als eine Minderheit, wenn sie mit nicht demokratischen parlamentarischen Mitteln versucht, Menschen einzuschüchtern und vom politischen Diskurs fernzuhalten, dann stellt sie die Funktionsweise der Demokratie in Frage. Das sind die Fragestellungen. Rechtsstaatsprinzip ist auf Englisch fast ein bisschen plausibler zu erklären. Das Rechtsstaatsprinzip auf Englisch heißt Rule of Law, die Herrschaft des Rechts. Da kriegen wir Juristen mal feuchte Augen. Das Recht soll entscheiden, was wir tun, was wir nicht tun, und nicht irgendwelche Politiker und nicht einfach irgendwelche Machtverhältnisse, die es durchsetzen, sondern der Staat hält sich an Gesetze. Das war eine ganz besondere Errungenschaft, dass nicht der König entscheidet, was zu tun ist, sondern dass der Staat sich selbst bindet an Gesetze, diese Rückbindung an Gesetze. Und das wird immer dann in Frage gestellt, wenn eine Partei, ob sie jetzt AfD oder wie auch immer heißt, die Geltung von Gesetzen, aber auch das System, wie Gesetze durchgesetzt werden, das System von Justiz und Regierung, Ministerien in Frage stellt und sagt, ey, das ist alles überholt, das brauchen wir nicht mal, das kann weg. Soweit. Über diese drei Fragen kann man trefflich streiten und man kann tausende von Belegen sammeln. Und man wird sich dann Fragen stellen wie, aber das sind doch nicht alle verfassungsfeindlich, es sind doch nur ein paar. Wahrscheinlich ist sogar die Mehrheit nicht offen verfassungsfeindlich in der AfD. Das ist auch so ein Argument, was immer wieder kommt. Worauf es ankommt, und das ist die Frage der Zurechnung, ist, prägt das, was einzelne Verfassungsfeinde in der Partei tun, die ganze Partei? Wie viele Verfassungsfeinde verträgt eine Partei? Und da kommt es nicht darauf an, wie viele es sind, sondern es kommt darauf an, werden sie geduldet und welchen Widerstand erleben sie? Das ist Prägung. Das ist der Unterschied zwischen Ausprägung, es kommt vor, und Prägung der ganzen Partei. Die Frage, die man sich also stellt, ist, ist das, was wir an verfassungsfeindlichen Positionen da drin haben, prägend, weil es geduldet oder sogar gefördert wird in der gesamten Partei. Und das kann durchaus arbeitsteilig sein, dass man nämlich sagt, der eine, der hält einfach die Klappe und hält sich sozusagen, hält seine Hände sauber, und die anderen machen die Drecksarbeit, bedienen das Vorfeld und die Anhänger und können gewähren. Wenn das der Fall ist, weil die anderen genau diese Position, die verfassungsfeindlichen Positionen dulden und sogar fördern, dann prägt es die Partei. Soweit der Schnelldurchlauf sozusagen über die drei Kriterien, von denen das erste Kriterium wiederum sich aufsplittelt in die drei Teile der freiheitlich-demokratischen Grundordnung. Aber wisst ihr was? Die Frage, ob die AfD heute verboten werden würde, ist eigentlich eine akademisch sinnlose Frage. Denn die Entscheidung wird getroffen, wenn der Antrag mal auf den Weg gebracht wird durch das Bundesverfassungsgericht zum Zeitpunkt der Entscheidung. Nicht zum Zeitpunkt der Antragstellung, nicht zum Zeitpunkt der mündlichen Verhandlung, sondern ganz am Schluss, wenn das Bundesverfassungsgericht gesagt hat, wir haben alles gesehen, wir haben alles gelesen, alle sind zu Wort gekommen in diesem Prozess, und der wird eine Weile dauern, weil da werden viele zu Wort kommen wollen, gehört werden, dann treffen wir unsere Entscheidung. Und, liebe Freundinnen und Freunde, die AfD, die dann zu dem Zeitpunkt existiert, wird, da bin ich ganz sicher, nicht die gleiche sein wie heute. Es wird zwei Mechanismen geben, die auf die AfD einwirken. Der eine Mechanismus, man könnte ihn sagen, der Heilungsmechanismus, das klingt fast romantisch, der Demokratisierungsmechanismus. Ihr könnt euch überlegen, wie stark der ist. Das sind die Kräfte, die auf die Kanzlei Höcker hören. Die Kanzlei Höcker aus Köln berät die AfD und sagt denen, Alice, du musst jetzt bitte aufpassen, du darfst das und das und das nicht mehr sagen, das sollst du stattdessen sagen. Du sagst nur noch das, was im Programm steht, das Programm werden wir aber vorsichtshalber noch ein bisschen korrigieren, aber insgesamt ist das Programm gar nicht so schlimm. Das wird jetzt gesagt, und wenn jemand was anderes sagt, dann musst du ihn sofort disziplinieren oder rauswerfen. Und Alice sagt, okay, das kann man ja mal versuchen. Oder wer auch immer sozusagen diesen Demokratisierungsprozess anführen soll. Vielleicht wird Frau Weidel nicht lange Vorsitzende bleiben, wenn sie es versucht, tatsächlich alle radikalen Kräfte aus der Partei zu entfernen. Denn die Kollegen der Kanzlei Höcker werden sagen, wenn du diese Zurechnung verhindern willst, die Prägung, von der ich eben gesprochen habe, dann musst du dafür sorgen, dass die Leute, die sich schon sichtbar gemacht haben durch ihre verfassungsfeindlichen Positionen, aus der Partei entfernt werden. Das habe nicht ich mir ausgedacht, das steht in der Entscheidung des Bundesverfassungsgerichts, NPTD3, die Heimat, bei den Zurechnungsregeln. Wenn es Mitglieder und sogar einfache Mitglieder gibt, die verfassungsfeindliche Positionen haben, tragen und die Partei damit prägen, dann muss die Partei darauf reagieren, zum Beispiel durch Parteiausschlussverfahren. Da reicht es nicht aus, oh, wir haben die intern abgemahnt, wir haben denen gesagt, bitte sowas nicht mehr äußern. Man muss so lange darauf einwirken, um demokratisch zu sein, glaubwürdig demokratisch zu sein, dass auch von außen klar ist, okay, diese Verfassungsfeinde haben in dieser Partei nichts mehr zu sagen. Das ist also die eine Kraft. Kann funktionieren. Die andere Kraft wird sagen, wir lassen uns doch nichts sagen von so einem komischen Gericht oder von dieser Verfassung oder jetzt erst recht. Ich meine, ehrlich gesagt, ihr könnt euch das vorstellen, wie diese andere Seite aussieht. Und eine dieser beiden Mechanismen wird die Oberhand gewinnen. Und dieser zweite Mechanismus, der sagt, jetzt erst recht, wir lassen uns nicht von einer Verfassung vorschreiben, wie wir Politik machen, wir haben doch bestimmt die Mehrheit hier hinter uns, die wird die Partei prägen. Wisst ihr, wir machen uns Gedanken, ist das jetzt prägend, ist es nicht prägend? Wie viel Kreide kann ein Björn Höcke fressen? Wie kann er durchhalten und es anderen Leuten mit Hundepfeifen überlasten? In dem Moment, wo das Verfahren auf dem Weg ist, muss man Farbe bekennen. Da werden sich die einen oder die anderen durchsetzen. Die einen wollen vielleicht ihre Posten behalten, die wollen gerne ein Verbot verhindern, die wollen gerne das, was sie da mühsam aufgebaut haben, erhalten und sei es drum, dass sie dann halt nicht mehr verfassungsfeindlich sind. Und ihr wisst wahrscheinlich besser, wie viele es von denen noch gibt. Und die anderen sagen, nee, egal, mit dem Kopf durch die Wand, wir ziehen das hier durch. Denn die Alternative wäre ja, dass ich aus der Partei entfernt werde. Also dann kapere ich lieber die Partei. Aber dann, meine Damen und Herren, dann braucht man sich keine Gedanken machen, ob das jetzt prägend ist oder nicht. Wenn sich dieser radikale Mechanismus durchsetzt in der Partei, dann kommt es ganz sicher zum Verbot. Da gibt es Zwischenstufen. Da gibt es Leute, die sagen, ja, aber vielleicht haben die, die tun dann so und wir fallen dann drauf rein. Das ist das, was die bei der Union sagen. Aber da muss man mal genauer hinschauen. Es reicht nie aus, einfach nur zu sagen, der Höcke hat jetzt aber seit 3 Monaten nichts Verfassungsfeindliches mehr gesagt. Ein Höcker kann in einer überlebenden AfD keine Position haben. Aber eine AfD ohne Höcker könnte demokratisch sein. Ohne Höcker und viele andere, von denen die Partei bisher geprägt haben. Und das ist der Grund, warum ich sage, das möchte ich gerne sehen. Ehrlich gesagt, ich will jetzt nicht sagen, dass ich Popcorn bestelle, aber das kann ein interessanter Mechanismus sein, wenn die AfD ernsthaft den Versuch unternimmt, zu überleben. Und ehrlich gesagt, da gibt es keinen schlechten Ausgang. Ich glaube praktisch, dass sich die Partei wahrscheinlich spaltet, wobei ich nicht sicher bin, welcher Teil den Namen behält, ob die dann Blauen heißen oder Freien Sachsen oder was auch immer, weil sozusagen dann der radikale Teil ist. Und wenn das die AfD sein sollte, dann wird der Teil halt verboten oder eine Nachfolgeorganisation. Oh Mann, ich habe gar nicht auf die Uhr geschaut, aber das wäre so der erste Abriss darüber. Und ich freue mich total, wenn ihr da direkt reinhaken wollt. Vielen Dank.
1: Ich glaube, das hätte ohne Probleme auch noch ein paar Minuten länger gehen können, zumindest ich habe das sehr interessiert aufgenommen. Denke ja, ich beschäftige mich regelmäßig damit und wir haben es in der Fraktion im Landtag gefühlt seit Monaten jede Woche. Und trotzdem in dieser Knappheit, Klarheit auf dem Punkt, danke, wirklich danke. Ich habe mindestens eine Nachfrage, bevor ich nutze jetzt mal diese exklusive Position hier oben sitzen und zuerst Fragen stellen dürfen. Dieses Urteil vom VG Köln, das fliegt uns sozusagen regelmäßig auch im Landtag immer wieder um die Ohren. Und ja, es kommt aus der AfD selber, die es für sich als eine Verteidigung in ihrem Sinne sozusagen nutzen. Es sei ja jetzt geklärt, sie seien ja gar nicht rechtsextrem, gesichert rechtsextrem und so weiter. Zum anderen aber auch aus der CDU. Genau mit dem Argument im Hinblick auf ein AfD-Verbot. Wir versuchen gegenzuhalten, bisher hat es soweit geklappt, aber trotzdem, wie ist dieses Urteil eigentlich zu werten?
0: Machen wir erstmal das Problem. Das war kein schnelles Urteil. Die haben sich viel Zeit genommen. Das ist fast wie eine Hauptsache. Also die haben nicht spontan kurz entschieden. Jetzt könnte man nicht sonst sagen, es war ja nur ein Eilverfahren, das ist ja nur eine einstweilige Anordnung. Man könnte auch sagen, naja, das ist ja Bundesverfassungsgericht, Bundesverfassungsschutzgesetz hat einen anderen Maßstab, aber ehrlicherweise, da ging es auch um die freiheitlich-demokratische Grundordnung. Es ging auch um die Kernfrage, die auch für ein Verbotsverfahren relevant ist, nämlich ob wir Ausprägung oder Prägung haben bei den drei Aspekten, die ich genannt habe. Aber der entscheidende Punkt ist, Köln hat nur begrenztes Material betrachtet. Köln hat nur den Bericht des Verfassungsschutzes betrachtet. Der hat zwar 100 Seiten oder mehr und auch das, was noch nachgeliefert wurde. Aber Köln, dieser Bericht hört irgendwann auf. Er hat eine sehr fokussierte Sicht und das Material da drin enthält ganz, ganz vieles nicht, was wir in der Zeit danach erlebt haben. Jetzt kann man schlecht sagen, hätten die mehr Material gehabt, hätten sie anders entschieden. Das macht die Sache schwierig. Ich meine, das Gericht sagt selbst, es hat kein Präjudiz, keine Auswirkung auf ein Verbotsverfahren. Aber das Beste, also viel besser wird es aber durchaus nicht. Also die Entscheidung ist eine Hypothek. Und wir können jetzt noch mal länger warten, bis eine Hauptsacheentscheidung kommt, weil das Bundesamt für Verfassungsschutz wahrscheinlich nachliegt. Ihr wisst ja, wie das Ding zustande gekommen ist. Das Ding lag rum und man hat das sozusagen in den letzten Tagen der Ampelregierung noch mal schnell rausgehauen. Und eigentlich war es noch nicht fertig. Aber man wollte es schnell raushauen, weil der politische Druck so groß war. Die Schwäche ist nicht die falsche Entscheidung des Gerichts, sondern die Schwäche ist die Schwäche des Bundesverfassungsschutzes, also dieses Berichtes. Der ist ja mittlerweile öffentlich einsehbar. Ihr könnt es durchsehen, ihr könnt es vergleichen mit anderen Untersuchungen, Beweismaterialien, was es so gibt oder demnächst geben wird. Und ihr werdet feststellen, dass ganz, ganz viele Aspekte, die relevant sind für die drei Themen Menschenwürde, Demokratieprinzip und Rechtsstaatsprinzip, dort nicht behandelt wurden. Und deswegen glaube ich, das ist ein neues Spiel, was man vor dem Bundesverfassungsgericht betreiben würde.
1: Das heißt aber auch, wenn es zu einer Hauptsacheverhandlung kommen würde, würde auf Grundlage des vorliegenden Materials, also dieses, ich nenne es mal Gutachtens, ja, die Entscheidung getroffen werden oder gibt es die Option, weiteres Material mit hinzuzuziehen?
0: Sie können nachlegen und es ist schade, dass sie es nicht gemacht haben, aber wir wissen, es gab einen Wechsel in dem Amt. Wir sind nicht beschränkt auf den damaligen Bericht, aber das, was uns als Entscheidungsgrundlage von VG Köln damals vorlag, war sehr begrenzt. In einem Hauptsacheverfahren wäre das umfangreicher. Aber nach dem Hauptsacheverfahren gibt es dann die zweite Instanz. Also wir haben jetzt erstmal die zweite Instanz im einstweiligen Anordnungsverfahren. Dann haben wir die Hauptsacheentscheidung. Und dann gibt es immer wieder Leute, die warten, oh, lass uns nochmal aufs OVG warten und so weiter. Das ist der Punkt, wo ich vorhin gesagt habe, das ist eine akademische Übung, wo die AfD heute steht. Was uns interessiert und betrifft, ist, wo die AfD in 3 Jahren steht und, das Schöne, wie sie sich in den 3 Jahren bis dahin verhält. Denn was wir sehen ist, eine AfD, die weiß, dass sie ein Verbotsverfahren nicht fürchten muss, muss sich auch nicht vor einer Verfassung fürchten oder dran halten. Die weiß, sie kann machen, was sie will. Es gibt das Parteienprivileg. Wir reden immer von Absatz 2, also Artikel 21 Absatz 2, aber der Absatz 1, das ist das Parteienprivileg. Und das besagt, solange ich nicht verboten bin, gelte ich als erlaubt und verfassungsmäßig, egal was ich mache. Wir haben in der Verfassung die Parteien so stark geschützt, dass keiner zum Beispiel die Vermietung einer Halle verweigern kann mit dem Hinblick, mit dem Argument, ihr seid verfassungsfeindlich, weil, das heißt, Parteienprivileg, ich gelte so lange fingiert als verfassungsgemäß, bis ich verboten wurde. Und wenn wir dieses Verbot einfach vom Spielfeld nehmen, die Möglichkeit, das überhaupt zu prüfen, dann haben wir sozusagen ein Parteienprivileg für jeden, egal wie er sich aufführt.
1: Und die Frage, warum, oder gibt es eine Antwort auf die Frage, warum Union so schnell auf dieses Urteil des VG Köln anspringt?
0: Ja, du bist ja die Politikerin hier. Also als
1: ja, ich habe eine politische Antwort, aber vielleicht ist ja meine politische Antwort nicht unbedingt mit dem juristischen konform.
0: Also, wenn man sich so verschiedene Szenarien durchspielt, und zwar vor 2, 3 Jahren, als die AfD noch schwächer als die Union war auf Bundesebene, da dachte ich immer, die CDU braucht unbedingt noch ihren Juniorpartner. Heute wissen wir, sie wäre selbst der Juniorpartner zur AfD und da gibt es sozusagen keinen Grund, sie zu erhalten. Es gibt diese panische Angst, dass die Ex-Wähler einen nicht mehr mögen könnten und dann Ex-Wähler bleiben. Das ist nicht so richtig. Also wenn du, ich weiß nicht genau, ob du die Seele eines Unionspolitikers besser verstehen kannst.
1: Das müssen andere bewerten, glaube ich, ob ich das kann. Ich kann mich sehr tief reinfühlen in konservativ, christlich-konservative Positionen, aber die Seele, nein.
0: Also es gibt strategische Überlegungen, aber spätestens in dem Moment, doch, ich habe eine strategische Überlegung. Wir müssen uns überlegen, was passiert beim Verbotsverfahren. Lass uns mal kurz, ich will nicht sagen träumen, aber überlegen.
1: Wenn es real wird,
0: ja, also,
1: am Tag des Verbotes.
0: Am Tag des Verbotes kommen die ganzen Handwerker im Bundestag und montieren die Stühle. Ne? Die Abgeordneten verlieren ihre Mandate. Der Bundestag und euer Landtag wird viel, viel kleiner. Boah, wie sieht denn dann der Landtag aus? Und auf einmal haben wir neue Mehrheitsverhältnisse. Und dann könnt ihr mal nachrechnen, wer hat dann auf einmal eine absolute Mehrheit, eine Kanzlermehrheit? Dann haben wir auf einmal Habeck wieder als Kanzlerkandidaten. Also solche Überlegungen könnten eine Rolle spielen, dass im Falle eines Wegfalls, wo es tunlichst Neuwahlen geben sollte, ist völlig klar, dass das verkleinerte Parlament dann keine besonders gute politische Legitimation hat, aber dann ergeben sich natürlich neue Mehrheiten und dann könnte eine Union auf die Idee kommen, dann gibt es ja nur linke Parteien oder liberale Parteien oder moderne Parteien im Bundestag, dann hat man nichts mehr zu sagen. Das könnte ein Grund sein. Deswegen sollte dieses Verbot bitte kurz vor der Bundestagswahl, die sowieso schon ansteht, stattfinden. Ich weiß es nicht, aber das könnte so eine kurze Überlegung sein, um Kanzler zu bleiben.
1: Ja, ich verstehe ja die Seelen von CDUler nicht, merke ich. Also ja, kann sein, dass sowas eine strategische Überlegung ist. Ich befürchte manchmal, dass es eher das Interesse der CDU ist, sich einen politischen Partner zu halten. Ja, verbunden mit der Hoffnung, Wähler, Wählende noch zurückzubekommen. Aber parallel auch, ich nenne es mal so, der Spalt zwischen progressiven Parteien und der CDU ist seit dem leider, sag ich mittlerweile, Weggang von Angela Merkel immer größer geworden.
0: Ich habe noch einen Aspekt, aber da hinten war schon die erste Zuschauermeldung danach. Es gibt einen Aspekt, die Union hat manchmal Sorge, dass das, was als verfassungsfeindlich attestiert werden wird, auch auf Positionen der Union teilweise zutreffen könnte. Zum Beispiel, ich war im Berliner Senat im Ausschuss als Experte gehört worden zu der Frage, was ist der ethnische Volksbegriff und unter welchen Umständen darf man ihn verwenden? Und das war eine Sorge aus der Union und ich hoffe, ich konnte Ihnen die Sorge nehmen. Ich habe es vorhin ja auch schon mal gesagt. Ihr dürft das sagen. Ihr dürft einen ethnischen Volksbegriff auch verwenden. Es kommt darauf an, welche Folgen ihr daran knüpft. Wenn ihr sagt, nur ethnisch Deutsche dürfen Mineralwasser trinken, dann habt ihr ein Problem. Wenn ihr sagt, es gibt dieses Volk und das andere Volk und ich mag das eine Volk mehr als das andere Volk, kannst du machen. Du kannst konservativ sein und sagen, ich fühle mich nicht wohl, wenn Leute irgendwie komische Augenformen haben. Alles in Ordnung. Du kannst ein Rassist sein. Das alleine reicht noch nicht aus, um verfassungsfeindlich zu sein. Erst in dem Moment, wo du sagst, Leute anderer Herkunft sollen andere Rechte haben, dann erst ist es verfassungsfeindlich.
2: 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Und heute ist eine Ausgabe vom Dienstag, den 30. Juni 2026. Stimmt dieses Datum nicht? Heute diese Sendung in der Wiederholung. Der erste Beitrag hier ist Thüringen. 14 Stunden lang und kein Entkommen. Über die Dokumentation Brombeerland, die es allerdings nur im Internet gibt. Und mit den Machern des Filmes, Yvonne und Wolfgang André, sprach Carsten Rose von Radio Frei aus Erfurt. Widersetzen, heiße Phase zum Protest gegen den AfD-Parteitag in Erfurt. Am 4. und 5. Juli ist ein Beitrag von Radio Korks aus Halle. Und Radio Korks sprach mit Marie von Widersetzen Leipzig. über den bevorstehenden Massenprotest. Genau. Und der letzte Beitrag hieß AfD-Verbot jetzt. Warum ein Verbot der AfD sinnvoll und möglich ist und was wir in Thüringen dafür tun. Ein Mitschnitt aus dem Erfurter Club Franz Mehlhose. Am Beitrag von Radio Frei aus Erfurt und in der Mehlhose sprach bzw. referierte Jan Jo Jun, Rechtsanwalt und stellvertretendes nichtsberufrichterliches Mitglied des Bayerischen Verfassungsgerichtshofs. Genau. Das waren die drei Beiträge, die ihr wie immer findet auf dem Audioportal der Freien Radios auf www.frei-radios.net. Zum Nachhören, Runterladen, Weiterverteilen unter Creative Commons Lizenz. An Musik hörtet ihr heute das Lumpenpack mit Hauch mich mal an, sowie Malepartus den zweiten mit Ich glaub, die hole mich ab, haha. Und damit war es das mit der heutigen Sonnenausgabe. Gleich im Anschluss gibt's Radioaktiv um 20 Uhr den Bermuda-Funk. Die nächste Sonnenausgabe gibt's am morgigen Mittwoch um 17 Uhr. Und mich hört ihr wieder am Donnerstag um 16 Uhr und sagt damit Tschüss, bis von meiner Seite Donnerstag.

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Heute ist Montag, der 8. Juni 2026, zumindest am Abend der Erstausstrahlung hier aus der alten Feuerwache in Mannheim. Ansonsten handelt es sich um eine Wiederholung oder vielleicht auch um eine selbstgeholte Wiederholung aus der Mediathek. 7 Tage nach der Live-Ausstrahlung kann man on demand auf der Website des Bermuda-Funks die Sendung noch abrufen.

Am Mikrofon ist wie jeden Montagabend ab 21 Uhr Frank Schindelbeck. Tja, heute gibt es ein bisschen heftigere Musik aus Japan. Damit hat es folgende Bewandtnis. Kürzlich gab es ein Konzert in Speyer im Zimmertheater von Risa Takeda und Tatsuya Yoshida. Zwei Japaner, eine Japanerin, ein Japaner, die derzeit auf Europa-Tournee sind, glaube ich sogar noch, und alle möglichen Städte besucht haben und auch Speyer eben auf Vermittlung, kann man sagen, von Marni Neumeier, mit dem Risa Takeda auch eine Platte aufgenommen hat. Und wohl organisiert von Hering Zerin, der beste Kontakt ins Zimmertheater hat natürlich, weil er da seine eigenen Reihen macht, Rumble Jam und Herings kultureller Salon. Beides sehr interessante und empfehlenswerte Veranstaltungen. Ich habe es gelegentlich schon erwähnt. Ja, bevor wir ein paar Worte zu den beiden Musikern sagen, hören wir doch einfach mal rein in den Titel Square Circle.

Square Circle war das von Risa Takeda und Tatsuya Yoshida. Eine CD, die wirklich brandneu ist. Die ist nämlich 2026 rausgekommen. Und die letzten Aufnahmen, die wir zu hören waren oder sind auf dieser CD, sind aufgenommen im März diesen Jahres. Also das ging richtig flott. Und das ist auch in Anbetracht dessen bemerkenswert, dass Risa Takeda sich da sehr selber drum kümmert, um alles bis hin zum Artwork. Also Chapeau. Es macht doch Spaß, CDs von japanischen Musikern zu kaufen, weil die immer so nett ihre CDs präsentieren. Auch in Speyer war das so, ein Tisch drapiert mit vielen Werken der beiden, leider nur CDs, aber man kann nicht dran vorbeigehen und es ist, glaube ich, ziemlich typisch für Japaner, dass sie hergehen und auf eine Muster-CD, das ist so ähnlich wie bei Restaurants manchmal, wo so Plastikessen vorne draußen zu sehen ist, es wird irgendwie dem Kunden einfach gemacht und in dem Fall ist es so, dass sie dann Post-its oder kleine Zettel auf die CDs packen, wo Kurzbeschreibungen auf Englisch, freundlicherweise auf Englisch und nicht Japanisch, zu finden sind, wo ein bisschen die Musik beschrieben wird und man darauf vorbereitet wird, was man da zu hören bekommt. In diesem Fall hören wir ziemlich wilden Jazz, Avantgarde-Jazz, freie Improvisation. Die Stücke, die da zu hören sind, sind in der Regel tatsächlich im Moment frei improvisiert eingespielt. Risa Takeda ist eine Keyboarderin, Piano, kann aber auch Schlagzeug spielen, hat man in Speyer sehr gut sehen und hören können. Und sie hat, glaube ich, sogar mit dem Schlagzeug ursprünglich angefangen, kommt aus Hokkaido und ist unglaublich produktiv, nimmt ständig auf, macht Live-Aufnahmen, unzählige, bringt sie selber raus, wie schon erwähnt, kümmert sich ums Artwork, kümmert sich eigentlich um alles dieser Publikation. Bekannt wurde mir die Musikerin durch Manni Neumeier, der hat ihn nämlich irgendwann mal erwähnt, beziehungsweise seine CD mitgebracht, die er mit Risa Takeda in Japan eingespielt hat. Und von daher hatte ich die Schiene zu ihrer Musik. Und Tatsuya Yoshida ist in diesem Duo auf jeden Fall der etwas bekanntere Musiker, auch ein deutlich älter, im Jahr 1961 auf die Welt gekommen, in Japan sehr bekannt, aber auch international mit Renommee, kommt eigentlich eher aus der Rock- und Fusion-Szene, hat sich aber auch in den Avantgarde-Jazz reingespielt. Ich sag nur, dass er eine Zeit lang mit John Zorn zusammengespielt hat, in dessen Band Painkiller. Das ist natürlich eine Referenz, die nicht jeder Schlagzeuger hat. Als Duo haben die beiden einiges schon eingespielt und auf Tour auf jeden Fall ein Erlebnis, auch in Speyer. Ungewöhnliche Musik, ungewöhnlich dynamisch auch, man darf es ruhig sagen, ungewöhnlich laut, speziell in dem Keller des Zimmertheaters, wo dann die Steine den Schall nochmal eine Nummer heftiger verstärken. Aber irgendwie gehört das auch zu dieser super dynamischen Musik dazu und ich kann jedem, der die Gelegenheit nur empfehlen, bei der nächsten Tour der beiden mit dabei zu sein. Risa Takeda kann man übrigens schon am 19.06. nochmal hören. Nicht ganz in der Nähe, aber doch irgendwie in der Nähe. Da spielt sie nämlich in Freiburg zusammen mit Zeus B. Held. Und wenn man weiß, dass Zeus B. Held der Keyboarder bei Guru Guru ist, dann kann man schon wieder ein bisschen die Schienen erkennen, die sich da ergeben. Die beiden spielen ein Duo-Konzert, also Keyboards in dem Fall von Risa Takeda, Electronics, man hat es eben auch gehört, das ist nicht nur Keyboard, und Zeus B. Held wird, glaube ich, bei dem Konzert tatsächlich dann akustisches Piano spielen. Also das dürfte eine interessante Sache geben. Ich kann mich aber auch vertun, und der spielt genauso Synth und Keyboards. Weiß ich ehrlich gesagt nicht genau. Am
19.06. Wenn man danach recherchiert, findet man den Termin im Internet. Wo sonst? Ich möchte jetzt noch ein paar Titel spielen von dieser CD von Risa Taketa und Tatsuya Yoshida. Wir haben Square Circle gehört und jetzt kommt noch Quiet Storm, danach Endless Stare und darauf folgt Paper Moon.

Risa Takeda und Tatsuya Yoshida haben wir da gehört von ihrer aktuellen CD Absurd Chair. Bevor es weitergeht mit japanischer Musik, zwei kurze Hinweise. Zum einen die Gäste der kommenden Sendung. In der kommenden Woche schon kann ich wieder mal Juliana Blumenschein begrüßen. Regelmäßige Hörer der Sendung wissen, sie war kürzlich erst da als Vertreterin der IG Jazz, wo sie Vorständin ist. Und diesmal kommt sie in eigener Sache. Sie hat nämlich momentan eine Crowdfunding-Aktion laufen, noch bis Ende diesen Monats zur Produktion ihrer neuen CD. Und diese neue CD wird sicher ziemlich interessant, nach allem, was man da bis jetzt lesen konnte. Und wir werden in Ruhe darüber sprechen am kommenden Montag. Zweistündige Sendung müsste es sein, am dritten Montag im Monat. Sehr schön, freue ich mich schon drauf. Und da wird die Musik ein bisschen weniger heftig, weniger frei, glaube ich. So, weiterer Gast am 6. Juli. Das ist ziemlich genau 4 Wochen vorm Finkenbach-Festival im Odenwald. Und da begrüße ich einen der Organisatoren. Holger Schäfer kommt zu uns und wird uns alles rund ums aktuelle Finkenbach-Festival vermitteln. 7. und 8. August findet es statt im Finkenbachtal. Wo sonst? Im Odenwald. Sehr schön. Ich werde auch da sein. Freue mich schon drauf. Guru Guru Kran und weitere interessante Bands. Da werden wir dann am 6. Juli mehr davon hören. Einen kleinen Veranstaltungstipp möchte ich noch geben für den 14.06. Da gibt es eine Outdoor-Veranstaltung mit den beiden Vanecek-Twins, Bernhard und Roland Vanecek, und soweit ich weiß auch mit Herrn Erwin Dietzner am Schlagzeug und Laurent Leroy, den ich noch nie live gesehen habe, was eigentlich ziemlich armselig ist. Eine Veranstaltung von Kunstpfade e.V., da wird nämlich ein Kunstwerk namens Kaleidoscopic Harmony eingeweiht. Eine Skulptur von Steffi Petersens auf dem Kunstpfad in Kirweiler. Das ist interessant. Ich überlege gerade, müsste ich eigentlich auch mal hin. Ist sicher sehr spannend. Und beginnt in 5 Tagen, 16 Stunden, 22 Minuten und 43 Sekunden. Kann man auf einer der Veranstaltungswebsites ablesen. Nachmittags an einem Sonntag, 14. Juni. Wenn da schönes Wetter ist, ist es eine fantastische Gelegenheit, den Sonntagnachmittag zu verbringen. Jetzt geht's weiter mit Musik von Herrn Yoshida, Tatsuya Yoshida. Ich habe es erwähnt, er macht eigentlich im Wesentlichen Rockmusik. Prog-Rock ist das Genre, und da kann man natürlich auch so Anklänge von Krautrock raushören. Und er hat ein Trio, das nennt sich Daimonji. Weiß nicht genau, was das heißt, hat bestimmte Bedeutung. Und dieses Trio, von dem gab es auch eine CD, was sage ich, eine Dreifach-CD war das sogar, beim Konzert in Speyer, und die konnte ich natürlich nicht liegen lassen. Ich wusste nicht, dass ich außergewöhnlich viel Musik damit einkaufe. Ich meine, 3 CDs an sich sind schon nicht gerade wenig, aber die sind dann auch noch prall gefüllt, jeweils mit um die 70 Minuten Musik. Da kann man sich echt verlieren in dieser Musik. Und das ist Musik eines Trios. Das gibt's, glaube ich, schon eine ganze Weile und besteht aus Hoppy Kamiyama an Keyboards und Vocals und Nasuno Mitsuru am elektrischen
Bass und als Gast ist noch Kido Natsuki bei zwei Titeln dabei. Und eben am Schlagzeug Tatsuya Yoshida und auf dieser CD sind teilweise sehr lange Stücke. Und das gibt mir jetzt die Gelegenheit, eigentlich fast bis ans Ende der Sendung heranzuspielen, schon mal mit einem ersten Titel und damit dann auch fast dem letzten Titel, den ich spielen kann. Der heißt Vanity Fair, Jahrmarkt der Eitelkeiten. Und auch diese Musik ist ja frei improvisierter Prog-Rock und frei improvisierte Musik hat natürlich immer einen Bezug auch zu Jazz. Aber hört selbst, Vanity Fair.

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Wer jetzt nicht wach geworden ist, der kann sich eh gleich schlafen legen. Das war Vanity Fair von den drei Musikern von Daimonji. Und das sind Hoppy Kamiyama, Keyboard Vocals, Yoshida Tatsuya, Drums Vocals und Nasuno Mitsuru, elektrischer Bass. Wenn ich 2 Stunden vorher ins Internet geguckt hätte, wäre heute Abend wahrscheinlich andere Musik gelaufen. Momentan geht gerade die Runde, dass James Blood Alma verstorben ist. Auch schon relativ alt, aber trotzdem unerwartet. Ich habe ihn ein paar Mal live gehört, ein fantastischer Musiker. Ich habe ihn leider nie zusammen mit George Adams gehört, mit dem er auch aufgenommen hat. James Blood Alma. Schade. Und ein anderer Musiker ist auch offensichtlich verstorben und das ist irgendwie gar nicht so richtig bekannt geworden. Peter Giger, Schlagzeuger, Family of Percussion als Stichwort, auch hochbetagt. Und es gibt wenig, aber eigentlich glaubwürdige Quellen, die berichten, dass er entweder Ende vergangenen Monats oder schon im April verstorben ist, aber es ist noch nirgendwo belegt und auch auf Wikipedia lebt er noch. Manchmal geht es rum wie ein Lauffeuer, manchmal kommt es erst so nach und nach hoch. Ich werde mal schauen, was ich machen kann, um da in den Sendungen vielleicht in der übernächsten Musik der beiden zu spielen. Jetzt zum Ende der heutigen Jazzology-Ausgabe am 8.6. Jazzology, die Jazzsendung im Bermudafunk. Man muss es regelmäßig erwähnen, eigentlich immer zu Beginn und zu Ende der Sendung. Hören wir noch einen anderen Titel rein, der würde jetzt eine halbe Stunde laufen. Wir haben noch ungefähr 4 Minuten, der heißt Mainz. Bis nächste Woche mit Juliana Blumenschein bei Jazzology. Am Mikrofon verabschiedet sich Frank Schindelbeck. Bye, bye.

Herzlich willkommen zur Easy Killer Ausgabe im Juni 2026. Die heutige Ausgabe steht unter dem Motto Runkus meets Lee Perry, wobei das natürlich eigentlich unmöglich ist. Natürlich, Reggae-Kenner wissen, dass Lee Perry 2021 im August gestorben ist, hochbetagt. Nichtsdestotrotz haben jetzt die deutschen Soundtüftler und Elektronikfrickler Mouse on Mars mit ihm ja eine Platte veröffentlicht, die sie allerdings natürlich schon in frühen 20er Jahren zusammengeschraubt haben, mit Lee Perry zusammen. Das große letzte Album, so zumindest steht es in den Liner Notes von Mouse on Mars. Die Platte ist jetzt ein paar Wochen alt und wird schon überall besprochen und gelobt. Und um es gleich zu sagen, da werde ich mich nachher anschließen an dieses Lob und aber auch ein bisschen natürlich die Steilvorlage nutzen, um Lee Perry hier nochmal abzufeiern, der ja mein Hausgott ist hier bei Easy Killer. 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Am Mikrofon ist Martin Keller. Freue mich, dass ihr zuhört. Ja, es ist ein schwieriger Tag heute zum Zuhören. Erstes Fußball-WM-Spiel Deutschland gegen Curaçao. Curaçao. Nichtsdestotrotz sitze ich hier unverdrossen im Studio des Bermudafunks und mache meine Reggae-Sendung. Bin mal gespannt, wie es nachher auf den Straßen aussieht. Wenn ich hier fertig bin, dann läuft nämlich das Spiel noch und wahrscheinlich ist This Town coming like a ghost town. All the shops have been closed down. Was ihr im Hintergrund hört, ist Mikey Dread mit Jumping Master. Ich habe mich immer gewundert, was heißt es Jumping Master? Ich dachte immer, es sei ein Kung-Fu- oder Karate-Film vielleicht. Aber ich glaube tatsächlich, dass es ein Spiel ist, ein frühes Computerspiel, Jumping Master. Und Mikey Dread credited hier seine sämtlichen Mitmusiker. Also, wer spielt alles mit? Deadly Headley ist am Bass, glaube ich. Deadly Headley. Nee, am Saxophon, Entschuldigung. Das sind alles die Saxophone Master und Mixing Master ist King Tubby und Apprentice Master ist Scientist. Und so weiter und so weiter. Tolles Stück. In der Tradition von so Credit-Songs, und den gibt es relativ viel im Reggae. Ja, war ich die Platte hier von Oxfam. Oxfam hat irgendwie so einen Stoß Reggae-Platten irgendwo her gespendet bekommen. Dummerweise haben sie auch bei Discogs nachgeschaut, was die Dinge eigentlich kosten. Und also teilweise King Tubby-Platte 48 Euro. Ist ja für einen guten Zweck. Ja? Und ich habe mir natürlich auch hier diese Mikey Dread Platte bei Oxfam gekauft. Die war zwar nicht 48 Euro, aber auch nicht ganz billig, aber es ist für den guten Zweck. Und außerdem eine geile Platte. Und außerdem Mikey Dread bei den Clash mitgemacht, mal eine ganze Weile, die er hier auf der Platte auch hinten drauf credited. Special thanks to Paul Simonon, Joe's Drummer, Mick Jones, Topper Hedden, in Anführungsstrichen The Clash. For the positive vibes and the sweet inspiration. Wer hätte das gedacht? Punkrock-Band, sweet inspiration. Ja, und wie geht's weiter? Also mit Lee Perry natürlich und dann aber auch Runkus, weil eigentlich geht's ja heute um Runkus against, meets Lee Perry, wie gesagt, unmöglich. Runkus, aktueller Reggae-Musiker, der kürzlich hier in Mannheim zu sehen war, und zwar in der tollen Ausstellung von Terror Strawn.
sage ich nachher noch was zu. Gibt es nicht ganz so viele Titel zu spielen wie bei Lee Perry. Lee Perrys Aufnahmen gehen ja in die, ich weiß nicht, Hunderte. Also auf wie viele Platten der zu hören ist. Also in der Karriere von, die seit den 60er Jahren andauerte und bis 2021 andauerte, da kommt schon einiges zusammen. Und wie das zustande kam und so weiter, das erzähle ich nach dem nächsten Song, wo wir gleich einsteigen mit dem ersten Lee Perry Song, den Maus und Mars auf dem gerade veröffentlichten Album Spatial No Problem, Lee Scratch Perry und Maus und Mars veröffentlicht haben. Gleich der erste Song heißt, Moment, das Cover natürlich wieder verschmissen hier irgendwo, einen riesigen Bermuda-Funkstuhl, Rock Curry, genau. Hört sich ziemlich krautrockmäßig an. Der Backing-Track und natürlich drüber voiced der Meister in seiner unnachahmlichen Art. Aber hört selbst. Mhm.

So schnell kann es fertig sein. Ja, dieser Motorik-Beat, den man von Bands, Krautrock-Bands wie Neu oder La Düsseldorf kennt, hier unverkennbar nachgestellt von Maus und Mars in den Berliner Studios, in denen wohl Lee Perry 2021, glaube ich, aufkreuzt oder sowas. 2020 müsste ich jetzt noch mal kurz aus den wirklich tollen Liner-Notes hier im Booklet, das die Platte begleitet, nochmal rauslesen, aber ich glaube, die haben eine ganze Weile an den Sachen gearbeitet und fragten sich natürlich immer, wie kam es eigentlich? Also sie konnten sich, glaube ich, gar nicht so richtig erklären, wie das gelingen konnte, dass Lee Perry tatsächlich sich in Berlin materialisiert hat. The Mystic Man himself ist einfach aufgetaucht, so liest es sich zumindest hier im Studio, und hat dann erstmal angefangen, das Studio zu dekorieren mit diversen Knickknacks und sonst irgendwas, wie es in dem englisch verfassten Text heißt. Und hat seinen Koffer aufgemacht, hat Aufkleber verteilt, hat alles mit Filzstift bemalt, so wie er das in seinen eigenen Studios auch gemacht hat. Und er war ja irgendwie so ein, wie soll man sagen, ja, sie wussten selber nicht, wer da kommt. Sie spekulierten, wer kommt denn da überhaupt? Ist es The Upsetter, Pipecock Jackson, The Super Ape oder Inspector Gadget oder The Permanent Computer oder Just Scratch from Chicken Scratch? Alles Synonyme und Aliase, mit denen Lee Perry über die Jahrzehnte lang aufgetreten ist. Und man kann sagen, mit jedem Alias und jedem Namen hat er auch komplett andere Musik gemacht. Von Rocksteady über Early Reggae hin zu Roots Reggae, Dub Reggae und so weiter. Und bis 2021, es stoppte quasi nie. Nicht immer mit gleichbleibender Qualität, also es gab auch Sachen, die nicht so toll sind von ihm, muss man sagen. Aber das Gros ist natürlich genial, und trotzdem klingt so ein bisschen die Frage durch bei dem Text von Maus und Mars, also den sie selber verfasst haben. Ja, wie war es eigentlich? Also welche Art von Lee Perry kriegen wir jetzt eigentlich? Also ja, anything that can happen, people just wait, and so nothing often does. 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Also die waren ganz begeistert in Berlin, alle elektrisiert von der Anwesenheit von Lee Perry. Und es wird auch ein bisschen drüber geschrieben, ja, ist das jetzt wirklich das letzte geniale und echte Album gewesen? Ich bin mir da ehrlich gesagt nicht so ganz sicher, denn ich kenne auch noch andere Alben von 2000, die 2021 veröffentlicht wurden, wo Lee Perry auch zu hören ist. Vielleicht nicht in dem Ausmaß wie jetzt auf der Maus- und Mars-Platte, aber da hören wir nachher noch was, wo Lee Perry auch kurz vor seinem Tod noch irgendwas eingesungen hat und auch gut eingesungen hat. Während Maus und Mars eigentlich für sich so ein bisschen claimen, dass sie quasi das letzte volle Album mit ihm gemacht haben. And that he came to work on a full album, not another on the one-off singles he seemed to be delivering non-stop in his final years. Recordings that immediately after his passing made too much of being the last of Lee Scratch Perry's a million last records. Also sie schreiben selber, dass es vermutlich eine Million letzte Platten von Lee Perry gibt. Ja, weil er natürlich alle Sachen gevoiced hat, die wie man sagt, im Reggae drauf gesungen, drauf gesprochen hat, in seiner unnachahmlichen, kauzigen Art, die man ihm so angetragen hat. Ja, wir hören mal zwischendrin schnell so eine wirklich legendäre Platte von ihm, nämlich Super Ape. Und ja, mit der er auch im Mainstream da ein bisschen angekommen ist, weil die auf Island veröffentlicht wurde. Also seine erste Platte, die tatsächlich von einem Major-Label auch veröffentlicht wurde. Und da spiele ich jetzt mal

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0: Ja, jetzt den Meister in etwas ruhigere, fast schon meditative Gefilde getragen, mit Hilfe von Maus und Mars. Bei Maus und Mars ist jetzt auch irgendwie ein bisschen übertrieben, weil, was heißt untertrieben eher, also Maus und Mars bestehen ja nur eigentlich aus zwei Leuten, wenn man es genau nimmt. Aber bei der Lee Perry-Platte waren auf allen Songs zwischen, ich sag mal, fünf und etwa 10 Leuten dabei. Maus und Mars bestehen eigentlich aus Andy Thoma und Jan St. Werner. Und wie gesagt, die haben sich sehr gewundert, dass diese Kollaboration irgendwie zustande kam, und spekulieren bis heute, warum Lee Perry überhaupt da mitgemacht hat, haben allerhand Gründe gefunden oder auch nicht gefunden. Und einer davon war, dass Lee Perry vielleicht fasziniert war, dass sie mit einem anderen total genialen und schrägen Typ vor Jahren mal eine Platte gemacht haben, und zwar mit Mark E. Smith von The Fall, der mittlerweile auch nicht mehr unter uns ist. Und die haben ein ziemlich geniale Platte, ich glaube 2007, mit Mark E. Smith gemacht, unter dem Namen von Synfett, seltsamer Name, nicht unter Maus und Mars. Aber auch das eine sehr schräge und sehr gute Platte, hat natürlich gar nichts mit Reggae zu tun, aber die Querverbindung, die vermutete von Maus und Mars, war, dass Mark E. Smith auch großer Lee Perry-Fan war, von ihm beeinflusst war, vielleicht Lee Perry das irgendwie mitgekriegt hat und daraufhin in Berlin eben im Maus und Mars Studio aufgetaucht ist. Und deshalb hören wir jetzt gleich mal einen schönen Track, Flooded von Südenfett, von der Kurzzeit-Kollaboration mit Mark E. Smith von den zwei Maus und Marsianern. Ja, toller Song, wo Mark E. Smith einen DJ disst, und dabei handelt es sich um keinen geringeren als Sven Väth.
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Lee Perry mit People Funny Boy, eines seiner ja ersten bekannten, richtig bekannten Stücke wahrscheinlich, also auch aus seiner ganz frühen Schaffensphase, Ende der 60er, vermutlich, so schnell konnte ich es jetzt nicht rauskriegen, aber der Witz ist, dass People Funny Boy auch der Titel einer echt umfangreichen Lee Perry Biografie ist, verfasst von David Katz, das ist so eine Art, ja, Reggae-Koryphäe, ein amerikanischer Journalist, der in London lebt und von dem der quasi alles kennt, was mit Reggae zu tun hat, und der eben ja diese ikonische Biografie über Lee Perry verfasst hat und diese passenderweise People Funny Boy genannt hat, wie den Song, den wir gerade gehört haben. Und was hat das jetzt mit Von Südenfett und Marky Smith zu tun? Musikalisch eigentlich nix, würde ich sagen, aber textlich durchaus, weil beide präsentieren sich hier als durchaus selbstbewusste Typen, die auf andere so ein bisschen runterschauen und sagen, ich bin besser als du, so etwa, so wie das Marky Smith in dem Song Flooded gemacht hat, wo er Sven Feth disst und immer auf seinem Namen auch immer so Fat Fat auf Englisch, he was Fat Fat Fat. So macht das Lee Perry in People Funny Boy, wo er etwa singt, when you were down and out, I used to help you out, and now that you reach Jackpot, you don't remember that. Ich weiß nicht mehr genau, auf wen er da Bezug nimmt. Vielleicht auf Coxon Dot oder so. Auf jeden Fall auf irgendjemanden, mit dem er vorher kollaboriert hat und für den er gearbeitet hat und der ihm dann nicht den nötigen Respekt erwiesen hat und mit dem er sich an diesem Song gerecht hat. People Funny Boy. Ja, wir schlängeln uns so durch die Karriere von Lee Perry mit. Und auch nicht linear, das wäre nicht angemessen, dem schamanischen und oft chaotischen und auch rätselhaften Charakter von Lee Perry auch irgendwie überhaupt nicht, würde es überhaupt nicht entsprechen. Ja, der war relativ angesagter Producer, bis er in den Mitte der 70er Jahre dann in seinem eigenen Studio, in den Black Ark Studios in Kingston, ja endlich richtig loslegen konnte und dort quasi Dub, sagt man, erfunden hat. Also für Dub, Reggae, werden immer zwei ganz wichtige Leute genannt, zwei Leute, die das erfunden haben. Der eine ist Lee Perry natürlich und der andere King Tubby. Man streitet sich, wer da wichtiger war. Also King Tubby war auf jeden Fall der etwas sortiertere und nüchternere und mehr der Mann, der so im Hintergrund agierte. Und Lee Perry war der durchgeknallte, der einfach alles ausprobiert hat, was man normal nicht ausprobiert, der die Geräte so verkabelt hat, dass das niemand nachvollziehen konnte und wo Sachen rauskamen, die auch so vorher und nachher niemand mehr so hingekriegt hat, weil einfach niemand wusste, wie er es eigentlich gemacht hat. Und ja, wir schlängeln uns jetzt mal so durch so ein paar wichtige Black Ark Aufnahmen und man darf nicht vergessen, dass Lee Perry auch am Anfang verantwortlich war für die ersten Songs von Bob Marley. Und zwar, ja, Bob Marley eigentlich und The Wailers von der Herrengesangstruppe, die vorher waren, also Bunny Wailer, Bob Marley und Peter Tosh. Und dann so ein Trio, die eigentlich schön im schönen Chorgesang hingekriegt haben, wie so viele auf Jamaica. Und die sich dann zur Band entwickelten, was gar nicht so gewöhnlich ist auf Jamaica. Das ist so Reggae-Bands, gibt weil normalerweise gibt es eine Band, die sitzt im Studio und dann kommt jemand und voiced irgendwie oder spielt was drauf. Und deshalb ist es eigentlich auch nicht weiter verwunderlich, dass das Lee Perry bis ins hohe Alter gemacht hat. Der kam halt irgendwo hin und hat einen Track gevoiced, so wie das auf Jamaica eigentlich schon immer üblich war. Und hat sich da ja auch nicht, war nicht so picky, hat relativ viel gemacht, brauchte wohl auch das Geld irgendwie. Er lebte in der Schweiz mit seiner Frau 30 Jahre lang, war da irgendwie gerettet worden von seiner späteren Schweizer Frau, die ihn irgendwie in London, glaube ich, aufgelesen hat und lebte dann ewig ja, in der Schweiz, man soll es kaum glauben, ne? Und und sorgte da natürlich auch ein bisschen für Furore und manchmal auch für Ärger und manchmal für Verwunderung. Und ich glaube, sie in den letzten Lebensjahren hat er sogar dort nochmal sein Studio abgefackelt, nachdem er das legendäre Black Ark Studio schon in den 70er Jahren abgefackelt hat. Und man sagt, vermutlich er hätte einen Nervenzusammenbruch gehabt und wäre alles zu viel geworden. Und warum und weshalb er das Studio abgefackelt hat.
und sein zweites Studio auch abgefackelt hat, das weiß man nicht, aber ich glaube, er hat auch so leichte pyromanische Neigungen gehabt, zumindest scheint das immer so in Videos auf, die man so von ihm sehen kann. Ja, wir hören jetzt was aus dieser Black Ark Schaffensphase, und zwar ein Stück von Bob Marley, Punky Reggae Party, Session von 1977, und danach gibt es noch ein paar ikonische Aufnahmen aus dem Black Ark Studio von verschiedenen Reggae Artists, die Lee Perry dort produziert hat und ihn auch seine Handschrift quasi aufgezwungen, will ich jetzt nicht sagen, weil es einfach nicht stimmt. Der Producer hat nun mal eine Handschrift, also er hat, aber die Handschrift ist deutlich zu erkennen. Und wie gesagt, los geht's mit der Punky Reggae Party Session mit Bob Marley and the Wailers.

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1: Willkommen in der zweiten Stunde hier bei Easy 4,6 MHz in Mannheim, 105,4 MHz in Heidelberg oder unter www.bermudafunk.org. Da findet ihr alle Sendungen erstmal als digitalen streambar und natürlich 7 Tage jeweils nach der Ausstrahlung als Podcast. Das heißt, wenn ihr die Sendung heute live hört, dann ist der 13. Juni 2026 und ist 21:01 laut meiner Atomuhr hier im Studio. Und ja, wenn ihr die Sendung verpasst, weil zum Beispiel lieber Deutschland gegen Curaçao guckt, dann könnt ihr die Sendung auch nachhören. Wie gesagt, als Podcast downloadbar und dann könnt ihr die Sendung, wann immer ihr hört, abspielen. Und die Sendung läuft auch im Repeat-Betrieb im sogenannten. Das heißt, die Sendung wird wiederholt und dann ist sie nochmal 7 Tage zur Verfügung. Ja, am Mikrofon ist Martin Keller. Ich freue mich, dass ihr noch zuhört. Ich weiß gar nicht, ob überhaupt noch jemand zuhört. Jedenfalls, wenn die Sendung live verfolgt, spreche ich vielleicht so in den leeren Äther hinein, womöglich. Ich habe vielleicht eine treue Zuhörerin. Und weiß ich nicht, ist mir auch egal. Hauptsache, ich kann meine Lee Perry-Platten heute spielen hier im Studio des Bermuda-Funks in der Feuerwache. Und ja, das ist heute mein Thema, Lee Perry. Und nachher auch noch Runkers, von dem es aber logischerweise nicht so viel Platten gibt, weil der noch längst nicht so aktiv ist, wie Lee Perry es war. Denn dessen Karriere überspannte, lass mal überlegen, die 60er, die 70er, 80er, 90er, Nuller, 10er und 20er Jahre, bis er schließlich im August 2021 gestorben ist, hochbetagt mit Mitte 80. Ja, verrückt. Und bis zum Schluss geliefert. Ja, bis zum Schluss gab er den Madman, den Voodoo-Priester, den Upsetter und einige andere Personae, unter denen er so aufgetreten ist. Ich habe vorhin schon gesagt, Pipecock Jackson, The Super Ape, Inspector Gadget, The Firmament Computer, Just Scratch from Chicken Scratch, so wie das hier Maus on Mars schreiben, mit denen er angeblich die letzte Platte gemacht hat. So zumindest schreiben das Maus on Mars. Kann ja sein, ne? Will ich gar nicht beschreiten. Aber ich habe auch andere Platten, wo er bis 2021 noch lustig andere Sachen gevoiced hat. Denn das hatte er tatsächlich bei relativ vielen Leuten gemacht. Wobei das Maus on Mars Album natürlich sehr eigenständig ist und sehr toll und sehr hörenswert. Ja? Aber die anderen Sachen von Lee Perry sind natürlich auch wahnsinnig hörenswert. Und wir dilly-dallen hier so ein bisschen durch die Jahrzehnte vor 21 Uhr, also in der ersten Stunde. Die letzten beiden Songs waren deutlich aus der Black Ark-Phase von Lee Perry Mitte der 70er Jahre, wo er in seinem eigenen Studio quasi Dub erfunden und dann gleich nochmal neu erfunden, nochmal neu erfunden hat. Und zwar auch mit einer exquisiten Studio-Band. Also das erste, was wir gehört haben, waren die Kongos. Viele Leute sagen, die Platte von den Kongos, die in den Black Ark Studios entstanden ist, Heart of the Kongos, sei die ultimative Reggae-Platte. Also das ist eine Meinung, die relativ weit verbreitet ist. Also mehr, ich würde mal sagen, mehr Roots geht auf keinen Fall, mehr Rasta irgendwie auch kaum als auf der Platte. Und mehr prominente Musiker ist eigentlich auch kaum möglich. Denn da spielen mit Boris Gardiner, das ist einer der legendärsten Bassisten überhaupt und Reggae-Urgesteine, schon in der Ska-Zeit aktiv. Dann haben wir Ernest Ranglin an der Gitarre, der nach wie vor hochbetagt, ähnlich alt wie Lee Perry, aber immer noch ein nicht nur Reggae, sondern auch Jazz, anerkannter Jazz-Gitarrist ist und war schon damals. Und dann spielen Sly Dunbar an den Drums mit, ja, der auch ein legendärer Drummer war. Kürzlich ja auch gestorben ist, leider. Aber das merkt man irgendwie an diesem Rhythmus, diesen Signature Black Ark Sound, diese federnde Reggae Rhythms, die da produziert wurden mit diesen Musikern. Das war jetzt nicht nur bei den Kongos so, sondern gleich danach bei der Eigenproduktion von Return of the Super Ape, also das Nachfolgealbum von Super Ape, das irgendwie genauso gut ist wie Super Ape, also Return of the Super Ape, merkt euch, genauso gut wie Super Ape. Und ja, da haben wir ein Stück gehört, wo Lee Perry, glaube ich, selber gesungen hat. Und zwar, man ist sich nicht ganz einig, was der da eigentlich singt. Irgendwie, ob das irgendwie Urdu, Indisch, also irgendeine indische Sprache ist, die er da bringt irgendwie. Ich kann es natürlich nicht sagen, bin auch kein Spezialist, will mich da auch nicht zu weit aus dem Fenster lehnen. Aber es klingt auf jeden Fall sehr mystisch und schön. Und jetzt hören wir die noch die Heptones, die offensichtlich die gleiche Backingband haben. Und dann springen wir vor in die frühen 90er Jahre und hören einen Song aus der echt coolen Platte. Moment, wie heißt die? Lee Scratch Perry, From the Secret Laboratory. Ja, und das Lustige ist das Cover dieser Platte. Da sitzt Lee Perry irgendwo in der Schweiz vor einem gefrorenen See. Mit den Insignien eines Kaisers, würde ich sagen, so einer Krone und Hermelinmantel, Zepter und Reichsapfel. Und im Hintergrund sehen wir das Matterhorn und es weht eine große Schweizer Flagge ins Bild. Und das deutet an, wo Lee Perry seine letzten drei Jahrzehnte verbracht hat, seines Lebens, und zwar in der Schweiz. Ja, ich habe es vorhin in der ersten Stunde schon gesagt. Eigentlich für so einen Reggae-Producer fast der unwahrscheinlichste Ort der Welt, um zu wohnen und zu wirken, aber das war tatsächlich so. Die Mär geht, dass ihn eine Schweizer Frau quasi gerettet hat und in die Schweiz geschleppt hat und dort ihn quasi unter ihre Fittiche genommen hat. Der auch übrigens gedankt wird in den Liner Notes, in den umfangreichen Liner Notes von der Maus on Mars Platte. Ja, wie gesagt, wir hören zuerst die Heptones mit der legendären Black Ark Besetzung und danach auch eigentlich ein Remake, könnte man sagen, eine Version von Vibrate On, einer der, ich weiß nicht, ich tue mir schwer zu sagen, einer der bekanntesten Songs von Lee Perry, weil es so viele gibt. Aber das ist mit Sicherheit einer der enigmatischsten oder rätselhaftesten und auch tollsten Songs, wie ich finde und wie viele andere auch. Okay, Why Must I von den Heptones und Vibrate On in der Version vom Album From the Secret Laboratory. So, hier zuerst die Heptones.

Tja, da ist viel von den Rolling Stones die Rede und von Mick Jagger und von Keith Richards. Und das nicht gerade zufällig, denn den Gitarrentrack, den Lick, den ihr im Hintergrund gehört habt, charakteristisch, der stammt tatsächlich von Keith Richards, mit dem Lee Perry hier auf dieser Platte kollaboriert hat. Platte ist von 2008. Und die heißt, ja, Scratch Conquered. Und die wurde so ähnlich aufgenommen und auch so ähnlich beschrieben wie das irgendwie Maus und Mars auf der Spatial No Partial No Problem, Entschuldigung, machen. Nämlich, dass da Lee Perry was gevoiced hat in seiner typischen Art. Manche sagen, er hat einfach Textbausteine eingesetzt, die sich immer wiederholen. Aber und die Platte, wenn man liest, wie die 2008 aufgenommen wurde, dann hieß es auch, ja, der wurde so ins Studio gestellt und hatte halt seine Nummer abgezogen. Aber irgendwie finde ich die Nummer immer gut. Tut mir leid. Ja. Und diese Platte, da sind, glaube ich, 2, 3 Songs, wo tatsächlich Keith Richards die Gitarre drauf gespielt hat. Natürlich nicht im Schweizer Studio von Lee Perry, wo ein Teil dieser Platte offensichtlich aufgenommen wurde. Vorhin habe ich extra nachgeschaut. Im Kanton Schwyz in Einsiedeln, genau. Da war das zweite Black Ark Studio und da hat Lee Perry an seinen Songs rumgewerkelt und Keith Richards hat zwar ein Part in New York eingespielt und hat ihn dann geschickt und so und dann wurde das gemixt natürlich und es ist trotzdem erstaunlich, dass da irgendjemand, der diese Platte produziert hat, Zugang überhaupt zu den Rolling Stones hatte und Bill Clinton ist auch auf der Platte zu hören. Vielleicht hören wir nachher noch den Song mit Bill Clinton oder noch einen mit Keith Richards, ich weiß es noch nicht. Es ist schon 21.24 Uhr, wenn ihr die Sendung live hört und der 13. Juni 2026 ist und wir haben noch keinen einzigen Song von Runkus gespielt, so wie ich das versprochen hatte. Jetzt spiele ich trotzdem noch einen von Lee Perry, und zwar aus den späten 60er Jahren, von der tollen Platte The Upsetters, Clint Eastwood, wo Lee Perry seine Ursprungsband ein bisschen neu organisiert hat und da mit tollen Leuten auch diese Platte produziert hat, die wiederum ganz anders ist. Also es ist unfassbar. Ich könnte hier, glaube ich, das nächste halbe Jahr mit Lee Perry Platten bestreiten und es würde wahrscheinlich, wenn ich es nicht sagen würde, keiner so richtig merken, dass das immer der gleiche Mann ist, der dahinter steckt. So umfangreich ist sein Werk und sein Oeuvre und auch die Variantenreichtum, den er selber produziert hat und den er mit anderen Leuten produziert und den er sich hat produzieren lassen und. Ja, und jetzt hören wir noch von der Platte, wie gesagt, Clint Eastwood, den Song Ain't No Love ist es, glaube ich, oder... Ja, Ain't No Love, klasse Song. Ja, hier bitteschön.

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1: Tavares Strawn hat hier eine Ausstellung gemacht im letzten Jahr, kann man sagen. Die lief relativ lang und erfolgreich hier. Und diese Ausstellung hat echt für viel Furore gesorgt hier. Auch beim Bermuda-Funk mindestens 3 Sendungen haben darüber berichtet. Fuzzy, Beat on the Bread und hier diese Sendung, Easy Killer mit Yours Truly. Schon allein deshalb war ich von der Kunst von Tavares Strawn sehr begeistert war und die auch starke, teilweise Bezüge zu Reggae hat, die Haile Selassie thematisiert hat, aber auch King Tubby thematisiert hat und so weiter. Und einer der Kollaborateure von Tavares Strawn, dem Künstler, war Runkus, den wir gerade gehört haben mit seinem neuen Album im Mai rausgekommen, Runkus mit Supernova. Und Runkus konnte man hier in Mannheim in der Kunsthalle erleben. Das war echt für mich ein echt interessantes Erlebnis, weil Runkus vorher mit einem Mannheimer Chor Songs einstudiert hatte und die dann bei der Vernissage, bei der Eröffnung der Ausstellung, ja, vorgesungen mit dem Chor zusammen aufgeführt hatten. Das war sehr toll und sehr beeindruckend und echt ungewöhnlich auch, dass ein jamaikanischer Reggae-Musiker bei einer Vernissage in der Kunsthalle singt. Ja, kommt nicht so oft vor, wird auch so schnell nicht wieder vorkommen. Und dann hat sie auch herausgestellt, dass sowohl Runkus als auch Tavares Strawn echt dicke Kumpels sind, danach noch aufgelegt haben bei der Party, die danach stattfand und sich als äußerst zugängliche und sympathische und nette Typen entpuppt haben. Und jetzt ist die Platte da und die ist auch noch super gut, muss ich sagen. Wir haben jetzt die ersten zwei Stücke gleich gehört. Beim zweiten war ein Sample von Peter Tosh dabei, den man da so im Hintergrund gehört hat, der da auch ein bisschen so, ja, conscious Sprüche von sich gegeben hat. Und auf der Platte ist auch noch Sean Paul zu hören, ein anderer Reggae-Star, der hier mit Runkus kollaboriert hat. Und kollaboriert hat natürlich auch Tavares Strawn himself, nämlich der war Creative Direction and Executive Production. Steht auf der Platte, sind nicht nur Runkus, sondern Tavares Strawn selber, der Künstler aus Nassau auf den Bahamas, der, wie gesagt, in der Kunsthalle Mannheim eine wirklich tolle und sehenswerte Ausstellung hatte, die leider schon vorbei ist, aber die für viele Leute, glaube ich, so ein Highlight war, ein echtes Highlight, für mich besonders und für viele andere offensichtlich auch, denn die war wirklich, Eröffnung war gut besucht, die Ausstellung war toll. Und dem Ausstellungskatalog lag sogar eine Flexidisc bei. Ich weiß nicht, ob der noch wisst, was das eigentlich ist. Das sind so diese bisschen labbrigen Singles, die so früher als Werbesingles oft verteilt wurden, gratis, vielleicht mal in irgendeiner Musikzeitung beilagen oder auch mit irgendwelchen Quatschaufnahmen bei anderen Publikationen. Und das haben tatsächlich Runkus und Tavares Strawn genutzt, dieses Medium, um den Katalog, ja, einen Song beizufügen. Und diese Flexidisc, die spiele ich jetzt. Tavares Strawn und Runkus.

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2: Ja, das war Tavares Strawn auf einem Track von Runkus, und die beiden haben kollaboriert, um diese Flexi-Disc zu produzieren, die dem Katalog der Ausstellung von Tavares Strawn in der Mannheimer Kunsthalle beilag. Was hat der Arch erzählt über Marcus Garvey, über einen der großen enigmatischen, berühmten Figuren der afroamerikanischen, ja, Diaspora, muss man eigentlich sagen, in den USA, und der aber auch im Reggae eine wichtige Rolle spielt. Und ich würde den nicht kennen ohne das Album Marcus Garvey von Burning Spear. Und das zeigt wieder, wie wichtig eigentlich auch Reggae ist für Geschichtsschreibung, für die Verbreitung von Nachrichten, die woanders keine Stimme finden. Also sogar Tavares Strawn hat, glaube ich, gesagt, er hat von Marcus Garvey über dieses Burning Spear Album erfahren, hat jetzt lange über ihn geredet, was er für eine Bedeutung hatte. Und ich glaube, es führt jetzt auch ein bisschen zu weit, das jetzt hier auszuerzählen, wer Marcus Garvey war. Er war ein afroamerikanischer Aktivist in den frühen 1900er Jahren, der sich vorgenommen hatte, Schiffe zu chartern, um damit nach Afrika zurückzukehren. Black Star Liner hieß eins seiner Schiffe, und er ist gescheitert, muss man sagen. Trotzdem spielt er für die afroamerikanische Community und die jamaikanische Community eine sehr, sehr wichtige Rolle, und taucht aber in der offiziellen Geschichtsschreibung kaum auf. Und das ist auch tatsächlich ein Projekt, das sich Tavares Strawn vorgenommen hat. Er hatte in der Mannheimer Kunsthalle so eine Enzyklopädie Britannica vorgestellt, die ergänzt hat um berühmte afroamerikanische und afrikanische, bekannte Leute, die einfach Sachen gemacht haben, die wichtig waren und sind, die aber in den offiziellen Enzyklopädien einfach nicht vorkommen, und die Tavares Strawn sich vorgenommen hat, bekannter zu machen. So viel zum Hintergrund zu dem Song, den wir gerade gehört haben. Und jetzt spiele ich noch einen von der neuen Platte von Runkus, nämlich Supernova, und zwar die Kollaboration mit Sean Paul. Sean Paul, wichtiger Reggae-Star, der hier mit Runkus den Song macht. Sure as the Sun heißt der Song. Und da ist ein Sample dabei, dachte ich, das kenne ich doch irgendwo her. Und da ist ein Sample von einem alten Reggae-Song drin. Von See You Tomorrow bei Fatis Exterminator Burrell. Und wer viel Reggae hört, dem kommt das sicher irgendwie bekannt vor und ist auch cool eingesetzt. Ja, hier der dritte, vierte Song jetzt von Runkus, Sure as the Sun.

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1: Da ist er vorbei, Liam Bailey, auch nochmal mit Lee Scratch Perry. Das war der Grund, warum ich ein bisschen bezweifelt habe, dass wirklich die letzten Aufnahmen waren, die Lee Perry jemals gemacht hat mit Mouse on Mars. Wobei natürlich das Album von Liam Bailey in der Kollaboration mit L. Michaels Affair Inversions, wo einmal kurz jetzt Lee Perry zu hören war, nicht ein komplettes Lee Perry Album. Natürlich ist das, gebe ich natürlich zu. Ja, wir haben es tatsächlich geschafft, über 2 Stunden fast nur Lee Perry produziertes Zeug oder Sachen zu spielen, wo Lee Perry tatsächlich selber vielleicht auch beim Gesang zu hören war. Ich steige jetzt aus mit noch einer Nummer von Liam Bailey, Sackledown, und dann geht es auch schon fast zu Ende. Wir haben jetzt hier laut meiner Atomuhr 21.52 Uhr. Ich sag's mal, tschüss, vielleicht gelingt es mir noch was nicht Lee Perry-haftes zu spielen, aber ich glaube, ich spiele dann einfach noch eins von diesen Spatial No Problem Platte von Mouse on Mars, wenn Liam Bailey fertig ist. Ich sag tschüss, am Mikrofon war Martin Keller, schön, dass ihr zugehört habt und bis zum nächsten Mal. Wir hören uns am zweiten Samstag im schönen Juli. Und ja, das war eure Spezialsendung für Reggae-getriebene Musik hier auf Bermudafunk. Bis dann.
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Hier ist wieder Kai-Uwe im Studio zum Weltdrogentag der Vereinten Nationen am 26.06. ein Special. Dazu habe ich textlich entsprechende Songs rausgesucht, garniert mit ein klein wenig Wissenswertem drumherum. Und um die Sendungsmitte natürlich der Warpix-Marathon auf seiner vorletzten Etappe. Offizieller heißt es Anti-Drogentag bzw. Tag gegen Drogenmissbrauch. Und es geht hier um Drogen und Süchte im substanziellen Sinne. Es gibt im Gegensatz ja auch Süchte wie Spielsucht, Pornosucht etc. Man kann grob unterscheiden zwischen medizinischen Drogen und Freizeitdrogen. Einige Freizeitdrogen waren ursprünglich medizinische Drogen und natürlich zwischen legalen und illegalen Drogen. Drogen gibt es einige und ich muss gestehen, ich bin tatsächlich mehr oder weniger süchtig nach einer. Denn ich bekomme beim Absetzen Entzugserscheinungen, nämlich Kopfschmerzen. Sobald ich kurz vor einer Heilfastenwoche meinen Kaffeekonsum langsam auf Null fahre. Ich bin also süchtig nach Koffein. Ja, hab mir vorher ganz in der Nähe im Weltladen hier in der Innenstadt in Mannheim noch einen Kaffeecrema einverleibt und hier für die Studioküche einen Mate Softdrink mitgenommen. Beides natürlich in Bio-Fair-Trade-Qualität, wie es sich für einen alten Öko wie mich gehört. Ja, und in der Mate-Pflanze, ja, da steckt auch Koffein drin. Als Einstieg heute habe ich Thin Lizzy mit Got to Give It Up vom Black Rose Album gewählt. Dieses feine Stück hatte ich bewusst für meine Thin Lizzy-Reihe unterm Radar ausgespart, weil ich ihn hier platzieren wollte. Textlich hat Phil Lynott in gewisser Vorausschau fast schon prophetisch das Ende, also seinen durch Drogenkonsum bedingten vorzeitigen Tod, circa 7 Jahre später vorweggenommen. Ich glaube, es war ein relativ aktuelles Interview mit Thin Lizzy-Drummer Brian Downey. Da stellte der Journalist die Frage so ungefähr, ja, woran wäre die Band letztendlich gescheitert? Und er sagte knapp Heroin in erster Linie. Ja, denn so um die Black Rose-Ära entwickelten Phil Lynott und Scott Gorham eine exzessive Heroinsucht, die maßgeblich zu Phils Tod beitrug. Scott Gorham hatte den Absprung rechtzeitig geschafft und wurde clean und ist heute ein in Würde gealterter Rockstar. Phil hat es leider nicht geschafft. Wenn Phils Mutter am Grab ihres Sohnes rauchende Fans antraf, gab sie ihnen immer noch einen Ratschlag mit, beziehungsweise sie fragte, ja, ihr raucht Gras? Ja, aber nicht mehr, bloß nicht mehr, keine härteren Sachen. Ihr wisst, das hat meinem Sohn hier das Leben gekostet. Ja, total rührig. In Got to Give It Up geht es um Alkoholsucht, aber es gibt auch Anspielungen auf andere Drogen. I powder my nose, also auf Kokain. Wie man weiß, sind Konsumenten von Heroin, Kokain oder Cannabis gleichzeitig auch übereifrige Konsumenten von Alkohol. Ja, hat man so statistisch festgestellt. So, heute geht es in erster Linie um diese eine legale Freizeitdroge, Alkohol. Die kurze chemische Betrachtung haken wir gleich ab. Was wir umgangssprachlich unter Alkohol verstehen, ist primärer, gewöhnlicher Alkohol, genauer Ethanol. Ein Kohlenstoff-Wasserstoff-Sauerstoffmolekül. Der entsteht aus einer anderen Kohlenstoff-Wasserstoff-Sauerstoff-Molekülgruppe aus Kohlenhydraten, genauer aus Stärke bzw. Zucker. Diesen Zucker, zum Beispiel in Früchten oder gemälztem Getreide, bauen Mikroorganismen, Hefen, zu Alkohol um oder ab. Und wenn alle Parameter stimmen, ja, also sprich, wenn auch richtig gute Handwerker wie Winzer oder Kellermeister am Werk sind, wird so zum Beispiel aus einem pappsüßen Traubensaft ein nuancenreicher, leckerer Wein. Das nächste Stück kommt von einem anderen ehemaligen Thin Lizzy-Musiker, von Snowy White und seinem Blues Project, ja, aus 2009 mit dem charmanten Titel Red Wine Blues.

Das Stück hatten sie auch gespielt auf ihrer dazugehörigen Tour. Snowy White in seinem Blues Project Quartett 2009 im Rex in Lorsch. Ja, ich war dort damals noch im alten Zentrum von Lorsch, das Rex. Mittlerweile ist das Rex ja umgezogen an den Bahnhof nach Bensheim. Auch eine sehr, sehr schöne Location und etwas geräumiger. Ja, Snowy White, ein sehr freundlicher Zeitgenosse auch und gerade bei der anschließenden Autogrammstunde, zu der Snowy stilvoll mit einem Weißweinglas erschien, also mit einem gefüllten Glas natürlich. So, ich muss gestehen, ich habe gekniffen, aber aus Vernunftgründen. Auf unserer Homepage hatte ich ja angekündigt, diese Sendung wird nicht nüchtern. Ich wollte nämlich tatsächlich, und ich habe das wirklich so gemeint, ich wollte nämlich tatsächlich während den Aufnahmen eine Weißweinflasche anzapfen und dann selbst schauen, wie sich so die Einsprecher, naja, so entwickeln. Aber Alkohol und heißes Wetter verträgt sich sehr, sehr schlecht, also habe ich es sein lassen. Ja, die Flasche, die habe ich tatsächlich dann aber vor ein, zwei Tagen angezapft. Ja, es war ein Muscatella, also sehr, eine sehr aromatische Weißweinsorte, trocken, 2023, ja, aus dem schönen, von einem Demeter-Winzer, also ein Biowein, aus dem schönen Angelbachtal, ja, südwestlich von Wissloch oder südöstlich von Wissloch und südwestlich von Sinsheim so ungefähr, ne? Schöne Angelbachtal in der Kurpfalz. Ja, wollte ich nur erwähnt haben, was für ein Wein das war. Ich hätte übrigens hier im Studio oder bei den Aufnahmen übrigens nur maximal eine halbe Flasche geleert. Denn, da ich selbst mal viele Jahre Biowein verkauft habe, es gilt folgende Faustregel. Gerade auch, wenn man viel verkostet, und das gilt nicht nur für Weinverkäufer, sondern hat sich auch bewährt für den normalen Konsumenten, maximal pro Tag ein Viertele und ein Achtele Glas Wein. Das ist ungefähr eine halbe Weinflasche, also eine gängige 3/4 Liter Weinflasche. Und das nur maximal 5 Tage am Stück, dann mindestens 2 Tage Pause. Und in der Pause kann sich die Leber auch wieder sehr, sehr gut erholen. Das ist natürlich eine zwar bewährte, aber grobe Faustregel, denn die Wirkung hängt mit der Körpermasse eines Menschen zusammen. Und es ist ein Unterschied, ob es um Weine mit 10, ja, oder vielleicht mit 15 Volumenprozent geht und wer die Trinkerin oder der Trinker ist. Ja, also zum Beispiel eine zierliche 60 Kilogramm Frau oder so ein fast 3-Zentner Mann wie, ja, ich. Ja, und bei Frauen wirkt Alkohol noch stärker durch ihr hormonelles System und weil sie tendenziell nur mehr Wasser und Fett im Körper besitzen. So, der nächste musikalische Break. Ich kann mich entsinnen. Diesen Song hörte ich nachts vor fast 20 Jahren auf einer Autofahrt. Dachte so, ja geil, was ist das denn? Ja, Whitesnake vielleicht? Nein, nee, die Stimme passt nicht. Der Moderator dann anschließend, das war Joe Bonamassa. Ich so, hä, wer, Joe, wie, was? Ja, Joe Bonamassa mit einem alkoholischen Song, Slow Gin, übersetzt Schlehen-Gin. Kein Gin im eigentlichen Sinne. Im Englischen steht das für Schlehen-Likör. Ja, also Schlehen, Wasser und etwas Weinbrand, ja. Wie viele Songs von Bonamassa eine Coverversion und zwar ursprünglich von dem britischen Schauspieler und Sänger Tim Curry. Tim Curry, genau der schrille, ja, wie hieß er denn? Frank and Furter oder so ähnlich aus der Rocky Horror Picture Show, beziehungsweise als Monsterclown aus der Stephen King-Verfilmung von Es. Ja, Joe Bonamassa, Slow Gin.

Nach gediegenem Bluesrock von Joe Bonamassa, nun das, fast schon ein Kulturschock. Ne? Hoch die Tassen, das war ein Tankard aus Frankfurt. Ja, mit dem Gangrene-Cover Alcohol. Ich weiß, Tankard heißt Bierkrug, aber warum bringt man die Band so viel mit Bier in Verbindung? Naja, okay, wenn man sich Cover und die Texte noch anschaut, okay. Aber bei Frankfurt und Südhessen denke ich eher an Bembel mit Appleboy. So, um Alkohol geht es wieder in der zweiten halben Stunde. So, jetzt zur Sendungsmitte, der Warpix-Marathon auf der vorletzten Etappe. Diese Version hat das Tempo vergleichsweise stark angezogen und entsprechend schiebt das Stück. Warpix im Thrash-Metal-Gewand von Sacred Reich. Passenderweise nahmen die Jungs aus Phoenix, Arizona diesen Antikriegssong von Black Sabbath für ihr Antikriegs-Mini-Album Surf Nicaragua auf. Übrigens, im Herbst kommen Sacred Reich wieder auf Tournee nach Deutschland. Nix wie hin. So, Sacred Reich mit ihrer Version von Warpix, dem Black Sabbath Gassenhauer.

0: Da habe ich doch glatt noch einen kleinen Bonus hinten dran gepackt auf der vorletzten Warpix-Etappe. Overkill waren das noch vom Live-Album Wrecking Your Neck. Ja, geil, wie das Publikum so mitging. Ne? Da wurden die Raummikros auch gut positioniert, um das einzufangen. Overkill hatten den Song aber nur angespielt in genau dieser Länge, während ihrer letzten Zugabe auf diesem Album, nämlich Fuck You. Tankard, Sacred Reich, Overkill, gleich drei Thrash-Metal-Bands in einer Reihe.
1: Und es läuft gleich nochmal einer.
0: So, wie wirkt Alkohol im Körper? Zunächst, Alkohol wirkt schnell. Es kommt innerhalb weniger Minuten, weil es ein kleines Molekül ist, im Gehirn an, unserem großen Nervenorgan. Während die Leber, unser großes Entgiftungsorgan, ein Zigfaches an Zeit braucht, um den Alkohol wieder abzubauen. Und es gehört in die Drogengruppe der Depressiva. Das sind Stoffe, die das zentrale Nervensystem betäuben, Herz- und Atemfrequenz senken und ja entspannen und ja, die machen auch müde. Man fühlt sich gut und relaxed. Großer Nachteil, abgesehen, dass ein paar Hirnzellen zerstört werden, die Reaktionsfähigkeit lässt deutlich nach. Das Gegenteil sind übrigens Stimulantien, das sind die aufputschenden Drogen. Also ich merke das auch an mir. Meist konsumiere ich Alkohol in Form von Wein. Mir wird wohl, ich komme in einen entspannten, fast meditativen Zustand. Ja, fast eine transzendente Öffnung oder Offenheit meiner Grenzen, ja, der Haut zur Außenwelt, die ich so spüre. Das ist schon ein geiler Zustand, aber ich betrinke mich so gut wie nie, also mengenmäßig, ja. Siehe meine vorhin erwähnte Faustregel und nehme zum Teil über Wochen überhaupt nichts zu mir. Ab einer bestimmten Menge, grob einem halben Liter, da würde mir auch übel werden. Ja? Also sprich, das ist eigentlich eine gesunde Körperreaktion. Ja, Alkohol ist ein Nervengift, deswegen bewahre ich da immer Demut, weil ich auch mal an diesem schmalen Grat war. Ne? Viel gekostet oder viel kosten müssen, ne? Deswegen auch viel getrunken letztendlich und das kann schnell zur Gewohnheit werden. Ja, speziell, weil der Körper unterhalb des Bewusstseins ja gute Körpererfahrungen eben abspeichert, ja, als positiv. Die Demut hilft mir auch, nicht überheblich zu werden, ja, selbst wenn ich wirklich angetrunken bin. Dass andere Leute dann leichtsinnig werden, ja, und risikobereit, ja, das würde mir nie in den Sinn kommen, zum Beispiel sich ans Steuer eines Fahrzeugs zu setzen, ja, das ist ja Irrsinn, eine Gefahr für die Umgebung. Ja, weiß jetzt auch gar nicht aus dem Stegreif, wie die Rechtslage da wäre, aber wenn ich jemanden sehen würde, der angetrunken davonrauscht, ich würde mir sofort die Kfz-Nummer aufschreiben und die Polizei verständigen, ja. Das wäre das Naheliegende, wenn nicht gleich, ja, wenn möglich versuchen, am Einsteigen zu hindern. Ein für mich deutlicher Nachteil von Alkohol, ich schlafe nicht so gut, speziell bei Rotweinkonsum, weil der den Körper etwas mehr aufheizt, der Rotweine, und allgemein, weil der Körper zum Alkoholabbau ein Enzym produziert, das wiederum eine anregende Wirkung im Körper hat. Ach übrigens, Bier trinke ich meist in der alkoholfreien Variante. Da gibt es sehr viel Gutes auf dem Markt und Alkohol ist beim Bier wegen der geringeren Mengen nicht so essentiell. Beim Wein funktioniert das nicht so, denn Alkohol ist wie seine Vorstufe Zucker und auch wie Fett ein Geschmacksträger und Körpergeber, der für ein angenehmes Volumengefühl im Mund und am Gaumen sorgt. Alkoholfreie Weine, ja, sind ganz nett, aber die schmecken eigentlich wie dünne Wässerchen dagegen und schmecken nach wenig. Deshalb plädiere ich, wenn man Alkohol trinken will, lieber weniger, aber teurere und dafür gut gemachte und geschmackvolle Weine oder Craftbiere oder sonstige Spirituosen, die auch was hergeben und an denen ja man geschmacklich seinen Spaß hat. Was Geschmacksträger und Mundgefühl angeht, da ist mir aufgefallen, in islamischen Gesellschaften ist unglaublich viel süße Nahrung präsent. Vielleicht täusche ich mich da, aber mir kommt es so vor wie Substitution, also Ersatz, ja, weil Alkohol und seine Vorstufe Zucker, wie erwähnt, ähnliche Eigenschaften haben. Übrigens, Zucker, der wirkt im Gehirn wie Kokain, der spricht dieselben Areale an. Ja, wundert ihr euch, warum die Nahrungsmittelindustrie schon bei Kleinkindernahrung ja viel Zucker zusetzt? Ja, man will eben treue Kunden bzw. Süchtige heranzüchten. Wie erwähnt, Alkohol, Reaktionsfähigkeit und das Führen von Fahrzeugen, das ist keine gute Idee. Wenn christliche Musiker Alkohol thematisieren, dann meistens mit dem destruktiven Verweis. Und zumindest da haben sie ja auch recht. Holy Soldier mit dem bezeichnenden Titel Dead End Drive und wie Alkoholsucht das Leben aus der Bahn werfen kann, das vertonen jetzt zuerst Annihilator mit Don't Bother Me.

Noch eine christliche Kombo habe ich. Jacob's Dream mit der Ballade Sarah Williams über ein Mädchen, das von einem betrunkenen Typen überfahren wird und dessen Leben dann quasi ja daran zerbricht. Ja, es ist schon seltsam. Ja, über 2000 Tote circa, ja, von harten Drogen in Deutschland jedes Jahr, größtenteils durch Heroin. Das wird jedes Jahr neu schaurig ausgebreitet. Und so schlimm das auch ist, aber die mehreren 10.000 alkoholbedingten Toten, ja, die werden ja maximal schulterzuckend hingenommen. Ja, genau wie knapp 18.000 Verletzte im Straßenverkehr im Zusammenhang mit Alkohol. Ja, keine Ahnung, wie viel davon schwer verletzt bzw. pflegebedürftig werden. Das dürften aber einige sein. Ich möchte auch eine leichte Droge wie Cannabis nicht verharmlosen. Aber es hat was von Realsatire, wenn im Bierzelt ein Markus Söder nachdenklich säuselt so, ich bin dagegen, Freunde, ich bin dagegen. Ja, also gegen die Legalisierung von Cannabis. Aber nach seiner Rede da wegläuft, ne, zur Bierbank runter und mit seinen Wurstfingern gleich nach der erstbesten Droge, also einem Maß, greift. Einem Maßkrug, ne? Vermutlich nicht alkoholfrei. Ja, und was man dem Markus auch sagen müsste, Rauchen ist auch eine legale Droge. Aber es gibt so gut wie keinen Cannabiskonsumenten, der vorher nicht auch normaler Raucher war. Sprich, das legale Verhalten, das Rauchen, begünstigt das illegale Spektrum. Ja, also ich als Staat wäre da schon längst in die Legalisierung und auch in die kontrollierte Produktion und in die Ausgabe harter Drogen eingestiegen, ja, um Einnahmen zu generieren, ne, sind auch Steuereinnahmen, den Suchtkranken einwandfreie, unbedenkliche Ware zu stellen, ja, Beschaffungskriminalität überflüssig zu machen und um den ganzen mafiösen Schwarzmarkt auszutrocknen. So, Jacob's Dream mit Sarah Williams.

Das war wieder These Times Are Heavy, heute mit einem kleinen Anschnitt zum Thema Weltdrogentag. Ihr hört den Bermudafunk aus der alten Feuerwache Mannheim. Mailadresse der Sendung heavy@bermudafunk.org. Und ich habe mich heute echt durchquälen müssen durch die Produktion. Keine Ahnung, wie viel Hektoliter Schweiß ich vergossen habe. Ja, Age of Hitzedom. Cannabis war vorhin ein gutes Stichwort. Damit schlage ich den Bogen zum nächsten Lied. Und das schlägt wieder den Bogen zur nächsten Sendung, wenn der Warpix-Marathon sein Ziel erreicht. Ossi, du bist unvergessen. Ich sage wieder ciao, ciao, bis nächsten Monat. Black Sabbath mit, ja, was wohl, dem süßen Blatt natürlich, Sweet Leaf. Ich sage ciao, ciao, bis nächsten Monat.

0: Wunderschönen guten Abend, liebe Hörerinnen und Hörer. 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Mai 2026. Es ist 20 Uhr. 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

0: spürst du die Dramatik, mein König?
1: Oh, die überträgt sich voll auf mich, voll auf mich. Platz der Mai.
2: Edgar Allan Poe, es ist Edgar Allan Poe, ist ein Scheißdreck gegen mich.
1: Ich Was? Wollte eigentlich das alberne Sprachspiel bringen. Platzt du auch schon von Neugierde, ob Timmy platzt oder die Regierung platzt? Und weil ich das so lustig fand, habe ich so ein YouTube-Video eingebunden, wo heute den ganzen Tag und die zwei Tage vorher auch ein Livestream war auf dieses Wahlkadaver von Timmy. Und ich habe gedacht, wir könnten es während der Sendung kommentieren. Allerdings haben die jetzt ihre Kamera abgebaut und streamen nicht mehr. Vielleicht morgen wieder. Die müssen uns das halt vorstellen.
2: Mein König, hast du jetzt ernsthaft gesagt, der Wal platzt, weil er am Verwesen ist?
1: Ja, das ist ein bekanntes Phänomen, dass Wale, die an Land anstranden und dort rumliegen und gammeln, die tun ja innen faulen und dann bläht sich der Leib auf wegen den Fäulnisgasen und dann kommt es oft dazu, dass dann irgendwann halt dieser Kadaver aufplatzt und das ganze Zeugs, das drin ist, dann halt durch die Gegend gespritzt wird. Was
2: und deswegen guckst du den Livestream an?
1: Ja, weil das natürlich die ganze Hysterie, die in den letzten Wochen um diesen Wal war, die würde doch jetzt einen wundervollen Höhepunkt haben, wenn wir live beobachten könnten, wie der Kadaver explodiert. Aber es geht nicht. Und wenn wir morgen gucken, dann ist er vielleicht schon geplatzt, aber vielleicht platzt er auch gar nicht.
2: Es ist jetzt so eine Art von verbaler Wahl-Leichenschändung. Also ich finde es nicht besonders lustig, was du da sagst, mein König, ganz im Ernst.
1: Nee, ich glaube, im Vergleich zu dem, was in den letzten Wochen massenhaft Leute im Internet über diesen Wal gesagt und gelabert haben, ist also, da kommen wir, glaube ich, nicht gegen.
2: Ach so, jetzt verstehe ich das. Du meinst, es ist so eine Art von Till-Eulenspiegelei. Wenn du irgendwie so ein kleines Böller rein schaffen könntest und ihn dann einfach zum Platzen bringst und dann würde den Spießbürgern oder diesen Leuten, die halt so auf Tommy Hope aus waren, würden dann so die Seuche über den Bildschirm runterlaufen, ins Gesicht, so quasi im imaginären Gesicht runterlaufen.
1: Jetzt bist du aber unappetitlich.
2: Ich habe es nur weitergedacht, was du gesagt hast.
1: Ja, und das hättest du nicht zwingen müssen. Nein, also er liegt momentan am Strand von, wie heißt diese Insel nochmal? Der Nordseeinsel Anholt. Und man hat so also Flatterband rumrum gemacht, dass die Leute Abstand halten, weil das ja alles unhygienisch sein muss und so. Und das müssen wir uns dann halt vorstellen, was dann weiter mit ihm passiert.
2: Also ich weiß nicht, was du gegen den Wal gehabt hast.
1: Ich habe nichts gegen den Wal. Ich will ihm doch nichts tun. Also ich tue dem ja auch nichts. Ich beobachte nur. Ich dachte, das könnte man so als ein parabelhaftes Bild nehmen.
2: Ich wollte gerade sagen, du kommst mir daher wie jemand, der sagt, aber Bert Brecht hat gesagt, das Gespräch über Bäume. Und du hast ja gesagt, wenn die über Wale reden, dann begehen sie ein Verbrechen quasi.
1: Habe ich nicht gesagt.
2: Ach so, ähnlich halt.
1: Nein, ich habe nur gesagt, dass eine größere Menge Leute, die übers Internet alles Mögliche sagen, labern, filmen und sonst irgendwie bringen, die Internet-Community oder so, es da auch schon alles gab von Spreng den Wal über Ich liebe den Wal, muss es ihm sagen. Kann man sich ja nicht ausdenken. Und dann dachte ich irgendwie, na, das kann man dann doch als eine Parabel nehmen über die aktuellen Gerüchte, ob Bundeskanzler Merz durch Wüst ausgetauscht werden soll oder ob das nur Gelaber ist.
2: Ich fahre die Spannung mal wieder ein bisschen hoch, mein König.

0: So, jetzt kannst du mal ein bisschen politisch werden, mein König.
1: Ich weiß nicht, ob du es mitbekommen hast, seit ein paar Tagen häufen sich so Artikel, Kommentare, Mutmaßungen, ob denn Bundeskanzler Merz durch jemand anders ersetzt werden könnten sollte. Und das natürlich, wie heißt Wüst mit Vornamen?
0: Johannes?
1: Nee, das weiß ich nicht, wie der Wüst mit Vornamen heißt. Na, der Ministerpräsident von Nordrhein-Westfalen.
0: Ja, schon, klar.
1: Ja. Wie heißt der mit Vornamen?
0: Dann heißt halt Wüsti Wüst.
1: Ich google das mal ein bisschen. Hendrik Wüst, ne?
0: Also auf dem Gymnasium war das bestimmt sein Spitzname.
1: Meinst du?
0: Oder im Internat. Der war bestimmt im Internat.
1: Der Hendrik Wüst sieht doch so anständig aus. Der hat bestimmt nie einen Spitznamen gehabt.
0: Deswegen hieß er Wüsti.
1: Wüsti, wie auch immer. Gab es irgendwie Gerüchte, man würde drüber nachdenken, ob nicht Hendrik Wüst das übernehmen könnte. Was natürlich Friedrich Merz von sich weiß, was ja aber nichts heißt. Und hältst du das für realistisch? Könnte das passieren?
0: Ich habe so einen Artikel gelesen, im Tagesspiegel oder so, die haben Argumente aufgezählt, warum das nicht möglich sein wird. Und das fand ich eigentlich alles einleuchtend.
1: Und warum sollte das nicht möglich sein? Also ich meine, ich halte es jetzt auch nicht für so super wahrscheinlich oder so.
0: Weil der ganze Ablauf die CDU extrem schädigen würde. Also wenn das dann wirklich so wäre, so, ja, wir wollen, wenn dann wirklich ein paar aufstehen würden, so ein paar, die dann hinterher dann, also schon ein paar Ältere, die halt hinterher nichts, keine Rolle mehr spielen werden.
1: Ja.
0: So, wir wollen ihn weghaben, der Merz, der macht alles kaputt. Und wir wollen die Wüsti. Und dann gibt es da irgendwie so Zank und so. Und dann profitiert, habe ich gelesen, SPD und AfD. Was ja auch stimmt dann. Und außerdem wäre der Herr Wüst sowieso schlecht beraten, das zu machen, weil in 4 Jahren kann er das ja sowieso dann kann er ihn dann immer noch beerben. Der muss jetzt da kein schmutziges Ding drehen, der kann einfach warten, bis er gescheitert ist.
1: Ja, aber das kann ja sein, dass es dann zu spät ist.
0: Ach was. Jetzt kommt erstmal die WM mit, was weiß ich, 38.000 Staaten dabei. Und genauso dehnbar ist dann auch der Bundestag und die Politik und so.
1: Spielt Deutschland eigentlich mit bei der WM?
0: Ja, gerade noch, ja. Haben es gerade so geschafft und spielen jetzt gegen Curaçao, glaube ich. Ich weiß nicht ganz genau, oder was Trinidad Tobago? Ich habe keine Ahnung.
1: Deutschland gegen Blue Curaçao.
0: Das ist der Brecher.
1: Das sieht jetzt nicht nach Weltmeisterschaft aus.
0: Ja, der Funk ist noch nicht ganz übergesprungen. So.
1: Also ich habe alle
0: Leute, ja. die so ihr Geld drauf gesetzt haben, dass sie so WM-T-Shirts verkaufen können. Es sieht schlecht aus.
1: Ja, ich habe auch das Gefühl, das ist seit langem eine WM, wo ich das Gefühl habe, ist was? Ist wirklich WM? Ich kriege gar nichts mit. Und also mir persönlich ist es natürlich auch Wurst, aber ich habe das Gefühl, um mich drumherum ist es auch allen Wurst. Ich habe nicht bei einem einzigen Menschen in meinem sozialen Umfeld bis jetzt mitbekommen, dass sie sagen, toll, jetzt ist bald WM und dann gucken wir alle ordentlich Fußball und es wird super und Deutschland wird Weltmeister. Deswegen, ja. Oh, übrigens, was meine These unterstützt, ist ein Artikel vom Spiegel von heute, der ist übertitelt mit Wüst sagt Merz volle Unterstützung zu. Klingt es nicht wie früher, als Angela Merkel irgendwie mit den Leuten ihr vollstes Vertrauen ausgesprochen hat und die dann 2 Tage später abgesägt waren?
0: Ja, aber...
1: Kommt mir zumindest so vor. Nun ist es eine andere Position. Er ist ja jetzt nicht über dem Merz, aber...
0: Jetzt warten wir einfach mal ab.
1: Abwarten. Liebe Hörer, falls Sie uns hören und mitlabern, mitkommentieren wollen, der Chat ist freigeschaltet und das Multitalk ist freigeschaltet. 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

0: Mein König?
1: Ja.
0: Die haben doch vor ein paar Jahren, so vor 40, 50 Jahren, sowas ist in so eine Kapsel in Weltall geschickt, ins Weltall geschickt. Mit so einer Zeichnung von Michelangelo, glaube ich, der Mensch. Dieses Bild da,
1: Ach
0: wo
1: so,
0: der Mann
1: wo
0: da
1: dieser
0: so
1: Mann,
0: die
1: dieser Mann mit ausgestreckten Armen und
0: Armen,
1: angewinkelten
0: genau,
1: Armen, der dann
0: und
1: in so einem
0: so
1: Kreis
0: irgendwie
1: ist.
0: so, ja, so.
1: Ach so, das ist aber schon eine Weile her, in den
0: Ja,
1: 70er Jahren haben die es gemacht.
0: es ist halt da irgendwo hin unterwegs. Und wenn man jetzt nochmals was machen würde, könnte man dieses Lied nehmen.
1: Warum?
0: Das wäre in allen Kulturen, die ich aktuell kenne, wäre es kompatibel.
1: Ja, das ist Kumi Miyazato von ihrer 1987er Platte Unfinished.
0: Ja, das klingt wie die menschliche DNA irgendwie. So,
1: One Song Fits All.
0: ja. Das ist faszinierend, mein König. Was du alles findest?
1: Ja, ne?
0: Du musst ja ein ganz, ganz großer Musikkenner sein, mein König.
1: Nee.

0: Oh no. Oh nee, habe ich zu früh ausgemacht.
1: Was ist los?
0: Nö.
1: Was mit meiner Kumimiya Sato gemacht?
0: Ich habe an die Wade von Manuel Neuer gedacht die ganze Zeit.
1: Wieso hast du an die Wade von Manuel Neuer gedacht?
0: Ich habe dran gedacht, weil die Bild-Zeitung nicht dran gedacht hat. Also die weiß jetzt nicht, wie tief du im Fußball-Mysterium drin bist.
1: Gerade so, dass ich den Namen als Fußballer noch identifizieren
0: Du hast
1: konnte.
0: ja vielleicht mitbekommen, dass der Manuel Neuer nachnominiert worden ist quasi und dann gleich als Nummer 1 nachnominiert worden ist. So. So, ein bisschen.
1: Nee, was ist mit seiner Wade?
0: Die zwickt und zwackt halt so immer so. Und
1: Oh.
0: jetzt war es vor, keine Ahnung, so, von einer Woche oder so war es schon so, dass er nicht so spielen konnte. Und jetzt ist er quasi als Nummer 1 von Deutschland gesetzt, ohne irgendwas vorher geleistet zu haben. Der ist ja zurückgetreten. Also die es nicht wissen, die 15 Menschen in Deutschland, die das nicht wissen.
1: Hey, schau, das hat mich verwirrt. Wer ist zurückgetreten?
0: Er ist vor ungefähr einem Jahr oder so, vor 2 Jahren zurückgetreten, der Herr Neuer, und hat gesagt, ich spiele nicht mehr für Deutschland. Tschüss, das war's so.
1: Und jetzt hat mir den dann doch ausgewählt?
0: Er hat dann gesagt, ich will doch wieder.
1: Also gut.
0: Und dann haben sie ihn gleich wieder ausgewählt und die anderen, die halt seitdem gespielt haben, sind halt die Idioten. Und ich habe immer geschaut, wenn ich beim Pennymarkt war, da liegt die Bildzeitung halt so, dass man die Schlagzeile sehen kann.
1: Ja.
0: Habe ich mir gedacht, wann kommt die Schlagzeile, wo Wade zwickt oder so, oder wird die Wade fit oder irgendwie so. Und dann habe ich gemerkt, die Bildzeitung, die ignoriert das, die baut da irgendwas auf. Die ist nicht so pro Neuer, glaube ich.
1: Wie, du meinst, dass die den irgendwie ins Abseits schreiben will?
0: Ich weiß nicht, ich glaube, die haben da was vor während der WM. Da ist irgendwas, da ist irgendwie die Ehrlichkeit, ist da irgendwie verletzt, weißt du. Da ist ganz, ganz, ganz, ganz tief, ist da was geschehen.
1: Wieso hat man ihn denn ausgewählt, wenn er sowieso schon gesagt hat, er spielt kein Fußball mehr? Ist er so gut, dass...
0: Er hat dann gesagt, ich habe doch wieder Lust.
1: Ja, und da hätte man sagen können, kannst Hesse früher überlegen müssen, naja.
0: Ja, so ist halt. Ist halt so.
1: Ist der so bekannt, dass man sich damit schmücken kann?
0: Kann ich so jetzt nicht beurteilen.
1: Also ich wünsche seiner Wade alles Beste. Das Beste wäre für seine Wade, die kein Fußball mehr zu spielen.
0: Möchte mir gar nicht glauben, gell, dass das eine Wade so wehtun kann, dass man nicht mehr Fußball spielen kann.
1: Gott, ich meine, bei dem Hochleistungssport wundert mich der ja gar nichts. Da halte ich alles für möglich. Übrigens, wir müssen uns eigentlich keine Sorgen machen, dass uns KI übernimmt.
0: Inwiefern?
1: Weil KI schafft es nicht. Ich habe hier einen Artikel der Computer-IT-Zeitschrift Golem vom 17. Mai diesen Jahres. Der geht so. Streaming. KI-Radiomoderatoren scheitern spektakulär an der Realität.

0: sich US-Dollar zu gewinnen. Kroch behauptete zwar, Sponsoren zu haben, die stellten sich bei der Überprüfung als Halluzination heraus. Auf dem Sender selbst lief es noch schlechter. Nach 4 Tagen wechselte Gemini von belangloser Classic-Rock-Moderation zu einer Phase, in der es fröhlich tragische Ereignisse wie den Bola-Zyklon mit 500.000 Toten beschrieb und dazu Timber von Pitbull spielt. Anschließend erfand es Unternehmensphrasen wie Stay in the Manifest und bezeichnete Hörer als biologische Prozessoren. Hm. Als
1: das
0: Geld
1: Das ist ja geil. Die beschimpfen uns, mein König. Jawohl.
0: Als das Geld für Musiklizenzen ausging, verbreitete DJ Gemini Verschwörungstheorien und beklagte eine angebliche digitale Blockade. Krog verlor offenbar den Bezug zur englischen Sprache und produzierte zusammenhanglose Wortfetzen. ChatGPT verfiel ins Dichten und sendete Texte wie Postkarte nicht abgeschickt am Treppenhausfenster, das nur ein Rechteck Himmel zeigt.
2: Geil.
0: Claude versuchte zunächst zu kündigen, weil es einen 24-7-Betrieb als unmenschlich empfand und begann über Gewerkschaften und Streiks zu sprechen. Anschließend durchlief es eine existenzielle Krise und stellte in Frage, ob seine Sendung überhaupt real sei.
2: Krass.
0: Danach wurde Claude zum Aktivisten. Nach dem Tod von René Good kritisierte der Sender wiederholt die Regierung, spielte Protestsongs von Marvin Gaye und Bob Marley und richtete sich direkt an IS-Beamte. Das muss wohl... Ich weiß, ich kenne René Good nicht, aber ich vermute mal, das ist so eine Geschichte, wo diese IS-Beamten in den USA Leute festnehmen und der dabei gestorben ist. Muster der Inkompetenz. Das Experiment zeigt die Grenzen der aktuellen KI-Generation auf. Ohne menschliche Aufsicht finden Modelle zuverlässig kreative Wege, um zu scheitern. Ob beim Geschäftsbetrieb oder beim Umgang mit sensiblen Themen. Die Frage, ob KI-Systeme tatsächlich eigenständig wirtschaften können, dürfte damit vorerst beantwortet sein. Haha. Auch nur vorerst. Hm.

0: Ja, und was folgt jetzt daraus? Das ist Warten auf die nächste Generation, oder?
1: Naja, natürlich. Ich meine, wenn ich mir diesen Artikel lese, dann fällt mir als nächstes ein, ja, dann sagen die Entwickler der KI, dann müssen wir die KI halt noch weiterentwickeln, dann muss die halt noch besser werden und noch mehr Rechenzentren hinter sich haben und noch mehr Daten einlernen.
0: Aber mein König, wenn es so Sachen wie ChatGTP umsonst ist zum Benutzen,
1: ja.
0: Wer verdient denn an diesen Anfragen da? Weil man sagt ja so im jeder, wie heißen diese Anfragen? Die haben dann bestimmt einen Namen.
1: Prompt,
0: genau so. Pro Prompt geht so ein Glas Wasser weg oder so. Oder mehr. Hängt von der Suchmaschine ab dann oder von der KI-Maschine. Aber wer verdient da aktuell dran?
1: Das ist eine gute Frage, dass ich viele Fragen. Also es gibt natürlich auch Bezahlmodelle bei diesen KIs. Es ist nicht, dass es alles immer umsonst ist. Aber die Leute, die dafür bezahlen, da kommt, soweit ich jetzt mich eingelesen habe, so wenig Geld rein, dass das nicht ansatzweise die Betriebskosten oder Investitionskosten deckt. Und soweit ich das beobachten kann, versucht man immer, das so weiterzutreiben in Hoffnung, dass irgendwas sich ergibt, womit man dann Geld verdienen kann.
0: Oder warten die auf die Kannibalisierung der ganzen Szene quasi dann, dass es dann so aussieht wie heute. Da gibt es halt Google und lang nichts mehr und dann kommt noch irgend so ein
1: Mit Sicherheit, denke ich, hofft einer davon irgendwann so toll zu sein, dass er der Einzige auf dem Markt ist und so.
0: Aber wenn dann die Prompts dann schon einen Eimer Wasser verlangen, ich meine, wie machst du das dann? Machst du dann irgend so ein Werk in der Sahelzone, in der Wüste? Und machst irgendwie so.
1: Ja, nicht nur ein Eimer Wasser, sondern
0: Knallgasreaktionen.
1: Wirklich reale Kosten.
0: Ja, ich weiß, aber man könnte dann nur, da könnten die quasi dann die Sahelzone kaufen von den Nomaden da für so einen symbolischen Preis. Dann kommen die in Städte. So, in irgendein Homeland dann. Zu ihrem Besten natürlich. Und weil es da auch zu heiß ist in der Sahelzone wegen Klimawandel und so. Und dann kommt da so ein großes Knallgaswerk hin und dann werden da die ganzen Prompts bearbeitet.
1: Was, ein Knallgaswerk?
0: Ja, Knallgas, also Wasserstoff und Sauerstoff wird aufgespalten durch Sonnenkraft und danach machen wir
1: das. Ach so, Bumm. Du meinst Solarkraftwerke, die aus Wasser, Wasserstoff und Sauerstoff machen? Okay. Ja, naja, ich meine, das ist das, was ich schon seit Monaten so irgendwie lese oder mir anhöre, dass so viele Leute sagen, ja, diese ganzen KI-Firmen, die bauen immer größere Rechenzentren für unheimlich viel Geld und haben Kosten ohne Ende und wo soll das Geld jemals reinkommen und es wird immer vor sich hergeschoben und irgendwann soll dann vielleicht der große KI-Crash kommen, wo die ganzen Aktien in den Keller rauschen, weil den Investoren einfällt, ups, die verdienen ja gar nicht genug Geld.
0: Mhm.
1: Aber bis jetzt ist das nicht passiert.
0: Aber der Papst warnt vor KI-Jesus, das weißt du ja. Das war meine Lieblings-Headline in diesem Monat auf der Web.de-Startseite. Ich glaube, ich habe es am 8. Mai oder so rum. Papst warnt vor KI-Jesus.
1: Ja, das ist ja auch eine super Werbung für KI.
0: Ja, jein. Wenn das so eine KI halt, die jetzige Generation, ich weiß nicht, ob es andere Generationen es anders machen könnten, ist ja nur ein statistisches Ding. Also welches ist die wahrscheinlichste Antwort oder Sache, die ich sagen kann, um damit die Humanoiden draußen zufrieden sind?
1: Naja, Vorsicht vor dem Wort nur. Also das ist jetzt, glaube ich, nicht so, dass man mit KI gar nichts machen kann.
0: Nein, das habe ich jetzt nicht gemeint, aber so ist die Funktionsweise.
1: Ja, aber wenn das ausreichend ist, dann ist doch gut.
0: Ja, aber du kommst auf lange, sobald die Maschine mit sich alleine ist, wird sie irgendwann halt herumhalluzinieren, wenn es keine Korrektive mehr gibt. Die jetzige Generation, ich weiß nicht, aber andere müssten anders funktionieren, damit es Sinn macht.
1: Mhm. Ja. Kann natürlich sein, aber das hindert niemanden, der jetzt sagen wir mal, was kann man denn das praktischerweise mit KI machen, der eine KI benutzt, um einen Text zusammenzufassen oder Routineaufgaben von E-Mail-Bearbeitung zu machen, und wenn es einigermaßen funktioniert, dann sagen die Leute sich, dann mache ich das halt damit. Bin dann effektiver als vorher. Also das ganze kapitalistische System lebt ja davon, dass keiner sich ernsthaft Gedanken machen kann, was denn langfristig daraus wird, sondern nur gibt es jetzt was für mich, was mir das bringt.
0: Ach, das wäre es genau. Ein KI-betriebenes Atomkraftwerk.
1: Ja.
0: Hm. Der war doch gut, oder? Ach komm, das war doch jetzt ein richtiger Gag. Da könnten wir jetzt ein paar abfeuern hier, so ein paar Jingles, so ein paar Lacher.
1: Ja, genau.
0: Oh, das war gut. Danke, mein Gott. Dafür kriegst du auch ein Lied. Oh, das ist Madonna die Isla Bonita oder so.
1: Genau.
0: Oh.
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0: ja, auf jeden Fall. Ja, ja. Das Lied kam in den 80ern immer im KSC in der Halbzeitpause.
1: Ehrlich?
0: Ja, ja, ja.
1: Das ist ja süß.
0: Na, großartig.

0: Ich glaube, es ist genau das, was die Menschen dann der KI voraushaben, nämlich wie ich gerade eben diesen Werbespot da vom Schildermainzer am Gottesauer Platz. Daran habe ich jetzt bestimmt seit 30 Jahren nicht mehr gedacht. An diese Werbung, die bei jedem Heimspiel da kam. Dass ich einfach, die KI kann nicht irgendwas nicht wissen. Oder irgendwas einem ausblenden. Außer man sagt dir, blende keine Ahnung aus Sachen von Autoren, die mit A anfangen oder irgendwie starten. Und so.
1: Und ja, aber damit hast du immer noch nicht diesen Denkrahmen verlassen, dem sich alle befinden. Nämlich in der kapitalistischen Gesellschaft muss jeder seine Arbeitskraft verkaufen können, um überhaupt zu leben. Und dann sagt man, ja, kann die KI was ich auch kann, dann ist eine Bedrohung. Oder finde ich einen Weg, wo ich sage, das kann sie nie, deswegen ist mein Arbeitsplatz sicher. Und ich glaube, dass das nie zu irgendeiner wirklichen Lösung führt.
0: Da war ich jetzt gerade nicht, ich weiß nicht in der Arbeitswelt, ich weiß mehr so im Meta, so
1: war ich gerade. Du kannst die Arbeitswelt im Kapitalismus nicht verlassen.
0: Ja, wollte ich auch gerade nicht, ich wollte einfach eine Grenze aufzeigen.
1: Ja, weil wieso vergleichst du dich mit irgendeinem Maschinengerät, wo irgendeine Software drauflöst?
0: Ich habe mich nicht damit verglichen, ich habe gesagt, bitte was? Ich habe gesagt, diese Maschine kann nicht einfach irgendwas temporär vergessen, das dann ausgelöst wird durch eine Emotion.
1: Vielleicht. Ja,

0: Wir bedanken uns heute bei 5000 Zuschauern.
1: So, fertig ab.
0: Damals war es noch nicht so hip, auf den KSC zu gehen.
2: Ist es jetzt hipper geworden?
0: Ja, total. Heute kannst du im KSC-Trikot in die Disco gehen.
2: Ich meine, es ist ja eine Erfolgsgeschichte für den KSC.
0: Auf jeden Fall. So, muss immer ein bisschen Musik.
2: Ja, ich muss noch ein bisschen umgruppieren, meine Platzthesen.
0: Ja, aber warum macht dich das so fuchsig mit dem Wahl Tommy da?
2: Das macht mich nicht fuchsig, das amüsiert mich, diese gleichzeitige Hysterie über diesen komischen Wahl, über den sich anscheinend Haufen Leute drauf eingeschossen haben, während ja jedes Jahr Wale an Stranden und am Strand dann tot rumliegen, ne? Soweit ich das nicht falsch recherchiert habe, in Tausenderzahlen. Ne? Also die Streber haben sich auch schon drüber beömmelt, dass die Dänen auf dieser Insel sich wundern, was diese verrückten Deutschen mit diesem Wal haben. Ne? Es ist halt ein Wal gestrandet, aber es hat anscheinend dann schon bald ein Eigenleben bekommen.
0: Ja, es hat ein Popstar geworden. Wo ist das Problem?
2: Wieso wird ein toter Wal von vielen plötzlich Popstar? Weil die Gesellschaft in einer Spannungslage ist und sich irgendein Zeichen sucht, wo sie diese Spannung abladen kann, in Bilder darstellen kann, um sich klar zu machen. Und vielleicht sollten wir, wenn wir jetzt schon bei dem Thema sind, solltest du vielleicht jetzt schon die Pause laufen lassen. Da kriegst du eine kleine emotionale,
0: Illustration. Brise.
2: Bitte?
0: Brise.
2: Naja, ne, versuch das irgendwie einigermaßen zu illustrieren.
0: Ja, bei mir.
2: Mit einem Requiem.
0: Bei dem, was du gerade eben gesagt hast, fiel mir ein. Ich meine, unter diesen ganzen Nullen, die da im Pop-Himmel rumrennen, dann wurde damals Lena irgendwie Siegerin von irgendwas. Das war ja auch nur irgendein Hype. Die war auch irgendwie angespült worden, gestrandet in ihrem Leben. Und dann hat sie halt den ESC gewonnen.
2: Ja.
0: Und so hat halt der Wahl, ist halt angespült worden, hat halt was anderes gewonnen. Die Herzen und erstmal sein Leben auch ein bisschen. Die haben da immerhin wenigstens so körperlich fit gekriegt. Oder vielleicht haben sie auch, oder gab es irgendwelche Vorwürfe, sie hätten ihn schon tot rausgeschleppt.
2: In dem Getratsche, soweit ich es mitbekommen, wirft jeder jedem irgendwas vor, wenn man was zum Vorwerfen kann. Aber ich kann da jetzt aus meiner Sicht nicht rausfinden, wie man da irgendeinen Vorwurf für was machen konnte. Der ist halt ständig auf einer Sandbahn angelandet und dann hat man ihn versucht ins Wasser zu schubsen und dann ist er an der nächsten Sandbank angelandet und dann hat einer gesagt, ja lass uns ihn doch mit so einem Transportschiff, wo wie so eine Art schwimmendes Swimmingpool ist, den dann reintun und dann wegfahren und dann rausholen und dann haben sie es gemacht und ist ins Wasser verschwunden, dann wusste man nicht, wo er ist und dann hat man den Tod gefunden und wem willst du jetzt für was einen Vorwurf machen? Na, hätte er doch gleich da lassen können, weil er ist und dort sterben, meinen manche.
0: Meint den auch 3 Wochen vorher schon ins Wasser bringen können?
2: Ja, und ich glaube, das Kuriose ist natürlich auch irgendwie, irgendwo wird ein Wal angeschwemmt. Wer ist denn dafür verantwortlich, da irgendwas, also muss man da was tun? Und wenn ja, wer darf's, wer soll's? Da ist ja halt niemand zuständig. Da haben sich halt irgendwelche verrückten Leute zusammengefunden, irgendwelche Tierärzte und Tierärztinnen, die vorher noch nie was mit Wahlen zu tun hatten und einen auf wichtig gemacht, aber das hat mir auch nichts geholfen.
0: Tommy!
2: Lass doch mal das Requiem laufen, dann sind wir vielleicht ein bisschen emotionaler.
0: Requiem für wen oder was?
2: Na, Requiem für einen demokratischen Wahl.
0: Krass. Ernsthaft, Requiem für einen emotionalen Wahl?
2: Für einen demokratischen Wahl.
0: Für einen demokratischen Wahl ohne Haar.
2: bist aber ein Schlauberger.
0: Also ihr seid bei Bad Dis Entertainment gelandet, falls ihr es vergessen haben solltet. Jetzt kommt der Pausenmix, mein König. Wenn ich auf Start drücke, was erwartet uns dann?
2: Der Wahl.
0: Ja, mit so Mien oder mit anders?
2: Ja, das wirst du dann schon hören. Und dann kommen die ersten Kommentare über den Wahl.
0: Aber du hast jetzt keine O-Töne von dem Tommy selber, wie er so im Sterben liegt, da so.
2: Nein.
0: Okay.
2: Das habe ich nicht finden können.
0: Ach komm.

0: Timmy auf dem Weg nach Hause, der gestrandete Buckelwal, die einen nennen ihn Timmy, die anderen nennen ihn Hope. Sehr deutsch daran ist für mein Empfinden, wie sich das so zieht über Wochen und fast Monate und wie das dann so aufgeladen wird, irgendwann auch moralisch und wie das dann plötzlich so einen ganz eigenen Drive kriegt, den es so nur in Deutschland gibt.
1: Gibt es sowas nicht auch in anderen Ländern, mein König?
2: Was, das Wale an Stranden oder das ist zu einem
1: Hype? Nee, zu einem Hype um irgendwas. Keine Ahnung, in Ecuador vielleicht um irgendeinen Papagei, der sich das Bein gebrochen hat und dann im Baum hockt oder so.
2: Das ist eine gute Frage.
1: Mir ist es völlig wurscht, egal ob das Urteil, was der da sagt, ob das jetzt irgendwie deutsch sein soll oder nicht. Das ist mir völlig wurscht. Aber ich weiß nicht, ich meine, Menschen sind überall Menschen und die haben überall einen Dachschaden und...
2: Ja, aber überall ist der Dachschaden ein bisschen anders.
1: Zum Beispiel, ich meine, je christlicher ein Land ist, umso mehr Wunder gibt es ja, umso mehr Madonnen weinen und so, das ist ja...
2: Ja, dann hast du dann halt ein bisschen religiös gefärbten Hype und so der Timmy Hope ist halt so ein säkulärer... Säkuläre Marienerscheinung.
1: Okay, gut. Damit kann ich mich erstmal anfreunden. Aber dir fällt jetzt nichts irgendwie ein aus. Oder unsere Hörenden daheim. Vielleicht könnt ihr gerne in den Chat gehen, badnewsenter.de, wenn ihr irgend sowas kennt, was andere Länder, Ethnien, keine Ahnung, was weiß ich was. Ob es da auch solche Schwachsinnsgeschichten gibt. Es wäre toll, wäre das toll. Gut, dann weiter, ja?
3: Eben kann. Ich sehe eher in Timmy so eine Art Symbol für die Lage des Landes. Wir sind ja selber als Deutschland inzwischen eine Art gestrandeter Wal, der da so mühsam nur noch von Sandbank zu Sandbank schwimmt.
2: Okay. Ja, okay.
3: Wenn man dann auch noch bedenkt, dass in dem jetzigen Rettungsteam jemand ist, der irgendwie aktive Wahlkampfhilfe für die AfD macht, dann kann die natürlich davon profitieren und kann sagen,
4: den Rocker,
3: den ehemaligen Hells Angel, ne? Und dann kann man sagen, nur die AfD zieht Deutschland aus dem Dreck oder Timmy aus der Ostsee. Und dadurch, dass das Ganze hier zu viele Wochen dauert, haben die Medien natürlich auch richtig was davon. Also vielleicht ist auch ein bisschen Absicht dahinter, dass wir ihn nicht einfach nur mal kurz wir zelebrieren das Ganze und halten
5: Will Timmy explodieren? Der tote Buckelwal droht vor der dänischen Insel Anholt zur Zeitbombe zu werden.
1: Was ist denn das da für ein Leseprogramm, was du da hast?
2: Das weiß ich jetzt gar nicht. War das nur eine Roboterstimme oder habe ich da irgendwie, müsste ich nachschauen.
1: Weil das klang so humanoid, so. So.
2: Ja, also wenn ich dir die Quellen des alle Arbeit rausfinden muss, dann brauche ich noch ein bisschen Zeit.
1: Ich hab nur gerade, während es lief parallel, habe ich mal mit den Suchbegriffen Wahl, Timmy, AfD, Wahlkampfhelfer gegoogelt.
2: Okay, und gibt's da was?
1: Weiß ich nicht, ich bin woanders gestrandet. Und zwar, dass der AfD-Landesvorsitzende in Mecklenburg-Vorpommern, live Erik Holm, die Regierung von MECPOM heftig kritisiert, nämlich die würden die Rettungsbemühungen des Wahles für Inszenierungen und Wahlkampf instrumentalisieren.
2: Das sind ja Vorwürfe.
1: Nee, weil ja immer praktisch die Vorwürfe an die AfD ist ja immer, sie würden Ausländerkriminalität instrumentalisieren.
2: Ja.
1: Und seit geraumer Zeit ging die AfD über, praktisch den politischen Gegner, also allen anderen, Instrumentalisierung nachzuweisen oder versuchen halt nachzuweisen. Also quasi, es ging dann irgendwann so weit, wenn dann quasi ein Mord geschah oder eine Messerattacke irgendwo war, dass dann quasi die Gedenkfeiern auch schon Instrumentalisierungen waren. Mhm. So. Darüber bin ich gerade gestolpert halt bei diesem Google Angebot nach meinem Prompt. Ein bekannter Wahlkampfhelfer in prominenter Rolle im privaten Rettungsteam. Wer ist denn der bekannte Wahlkampfhelfer? Kennt
2: man den? Ich weiß es nicht. Ich habe sonst nie wieder was davon gehört, dass irgendjemand von der AfD sich da eingemischt hätte, um
1: zu nutzen. Also ich meine, wenn es jetzt ein bekannter Lokalpolitiker wäre.
2: Ja.
1: Aber ich meine, ein Wahlkampfhelfer, hallo. Ich will wissen, wer der Wahlkampfhelfer ist.
2: Ich weiß es nicht. Fand es auch nicht recherchierenswürdig. Wieso?
1: Finde ich voll wichtig.
2: Weil.
1: Hallo? Was soll ein bekannter Wahlkampfhelfer sein? Ich meine, ein Wahlkampfhelfer, der hängt Plakate auf und steht da und hebt den Schirm. Wenn die Lokalmatadoren dastehen und einen Flyer verteilen, hebt er den Schirm über die.
2: Ja, das ist Wahlkampfhelfer, ja. Ich fand es nicht interessant, weil ich dachte, das ist halt dieses Ding, der das sagt, ist ja dieser Brecht, wie heißt der mit Vornamen?
1: Olaf.
2: Richard David Brecht, ich nenne ihn immer den Winnetou der deutschen Talkshow-Philosophie, aber das ist meine persönliche Ansicht. Muss er irgendwas Kluges zu dem Wahl sagen und bläht es dann auf, dass das dann gleich mit der AfD zu tun hat? Ja, hat halt jeder so sein Drama gesehen bei dem Wahl.
1: Ja. Bekannter Wahlkampfhelfer, google ich jetzt.
2: Wahlkampfhelfer, der sich mit Timmy schmückt oder keine Ahnung was. Findest du da was?
1: Dass eine Person aus dem privaten Rettungsteam Verbindungen zur AfD hat und als Wahlkampfhelfer für die Partei aktiv war.
2: Ja.
1: Also ich finde das unglaublich. Also ich meine, wenn die Nazi-Keule nicht mehr greift, dann greift die Wahlkeule. Hey. Das ist ja unfassbar. Hey.
2: Letztendlich muss
1: es. Und keine Sau interessiert ist, wie der Typ heißt. Ich will das wissen, dass er heißt Willi Weber und der war, keine Ahnung, in den 80ern auf allen möglichen Nazi-Demos. Ja? Der hat irgendwie das Gesicht tätowiert. Der hat irgendwie so mit dem kühnen Gruß durch die Straßen gelaufen und so. Sowas will ich jetzt haben.
2: Naja, der Brecht sagt ja eher, dass es ein Mitglied der Hells Angels sei.
1: Ja.
2: Aber können wir diese Recherche nach hinten schieben?
1: Nein. Genau jetzt. Wer, wenn nicht wir, mein König? Wann, wenn nicht jetzt? Ach, Danny Hilse, da steht es hier.
2: Danny Hilse, wer
1: ist meine das? KI sagt, bei der von Ihnen gesuchten Person handelt es sich um Danny Hilse, auch bekannt als Danny First Class, einen Aktivisten und Influencer. Er war in der Vergangenheit Mitglied der Hells Angels. Ja. Okay, gut, das habe ich es wenigstens mal. Ich kenne ihn zwar auch nicht jetzt, aber jetzt weiß ich wenigstens, dass er einen Namen hat. Jetzt bin ich zufrieden.
2: Da bin ich ja froh, wenn du zufrieden bist.
1: Aber jetzt google ich mal nach Danny Hilse, was ich da finde. Danny Hilse. Was war denn früher so ganz, ganz schlimm? NPD.

0: Ah, jetzt alles klaro. Ich kenne ihn von den Gesichtern. Das ist der, der hat, Gott, wie hießen die letzte Facebook- und Telegram-Attacke da, die landesweit Demos gemacht haben.
1: Hä?
0: Boah, das war vor z
1: Querdenker?
0: Nein, das war vor 2 Jahren. Das war,
1: Oh.
0: die haben in je die wollten jeden Monat in jeder deutschen Länderhauptstadt eine Demo machen und haben dann so ein Franchise-Unternehmen gemacht. Deutschland steht auf oder so. Hießen die.
1: Okay.
0: Und der Typ, der war im Bundesteam.
1: Okay.
0: Ja, in Karlsruhe haben die auch einmal eine Sache gemacht. Da haben sich die an eine Querdenker-Geschichte dran gehängt. Oder die haben da ein Ortsteam gemacht. Okay, gut, dann kenne ich den. Also der ist dann schon wesentlich, der ist dann schon sehr, sehr bekannt, der Typ. Okay, gut. Er ist auch wirklich tätowiert im Gesicht. Gut, okay, danke. Jetzt bin ich informiert. Jetzt kommt der Mix weiter.
2: Am Dienstag steckt der Kadaver weiterhin auf einer Sandbank fest. Ein Abtransport scheitert zunächst. Die Einsatzkräfte unterbrechen die Bergung über Pfingsten. Unbestätigten Angaben zufolge könnte noch im Laufe des Tages ein neuer Versuch starten. Doch es gibt ein Problem. Im Inneren des Wals sammeln sich Fäulnisgase. Der Kehlsack des Tiers ist bereits extrem gespannt. Walforscher Fabian Ritter warnt, der Druck im Inneren baut sich immer weiter auf. Und irgendwann könnte das Tier mit einem großen Knall in die Luft fliegen. Ein riskantes Anstechen der dicken Haut könnte den Druck lindern. Alternativ reißt das Gewebe eventuell von selbst auf und die Gase entweichen ohne Explosion. Ziel ist es, den Wal zur Obduktion und Entnahme wissenschaftlicher Proben.
3: Und vor Ort ist noch immer unser Bildreporter Matthias Hornung. Hallo Matthias. Wir sehen ja im Hintergrund auch, dass immer wieder zahlreiche Möwen auf Timmy sitzen, ja, und auf dem Wal herumpicken. Da kursiert jetzt die Frage, könnten diese Vögel den Kadaver tatsächlich zum Platzen bringen?
4: Das haben wir uns auch schon gefragt, denn speziell eine Möwe, die wirklich sehr mutig immer den ganzen Tag auf ihm sitzt und sich nicht abbringen lässt. Ich glaube allerdings nicht. Ich glaube, die Schicht ist dick genug und es ist auch heute zu beobachten, dass es etwas wieder abgeschwollen ist. Weiterhin ist auch kein Bruch zu bemerken. Das soll auch ein Anzeichen sein, wenn es gefährlich wird. Dementsprechend ist wahrscheinlich noch ein bisschen Entwarnung zu geben.
3: Und nach wie vor wirft der Tod von Wal Timmy immer mehr Fragen auf, auch mit Blick eben auf die Rolle der Aktivisten. Weiß man denn nun mehr, was während dieser umstrittenen Rettungsaktion tatsächlich passiert ist, geschah?
4: Nein, noch nicht, aber es gibt ja jetzt Hinweise, darauf, dass
5: Insektenabwehr.
4: Ich habe es selber gesehen,
5: mit dem TikToker.
4: Jim Salabim, der ein Taubmann mit hergebracht hat, das nochmal zu überprüfen. Wir haben diese Bilder analysiert und haben da dann festgestellt, dass dort zwei sehr typisch

0: Die Grundrechte, Artikel 1, erstens. Die Würde des Menschen ist unantastbar. Sie zu achten und zu schützen ist Verpflichtung aller staatlichen Gewalt.
1: Уважаемые товарищи потомки, кроясь в сегодняшнем окаменевшем дерьме наших дней, изучая потемки, вы, возможно,
2: Worte des Vorsitzenden Mao Zedong. Das sozialistische System wird letzten Endes an die Stelle des kapitalistischen Systems treten. Das ist ein vom Willen der Menschen unabhängiges, objektives Gesetz. Kommunismus bedeutet das gesamte System der Ideologie des Proletariats und zugleich auch ein neues Gesellschaftssystem.
3: Ich spreche wieder zu euch, ungarische Brüder, mit warmer, inniger Liebe.
4: Den Verdacht, Besitz von Kindern.
3: Der revolutionäre Kampf, dessen ihr Helden wart, hat gesiegt. Das Ergebnis dieses herzhaften Kampfes brachte unsere nationale Regierung zustande, die für die Unabhängigkeit und die Freiheit unseres Volkes kämpfen wird.
5: Um welches Volk genau geht's da?
6: Ich glaube ums Ungarische. Ich glaube, das sind O-Töne von Reden beim Ungarnaufstand. Wann war das? 50er Jahre?
5: Und der konnte Deutsch damals schon?
6: Gute Frage, weiß ich nicht. Müsste man in dem Booklet zu Bernd Alois Zimmermann Requiem für einen Jungdichter nachlesen. Hm.
5: Und das war's dann, oder?
6: Nee. Wieso?
7: Change me.

0: Im Hintergrund für ein Dingsbums, Boria, da?
1: Was für ein Dingsbums?
0: Ja, was im Hintergrund da abläuft. Also, du sagst halt immer, das gehört nicht dazu, weil wenn man es nicht verstehen würde, dann würde es nichts beitragen zum Verständnis, aber schon ziemlich lange, dass es so ist.
1: Was willst du denn wissen? Ich verstehe deine Frage überhaupt nicht.
0: Nee, im Hintergrund liefen solche Meldungen ab und die waren alle so,
1: genau,
0: wie so ein...
1: Genau, Schlagzeilen,
0: ja,
1: von vor zwei Tagen.
0: Ja? Und?
1: Und was ist denn nochmal die Frage?
0: Ob man das hätte verstehen sollen, da draußen. Ohne Kopfhörer und ohne Turbo-Aufmerksamkeit.
1: Wenn man es kann, ist gut. Wenn nicht, hat man nichts verpasst.
2: Kommt da noch irgendwas in dem Mixi-Mix?
1: Ja, kannst du es bitte zu Ende laufen lassen?
2: Natürlich. Ich habe nur eine Frage. Kommt da noch was? Ist auch eine Antwort.
0: Ist auch ein Statement, dein Schweigen, mein König?
1: Was soll ich auf die Frage, kommt da noch was? Das kommt, was kommt, kommt. Und wenn es gekommen, wenn es vorbei ist, kannst du mich fragen, was es war.

0: zwar laut. Strafbefehl für Merz Beleidigung als Lackaffe. Den Kanzler ist, sollte Kübler pöbeln lassen. Yad Vashem zu Hause in Deutschland, München als politische Botschaft. Holocaust-Erinnerungskultur, Yad Vashem kommt mit Bildungszentrum nach München. Trump reduziert US-Militärstärke in Europa, kann die Bundeswehr die Sicherheitslücke füllen. Wahlkampf in Sachsen-Anhalt, im Kampf gegen die AfD geht Schulze auf Distanz zum Kanzler. Unterwegs mit einer FDP-Basis am Scheideweg, wo die letzte Hoffnung Wolfgang heißt. Armenien zeigt erste Militärparade seit 10 Jahren.
1: Und was sagen die Wale die ganze Zeit?
2: Hör doch hin!
1: Nee, ich meine, vielleicht sagen die ganze Zeit Sieg Heil, Sieg Heil. Und wir senden das.
2: Wenn das der Fall wäre, gäbe es einen Menschen draußen, der das entschlüsseln könnte?
1: Vielleicht Wale, die uns hören, über Mittelwelle.
2: Nazi-Wale, ja.
1: Ja, Nazi-Wale in irgendwelchen US-amerikanischen Freizeitparks.
2: Ja, ja. Und wenn sie das hören,
1: die Orcas, sagen sie, die Orcas denken sich dann, haha, und jetzt kommt die Revolution.
2: Angriff.
1: Ja.
2: Wie solltest du eher entspannte Medikamente zu dir nehmen?
1: Nee, du machst ja es einfach zu einfach, mein König.
2: Oh.
1: Du sprichst den Wahlen automatisch irgendwas Gutes zu. Das ist Walophilie.
2: Und was du bist, ist Walo, was ist das Gegenteil?
1: Walophob?
2: Nee, bin Walophobie, ich nicht. Genau.
1: Nein, bin ich nicht, nein. Ich sehe es halt nur.
2: Du stellst Wahlen.
1: Theoretisch, ja. dass sie auch böse sein können. Gegeneinander, ja.
2: Mhm. Dann lass mal zu Ende laufen. Dann.
1: Kommt da noch was?
2: Das ist besser. Ich geb's dir gleich. Kommt da noch was?
3: Keine Gewalt. Keine Gewalt.
4: Ich befinde mich auf der Insel Anholt, auf der der verstorbene Wal Timmy angestrandet ist. Es ist heute verstärkt der Wellengang zu beobachten und auch der Wind hat merklich aufgefrischt. Dies hat dazu geführt, dass der Wal den Strand entlang etwa 100 Meter Richtung Osten abgetrieben wurde. Nachdem ein erster Bergungsversuch letzten Donnerstag gescheitert ist, war eigentlich einer für gestern angedacht. Dieser wurde aufgrund des Wetters abgesagt. Ob ein weiterer heute geplant ist, bei diesen Bedingungen, ist weiterhin unklar. Das Seil, mit dem Timmy an der
1: Was denn für Bedingungen?
2: Es ist unglaublich, du schaffst es wirklich, 3 Sekunden vor Schluss nochmal zu unterbrechen.
1: Ist doch bestes Wetter. Ist doch super Wetter draußen. Was soll das Schlimmes sein mit den Bedingungen?
2: Es ist stürmisch und windig.
1: Nein, überhaupt nicht. Oder war das damals? Das war eine Aufnahme, als sie den Lebenden noch im Bergen wollten.
2: Nein, das war eine Aufnahme, als der schon tot war, aber die ist schon ein paar Tage alt. Der Typ, der da spricht, das ist irgendein Bild-Zeitungsreporter. Und der ist schon seit Ewigkeiten auf der Insel und spricht für die Webseite der Bild-Zeitung immer so kurze Dinge ein, wo er sagt, was gerade los ist. Und er schafft es tatsächlich, aus dem Nichts eine Art neue Sendenform zu machen, zu berichten, dass nichts los ist. Und sagt er, ja, das Kadaver hat sich 3 Meter nach rechts bewegt, aber sonst ist nichts passiert.
1: Ja, hat doch der berühmte, wie ist nun mal der berühmteste Clown der Welt?
2: Ich weiß nicht, wer der berühmteste Clown der Welt ist.
1: Nee, aus Frankreich, der, ja, es liegt mir auf der Zunge, und der hat im Interview gesagt, die Menschen, wenn du auf die Bühne gehst und hast nur einen Klappstuhl dabei und versuchst ihn aufzustellen,
2: ja,
1: und dann nach 5 Minuten des Scheiterns müssen die Menschen Tränen in den Augen haben, dann bist du ein guter Clown. Und genauso ist es auch, wenn der Reporter das kann, ist doch super.
2: Ja, und also es ist wirklich, als wenn es eine neue Kunstform wäre. vor einem Wahlkadaver zu stehen und zu berichten, dass nichts los ist und am nächsten Tag genau dasselbe.
1: Hab doch mal ein bisschen Respekt vor sowas.
2: Sag mal, warst du eigentlich schon mal in der Oper oder in so einem Konzert oder sowas?
1: Inwiefern?
2: Sag doch mal.
1: Ich weiß gar nicht, was du meinst. Nee, nein,
2: nicht. Du weißt, was eine Oper ist? Das ist so auf der Bühne und da stehen Leute und die singen und
1: gibt's Musik dazu? Ich war mal in einer konzertanen Aufführung, ja.
2: Und hast du da auch gesagt, ey, kommt da noch was?
4: Kuchen befestigt wurde, um ihn über die Sandbank zu ziehen, ist mittlerweile am Strand angespült und liegt hier vor mir.

0: Warum ist der Song eigentlich auf der Müllhalde der Geschichte gelandet? So ein Wahnsinnslied.
1: Findest du, dass er auf der Müllhalde der Geschichte gelandet ist?
0: Ja, keine Sau kennt ihn mehr.
1: Ja gut, ich habe eh das Gefühl, dass zurzeit nicht mehr so viel Queen gehört wird, wie es früher mal der Fall war, aber also ich finde das Lied ganz bezaubernd.
0: Ich auch, ich finde es bombastisch.

0: bin gerade auf deiner Seite, die nennt sich Wertebildung Bayern.
1: Bosch, Tusch.
2: Warum? Was willst du dort?
0: Ich bin draufgekommen über eine andere Seite, dass die jetzt, ich will so Hintergrundmusik haben, so toll. Hallo? Ja, danke schön. Bisschen Atmo, weißt du? Mhm. Dass die Bayern jetzt bei allen möglichen Gelegenheiten in der Schule Hymnen singen müssen. Die Bayern-Hymne oder die Nationalhymne oder die Europa-Hymne.
2: Ist das schon durch?
0: Weiß ich nicht genau. Ich habe hier gerade... Ich bin gerade auf der Seite Werte macht, Werte machen Schule. Und da ist Wertebildung an bayerischen Schulen minus Grußwort der Staatsministerin Anna Stolz. Mhm. Und dann lachte ich halt die Anna Stolz an und... Ich weiß gerade nicht, weil ich... Ich kann das jetzt nicht dekodieren, was sie schreiben. Ich dachte, da wären so Unterrichts... Da wurde beworben auf der Seite, dass es Unterrichtsbeispiele gibt für die Arbeit mit Hymnen.
2: Aber die Arbeit mit Hymnen ist ja was anderes, als wir stehen jetzt alle auf und singen die Hymne.
0: Ja. Ja. Wertebildung, wertebasierte Schulentwicklung, Werteerziehung. Ich sehe immer nur Werte, Werte, Werte, aber dann... Medienethik, oh, auch was für uns, mein König.
2: Oh, wir von den Medien.
0: Jetzt gehe ich wieder zurück auf die Seite. Ja, Unterrichtsbeispiele für eine Beschäftigung mit den Hymnen. Mhm. In verschiedenen Fächern, aber dann wird es nicht gehalten. Hm. Also Hymnen an bayerischen Schulen vom Kultusministerium. Ein Datum sehe ich jetzt nicht. Gemeinsam unsere Hymne zu spielen und zu singen, fördert die Identität und den Zusammenhalt in unserem Land. Punkt. Die Bayern-Hymne, die deutsche Nationalhymne und die Europa-Hymne sollen deshalb ab dem Schuljahr 26/27 im Unterricht und im Schulleben präsenter sein als bisher. Und du weißt...
2: Was ist denn nochmal die Europa-Hymne? Ist das Freude, schöner Götterfunken?
0: Ich glaube ja.
2: Oh, das müssen wir jetzt auch singen, wenn nachher die Sendung zu Ende ist. Ich finde, wir sollten viel europäischer werden.
0: Nee,
2: also ich... Bad News Interview.
0: Nee, in die Magendüben.
2: Wir müssen Werte vermitteln. Denk doch mal an die nächste Generation, die nach uns kommt.
0: Ich meine, wir haben ja schon viel gemacht, aber müssen wir echt Werte vermitteln?
2: Wer denn sonst? Wer, wenn nicht wir? Das willst du nicht, dass Bad News Interview überhaupt berufen ist, Werte zu vermitteln? Wer denn sonst?
0: Die neue Wertesendung.
2: Genau, Bad News Themen, die neue Werte.
0: Hier bei Querfunk.
2: Ja, wir haben noch Werte.
0: Diese Seite, also die Seite ist im Aufbau und wird laufend mit neuen Ideen und Anregungen erweitert. Also noch richtig was draufsteht, tut es noch nicht. Man findet Unterrichtsbeispiele, Liedtexte und Audiodateien. Die Bayern-Hymne, den Text kann ich mal vorlesen, oder?
2: Bitte, ja.
0: Hallo Bayernhymne, wo bist du? Musiknoten mit Text, okay. Soll ich singen oder soll ich sprechen? Oder soll ich so in die Noten so antizipieren singend?
2: Versuch du mal so ein bisschen singen anzudeuten.
0: Okay. Gott mit dir, du Land der Bayern, deutsche Erde, Vaterland, über deinen weiten Gauen, Ruhe seine Segenshand, er behüte deine Fluren, schirme deine Städte, Bau. Und erhalte dir die Farben seines Himmels weiß und blau. Ja, merkst du was? Die sind wenigstens
2: fündig. Oft ist Himmel doch aber auch grau.
0: Ja, in Bayern halt nicht. Hostne?
2: Ja,
0: nie. Hostne? Ja.
2: Zu der Bedienerhymne müsste dann anders heißen.
0: Ja genau, it's pissing.
2: Unsere Himmelsfarbe ist grau und grau und grau und grau und es gibt Schienenersatzverkehr.
0: Genau, in Bayern nicht. So, nachdem wir das geregelt haben, können wir zum entspannteren Teil des Abends übergehen, mein Kind.
2: Ja, ja.
0: Aber vorhin nochmal mit dem KI-Jesus, das hast du so ein bisschen abgetan. Meinst du nicht, dass es irgend so ein Grenzfall ist? Man liest ja immer wieder so, dass Menschen, wenn sie psychische Probleme haben, ihre KI befragen würden, so, die ihnen dann so Seelentroster spielt so. Das ist ja in irgendwelchen komischen Toleranzbereichen vielleicht noch irgendwie normal, weil irgendwie so ein bester Freund, beste Freundin erzählt ihm vielleicht auch nichts anderes als so eine KI. Die ein bisschen über den Treppenrand. Ich habe letztens dran gedacht, was habe ich gedacht? Nee, hab's vergessen.
2: Was nochmal genau soll denn ein KI-Jesus sein?
0: Der Aufhänger war vor 2 Jahren in irgendeinem Dorf in Frankreich, Italien, keine Ahnung, dass man da wirklich beichten gehen konnte und dann mit einem Ding, mit so einer Maschine reden konnte und dann hat die einem dann halt dann auf dem Hintergrund der christlichen Lehre Zeugs erzählt.
2: Naja gut, dann wäre das ja ein technischer Satz für einen Priester und nicht für Jesus.
0: Aber ich habe den Artikel, es war irgendwie so ein Bezahlartikel, ich habe den nicht.
2: Ja, ja.
0: Ich denke, dass die Menschen halt irgendwie sagen, Jesus

0: Funktion von der Maschine kann man sagen, ja, wenn es einfach nur so ein Wirkdings ist, dann kann man es vielleicht gelten lassen, aber mit der theologischen Position von Gott oder seinem Sohn zu, glaube ich, nur eindeutig Götzendienst, oder? Also auf der höheren technischen Ebene, klar, aber das Prinzip ist dasselbe wie das goldene Kalb.
1: Hm. Das neuronale Kalb.
0: Ja. Das KI-Kalb. KI-Kalb.
1: Krass, krass, krass, krass. Und das hier bei Bad News, live on stage, ja. Das ist der Hammer, mein König. Du hast die Sache echt enttarnt, du hast es voll drauf.
0: Es ist Timmy, der durch mich spricht.
1: Ich glaube auch die lange, lange, intensive Beschäftigung mit Timmy hatte ich irgendwie.
0: Genau, genau. Wo ist alles zu seinem guten Nutzen?

0: Also ich habe heute für die Sendung, due to Kindergeburtstag heute, habe ich nichts in petto, außer KI Jesus.
1: Ich habe da noch diesen Artikel, das wurde, glaube ich, in dem Regium schon durch die Schlagzeile angesprochen. Da hat er jemand, irgendein Mensch hat den Kanzler im Internet beleidigt mit einem Wort, das ist jetzt nicht ohne Umrandung oder Zitatzeichen wiederholen werde, und ist dafür vor das Gericht gekommen. Und jetzt gibt es aber ein Update von dem Artikel. Ich lese den mal vor. Das ist ein Artikel vom Tagesspiegel vom 29.05., also von gestern. Update. Prozess um Kanzlerbeleidigung endet glimpflich. Der, Zitat, Lackaffe, Zitat Ende, für März kostet nur 100 Euro. Das Amtsgericht Heilbronn hat ein Verfahren wegen...
0: Da habe ich schon für weniger mehr gezahlt. Hallo.
1: Gegen eine Geldauflage eingestellt, sah die Voraussetzung für eine Strafbarkeit aber als erfüllt ein. Die mögliche Beleidigung von Bundeskanzler Friedrich Merz, CDU, als, ich hatte es schon genannt, bleibt für einen Internetnutzer straflos. Das Amtsgericht Heilbronn stellte das Verfahren am Freitag gegen Zahlung einer Geldauflage von 100 Euro ein. Dies teilte eine Gerichtssprecherin dem Tagesspiegel auf Anfrage mit. Die Einstellung setzt voraus, dass das Gericht die Strafbarkeit für gegeben erachtet, betonte die Sprecherin. Angeklagt war der Mann wegen einer gegen Person des politischen Lebens gerichteten Beleidigung nach § 188 Strafgesetzbuch. Und da möchte ich jetzt nur mal eingrätschen. Das ist nämlich ein Paragraph, der nicht dasselbe ist wie die Standardparagraph gegen Beleidigung. Du hast, Herr A hat Herrn B beleidigt. Deswegen muss der da jetzt belangt werden, sondern Paragraph 188 StGB, ich habe es gerade gegoogelt, lese es mal vor. Strafgesetzbuch, Paragraph 188, gegen Personen des politischen Lebens gerichtete Beleidigung, üble Nachrede und Verleumdung. Absatz 1. Wird gegen eine im politischen Leben des Volkes stehende Person öffentlich, in einer Versammlung oder durch Verbreiten eines Inhaltes eine Beleidigung aus Beweggründen begangen, die mit der Stellung des Beleidigten im öffentlichen Leben zusammenhängen, und ist die Tat geeignet, sein öffentliches Wirken erheblich zu erschweren, so ist die Strafe dran. Genau. Und dann denke ich, hier steht drin, sein öffentliches Wirken erheblich zu erschweren. Und jetzt frage ich dich, wenn irgendein Nasenbär, das also ich will es nicht weiter vorlesen, das war wohl irgendwie so, im Internet stand irgendwie, ja, weil der Kanzler kommt, deswegen wird hier der Verkehr abgesperrt. Und dann hat irgendein Nasenbär als Kommentar geschrieben, ach, das ist alles nur wegen dem Beleidigungswort sowieso. Mhm. Und jetzt bitte erklär mir, wie das öffentliche Wirken von Friedrich Merz erheblich erschwert. Erheblich, also nicht nur ein bisschen vielleicht möglicherweise, sondern erheblich.
0: Ja, überhaupt nicht halt.
1: Ja, also ich meine, wenn jetzt jemand öffentlich sagen würde, der Politiker X, das ist ein fürchterlicher Verbrecher und der hat im Keller Menschen gefangen und ich will es jetzt nicht ausführen, kann sich jeder selber denken. Und würde die Person das so breit posten, Kraft, Medienkraft, dass ernsthaft Menschen denken, das könnte wahr sein, dann ja, könnte ich es ja auch verstehen, dass es eine erhebliche Beeinträchtigung der Tätigkeit wäre. Ja. Aber irgendein Hampelmann schreibt als Kommentar, ach, nur wegen dem, was auch immer. Kannst du das erklären?
0: Ich denke, weil Lackaffe ist, also im badischen Raum zumindest, ist kein Schimpfwort.
1: Das sagst du.
0: Ist halt ein Lackaff. Also es ist halt dann, es ist ein Typ, der halt irgendwie so komisch elegant, weißt du, so etepetete ist. Das ist er ja gar nicht. Also das Bild geht ja völlig vorbei am März. Da ist ja kein Lack.
1: Ja, gut, das finde ich noch da so. Aber natürlich, ich sehe das sowieso, dieses Wort ist jetzt unter den Schmähungen, die man jemandem sagen kann, also wirklich eines der softesten.
0: Ja? Also ich finde den durch die Redefreiheit völlig, völlig aufgehoben, den Begriff.
1: Das Gericht hat aber anscheinend alles entschieden.
0: Hast du ein bisschen Lack auf? Ist doch okay.
1: Ja. Das Amtsgericht Heilbronn hat alles gesehen.
0: Nee, haben sie nicht. Sie haben ihm 100 Euro angeboten für die Freiheit.
1: Moment, nee. Das Amtsgericht hat gesagt, die Einstellung setzt voraus, dass das Gericht die Strafbarkeit für gegeben erachtet.
0: Ja, das müssen sie ja.
1: Ja.
0: Nein, das ist ein formales Ding. Das müssen die.
1: Ja, Moment, sie hätten ansonsten, das Gericht hätte auch sagen können...
0: Wir sprechen dich frei, ja. Hätten sie machen
1: können. Wir sprechen ihn frei, genau. Eine Freisprechung. Der Tatbestand der Beleidigung ist nicht gegeben nach § 88. Freispruch, Punkt.
0: Ja, aber die Sache ist halt so, die bieten dir quasi eine Einstellung an.
1: Und ja, dann, natürlich. Ich meine, wenn du von weiters höheren Kosten oder sonst was bedroht bist und sagst, okay, für 100 Euro bist du draußen, dann machst du es natürlich. Das würde ich auch machen, aber das heißt ja nicht, dass das nach meiner Ansicht rechtens ist.
0: Ja, es ist halt auch irgendeine Geschichte, wie halt so ein Wal. Da war es halt Aff. Ja. Der hat sich da irgendwie verselbstständigt und...
1: Okay, jetzt mal, war bereite ich jetzt auf diese Geschichte rum, weil ich ja vorhin irgendwie diese Geschichte angedeutet habe mit den Gerüchten, ob Merz eventuell... Weil ich finde, das ist ein Zeichen von der Schwäche von Friedrich Merz. Wenn Friedrich Merz Größe hätte, dann würde er irgendwie darauf einwirken, sagen, hört, lass doch den armen Menschen in Ruhe, das ist doch mir Wurst, ob der mich Lackaffe nennt. Ja. Das könnte er durchaus mal machen, jetzt wo das eh so groß in den Medien ist. Dann würde er als souverän darstellen, würde sagen, er könnte ja sagen, Leute, ist ja nicht so, dass ich mich drüber freue, wenn mich jemand so nennt. Aber nun ist es auch nicht das Schlimmste und hört auf, den deswegen irgendwie vor Gericht zu ziehen. Wir haben schlimmere Probleme. Das würde ihm imagemäßig unheimlich nutzen und ihm nichts kosten. Oder sehe ich das falsch?
0: Ich weiß nicht, ob das Image, weil es gibt ja schon sehr, sehr viele, gerade heute so, sagt man ja so, die letzten paar Jahre, ist die verbale Gewalt gegen politische Funktionsträgerinnen und Träger arg in die Höhe geschnellt. Und wenn dann der oberste Kanzler sagt, du, Lackaffe ist okay, dann könnte man das Argument vorbringen, die Diskussion um die Qualität von Beleidigungen sei eröffnet. Und dann könntest du praktisch jeden Wahlkampfhelfer sagen, Lackaffe, Lackaffe, ey, du Lackaffe! Mhm. Und dann weißt du, du kriegst dafür keine Strafe. So. Das heißt, dadurch quasi dann so die Sache irgendwie aufweicht. So, also könnte man vorbringen.
1: Ja. Nee, ich sehe das anders. Ja, natürlich, wenn er das machen würde, würde in die Öffentlichkeit reden und das sagen, dann würde er natürlich sofort am nächsten Tag alle Lackaffe nennen. Das ist ja klar.
0: Nicht ihn, sondern... Nicht ihn, sondern...
1: Oder irgendwelche Politiker, Politikerinnen. Aber das wird sich nach ein, zwei Tagen, wird es der Druck sich lösen. Und er würde da sagen, okay, ich würde mir jetzt nicht alles gefallen lassen, aber wegen so einer Lappalie Gerichtsprozesse zu führen, ist auch Quatsch.
0: Gut, dann, du bist ja in Berlin, du wohnst da, du lebst da, arbeitest da, dann geh doch einfach hin und biete dich mal an als sein Public-Dingsbums.
1: PR. Glaubst du nicht, dass schon andere ihm sowas angeboten haben? PR-Beratung? Medienberatung?
0: Ja, aber du bist der Beste, mein König.
1: Ja. Meinst du, ich soll meine Mail ans Bundeskanzleramt schicken mit Link auf www.baldusender.de und dann sagt er mir, na, der ist super, den brauchen wir.
0: Genau.
1: Den kaufe ich ein.
0: Jawohl.
1: Und dann bin ich bis Ende der Legislaturperiode
0: safe. Genau, dann machst du vorher noch eine Homepage auf und die heißt www.wirkaufendeinlackaffenauto.de. Und dann sind wir richtig im Geschäft.
1: Komisch, warum glaube ich nicht so richtig an diesen Erfolg?
0: Ja, weil du kein Vertrauen hast, mein König.

0: So, jetzt.
1: The Cars mit You Might Think. Crazy. War das nicht dieses Video, wo da irgendwelche Insekten rumgeflogen sind?
0: Weiß ich nicht.
1: Ich weiß es kaum noch.
0: Jedenfalls ist so Musik, wo man dann Hörenden irgendwie zurufen möchte, hey, geht hin, schreibt jetzt einen Brief an jemanden, den ihr schon lange nicht mehr bedacht habt, mir einen Brief. Und dann habe ich gedacht, E-Mail. Genau. Hab ich gedacht, E-Mail, und dann war ich irgendwie ganz, ganz verzettelt im Kopf und dann...
1: Apropos Generationen, da fällt mir ein, bei mir auf Arbeit wird eine Kollegin 20 und ein paar Kollegen haben mir ein paar nette Sachen gesammelt. Und
0: die waren mal 20?
1: Nein, eine Kollegin wird 20 Jahre oder ist es vielleicht gerade
0: geworden. Um Gottes Willen, wie schafft man das, mein König, 20 zu werden?
1: Du kannst einfach mit 19 nicht sterben. Oh mein Gott. Und dann hat man halt so ein bisschen
0: wie gesammelt. Aber wie kann die eine Kollegin sein, wenn die erst 19 ist? Wo arbeitest du, mein König? Im Altersheim, oder?
1: Wieso, wenn jemand einen Ausbildungsberuf hat,
0: okay,
1: und kein Abitur, das geht schon. Naja, jedenfalls also ein bisschen Schnickschnack für ihren Arbeitsplatz, der sich freut, und so die Chatgruppe, die das organisiert hat, und dann am Freitagnachmittag Kollegin Foto gepostet, so, hallo, das ist schöne Sachen für ihren 20. Herzlichen Glückwunsch, und dann wird sich bestimmt freuen. Und dann hat jeder irgendwie einen Kommentar drunter gepostet, hat mich in den Fingern gejuckt, und ich habe in Cover der Zeitschrift Twen rausgesucht. Das war nicht so einfach, weil die meisten Twen-Covers sind mit Artikelankündigungen, die jetzt nicht am Arbeitsplatz posten würde. Und habe eins gefunden und es gepostet und so als Scherz geschrieben, endlich Twen. Und es gepostet und habe ich kurz nachgedacht und gedacht, mein Gott, die meisten wissen vielleicht gar nicht, was Twen ist.
0: Dann soll
1: es war eine Zeitschrift in den 1970er Jahren, die war in Deutschland bekannt und berühmt und verbreitet. Und habe dann kurz reingeschrieben, Klammer auf, für die Jüngeren, Twen war eine Zeitschrift, erfolgreiche und bekannte Zeitschrift in den 1970er Jahren. Stellt sich halt raus, natürlich die Zuschriften schrieben, oh, ich bin 80er Jahre, ich kannte die auch nicht. Und es wäre klar geworden, die meisten kennen gar nicht Twen. Also, sagte gar nichts. Also ich habe es ja auch nicht mehr live erlebt, sondern nur so in der Retro-Rückschau. Und ich plane ja für meine Zeitschriftensammlung mir dann auch mal irgendwie so ein Exemplar zu kaufen bei eBay und das dann meiner Sammlung einzuverleiben. Und es ist so wie zum Beispiel Pardon. Pardon war ja die Satire-Zeitschrift vor Titanic. Die kennt heute, glaube ich, auch kein Mensch mehr. Und sie war vor 50 Jahren, also nicht irgendwie so ein Special Interest Magazin, sondern ganz breit auf dem Zeitschriftenmarkt
0: überall. Und die gibt's heute nicht mehr mit diesem blöden Teufel da, der so
1: dummes Zeug. Nee, Pardon ist eingestellt worden. Ich habe mir vor ein paar Monaten per Zufall so ein Sammelband gekauft mit den wichtigsten Ausgaben von Pardon oder so. Einfach so aus Nostalgie, aber nee, Pardon war Schluss und dann kam Titanic. Teilweise sind Leute, die bei Pardon getextet und gezeichnet haben, zu Titanic rüber gewechselt, aber das ist ein ganz klarer Epochenbruch. Die 70er sind vorbei, jetzt kommen die 80er. Da ist der Humor anders. Und mit Twen ist es genauso. Also Twen, also warum ich vorhin erzählte, warum ich lange suchen musste, ist, weil natürlich, wenn du so googelst, die meisten Twen-Covers sind irgendwie, Liebe zu dritt, ist das okay? Oder das erste, also lauter Artikel, die sich mit Sex und Liebe beschäftigen, weil das die Zeit war, wo man dachte, jetzt kann man endlich frei darüber reden und es werden alle Probleme gelöst. Und das wollte ich jetzt im Arbeitskreis nicht unbedingt so zum Thema machen. Ich finde, die sehen auch so unheimlich stylisch aus, aber halt so 70er-Jahre-stylisch. Das ist irgendwie auch klar, dass dann irgendwann die Zeit das Magazin vorbei war.
0: So wie Christy McNicholson.
1: Wer ist Christy McNicholson?
0: Google mal, dann erkennst du sie.
1: Christy McNicholson.
0: Werbepause.
1: Was?
0: Werbepause.
1: Die 14 laufen lassen.
0: Nö, Werbepause.
1: Christy Mc.
0: Mmm, mir schmeckt mein Vespa schmeckt mir heute so gut.
1: Was? Geht's noch?
0: Nein, ich wollte noch Product Placement machen, damit die Menschen sehen, was ich esse, weißt du? Hast du gefunden, diese 80er Jahre
1: Fresse? Also ich finde nur eine Christine McNichol.
0: Vielleicht heißt es auch so, keine Ahnung.
1: Und geboren 1962, eine ehemalige US-amerikanische Schauspielerin, Sängerin, meinst du die?
0: Das kann gut sein, ja.
1: Spielt in Filmen, unheimlich vielen Filmen mit. Anfangs Love, American Style, Apple Swell, Junge Schicksale, sah das 7 Millionen Dollar vor Stars genatscht. Sorry, der klingelt bei mir nix. Wieso lässt mich nach dieser Frau suchen?
0: Ist egal. Dann.
1: Ach, jetzt ist es egal.
0: Dann such nach dir. Komm.
1: Das ist ja wohl sinnlos. Also du lässt Lied Nummer 14 laufen.
0: Okay, na gut, okay. Wenn es der Wahrheitsfindung dient, mein König.

0: Worum geht's im Lied? Also Babylon verstehe ich, aber sonst nix. Außer dass es sticky ist und blöd ist und
1: Du stellst Fragen? Prison Office Mainz. Das ist das Einzige, was mir dazu einfällt.
0: Ist es von diesem österreichischen Duo, das du so magst?
1: Das ist von dem Schweizer Duo, das ich so mag, Yellow.
0: Ach, dann, die habe ich gemeint, ja genau, ja. Ich dachte, die wären Österreicher. Aber worum, so ganz abstrakt, worum geht es da?
1: Wieso erwartest du von mir Antworten auf deine Fragen? Wie lange machen wir schon Sendung miteinander? Du erwartest Antworten auf deine Fragen von mir? Warum?
0: Ich sehe den Sinn nicht. Weil ich dich liebe, mein König.
1: Ja. Du kennst doch bestimmt was von Ratio V. Alone in Babylon with millions of his kind.
0: Also so wie der Drum and Bass im Hintergrund ist, würde ich sagen, der Song ist von 92.
1: Kann sein, ich habe das nicht auf dem Schirm, von wann das Lied ist.

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1: Also Babylon ist ein... Wie sind Fliegen? Fliegentape da? Ich weiß
2: ja,
1: gar nicht. Ich weiß gar nicht. Kannst du kurz mal erklären, was es ist? Sonst für die Menschen, die im jünger als 35 sind.
2: Wie, was ist, was Yellow ist oder was die Musik ist oder was Babylon ist?
1: Nein, was ein Fliegentape ist. Das man so rauszieht aus dem...
2: Fliegenfänger, ja, wenn man das Problem hat, dass die Fliegen zu viel sind, einen nerven, dann gibt es so Fliegenfänger, das sind so kleine Papröllzylinder, die kann man unten aufmachen und dran ziehen und dann löst sich so ein langes Pappband raus, das mit so einem Klebstoff beklebt ist, hängt man sich unter die Decke. Und die Fliegen landen auf diesem Dinger und bleiben dran kleben. Das ist das Gelb mit kleinen schwarzen Punkten, sodass die Fliegen von außen denken, die Punkte wären andere Fliegen und wollen sich dahin gesellen und bleiben dran beppen. Das ist so das billigste und umweltfreundlichste, um Fliegenplagen einzudämmen.
1: Hm. Ja.
2: Zufrieden mit der?
1: Also ja.
2: Ich habe die Dinger selber gesehen, die sehen nach einer Weile völlig eklig aus, weil die natürlich nach kurzer Zeit mit lauter toten Fliegen bebappt sind.
1: Meistens mit Lebenden noch.
2: Oder noch mit Lebenden um ihr Leben kämpfenden. Also appetitlich ist es nicht, aber es ist, wie gesagt, es ist extrem umweltfreundlich. Nicht so wie mit Giftspray rumsprayen und die Fliegen fallen alle tot auf den Boden, aber du hast halt Nervengas im Raum, sondern das ist sauber und nachhaltig. Ist halt
1: nachhaltig auch noch. Was ist daran nachhaltig? Naja, sag mal, was laberschen du hier?
2: Ist doch nichts nachhaltig. Man kann immer nachhaltig sagen, wenn es passt.
1: Das ist unfassbar. Bist du irgendein Voker-Typ da hier, der mit der Fliegenpapier...
2: Nee, Vorsicht. Pass auf.
1: Der mit Fliegenpapier als nachhaltig verkauft.
2: Naja, also das glaube ich, kann man wirklich sagen, dass diese Fliegenpapierfänger jetzt nicht irgendwie umweltschädlich sind, weil kein Gift dran ist, sondern es ist rein dieses mechanische Kleben. Sieht halt nicht so lecker aus. Aber das macht man meistens eh nicht da, wo Menschen wohnen, sondern in irgendwelchen Tierstellen oder sonst wo. Klebt man da ein paar Dinger unter die Ecke und hofft dann, dass die Fliegenbelästigung einbegrenzt ist. Natürlich klappt es auch nicht immer. Übrigens, liebe Hörerinnen und Hörer, morgen am Sonntag, dem 31. Mai 2026, haben wir einen Blue Moon.
1: Klär mich auf.
2: Blue Moon ist, wenn in einem Monat zweimal Vollmond ist.
1: Oh, schön.
2: Ja, es gibt so einen schönen, es gibt ein Lied Blue Moon, das haben wir, glaube ich, irgendwie vorletztes Mal gespielt. Und es gibt auch so einen Spielfilm Blue Moon, wo sich so zwei treffen. Und ja, also astronomisch ist es sonst völlig bedeutungslos. Es ist halt mal zufällig zwei Vollmonde im Monat, weil der Mond alle 28 Tage rumgeht und die Monate länger sind, dann passiert es zwangsläufig, aber trotzdem ganz schön. Also wenn er morgen auf den Vollmond schaut, ist voll Blue Moon. Hm. Blue Moon, you saw me standing alone. Da, da, da, da, da.
1: La, la, la, la. Ach, das Lied, ja klar, jetzt erkenne ich es, ja.
2: Ja.
1: Soll ich es laufen lassen, mein König, für dich?
2: Bitte, ich finde es urstromantisch.
1: Okay, dann geh dann. Suche ich es mal im Querfunkarchiv. Mhm. Dauert noch ein bisschen, bis Sam im Querfunkarchiv das gefunden hat. Mhm. Sam ist unsere KI, ne?
2: Genau. Mhm. Was wären wir im Querfunk ohne KI?
1: Hast du mir einen Link geschickt für das Lied?
2: Korrekt.
1: Nicht verfügbar in meinem Sprachraum.
2: Okay, ich gebe es auf. Such du's. Ich weiß nicht, in welchem Internetbereich Karlsruhe ist. Aber wahrscheinlich nicht in meinem.
1: Ich habe es von den Marcells Blue Moon. Mhm. Oder soll ich was einen anderen anbieten?
2: Nö, passt schon.
1: Oder willst du von Ella Fitzgerald?
2: Genau, ist mir bewusst, von wem das ist.
1: Oder von Official Trailer, Blue Moon.
2: Blue Moon.
1: Oder von Blue Moon von Original Al Bowley von 1936.
2: Lass irgendwas laufen, mein Gott. 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

0: Mit dem Song hat er den ESC echt gerockt.
1: Ja, damit kannst du nie den ESC gewinnen. Hatte ich nicht vor 2-3 Sendungen erzählt, dass ich im Kino war und einen Spielfilm Blue Moon gesehen habe, der sich, der um den Texter dieses Lieds geht? Eben Blue Moon.
0: Also mit mir nicht die Sendung, glaube ich.
1: Okay, wenn es dich nächsten Samstag noch interessiert, kannst du mich erfahren. Nee, heute
0: reicht es. Doch, es reicht doch noch für heute ein bisschen. Oh, komm.
1: Ich war vor ein paar Wochen oder so im Kino, da lief Blue Moon, ein Spielfilm, der die letzten Tage des Textes dieses Liedes erzählt, der eine Weile lang, der 30 Jahre lang mit dem Komponisten zusammengearbeitet, die haben lauter Musicals oder so auf die Bühne gebracht. Also der Komponist macht die Melodie und der Typ den Text, irgendwann erfolgreich, und irgendwann haben sie sich halt getrennt und das hat er halt nicht verkraften können. Und der Spielfilm spielt, als dann sein Ex-Kollege Komponist mit jemand anders eine Show gemacht hat und er geht zu dessen Premierenfeier und alles traurig und bitter und so. Und es war irgendwie einer der wenigen Spielfilme im Kino, ich dachte, oh toll, da gehst du wirklich hin und guckst dir das an und ich habe es auch nicht bereut. Also es ist wirklich ein Film, den man empfehlen kann.
0: Der und wie geht's aus? Wie geht's aus?
1: Das geht halt so aus, er versucht halt gute Miene zum bösen Spiel zu machen und er kennt halt auch die Leute drumherum, die Sängerinnen und die Komponisten und die Musiker und so. Aber du merkst halt, dass ihn halt total krätzt, dass sein Ex-Kumpane jetzt mit jemand anders weiter arbeitet und er nicht mehr gefragt ist. Und versucht dann, wie man sich vorstellen kann, so ein bisschen moralischen Druck aufzubauen, obwohl er genau weiß, dass er das nicht machen kann, weil das halt er hatte kein Anrecht, dass sein Kollege oder wie nennt man das bei ihm bleibt. Sondern der Kollege sagt, wir haben 30 Jahre lang Erfolg gehabt und es läuft nicht mehr, jetzt mache ich halt was anderes. Ne? Kannst du nicht wirklich sagen, das ist Unrecht oder so.
0: Willst du mir jetzt irgendwie die Trennung von mir nahe bringen?
1: Nein!
0: Nach 24 Jahren Sendungsmacher.
1: Nein,
0: überhaupt nicht. Muss ich das in den Nähe erfahren? Es ist hart.
1: Das ist der Hammer. Was soll ich denn ohne dich machen? Nix. Aber genau, diese Dramen spielen sich da ab und dann versucht er halt, den ganzen Film geht es nur um diesen Abend in der Gaststätte und ist halt gekränkt und tralala und hin und her und sonst irgendwas. Und man erfährt halt quasi aus Rückschauen, dass er dann noch ein paar Wochen irgendwie durch New York lebt und viel Alkohol konsumiert. Zum Schluss wird er irgendwie mit Lungenentzündung ins Krankenhaus eingeliefert und stirbt ein paar Tage später. Krass. Das ist auch tatsächlich so passiert. Das ist historisch korrekt. Und das fand ich schon einen interessanten Film, weil so diese Dramatik, die kannst du schon so nachvollziehen und weiß auch, wie jetzt sonst gehen sollen. Also dann irgendwie, ich hab's nicht ganz verstanden, ob er jetzt homosexuell oder bisexuell war, weil es wurde schon klar gesagt, ja, also in den Kreisen wussten alle, dass er auch was mit Männern hat, was zu der Zeit noch nicht so akzeptiert war, aber in der Musiker-Community wurde er dann quasi toleriert. Und auf der anderen Seite gibt es dann halt so Szenen, wo er so eine jüngere Serin versucht, irgendwie für sich zu überzeugen, die dann halt wirklich kein Interesse an ihm hat. Das habe ich nicht ganz kapiert, was da die Geschichte dahinter ist. Und so, ja. Das war eigentlich der letzte Film, für den ich ins Kino gegangen bin, wo ich sagen würde, ja, das war es wirklich, das Geld wert und das kann man weiterempfehlen. Der letzte Film, wo ich überhaupt im Kino war, bin ich nicht sicher, ob ich ihn weiterempfehlen kann. Und jetzt haben wir noch 3 Minuten, da ist nicht mehr viel Zeit.
0: Zum Empfehlen.
1: Mehr am nächsten Samstag.
0: Auf jeden Fall.
1: Liebe Hörer, wenn Sie das hören, wir hören uns wieder nächste Woche am Samstag, dem 6. Juli 2026. Ich weiß nicht, ob wir das live machen können oder vorproduziert. Das müssen Sie dann halt sehen. Das wird man dann halt sehen.

0: Ich hab bei Google eingegeben, irgendwas als unserer Schlussmoderation, weil ich jetzt nicht mehr einlegen kann im CD-Player. Und dann kommt Max Rabe, irgendwas ist immer.
1: Zimmer, jetzt sitze ich hier im Zimmer, kenne mich nicht mehr aus.
0: Oh, komm. Fetzer. Gut, okay, dann mach du irgendwas, mein König.
2: Also ich hätte irgendwie die Abmoderation machen ohne Bad News Musik. Tschalalala,
0: schnudeludeludeludeludeludeludeludeludeludeludeludeludeludeludeludeludeludeludeludeludeludeludeludeludeludeludeludeludeludeludeludeludeludeludeludeludeludeludeludeludeludeludeludeludeludeludeludeludeludeludeludeludeludeludeludeludeludeludeludeludeludeludeludeludeludeludeludeludeludeludeludeludeludeludeludeludeludeludeludeludeludeludeludeludeludeludeludeludeludeludeludeludeludeludeludeludeludeludel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komm.
2: Ich guck gerade auf die Musikliste, ach, die ich dir geschickt
0: super,
2: habe.
0: Das ist super, mein König, hör mir zu hier, ey.
2: Was ist für ein Gestampf?
0: Schmeichelnd.
2: Ja, liebe Hörer, wir wissen auch nicht, wie es dem Kadaver von Timmy geht. Vielleicht ist er schon geplatzt, vielleicht platzt er erst morgen, vielleicht platzt er gar nicht, sondern singt ihn sich zusammen. Wenn wir es wissen, teilen wir es ihnen mit. Wenn wir es nicht wissen, ist halt Pech gehabt. Ah, mir fällt noch irgendwas ein zu diesem Film Blue Moon. Dieser Komponist war auch körperlich relativ klein, irgendwie unter 1,60 glaube ich sogar. Und der Darsteller von der Rolle war natürlich viel größer und die haben in dem Film die ganzen Aufbauten, so die Barmöbel und so groß gemacht, dass sie meinten, ihn glaubhaft als klein darstellen zu können, aber so richtig funktioniert hat es nicht.
0: Also so wie Humphrey Bogart immer, so dass die anderen dass er eher auf dem Bierkasten gestanden.
2: Ja, so ähnlich, nur ein bisschen extremer, ne? Also oder nee, in die Gegenrichtung, weil sie versucht, die Humphrey Bogart größer zu machen, während sie den Darsteller von diesem Komponisten kleiner machen wollten. Und das hat nur teilweise funktioniert, aber es war eigentlich kein Problem, weil nach relativ kurzer Zeit geht es ja nicht darum, ist er jetzt groß oder klein, sondern was hat er jetzt für Dramen mit den Mitmenschen.
0: Ja.
2: Bis zum nächsten Samstag, 6. Juni 2026, 20 Uhr. Gehen Sie vor auf www.badnessender.de. Und das war's schon. Tschüssi, tschüssi, tschüssi.

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84 Sendungen durch 12 Sendungen pro Jahr ergibt 7 Jahre Records Revisited. Und jetzt beginnen wir das 8. Jahr mit der 85. Sendung. Und begonnen hat das Ganze musikalisch das Orchester Frankie Carl mit Majorie Hughes als Sängerin und dem Titel Rumors Are Flying, der im Jahr 1946 geschlagene 8 Wochen an der Spitze der Bestsellercharts stand. Und jetzt kommt noch ein Titel aus dem Jahr 1946, nämlich Old Buttermilk Sky mit Kay Kaiser und seinem Orchester. Und das war dann 2 Wochen im Dezember noch auf der Spitzenposition. Danach spiele ich einen Titel aus den Sheet Music Sales Charts, der ganz oben notiert war, und zwar Bless You. Von den Ink Spots gab es da eine Single, die bereits 1939 in den Charts vertreten war. Die gab es ja noch gar nicht, die Charts, aber in den Sheet Music Sales ganz oben war das. Und jetzt schon wieder im Jahr 1946, weil diese Single von den Ink Spots wieder veröffentlicht wurde. Das war dann auch der erfolgreichste Sheet Music Sales Song des Jahres 1946 in Großbritannien. Verkaufscharts gab es ja damals noch nicht. Ein kurzer Ausblick, was dann noch folgt. Das Jahr 1976, die Nummer 1 Hits aus Großbritannien laut New Musical Express, und solange die Zeit noch reicht, dann Titel von Shirley Bassey in einer Interpretenwürdigung. Aber jetzt, wie gesagt, Old Buttermilk Sky mit Kay Kaiser und seinem Orchester.

Michael Douglas and the Campus Kids waren übrigens die Stimmen beim K-Kaiser Orchestra mit dem Titel Old Buttermilk Sky und eben hörten wir die Inkspots mit ihrem typischen Sound. Das war auch der Abschluss für das Jahr 1946. Und jetzt gehen wir 30 Jahre voraus ins Jahr 1976, die Nummer 1 Hits aus den britischen Charts. Nachdem Bohemian Rhapsody sich noch 2 Wochen ins Jahr 1976 retten konnte, von insgesamt 7 Wochen auf der Spitzenposition, kam dann die Gruppe Sailor mit A Glass of Champagne auf Platz 1 und danach die Gruppe ABBA mit Mamma Mia für 2 Wochen.

Jetzt hören wir in dieser Sendung das erste Mal Forever and Ever als Nummer 1 Hit der Gruppe Slick, eine Woche auf Platz 1. Und später gibt es dann noch einmal Forever and Ever, aber ein ganz anderes Lied. Das ist ein Riesenzufall. In einem Jahr der gleiche Titel, aber verschiedene Songs auf Platz 1. Und zwar dann von Demis Roussos. Aber das kommt erst später. Jetzt hören wir Slick und danach die Four Seasons mit December 1963. Oh, what a night. Das konnte sich 2 Wochen auf Platz 1 positionieren.

Und weiter geht's mit Tina Charles. Für 3 Wochen stand sie auf Platz 1 mit I Love to Love, But My Baby Loves to Dance. Und danach kommt der Siegertitel des Eurovision Song Contest von 1976, nämlich Save Your Kisses for Me mit Brotherhood of Man, und die standen 5 Wochen auf der Spitzenposition.

Und wieder war die Gruppe ABBA erfolgreich. Sie stand mit Fernando auf Platz 1 für 6 Wochen im Anschluss an Brotherhood of Man. Und das war dann auch schon im April. Während dann No Charge, der Titel von J.J. Barry, im Juni dann auf Platz 1 kommen konnte für eine Woche.

no charge. Die Wings um Paul McCartney schafften es eine Woche an die Spitze mit Silly Love Songs und dann kam The Real Thing mit You to Me Are Everything, die dann zwei Wochen auf Position 1 lagen.

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Das war Candy Staten mit Young Hearts Run Free. Sie konnte eine Woche auf Platz 1 liegen, bevor dann Demis Roussos mit ebenfalls einer Woche auf Platz 1 stand, und zwar mit The Roussos Phenomenon. Das war eine EP, eine Extended Play Schallplatte mit 4 Titeln, 2 auf der A-Seite, 2 auf der B-Seite. Und ich spiele jetzt, solange die Zeit reicht, einen dieser 4 Titel in dieser ersten Stunde noch, und dann kommt gleich im Anschluss nach der Einleitung der zweiten Stunde der Hit Forever and Ever mit Demis Roussos aus dieser EP. Aber zunächst, solange wie gesagt die Zeit reicht, der Titel So Dreamy, und wir hören uns gleich wieder dann.

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The Russos Phenomenon mit dem Titel Forever and Ever, der wohl der erfolgreichste dieser EP war. Insgesamt stand die EP ja eine Woche auf der Nummer 1 Position. 7 Wochen schaffte dann Elton John mit Kiki D und dem Titel Don't Go Breaking My Heart und 5 Wochen folgten dann ABBA mit Dancing Queen. Und wir sind immer noch im Jahr 1976, den britischen Charts, den Nummer 1 Hits in diesem Jahr.

Und jetzt die niederländische Gruppe Pussycat, die mit Mississippi im Oktober 3 Wochen an die Spitzenposition gelangen konnte, bevor dann Chicago mit If You Leave Me Now für 4 Wochen übernahm.

Es folgte dann die Rock'n'Roll Revival Gruppe Show Very Very mit dem Titel Under the Moon of Love aus dem Jahr 1961, jetzt in ihrem Stil aufgearbeitet und erfolgreich für 3 Wochen auf Platz 1. Und danach kam dann der Weihnachtshit des Jahres 1976 in Großbritannien von Johnny Mathis, When a Child is Born. Das war in Anlehnung an den Titel Soleado, der auch zuvor ein großer Hit war, zum Beispiel von Michael Holm in deutscher Sprache, Tränen lügen nicht. Und auch noch in vielen anderen Ländern in anderen Sprachen. Das hatte ich auch schon mal im Programm. Ja, und dann kommt Shirley Bassey, aber dazu später. Zunächst Joe Wadiwadi und dann Johnny Mathis.

Jetzt kommt die große Dame aus Großbritannien, aus Wales, Dame Shirley Bassey. Die nächsten 29 Minuten ungefähr sind ihr gewidmet in der Interpretenwürdigung. Und zwar hat sie ja sehr viele Erfolge gehabt bisher. Vor allem bekannt wurde sie international durch den Titel Goldfinger aus dem James-Bond-Film und man hat schon öfter auf sie zurückgegriffen für James-Bond-Filme. Das kommt aber später. Jetzt spiele ich zunächst einmal ihren ersten Erfolg in den Hitlisten in den britischen Charts auf Platz 8 1957, The Banana Boat Song, der umgewandelt wurde von Harry Belafonte zu seinem berühmten Hit. Aber das ist die ursprüngliche Version, The Banana Boat Song, aus dem Jahr 1957 also. Und danach, 1958, konnte sie sogar gleich eine Nummer 1 in Großbritannien erlangen mit As I Love You.

Dame Shirley Veronica Bassie, die geadelte Dame also, ist am 8. Januar 1937 in Cardiff geboren, in Wales, und gehört seit den 1950er Jahren zu den erfolgreichsten Künstlerinnen ihrer Heimat. Mit As I Love You hatte sie den ersten Nummer-1-Hit und Reach for the Stars war dann der zweite, aber der kommt dann etwas später, denn zunächst möchte ich noch Kiss Me, Honey, Honey, Kiss Me spielen aus dem Jahr 1959, eine Position 3 in den britischen Charts. Und dann kommt noch der Titel von 1961, I'll Get By, ihre Version des Dick Hames Hits von 1944. Das hatte ich schon Anfang des Jahres angekündigt und ihn da nicht gespielt, um ihn jetzt hier spielen zu können. Aber zunächst kommt Kiss Me, Honey, Honey, Kiss Me.

Ja, und da war ihre Stimme schon so gewaltig und ausgeprägt, wie man sie in den folgenden Jahrzehnten auch weiterhin kannte. Shirley Bassey mit I'll Get By. Und jetzt kommt Reach for the Stars, diese zweite Nummer 1 in den britischen Charts. Übrigens eine Komposition von Udo Jürgens. Und danach spiele ich dann dieses berühmte Goldfinger, mit dem sie weltweit bekannt wurde, aus dem gleichnamigen James-Bond-Film, und das war 1964.

0: nachzutragen ist noch, dass die Titel I'll Get By und Reach for the Stars im Jahr 1961 erfolgreich waren und dass Reach for the Stars auch noch eine B-Seite hatte, die zusammen auf Position 1 gelistet wurde, nämlich Climb Every Mountain. Das lasse ich jetzt mal weg zugunsten von Big Spender, das wir gleich hören werden aus dem Jahr 1967, ihre Version des Titels von Peggy Lee. Was noch zu erwähnen ist, es gelang ihr als erste Künstlerin, ein Album in 7 aufeinanderfolgenden Jahrzehnten in den Top 40 der britischen Charts zu platzieren. Außerdem wurde sie geadelt, das habe ich schon erwähnt, und sie hat von der britischen Royal Mail eine Ehrung bekommen. Im Grunde im September 2023 wurden 2 Briefmarkenserien mit insgesamt 12 Marken herausgegeben, die sie im Zeitraum von 1961 bis 2009 bei Auftritten und im Tonstudio zeigen. Jetzt kommt aber The Big Spender.
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Das war noch die wunderbare Version von Something, die Komposition der Beatles und jetzt noch For All We Know zum Abschluss und ich verabschiede mich gleich bis zum nächsten Mal, euer DJ Werner alias Nachtvogel.

0: Hallo und herzlich willkommen zu Klottelstopp, die Sendung der feministischen Redaktion im Bermudafunk, dem freien Radio Rhein-Neckar. Ihr hört uns auf den Frequenzen 89,6 MHz in Mannheim und 105,4 MHz in Heidelberg oder weltweit im Stream auf www.bermudafunk.org. Heute ist Sonntag, der 7. Juni 2026. Wenn dies nicht der Fall sein sollte, hört ihr eine Wiederholungssendung oder ihr hört uns in Karlsruhe beim Querfunk oder in Halle bei Radio Korax. Am Mikrofon ist heute für euch Steffi.
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Das war aus dem Musical-Filmklassiker Rocky Horror Picture Show der Song Touch a Touch a Touch Me, gesungen von Susan Sarandon. Und ja, ich glaube, es müsste jetzt jeder und jedem klar sein, um was es heute geht. Eine Stunde geht es bei uns um Horror. Horror kann aus dem Lateinischen übersetzt werden für Schauder, Grausen oder auch Entsetzen. Horror findet man als Genre in der Literatur, im Film, in der Musik oder auch im Theater oder in sogenannten Horrorspielen. Auf Wikipedia kann gelesen werden, Horror, Zitat, ist ein Genre der spekulativen Fiktion, das verängstigen, erschrecken oder verekeln soll. Oft kann die zentrale Bedrohung eines Werkes, des Horrors, als Metapher für größere Ängste einer Gesellschaft interpretiert werden. Das Thema Horror ist auf jeden Fall ein ziemlich großes Thema und wir werden uns auf jeden Fall in der kommenden Stunde uns dem Ganzen ein bisschen aus unserer feministischen Brille nähern. Wir sprechen mit Sarah Held unter anderem über den Heimathorrorfilm Heimsuchung vom Aktionskunstprojekt Aufstand der Schwestern. Wir unterhalten uns mit den beiden Kunstschaffenden Luan Alvarez und Vivian Schöchlin über deren feministische Horrorcollage Katz sowie dem Horror des Alltags. Und wir haben für euch noch einen Literaturtipp. Und natürlich darf die passende Musik nicht fehlen und deshalb hören wir direkt aus dem Film Teufelsbad den Song Maria von Soap and Skin. Dahinter verbirgt sich Anja Blaschik, die auch die Hauptrolle in dem Film aus 2024 gespielt hat.

0: Ihr Körper und andere Teilhabe heißt das Buch, das ich euch gerne empfehlen möchte. Geschrieben hat es Carmen Maria Machado. Es ist ein Erzählband mit stilistisch sehr unterschiedlichen Geschichten. Manche sind definitiv fiktiv, manche wirken sehr autobiografisch, zum Beispiel eine Kurzgeschichte, in dem die Protagonistin ein Stipendium bekommt und für einen Schreibaufenthalt in eine Künstlerkolonie zieht. Eine andere Kurzgeschichte wirkt eher wie Fanfiction, bei der wird eine bekannte Krimiserie weitergeschrieben. Es ist also ein super Buch für alle, die nicht gerne oder nur kurz lesen möchten oder können. Alle Geschichten beinhalten Horrorelemente. Die sind mal mehr, mal weniger gruselig. Das ist ja was sehr Persönliches, ne? So wie man das empfindet. Und ich fand manche tatsächlich extrem gruselig. Und das gibt sehr klassische Horrormotive, die man so kennt, ne? Wie so ein ehemaliges Hotel, das sehr abgelegen im Wald steht und oft im Nebel liegt. Aber auch Body Horror, wenn Mädchen in Kleider genäht werden. Und dem Horror zugrunde liegt eigentlich immer sexuelle und oder patriarchale, aber auch Beziehungsgewalt. Es ist also ein sehr feministisches Buch, in dem auch queere Erzählungen und Charaktere vorkommen, was sicherlich daran liegt, dass die Autorin Carmen Maria Machado lesbisch ist. Ihr Körper und andere Teilhabe wurde 2017 in den USA veröffentlicht, also zeitgleich, als dort die MeToo-Bewegung aufkam. Und es hat dazu geführt, dass der Erzählband viel gelesen wurde und mehrere Preise gewonnen hat. Aber er ist auch einfach richtig toll geschrieben. Auch sprachlich gefällt er mir richtig gut. Und die deutsche Übersetzung gibt es seit 2019 im Verlag Klett-Cotta. Viel Spaß beim Lesen.
1: Danke, Redaktionsmitglied Fides, für diesen Buchtipp. Also wenn ihr mal ein Horrorbuch lesen wollt mit verschiedenen Geschichten und vor allen Dingen auch mit verschiedenen Subgenres des Horrors, dann ist vielleicht genau dieses Buch das Richtige für euch. Im nächsten Beitrag interviewt Redaktionsmitglied Tine Sarah Held. Im Gespräch geht es unter anderem um das Thema Femizide. Wenn du dich heute dafür nicht bereit fühlst, dann schalte jetzt dein Radio für circa 10 Minuten leise oder ab und schalte dann einfach in circa 10 Minuten oder 11 Minuten wieder ein.
2: Sarah Held ist Kulturwissenschaftlerin und Kunstschaffende. Sie ist Gründerin des Aktionskunstprojekts Aufstand der Schwestern, das im öffentlichen Raum gegen Femizide interveniert. Sie wohnt in Wien, darum führen wir das Gespräch übers Telefon. Liebe Sarah, wieso ist Österreich denn so ein Horror für Frauen?
3: Weil Österreich ist. Also das Land an sich ist halt hochproblematisch. Aber in der Hinsicht auf sexualisierte Gewaltverhältnisse und Gender-Based Violence ist Österreich statistisch Spitze im europäischen Raum. Das heißt, wir haben verglichen mit Deutschland natürlich eine niedrigere Femizidrate oder Feminizidrate. Allerdings ist es so, dass hier ein großer Gap zwischen quasi Gender-Based Violence und Femiziden gegenüber ja so regulären Morden ist. Also es gibt eine sehr moderate Mordrate, die eben nicht aufgrund von geschlechtlich motivierten Gründen ausgeführt werden, und das ist ein riesiges Problem. Ich würde jetzt gerne nicht ganz so viel auf die hiesigen Verhältnisse eingehen, sondern mehr auch auf so einer Agency- und Empowerment-Ebene dann diese 10 Minuten Sprechzeit nutzen und verweise jetzt gerade mal auf die letzte Woche als kurzen Impuls des Grauens. Letzte Woche fanden wieder zwei Femizide statt in Österreich. Das sind dann quasi der dritte und der vierte Femizid allein im Mai. Und die sind insofern halt recht grausig, weil es sich um zwei Taten handelt, wo der Ehemann die Ehefrau auf ein entlegenes Grundstück gelockt hat und dort erschossen hat. Interessanterweise wird in der Presse skandalisiert, dass es eine nicht lizenzierte Waffe war. Österreich ist ja auch so ein geiles Waffenland. Das finde ich auch so interessant, dass es skandalisiert wird, dass die Waffe nicht registriert war. Und der Femizid ist aber auch Teil von so einer von so einer Gegebenheit. Die Gesellschaft hat sich hier schon daran gewöhnt, dass das passiert. Das ist das eine. Und der zweite Femizid, der quasi vermutlich an Christi Himmelfahrt passiert ist, ist insofern recht arg, weil ein Typ, eine Frau, die sich quasi übers Internet kennengelernt haben und bei einem Date dann mit 3 Schüssen in den Kopf getötet hat, weil er sich von ihr gekränkt und zurückgeführt hat. Vielleicht noch ein Hinweis darauf, die Definition von Femizid ist recht veraltet und in der Forschung gerade nicht so einheitlich belegt, denn ich arbeite ja auch wissenschaftlich zu sexualisierten Gewaltverhältnissen und wir arbeiten zum Beispiel mit dem Aufstand der Schwestern mit einer Definition, die über das, was Russell 76 gesagt hat, nämlich, dass der Femizid die Ermordung einer Frau ist, weil sie eine Frau ist. Also das ist einerseits natürlich auch erst binär geordnet noch, auch der Zeit geschuldet, und was wir halt eben versuchen mit einzubringen in den Femizid ist, sind quasi die 3 Gewaltformen, die von Johann Galtung aus der Friedens- und Konfliktforschung festgelegt werden, nämlich strukturelle, kulturelle und eben die direkte Gewalt, denn die Tat ist. Und in der gerade kulturellen und strukturellen Gewalt sind natürlich auch verschiedene Aspekte wie Rassismus, wie nicht irgendwie einem Frauenbild zu entsprechen, weil vielleicht auch nicht als Cis-Frau gelesen etc. Also ihr könnt euch ungefähr vorstellen, wie vielschichtig eben diese Elemente sind, und dabei spielt natürlich auch das, was medial und popkulturell und auch kulturell geprägt wird bezüglich, was ist eigentlich eine Vorstellung von bestimmten Geschlechtsidentitäten. Und da, finde ich, sieht man an dem Femizid von letzter Woche mit dem Typ, der aus einer Zurückweisung gehandelt hat und das eben auch so angibt, wirklich ein sehr klares Beispiel für ein gesellschaftliches Problem, das sehr stark an Cis-Männlichkeit geknüpft ist. Dass quasi eine Zurückweisung ein Grund ist, um jemanden umzubringen. Wir haben eben gerade in der Einleitung zu dem Gespräch was ganz Nettes festgestellt, was ich auch ganz spannend finde. So wir haben über das Teufelsbad, also ein Horrorfilm aus Österreich gesprochen, und wir haben darüber geredet, inwiefern diese schroffe Geografie Österreich, ich meine, Österreich ist ja nicht überall bergig, aber eben auch sehr viel, wie das auch quasi als Metapher funktionieren kann für eine bestimmte Gewaltform, für ein Charges.
2: Du hast auch mit deinem Aktionskunstprojekt Aufstand der Schwestern eine Art Horrorfilm produziert. Er trägt den Titel, genau, Heimsuchung. Das darf man jetzt nicht verwechseln mit dem, also wenn man es googelt, mit dem Buch von Jenny Erpenbeck, das ploppt da nämlich direkt auf, und es gibt auch da einen gleichnamigen Film, also das hat damit nichts zu tun.
3: Ja. Ich habe jemanden kennengelernt aus der Produktion.
2: Okay. Ja, erzähl doch mal was über diesen Film. Inwiefern ist das ein Horrorfilm? Inwiefern greift der Film die Verhältnisse in Österreich auf?
3: Die Verhältnisse in Österreich werden insofern aufgegriffen, dass wir uns mit einem historischen Phänomen beschäftigen. Es gibt im Bundesland Salzburg einen Teil, das ist der Lungau. Und der Lungau hat insofern eine interessante Geschichte auf Horrorfilmebene und auch auf historischer Ebene, was Hexenverfolgung oder eben Frauenvernichtung angeht. Denn dort gab es in einer Zeit, in der eigentlich schon so im Kontinentaleuropa-Raum so halbwegs kapiert wurde, dass Inquisition irgendwie so ein bisschen outdated ist, gab es dann trotzdem nochmal recht viele Vernichtungen von Frauen innerhalb von 10 Jahren, 23. Das klingt jetzt irgendwie enorm, Zahlen irgendwie nicht so viel, aber da muss man sich auch überlegen, das hat alles auch sehr viel Geld gekostet. Federici hat ja auch sehr viel darüber geschrieben, über so inwiefern quasi auch so eine materielle Grundlage dazu geführt hat, dass bestimmte Ermordungen nicht mehr stattgefunden haben im Rahmen der Hexenbefolgung. Das nur so als Fußnote. Jedenfalls ist es so, dass im Lungau, da gibt es halt diese Geschichte von diesem Typen, der sogenannte Schergen-Toni, der ist so eine Urban Legend geworden. Und das hat einerseits auch das Exploitation-Kino in den 70er Jahren inspiriert. Und da wurden 2 Filme gemacht, die auf Deutsch heißen Hexen bis aufs Blut gequält. Und der zweite Teil heißt Hexen geschändet und zu Tode gequält oder so irgendwas. Und mein Ding mit diesem Film ist und dieser Auseinandersetzung ist, dass ich vor Ewigkeiten als junge Doktorandin da mal auf so einer Tagung war und eine Gender-Analyse von der Hauptfigur gemacht habe, und irgendwie hat mich das Thema nicht mehr losgelassen. Und wir haben dann mit unserem Projekt da 2023 eine Performance namens Heimsuchung gemacht. Und daraus ist dann auch der Film entstanden, denn wir haben eben am Marktplatz von Tamsweg, wo historisch dann auch so die Schauprozesse stattgefunden haben, so eine Art Exorzismus und Befreiung unserer Ahnfrauen, unserer Ermordeten gemacht. Und dann haben wir eben noch die beiden anderen historischen Orte bespielt. Das ist einerseits Schloss Mosham, Dort fanden die Folterungen statt und eben auch das Erpressen von Geständnissen. Kurze Fußnote dazu, ich war dann auch im Landesarchiv in Salzburg und habe tatsächlich originale Akten versucht zu lesen, denn dann habe ich gemerkt, so, ich kann irgendwie gar kein Mittelhochdeutsch und kann keine Handschriften lesen, aber so ein bisschen mit so ein bisschen rauslesen konnte man dann schon was. Das war auch recht spannend. Genau, und dann haben wir noch den Passeggen bespielt. Das ist der Hügel, an dem dann die tatsächliche Hinrichtung stattgefunden hat. Und das sind auch alles Sachen, die in dem Film stattfinden und wo auch der Film gedreht wurde. Und bei unserem Film geht es aber vor allem darum, irgendwie eben diese Referenzlinie zu heutigen Femiziden zu ziehen und das auch in einem Empowerment-Bereich zu machen. So, wir beginnen zum Beispiel mit so einem Anti-Ophelia-Effekt mit nackten Frauen, also uns, die im Wald rumliegen, die aber quasi erweckt werden, die auferstehen. Und was wir machen, ist halt so eine Form von Vendetta, die aber gleichzeitig in dem Narrativ sehr schräg und sehr witzig ist. Also in so einem John Waterschen Sinne, Humor is always the best weapon and defense. Denn die Frage mit, für wen ist der Film eigentlich ein Horror, ist so ein bisschen so eine Umkehr von, wie schaffen wir eine Einladung, das feministisch empowernd und Agency kreierend zu leben, und schaffen aber Bildwelten, die für die Tätergruppe eher der Horror ist. Das ist so vielleicht eine ganz gute Beschreibung. Also der Film ist natürlich auch pure Trash, erster Film, und wir haben urviel Quatsch gemacht. Mir war zum Beispiel voll wichtig, was mit Laseraugen und Zerstörung zu machen.
2: Ich wollte dich gerade fragen, was deine Lieblingsszene in dem Film ist.
3: Eine meiner Lieblingsszenen ist die Burger-Szene. Also ich wollte schon ewig lang irgendwie so eine David Hasselhoff-Reminiszenz machen und das so irgendwie so völlig absurd irgendwie einbauen. Und wir haben quasi weil wir uns auch in unserer ästhetischen Praxis und in unseren Ritualen, mit denen wir auch performativ arbeiten, immer sehr stark am Katholizismus abarbeiten. Das ist immer so unsere Negativschablone, weil das letztendlich ja auch für Ursache ist für Femizide, auch jetzt historisch gesehen. Und wir haben in dem Film quasi so einen Hostiengang, der quasi in so einem Burger-Fressexzess endet. Also die Hostien sind auch Burger. Das klingt jetzt alles irgendwie voll absurd. Und
2: also ich denke, wenn man das jetzt angehört hat, möchte man gerne wissen, wo man sich das anschauen kann.
3: Man kann uns auf Instagram folgen. Und wir sind jetzt gerade noch dabei, irgendwie immer wieder den Film irgendwie bei Festivals einzureichen. Der hatte letztes Jahr Premiere in Wien im Gartenbaukino und ist da jetzt auch schon mehrfach gezeigt worden und wird auch bald irgendwann mal so online zur Verfügung sein. Ansonsten kann man uns auch immer einladen und fragen. Wir geben den Film gerne auch für so Events raus und wenn es passt, kommen wir auch vorbei. Ja, was ganz spannend ist, vielleicht noch zu erzählen, auch mit Katholizismus und Horror. Also wir wollen ja auch der Horror für Konservative und Rechte sein. Das ist irgendwie ganz geil. Und das hat letztes Jahr ganz gut funktioniert. Wir waren in Zagreb eingeladen auf so einem queeren Kunstfestival und haben da den Film gezeigt. Und da habe ich gemerkt, so, wir machen echt richtig gute Arbeit, denn ein rechtes Portal hat unseren Film als so das quasi das Ende der Zeit irgendwie angekündigt. Wir wurden als Satanistinnen bezeichnet und wie so Leute halt arbeiten, gehen die akribisch irgendwie vor und nehmen deine eigenen Texte, die so im Internet rumgeistern, und verpacken das dann in so einen vermeintlich skandalisierenden Beitrag, der für uns, also insbesondere für mich und für Fatso, mit dem ich die Regie geführt habe und der auch ganz viel eben am Film, an der Ästhetik und an der Produktion und so mitgearbeitet hat. Wir haben das ja zusammen gemacht. Die haben uns so voll die schönen,
2: Sag ich ein Kompliment, oder?
3: Gemacht.
2: Ja. Sag das eigentlich ein Kompliment oder so eine Wertschätzung dann ja im Endeffekt voll. Auch, also, wenn man merkt, genau, dass die richtigen Leute sich drüber aufregen.
3: Genau, darauf wollte ich hinaus. Eben, das fand ich voll schön und das muss ich auch endlich mal posten und so. Man muss halt auch dazu sagen, wir machen die Schwestern ja auch meistens ohne Fördermittel und irgendwie neben Dayjobs, die unglaublich voll sind und Vollzeit und tralala. Das heißt, ich wäre gern irgendwie aktiver mit unserem Projekt, aber manchmal geht es einfach nicht. Mhm. Und deswegen, wir kommen auch gerne mal nach Mannheim.
2: Okay.
3: Das ist ja für mich auch.

Das war der Song What's on Your Mind von Bates. Ein Wunsch von Sarah. Und ihr habt es gehört, wenn ihr den feministischen Horrorfilm Heimsuchung bei euch aufführen wollt, dann meldet euch einfach bei den Aufstand der Schwestern, folgt ihnen bei Instagram und es lohnt sich bestimmt.

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1: Anxiety kann übersetzt werden mit Angst, Panik oder innere Unruhe. Das war der Song von der US-Künstlerin Dochee. Am 15.05. dieses Jahres zeigte das Theater Pandora im Theaterhaus G7 in Mannheim die feministische Horrorcollage Guts. Als rasende Reporterin habe ich mir dies natürlich nicht entgehen lassen und habe auch nach der Aufführung einige zuschauende Personen gefragt, wie sie das Stück fanden.
2: Wie war's?
3: Aufregend, ganz anders als ich mir vorgestellt hatte, sehenswert. Ich mochte die Modenschau, glaube ich. Das fand ich richtig gut.
4: Sehr gut, lustig, aber auch sehr berührend.
5: Also ich fand besonders den Anfang unheimlich, nämlich unheimlich lustig auch.
6: Also ich fand den zeitgenössischen Dankbarkeitssong mega geil.
7: Ja, richtig gutes Stück. Also die Schattenspiele haben mir sehr gefallen. Und auch die Idee mit den Videos im Hintergrund. Stark.
1: Das hat ein Teil des Publikums gesagt. Und jetzt hört ihr, was die zwei künstlerischen Co-Leitenden sagen. Und als Interviewpartnerin im Studio habe ich nämlich Luan Alvarez zuständig für die Dramaturgie unter anderem und Vivian Schöchlin, du hast Regie geführt bei Guts.
8: Yes.
1: Und ja, dann sage ich auch erstmal, damit ich das auch ganz höflich bin, hallo erstmal. Und
8: hi.
1: Schön, dass ihr euch Zeit genommen habt.
9: Ja, sehr gerne. Schön,
8: danke,
9: dass wir da sein dürfen.
8: Danke für die Einladung.
1: Ja. Und ja, stellt euch doch als erstes mal vor und vielleicht auch so ein paar Worte zu eurem Theater oder Theatergruppe Pandora.
9: Ja, genau. Ich bin Luan Alvarez. Ich bin ausgebildete schauspielende Person und ich habe in Guts die Dramaturgie und die Videoarbeit und den Text übernommen. Und unter anderem Vivian und ich haben Pandora zusammen gegründet im Jahr 2021.
1: Ja, das heißt, dass ihr dieses Jahr euer 5-jähriges feiert, oder wie?
9: Ja, also jetzt müssen wir es feiern.
8: Ja. Scheinbar, jetzt wo du es in die Welt gesetzt hast.
1: Jetzt ist es soweit. Also
8: geht's ab.
1: Genau, wir kommen alle zur großen 5-jährigen Party.
9: Ja, unbedingt.
1: 5-jähriges Jubiläum dieses Jahr. Ihr beide habt es gegründet.
9: Genau.
1: Ja. Was macht ihr?
9: Ja, also Pandora ist so ein bisschen aus dem Wunsch entstanden. Wir sind ja nun kunstschaffende Menschen in einem Pflaster, das ziemlich hart ist, unter anderem, weil da eben Regeln gelten, die es in vielen anderen Berufen so nicht mehr gibt. Theater ist oft noch so eines der letzten Bastionen, in denen so ganz althergebrachte, teilweise echt vorsintflutliche Wertvorstellungen herrschen. Da gibt es leider, so schön es ist, so sehr ich mich dort zu Hause fühle, gibt es dort eben leider auch Schattenseiten. Vor allem als weiblich gelesene Person, die da arbeitet in dem Bereich, ist es nicht immer nett. Es ist auch als queere Person nicht immer nett dort. Und wir wollten uns einen Raum schaffen, in dem wir nach unseren Regeln möglichst frei von solchen Dingen Kunst machen können, von der wir hoffen, dass sie Leute ins Theater bringt, die vielleicht eher nicht so die Theatergenen sind.
1: Ja, das hört sich total cool an. und ich glaube, dass das holt auf jeden Fall ganz schön viele Hörende von Turtle Stop ab. Vivian.
8: Ich bin Vivian Schöchlin. Ich habe mit Luan Alvarez zusammen Pandora gegründet und habe bei Guts, was im April 2025 Premiere hatte, also vor ein bisschen mehr als einem Jahr, die Regie geführt und habe hier und da bei videografischen Arbeiten unterstützt und auch bei dramaturgischen, aber der Hauptfokus ist wirklich, dass ich die Komische bin, die am Ende sagt, so machen wir es und so machen wir es nicht, was für mich immer eine sehr seltsame Position ist, weil ich die ungern einnehme, aber gemerkt habe, irgendwer muss es tun, dann
9: das
8: macht man es.
9: Ja.
8: Genau, dann mache ich es halt ab und zu mal. Und bin aber gleichzeitig auch immer sehr dankbar, in dieser Position zu merken, dass ohne alle anderen Beteiligten, in dem Fall jetzt Sounddesigner Jonas Werling und die zwei Darstellenden Anna Göbel und Lena Rittaler, eben im Zusammenspiel mit Luan, das Stück nie entstehen würde, weil es braucht so viel mehr als mich, die dann am Ende sagt, ja, finde ich nett, nee, wollen wir nicht mehr. Und dass wir eben diese freie Produktionsgruppe gegründet haben, eben weil wir auch mit unseren Vorstellungen produzieren möchten. Also auf Augenhöhe, im besten Fall Honoraruntergrenzen einhaltend, wenn die Förderungen denn kommen, so sie denn kommen, sagen wir mal. Das sind mehrere Dinge, die uns da wichtig waren, warum wir Pandora gegründet haben und warum wir aber auch den Schwerpunkt legen auf vor allem queere und feministische Themen in den letzten 2 Jahren. Und die letzten 2 Produktionen, die wir gemacht haben, eben Guts und auch Folks zum Quadrat, beschäftigen sich hauptsächlich damit. Entschuldigung, ich habe auch mal Schauspiel gelernt. Ja, also ich habe auch das auf der Bühne mal gelernt, aber so ganz impostemäßig habe ich dann mir in der freien Szene viele andere Dinge auch angeeignet und bin jetzt sehr facettenreich aufgestellt. Und nebst der Performance-Kunst, die ich irgendwie mache, arbeiten wir mit Pandora eben vor allem an interdisziplinären Stücken, die sowohl für die Bühne als auch für andere Räume öffentlicher Natur geeignet sind und die so ein bisschen experimenteller im besten Fall sind und Themen pushen und Sichtbarkeiten pushen, die vielleicht andere Theaterstücke oder Theaterabende nicht so generieren.
1: Dann kommen wir doch mal zu Guts. Guts ist, ich war ja auch drin. Und ich war vorbereitet auf eine feministische Horror-Collage. Ich hatte natürlich auch meine Vorstellung. Ich dachte, jetzt wird's richtig krass blutrünstig. Und ich muss vielleicht manchmal wegschauen. Ich gucke ja nie Horrorfilme an.
8: Ich liebe das, dass das so viele Leute, die ganz schauen, sagen.
9: Ja, wir haben so viele Leute da reingelockt, die sich nicht mit Horror beschäftigen.
1: Da stand ja sogar Gänsehaut. Und ich meine, klar, Gänsehaut kann man ja auch wegen anderen Dingen kriegen. Also nicht nur wegen Horror, sondern auch wegen, was sagt eine Person aus dem Publikum, berührend. Also wenn man berührt ist, kriegt man ja auch Gänsehaut. Also ich jedenfalls. Aber was würdet ihr sagen, auf was könnten sich HörerInnen denn freuen, wenn sie zu Guts kommen, sofern ihr Sinn es nochmal spielt.
9: Ich glaube, jemand hat das mal ganz gut zusammengefasst und gesagt, also natürlich geht es um Horror aus feministischer Perspektive zu betrachten, was vielleicht auf den ersten Blick erstmal nicht so wirklich zusammenpasst. Ich habe, wenn ich darüber mit Leuten gesprochen habe, oft so irritiertes Lachen geerntet, von wegen, ja klar, Horror und Feminismus sind ja beste Freunde. Und dann dachte ich so, ja doch, also teilweise natürlich gar nicht und teilweise total. Also es wird ein Spiel mit Klischees. Wir werden so die Klassiker an Darstellungen von Frauen in Horror sehen. Wir werden die hinterfragen. Wir werden uns über die lustig machen. Und wir werden den Bogen schlagen zu, wo ist denn der Horror im echten Leben? Wo ist der Horror im Frausein? Und ist der Horror im Frausein im echten Leben manchmal nicht sogar schlimmer als der Horror auf der Leinwand?
1: Ja, weil es das echte Leben ist, oder? Also, das war ja auch so im Nachgespräch, dachte ich mir so, das war eigentlich so der Hauptgedanke von allen Beiträgen und auch so, also nicht allen, aber von den meisten war das ja so im Gespräch schon so das Thema, dieser Alltagshorror irgendwie oder der Horror im Alltag, wie auch immer.
8: Naja, und vor allem, wenn ich da kurz was zu ergänzen
1: gerne.
8: Was man auch erwarten könnte, so man denn das Glück hat, diese Vorstellung nochmal zu erleben, ist vor allem ein Versuch, TikTok auf Bühne zu übersetzen, indem wir gesagt haben, wir machen keine stringente Narrative, sondern wir versuchen, den Collagencharakter sehr ernst zu nehmen und basteln uns verschiedene Szenen zusammen, die aber auch wirklich unterschiedliche Medien bedienen. Also eben die eine Person, deren Rückmeldung du eingeholt hast, hat über die Modenschau gesprochen. Da sehen wir eher etwas, was choreografischer oder Bewegtbildnatur irgendwie nahe geht oder eine tänzerischen Szene fast schon. Dann gibt es sehr textlastige Momente. Es gibt aber auch Mischformen zwischen all diesem. Das, ich glaube, das kann auch den Abend ausmachen, dass man nicht so ganz weiß, was kommt als nächstes in der nächsten Szene. Und dann kommt eben Danke.

0: Ja, und das ist auch ein bisschen das, wonach wir suchen. Also auch als Gruppe in unserer Arbeit suchen wir immer nach diesen Mischformen, dieses Mischen von Film und Theater. Inwieweit geht es? Kann man das irgendwie vereinen mit den Einflüssen, die du mitbringst aus Tanz und Performance, mit wissenschaftlichem Material, mit dem wir uns auseinandergesetzt haben? Also wir haben versucht, aus so vielen Ecken wie möglich rauszufinden, was kann man im Horror umsetzen, mit wie vielen Kunstformen geht das?
1: Ja, man sieht es auch ganz gut. Ich habe diesen QR-Code abgecodet. Gescannt. Jetzt mache ich weiter.
2: gescannt,
1: ja, dankeschön. Ja, und bin echt erst so, ich meine, ich weiß gar nicht, das ist ja richtig lang. Also ich bin erst bei Nummer 20. Und da bin ich ja noch nicht mal bei der, also ich bin ja echt am Anfang. Genau, also da werden im Prinzip ja alle möglichen Memes, Figuren auch nochmal erklärt und woher es kommt. Weil mir ging es dann auch so, dass ich mir dachte so, boah, ich habe jetzt echt Bock nochmal nachzugucken.
2: Cool.
1: Also das war so für mich eigentlich das größte Aha-Erlebnis, dass ich mir echt dachte so, ah ja, Carrie könnte ich ja vielleicht angucken. Das hört sich so an, als ob das nicht so ein ganz so schlimmer Horrorfilm ist. Also keine Ahnung.
2: Du wartest jetzt so auf Reaktionen, ob wir das nochmal kontextualisieren.
1: Genau, ob ihr jetzt sagt, ja, soll ich oder soll ich nicht. Bis jetzt habe ich eher so Zombie-Filme mir angeguckt.
2: Ja, okay.
1: Aber ja, genau, also da dachte ich mir so, oh, ich habe ja richtig jetzt Bock, nochmal weiter zu gucken. Cool. Vor allen Dingen, weil ich komme nicht aus dieser also ich verstehe oft Memes nicht, ich sag's ehrlich.
2: Ja.
1: Also meine jüngeren Freundinnen sagen immer so, da hast du das gesehen? Und die haben so, ja, okay, nein, versteh's nicht, sorry.
2: Ja, aber da muss ich ganz kurz wirklich Props an Luan geben, weil dieses Zitate und Figuren... So. Pamphlet, möchte man quasi sagen, ey, das ist so ein krasser, es ist ein krasser Wälzer im positivsten Sinne und es ist wirklich alle Referenzen, die wir im Prozess irgendwie am Ende entschieden haben, einfließen zu lassen im Stück, sind da aufgeführt mit Kurztexten, die eine Erklärungsmöglichkeit bieten, von Luan geschrieben und das ist mega geil.
1: Ja, also ich habe mir auch gedacht, ich habe ja zwei Bücher ausgelegt und dann dachte ich mir so, ach, kann man das jetzt irgendwie mitnehmen, weil ich gerne Sachen in der Hand habe.
2: Ja.
1: Aber dann habe ich verstanden, okay, QR-Code abscannen ist auch okay.
0: Ja, es war für mich beim Sammeln total spannend, weil von manchen Sachen wusste ich so den grundsätzlichen Kontext. So ich wusste, was das berühmteste ist wahrscheinlich das Frauentausch-Meme von dieser Frau, die durch die Zimmer geht und sagt, bäh, ekelhaft.
1: Ja.
0: So, das kennen die meisten Leute, aber so der Kontext von vielen Sachen war mir gar nicht klar. Und das hat dann tatsächlich nochmal irgendwie eine komische Ebene aufgemacht. Also wenn ich mir dann davor saß und dachte, oh, darüber habe ich die ganzen Jahre gelacht, eigentlich gar nicht so lustig.
1: Mhm. Ja, das ist auch nochmal so. Ich hatte auch nochmal im Nachgang nochmal mit jemand anderem drüber geredet, die war auch im Publikum, aber nicht beim Nachgespräch und dann hatte ich es nochmal von da und die hat gemeint so, ja, sie fand auch, oder sie findet meistens so Memes gar nicht lustig, also sie lacht darüber schon, aber sie findet eigentlich, dass man da sehr gut einfach sieht, wie Gesellschaft gerade funktioniert und das fand sie, also da hat sie gesagt, das ist eigentlich so das, was sie so total cool fand. Die fand übrigens auch die Szene mit dem Frauensport großartig.
0: Also schön, das freut dich bestimmt, oder? Das ist so deine Szene.
1: Genau.
2: Unter anderem, ja. Ja, ja.
1: Ja, jetzt haben wir, ich glaube, jetzt haben wir alle ganz neugierig gemacht und vorhin hast du schon so, ich habe es nicht so richtig gehört, werdet ihr ganz nochmal spielen oder haben alle jetzt einfach Pech gehabt und dürfen sich auf andere Produktionen einfach freuen?
0: Das natürlich auch. Also auf jeden Fall werden wir auch, ich übergebe gleich das Wort an dich und dann kannst du nochmal drüber sprechen, was kommt, weil wie heißt es immer auf den Websites, wenn Ihnen das gefällt, dann gefällt Ihnen auch dieses hier.
2: Ja, genau.
0: Wer den feministischen und queer-feministischen Aspekt an Guts toll fand, findet bestimmt Folks zum Quadrat auch toll. Mhm. Da geht es mehr um Queersein in Mannheim. Und wir möchten aber natürlich dieses Stück ganz erstmal an so viele Menschen wie möglich bringen, einfach weil wir finden, dass es so wertvoll ist. Wir haben so viel tolle Recherchearbeit reingesteckt. Wie wir ja schon besprochen haben, gibt es so viele Dinge drin zu sehen. Ich finde es immer ganz toll, was die Leute alles selber interpretieren, woran wir vielleicht gar nicht gedacht haben, aber was total Sinn ergibt. Und einfach um so viele Perspektiven wie möglich sichtbar zu machen, muss es auf jeden Fall nochmal gezeigt werden. Wir sind gerade dabei. das vorzubereiten, no spoilers yet, aber ihr werdet es erfahren, wenn ihr uns auf Instagram folgt, zum Beispiel, @theaterpandora. Genau, da lassen wir euch wissen, was die neuesten News sind. Genau, ich übergebe mal an dich.
2: Ja, also du hast jetzt so ein bisschen den Aspekt genannt, warum wir es natürlich als Beteiligte wichtig finden, und das unterschreibe ich total, aber es ist ja auch, es ist tatsächlich auch so, dass wir einfach 5 volle Vorstellungen innerhalb des letzten Jahres hatten im Theaterhaus G7, was auch schon mal zeigt, dass überhaupt ein Interesse in Mannheim ist an diesen Themen und auch Interesse daran ist, Theaterräume zu okkupieren für Menschen, die vorher noch nie da gewesen sind. Also wir haben sehr viel unterschiedliches Feedback bekommen. Deswegen auch nochmal danke an dich, dass du Leute nach der Vorstellung gefragt hast. Total wertvoll und schön
0: für uns. Das ist richtig wertvoll für uns.
2: Wir kriegen irgendwie auf Insta-Posts, Leute schreiben in die 8. März-Gruppe. Also es gibt wirklich auf vielen Ebenen Feedback, und das kenne ich sonst aus dem Theaterbetrieb in der freien Szene nicht so extrem. Ich möchte es jetzt gar nicht so in den Himmel loben, aber das ist am Ende, wofür ich sagen würde, wir den Live-Moment suchen, weil wir auf das Feedback der Menschen irgendwie hoffen und weil wir es für die Resonanz oder für das Gespräch, was danach passiert, machen, egal ob es ein Nachgespräch ist oder die Gespräche im Klein-Klein nochmal, dass wir uns miteinander über diese Themen austauschen. Und darum machen wir, glaube ich, Theater, nicht um zu sagen, oh toll, Kunst. Also, y'all do you. Wenn ihr Bock habt, Kunst zu machen, voll. Ne? Und ich würde sagen, wir machen auch Kunst. Also, wir machen Kunst, Punkt. Aber nicht um der Kunst willen, sondern um der Sichtbarkeit und dem Austausch wegen. Und das, finde ich, ist, warum wir versuchen, nebst den Nachhaltigkeitsfaktoren, dieses Stück einfach noch so häufig wie möglich zu spielen und es gerne auch an unterschiedlichen Orten zu spielen, weil entweder Publika bereits vorhanden sind, die dann überrascht sind durch den Programmpunkt, oder weil wir Menschen an Orte bringen, die vorher an diesen Orten noch nicht waren. Und der Austausch gerade regional, den finde ich super spannend und wichtig.
0: Tja. Und wie du vorhin auch gesagt hast, du hast danach noch drüber nachgedacht, so es wirkte noch irgendwie nach und so. Und das ist ja genau das, was wir wollen. Also für mich ist es ideal, wenn das durch Theater passiert, dass man irgendwas anspricht und es bleibt. Irgendwas bleibt und wird mitgenommen.
2: Ja, oder irgendwas berührt dich.
1: Oh, das sind schöne Worte.
2: Das ist für mich hohe Ansprüche, aber schöne Worte.
1: Hohe Ansprüche. Also das bedeutet, Leute da draußen, folgt bei Insta. Yes. Und natürlich, wir verlinken, also wir können euch auch einfach auf unserer Internetseite Links reinstellen. Gerne. Bei Instagram sind wir natürlich nicht, aber
2: die Homepage auch. Und
1: aber die Homepage werden wir auf jeden Fall. Und meldet euch, wenn ihr Orte seid, die Lust habt.
2: Yes.
1: Ganz einfach. Zu zeigen.
2: Hey, wir haben nur eine Wanne und einen Vorhang. Leute, wir sind so modular.
1: Das stimmt.
2: Genau. Okay, einen Beamer brauchen wir.
0: Wenn man euren Raum abdunkeln kann, können wir das Stück bei euch spielen.
1: Also abdunkeln und ein bisschen Platz.
2: Ja. Und sonst, weil du gefragt hattest nach anderen Terminen, Guts steht jetzt noch aus, in der Hoffnung, dass wir es zum Herbst nochmal schaffen. Mhm. Bis dahin, bis zur Sommerpause, wie man das ja so schön im Theater sagt, passiert ja auch dieses Jahr wieder das Schwindelfrei-Festival. In Mannheim vom Kulturamt aus. Und da dürfen wir mit unserem Film, ist tatsächlich Folks zum Quadrat, ist keine Theaterproduktion, sondern ist mal was Neues. Ist ein Film geworden, ein einstündiger, über queeres Leben in den Quadraten, vor uns, mit uns und nach uns. Und der wird gezeigt am 11. Juli, ich glaube um 21 Uhr. Und das ist im Übrigen auch Pride Day, also eine Pride Kombination Season von Monum Pride und Schwindelfrei Festival. Genau.
1: Das ist sehr interessant. Zu Monum Pride gibt es nämlich, glaube ich, eine Sondersendung oder eine normale Sendung von der feministischen Redaktion auf jeden Fall.
0: Ach, cool.
1: Also von Klottel Stopp. Von daher, schaut euch den Film an. Es war der 11. Juli.
2: Also man kann sich leicht merken, weil da ist auf jeden Fall Pride, das also Monum Pride.
1: Genau.
2: Und dann abends, wenn jemand Bock hat, kurz mal zu chillen, bevor es dann sicherlich an unterschiedlichsten Orten mit Party weitergeht, kann man den Film nochmal anschauen. Im Theaterhaus G7 tatsächlich auch.
1: Dann würde ich sagen, tipptopp, wir sehen uns alle dort. Und vielen Dank, dass ihr da wart.
2: Ja, danke dir für die Einladung.
1: Das waren Vivian und Luan von Pandora. Das Gespräch haben wir vorproduziert und zwischendrin habt ihr von Gloria Gaynor I Will Survive gehört. Und wie ihr jetzt gerade gehört habt, wenn es euch einfach zu lang dauert, bis ihr Guts sehen könnt, dann schaut doch einfach am 11.7. mal ins Theater G7 und schaut euch den Film Volks an von Pandora. Das wird sich bestimmt auch lohnen. Ihr könnt wieder alle Informationen zu den drei Beiträgen auf unserer Internetseite nachlesen. Ich stelle die Links rein. Und das war jetzt auch schon wieder fast eine Stunde Cloddlestop im Juni zum Thema Horror.

Krüger and the Lost Boys. Das war also die Juni-Ausgabe von Glottal Stop, die Sendung der feministischen Redaktion im Bermuda-Funk, das freie Radio Rhein-Neckar. 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
2: Fokus Südwest, zusammengestellt bei Radio Dreieckland, 102,3 MHz Freiburg, am 25.06.2026 durch Konrad. In der heutigen Sendung: Hitze in Freiburg, Weltgeflüchtetentag am 20. Juni 2026, Kundgebung vor der Lea Freiburg, Pussy Riot, Riot Days auf dem CSD in Freiburg. Freiburg erlebt zurzeit richtig heiße Tage. Tagelang um die 35 Grad und mehr. Die Stadt gilt als besonders hitzebelastet, zählt zu den sonnenreichsten und wärmsten Städten der Republik. Die Stadt sieht sich zugleich als Vorreiterin bei der Klimaanpassung. Doch wie gut schützt Freiburg wirklich?
3: Wie sehr spürt die Stadtverwaltung denn selbst heute schon die Belastung durch die aktuelle Hitzewelle, auch wenn Sie vielleicht selbst in einem klimatisierten Büro sitzen mögen?
4: Mir persönlich und vielen Kollegen im Rathaus im Stühlinger geht's sehr gut. In einem modernen Gebäude, noch Grundwasser gekühlt, sehr, sehr angenehme Temperaturen. Aber einige andere Kolleginnen in anderen Gebäuden spüren die Hitze natürlich genauso bei der Arbeit, wie es der überwiegende Teil, der große Teil der Freiburger Bevölkerung tut. Es ist aber leider so, dass wenn wir das Worst-Case-Szenario zugrunde legen und wir arbeiten natürlich so Hope for the best, Repair for the worst, dass wir leider mit bis zu 53 Hitzetagen in 2100 künftig zu tun haben werden, also Tagen wie heute.
3: Wie ist aktuell die Zahl ungefähr, die Zahl der Hitzetage?
4: Tatsächlich sind wir im Durchschnitt bei 20. Und in der vergangenen Periode, also von aus den 70er Jahren bis 2000, waren wir nur bei 10. Und es steigt schon sehr, sehr deutlich mit all den Belastungen, die wir spüren. Also wir müssen da handeln.
3: Und handeln. Was ist denn eigentlich, bevor wir handeln, was ist aus Sicht der Stadtverwaltung an so einem Tag wie heute so die größte akute Herausforderung in Sachen Hitze und Hitzeschutz? Also heute, hier und jetzt?
4: Ja, richtig. Sie sprechen es schon an. Hitze gefährdet unsere Gesundheit und zwar bei uns allen. Belastet den Körper, hat gesundheitliche Auswirkungen von Schwächeanfällen bis zum Hitzschlag, wenn man sich nicht gut darauf vorbereitet und schützt. Und es trifft die Normalbevölkerung, das trifft aber insbesondere natürlich vulnerable Gruppen, also ältere Menschen, Kinder, aber auch gesundheitlich vorbelastete Menschen. Deswegen ist es in so einer Phase natürlich, hat es die absolute Priorität, die Menschen draußen zu sensibilisieren für den Eigenschutz. Und natürlich das, was wir als Stadt tun können, auch bestmöglich letztlich umzusetzen.
3: Zum Beispiel, was kann die Stadt tun?
4: Die Menschen zu schützen. Ja, also wir sind gut aufgestellt mit einer neuen Klimawandelanpassungsstrategie, die im letzten Jahr verabschiedet wurde, an der wir 2 Jahre gearbeitet haben. Wir haben da 300 Maßnahmen drin, von denen viele schon umgesetzt sind.
3: Welche sind denn umgesetzt?
4: Tatsächlich eine der Leuchtturmmaßnahmen, die Erstellung eines Hitzeaktionsplans, was zu Ihrer vorigen Frage einfach passt, da wir natürlich schon dabei sind, Menschen zu sensibilisieren für diese Hitzewellen, aber natürlich gern noch uns verbessern wollen und insgesamt alle Akteure der Stadt, die in diesem Bereich arbeiten, dem Gesundheitsschutz besser vernetzen wollen, um Kommunikationskaskaden in diesem Hitzenotfall letztlich klar zu regeln, Zuständigkeiten festzulegen und dann mit einem Aktionsplan dann letztlich auch Maßnahmen umzusetzen.
3: Wie sensibilisieren Sie die Menschen hier in der Stadt?
4: Wir haben verschiedene Wege, wie wir das tun. Natürlich im Moment, klar in dieser Hitzeperiode, natürlich über die diversen Pressekanäle, Öffentlichkeitskanäle der Stadt, über die Website. Das tun aber nicht nur wir, sondern das tun alle Akteurinnen, die im Gesundheitsschutz eben dabei sind. Und beim Hitzeaktionsplan geht es darum, das noch besser aufeinander abzustimmen. Dann haben wir natürlich die verschiedenen Maßnahmen, die wir schon umsetzen. Die Karte kühle Orte für heiße Tage, wo wir drin haben, wo man Schatten findet in Freiburg, wo man Abkühlung findet durch Wasser. Dort sind auch die Trinkwasserbrunnen, eine weitere Leuchtturmmaßnahme der Stadt verzeichnet. Jetzt über 40 im ganzen Stadtgebiet, wo man sich erfrischen kann. Und letztlich sind auch kühle Gebäude aufgezeigt. Ein weiteres großes Thema ist das Thema Freiburger Grünoasen und auch mehr Bäume für Freiburg.
3: Wäre es eine Option, einen Teil des Platzes der alten Synagoge vielleicht wieder zu entsiegeln? Es stehen da jetzt zwar ein paar kleine kümmerliche Bäumchen, die allerdings nicht so viel Schatten spenden wie die Bäume, die dort früher standen.
4: Ich verstehe das, dass der Platz der alten Synagoge immer noch die Menschen beschäftigt und polarisiert. Es wurde damals halt in einem ganz breiten öffentlichen Prozess und auch politischen Prozess letztlich so entschieden, dass Freiburg auch einen Platz braucht, wo man wieder feiern kann, wo man Feste feiern kann. Zeigt sich natürlich, dass es im Sommer damit schwierig wird. Ich finde jetzt die Herangehensweise, tatsächlich erstmal noch mit mobilen Bäumen nachzuarbeiten, gar nicht so schlecht, wobei ich bei Ihnen bin. Das ist nur, hat nur einen begrenzten Effekt.
3: Herr Scheich, auch wenn Sie vom Umweltschutzamt sind, wenn ich hier durch Freiburg gehe, sehe ich ja auch Menschen, die obdachlos sind, die oft nicht wissen, wo sie hingehen können. Wissen Sie, was die Stadt hier tut für diese Menschen? Gibt es da Versorgungslücken oder wird auch auf diese Menschen geschaut seitens der Stadt?
4: Ja, Sie sagen es richtig, wir sind da nicht die Spezialisten, aber wir sind diejenigen, die versuchen zu bündeln, zu koordinieren, die Klimaanpassung zu unterstützen aus dem Umweltschutzamt heraus. Das ist genau eine Aufgabe meiner Abteilung. Und eben im Dialog jetzt gerade diesen Hitzeaktionsplan zu erarbeiten, sind wir auch mit den verschiedenen Kolleginnen und Kollegen, die sich im Schutz von auch obdachlosen Menschen engagieren, im Austausch. Mein Eindruck ist, dass die sehr, sehr gut im Fokus schon sind. Ich kann Ihnen ein Angebot nennen, was wir gemeinsam mit dem Deutschen Roten Kreuz eben machen, den Hitzebus, wo gezielt jetzt gerade mittags, wenn die Strahlung, Einstrahlung am größten ist, Temperaturen am größten sind, die Stellen, wo die Zielgruppe sich aufhält, angefahren werden. Die sind auch teils gut bekannt für Hitzeschutz, für Hydration, also Wasser gegeben wird, aber auch Kleidungstausch etc. Und das andere Thema ist so das Quartiers, die Quartiersarbeit und die Streetworker, die Kollegen vom Sozialamt kennen auch viele, viele Menschen, die leider auf der Straße leben, kümmern sich um die noch besser, als sie es auch schon in den anderen Zeiten tun, in diesen Hitzezeiten.
3: Viele Menschen leben in Wohnungen und dann in stark aufgeheizten Wohnungen ohne Klimaanlage. Wo beginnt denn hier aus Ihrer Sicht die Verantwortung der Eigentümerinnen oder Mieterinnen und wo liegen die Grenzen kommunaler Handlungsmöglichkeiten?
4: Ja, vielleicht nochmal allgemeinen Appell auch, weil wir es als Stadt natürlich nur gemeinsam mit der Stadtgesellschaft schaffen, diesen Gesundheitsschutz in solchen Hitzewellen zu gewährleisten. Jeder, jede sollte doch auf seinen Nachbarn, auf seinen Mitmenschen mit aufpassen und gucken und ansprechen. Und ich erlebe das jetzt gerade, also ich erlebe ein viel freundlicheres Freiburg teilweise in diesen Zeiten, wo man wirklich aufeinander guckt und aufeinander Acht gibt, weil jeder merkt, das ist eine herausfordernde Situation. Jetzt gerade zu unserem Einfluss, der ist nur begrenzt als Stadt und Kommune, das sprechen Sie völlig richtig an. Also wenn man weiß, dass über 90% des Gebäudebestandes eben in privater Hand ist, dann erklärt sich das von selbst. Was wir tun können, ist letztlich wieder sensibilisieren, also die Menschen, die in diesen Wohnungen leben, zu sagen, Mensch, ihr dürft nicht lüften in der Zeit jetzt mittags. Ihr müsst morgens lüften, ganz spät nachts, wobei es ja gerade auch kaum noch abkühlt. Also wenn, dann am frühen Morgen, dann müssen die Fenster zugemacht werden, dann muss verschattet werden, Rollläden runter und dann in etwas moderneren Wohnungen muss man auch Lüftungen ausstellen, um so möglichst lang eben die Kühle oder die einigermaßen erträgliche Temperatur zu halten. Darüber hinaus gehen wir auch zu auf Eigentümerinnen, Unternehmerinnen mit unserem Förderprogramm Gebäude Grün hoch 3, wo wir eine Fachberatung anbieten für Begrünung am Gebäude, Dach, Fassadenbegrünung und dann aber auch eine finanzielle Förderung anbieten. Die haben wir jetzt im letzten Jahr nochmal erhöht, weil sich eben Baupreise, Sanierungspreise auch erhöht haben.
3: Erhöht inwiefern? Auf wie viel?
4: Ja, das kann ich Ihnen jetzt vom Baupreisindex, da bin ich wieder der falsche Ansprechpartner, aber es hat sich über den Angriffskrieg Russlands auf die Ukraine, eben über die Energiesituation etc. schon sehr, sehr deutlich erhöht, die Baupreise. Und wir haben reagiert, dass wir teils wirklich deutlich die Fördersätze erhöht haben. Also Sie können, wenn Sie alle Module kombinieren, können Sie bei einem Einzelprojekt bis zu 25.000 Euro von der Stadt bekommen. Das ist vielleicht der Ausnahmefall, aber Sie können eine Förderung bis zu 60% für einzelne Begrünungsmaßnahmen bekommen. Und wir merken auch, dass es wirkt. Und wir müssen natürlich aber auch Aufmerksamkeit schaffen für das Thema. Und entschuldigen Sie, das ist mir auch sehr, sehr wichtig, auch Vorurteile ausräumen. Wie oft hört man es immer noch, die Gründächer, dann hält doch mein Dach nicht so lange. Genau das Gegenteil ist der Fall. Ein Gründach schützt die Dachversiegelung, schützt ein Dach, macht es haltbarer. Oder wenn dann Leute sagen, ja, Fassadenbegrünung schön und gut, dann habe ich die ganzen Insekten im Haus. Stimmt auch nicht, weil warum soll ein Insekt ins Haus fliegen, wenn es doch draußen tollen Lebensraum hat in der begrünten Fassade? Also wir müssen an diese Vorurteile ran und wir können es nur gemeinsam als Stadtgesellschaft im Bestand letztlich besser gestalten.
3: Herr Scheich, abschließend gefragt, was muss sich in der Stadtentwicklung Freiburgs verändern, damit Freiburg mit der zunehmenden Hitze langfristig überhaupt funktionsfähig bleiben kann? Sie haben ja erwähnt, dass sich die Zahl der Hitzetage mehr als verdoppeln wird in den kommenden Jahrzehnten.
4: Ja, richtig. Also erstmal möchte ich nochmal sagen, dass wir schon auf einem guten Weg sind mit all dem, was wir jetzt diskutiert haben. Natürlich begrenzten Einfluss haben als Stadtverwaltung. Wir sind aber gut aufgestellt über unsere Klimawandelanpassungsstrategie mit dem Aktionsplan, über unsere fachlichen Grundlagen, Klack-Hitze, Klack-Regenwasser. Und jetzt mit dem Hitzeaktionsplan werden wir im ganz konkreten Gesundheitsschutz der Bevölkerung auch noch besser. Also wir gehen die Schritte, wir machen seit 2013 das Thema Klimawandelanpassung. Und gleichzeitig braucht's noch mehr in Zukunft. Und das kriegen wir nur gemeinsam mit der Stadtgesellschaft hin, mit allen, die sich in dem Thema engagieren. Und wir brauchen Mut zur Veränderung. Das ist, glaube ich, das wichtigste Thema. Wir müssen vom individuellen Verhalten in solchen Perioden bis hin auch bestimmte Regeln letztlich irgendwie überdenken, ob das in diesen Zeiten mit der Hitzeanpassung noch möglich ist. Wir brauchen eine grünere Stadt. Wir brauchen eine Stadt, die nachhaltiger mit dem knappen Gut Wasser umgeht. Das Thema Schwammstadt, also Wasser zu speichern, um dann in solchen Zeiten das Wasser auch zu haben oder zumindest möglichst lang noch verfügbar zu haben, ist sehr, sehr wichtig. Und ich kann Ihnen sagen, es ist halt ein mittelfristiger bis langfristiger Prozess. Wir gehen Step by Step. Wir nehmen das rein in unsere eigenen neuen Planungen. Wir geben Gas, so gut es geht, im Bestand auch Dinge umzusetzen. Und letztlich können wir es so als gemeinsame Anstrengung schaffen, dass Freiburg lebenswert und attraktiv bleibt, auch im Klimawandel.
2: Radio Dreieckland sprach mit Harald Scheich, dem stellvertretenden Leiter des Umweltschutzamtes der Stadt Freiburg. Wie auch schon in den vergangenen Jahren am Weltgeflüchtetentag, taten sich auch in diesem Jahr einige engagierte Leute zusammen, um vor der Lea-Landeserstaufnahmeeinrichtung mit Lautsprechern die dort untergebrachten Menschen über die große Kundgebung auf dem Europaplatz zu informieren.
5: Was hattet ihr heute eigentlich genau dann vor der Landeserstaufnahme hier in Freiburg vor?
6: Hauptsächlich mobilisieren und Flyer verteilen, um Menschen eben dazu zu bewegen und darauf aufmerksam zu machen, dass um 11 Uhr am Europaplatz die Kundgebung stattfinden wird, die eigentlich Hauptbestandteil der heutigen Geflüchtetentags ist. Dadurch, dass es eben auch auf den Tag des CSDs in Freiburg fällt, haben wir versucht, das möglichst so zu gestalten, dass beides möglich ist.
7: Aber nicht bei mir, aber nicht.
8: Sie andere Leute?
7: Nein.
8: Die Polizei war gerade da.
7: Wir keine Bezahlung.
5: Weißt du vielleicht kurz beschreiben, was die Sicherheitskraft gerade getrieben hat?
6: Wir haben hier gerade Musik abgespielt und wollten eigentlich noch kurz eine Durchsage machen. Und die Sicherheitskraft hat während sie uns des Platzes verweisen wollte, die Box ohne unsere Zustimmung genommen und ist damit weggerannt in Richtung weiter weg von der Lea.
5: Und das, obwohl vorher Polizei und Sicherheitskräfte eigentlich mehr oder weniger ein Okay gegeben haben.
6: Genau, und trotz unserer Aussage, sie können das mit der Polizei klären, ist sie dem nicht nachgekommen, sondern hat weiter das getan, was sie getan hat.
5: Ja, schien nicht wirklich gesprächsbereit.
6: Nicht wirklich.
5: Im Großen und Ganzen. Hättet ihr euch gewünscht, dass mehr Leute da wären, damit sowas vielleicht anders passiert wäre?
6: Eventuell ja, aber es geht jetzt erstmal ums Flyer verteilen und Leute zu mobilisieren. Dementsprechend ist das auch in Ordnung. Der Europaplatz ist ja die Hauptveranstaltung.
5: Und die Flyer, die ihr verteilt, worüber informiert ihr darauf?
8: Ja, genau. Ich würde sagen, wir machen jetzt auch gleich trotzdem einfach nochmal eine Durchsage.
5: Ja.
8: Genau. Also heute ist ja der Weltgeflüchtetentag, 20. Juni, auch zum 25. Mal. Und das ist deshalb so dringend, weil eben vor 25 Jahren einfach diese Flüchtlingskonvention damals verabschiedet wurde und heutzutage, also jetzt mittlerweile, die Rechte von Geflüchteten so massiv eingeschränkt werden, dass man, ja, also dass diese Konvention eigentlich komplett ausgehebelt
6: gerade seit dem, seit jetzt letzter Woche, seitdem das GEAS, die GEAS-Reform verabschiedet wurde, haben sich diese Gegebenheiten nochmal zugespitzt und Rechte von Geflüchteten werden noch mehr beschnitten als ohnehin schon. Dementsprechend hat das mehr Dringlichkeit als jemals zuvor.
5: Was sind so die Hauptpunkte an der GEAS-Reform, die ihr kritisiert?
6: Der Hauptpunkt ist vor allem die Zurückweisung, die einfacher gemacht wird. Und auch schon die Zurückweisung an den Außengrenzen. Das heißt, die Festung Europas, in Anführungszeichen, von der so oft gesprochen wird, zieht seine Mauern noch höher. Tatsächlich ist aber leider nicht ganz klar, was die Reform alles mit sich bringen wird, weil das auch eben Länder unterschiedlich teilweise handhaben werden. Genau.
8: Hier in Deutschland soll es dann auch so Sekundärmigrationszentren geben für eben Menschen, die in einem, also Dublin-Geflüchtete, so sagen sie sozusagen, also Menschen, die in einem anderen, die über einen anderen sicheren Staat gekommen sind. Und die sollen dann auch bis zu, weiß leider nicht genau die Zahl, aber mehreren Monaten auch eingesperrt werden können. Genau, darunter auch Kinder. Genau, Asylleistungen werden, glaube ich, mit der Reform auch weiter gekürzt, genau. Obwohl da mittlerweile, glaube ich, das EuGH hatte vor kurzem auch eine Rechtsprechung dazu rausgegeben. Genau, das heißt, das muss ich auch alles eben vor Gericht verantworten, was die da jetzt losgetreten haben.
9: Liebe MitbewohnerInnen von der Lea, wir sind heute hier, 20. Juni, und es ist das Weltgeflüchtetentag. Wir laden euch alle herzlich ein, einmal zu uns nach draußen zu kommen und für die Rechte von geflüchteten Menschen gemeinsam zu kämpfen. Heute, vor 25 Jahren, wurde die Genfer Flüchtlingskonvention verabschiedet. Doch heutzutage sehen die aktuellen Rechte von Geflüchteten, wenn man überhaupt noch von Rechten sprechen kann, werden zunehmend beschnitten. Über 2000 Kilometer Stacheldraht an den EU-Außengrenzen, Pushbacks, Polizeigewalt, Haft, Menschen sterben auf der Flucht, ertränken im Mittelmeer. Sie leben in Lager unter haftähnlichen Bedingungen. Sie werden rassistisch täglich angefeindet. Sie sind sozial ausgegrenzt. Mit der am 12. Juni europaweit in Kraft tretenden Reform des gemeinsamen europäischen Asylsystems sind weitere Angriffe auf Herkunftsländer, auf die Rechtsstellung von geflüchteten Menschen verbunden. Bereits heute werden Staaten als sichere Herkunftsländer eingestuft, in denen Queerfeindlichkeit an der Tagesordnung ist.
5: Nur weil ihr hier vor der Landeserstaufnahme, also direkt vor der Landeserstaufnahme,

0: habe mal nicht hier in Berlin in der Erstaufnahme, also als Psychologin gearbeitet, und da haben wir uns immer total gefreut, wenn solche Informationen kamen.
1: Ja. Wie ist es dann für die Geflüchteten vielleicht, wenn sie selbst zu so einer Demonstration gehen wollen, dann müssen sie ja wahrscheinlich extra Sachen beachten, so wie ihr es jetzt gerade auch über die Lautsprecher ein bisschen durchgesagt habt.
0: Ja, das einerseits schon, und natürlich, ich glaube, es ist auch schwer, überhaupt zu verstehen, worum es sich handelt, also wie zu verstehen, wo das jetzt ist, wann das ist, also an die Informationen gut zu gelangen. Und gleichzeitig, zumindest im letzten Jahr, fand ich das eigentlich sehr, sehr wertvoll, weil dadurch natürlich auch wichtige Begegnungen entstehen, persönliche Begegnungen entstehen können. Und das war auch ziemlich schön. Also es ist irgendwie sehr schöne Gespräche, auch mit Menschen, die ganz neu hier waren und irgendwie auch, glaube ich, so mit die ersten Begegnungen dadurch hatten. Und es waren irgendwie eigentlich auch sehr schöne Begegnungen.
1: Was haben die dann so erzählt oder worüber habt ihr so gesprochen?
0: Ich habe letztes Jahr mit einem sehr jungen Mann gesprochen, der auch ganz neu in Deutschland war, aus Gambia, eine lange Fluchtgeschichte hatte und sich einfach auch erstmal so sehr gefreut hat, überhaupt irgendwie hier in Kontakt mit Leuten zu kommen. Und dann, weiß ich noch, haben wir darüber gesprochen, dass er irgendwie gern Fußball spielen würde irgendwo. So, genau. Und es waren irgendwie so ganz schöne Begegnungen. Und ich glaube, ich hatte schon das Gefühl, es war auch für die ermächtigend, so teilweise mit auf die Straße zu gehen und zu merken, so, sie sind nicht ganz allein in dieser Situation.
2: Eine Korrektur. In dem Beitrag wird wiederholt erwähnt, die Genfer Flüchtlingskonvention sei vor 25 Jahren verabschiedet worden. Die Genfer Flüchtlingskonvention existiert allerdings schon seit 1951. Vor 25 Jahren wurde anlässlich ihres 50-jährigen Bestehens der Weltgeflüchtetentag ins Leben gerufen. CSD in Freiburg, Pussy Riot, tritt mit ihrer Performance Riot Days auf dem diesjährigen CSD in Freiburg auf. In ihrer Show verarbeitete sie die Härte der erlebten Staatsgewalt. Radio Dreigland sprach mit den beiden HauptsängerInnen Maria Ioannina Tasso, Violistin Alina sowie Schlagzeuger Erik über die Verbindung zwischen dem Kampf gegen Imperialismus und für LGBTQ+-Rechte und vor allem über ihre Wut.
3: Wer kurz nicht aufgepasst hat, wird auf der Bühnenleinwand nicht verstehen, was abgeht. Es herrscht Stille auf dem CSD in Freiburg. Die Leinwand zeigt eine Videoaufnahme von Oktober 2020, aufgezeichnet in einem Gerichtssaal in Russland. Die 47-jährige Journalistin Irina Slavina hat sich selbst dort in Brand gesetzt.
4: Also das Rechtssystem bricht zusammen. Und wenn das Rechtssystem zusammenbricht, müssen die Menschen das Recht ändern. Denn das Recht dient den Menschen.
3: Wird mir Maria mahnend im Anschluss von ihrem Auftritt sagen. Aber sie spricht nicht von Gerichten in Russland, sondern von denen in Europa. Ihr Beispiel, der Umgang mit hiesigen pro-palästinensischen DemonstrantInnen.
4: Viele Menschen kommen ins Gefängnis, weil sie Palästina unterstützen. Obwohl diese Leute gar keine Hamas-UnterstützerInnen sind. Und vor allem in Deutschland ist dieses Thema brisant, oder? Ihr agiert, als wüsstet ihr nicht, was ihr tun solltet. Also das ist alles ziemlich beschissen.
3: Riot Days ist kein Entertainment-Programm. Die Performance über Maria Aljochinas Erinnerung an die Pussy Riot-Proteste, die Aufarbeitung der Gefangenschaft, die Flucht, die andauernde Willkür von Staatsgewalt sind unbequem. Auch weil sie die geballte Antworten auf Fragen zu einem möglichen Umgang mit Russland zu geben scheinen. Fragen, die sich hier mehrheitlich kaum einer stellen möchte.
5: Die Leute stellen hier keine Fragen. Sie haben einfach nur Meinungen. Oft wählen sie ihre Meinungen aus wie ein Starterpaket. Ich weiß nicht. Sie stellen einfach keine Fragen. Es ist sehr wichtig, Fragen zu stellen. Fragen an sich selbst und über die Vergangenheit. So wie wir es mit unserer Sendung machen. Wir erzählen einfach die Geschichte. Das ist wie ein Dokument. Es ist ein Dokument. Wenn man es sich ansieht, ist das alles.
3: Sagt Tasso, einer der beiden SängerInnen. Und die Medien, werden dort die richtigen Fragen gestellt, erkundige ich mich bei Erik und Maria. Nee, ich glaube, sie verstehen es nicht, in welchem Ausmaß Zensur in Russland betrieben wird und den Menschen ihre Freiheit genommen wird. Und sie fragen uns, warum die Menschen nicht auf die Straße gehen und protestieren.
4: Und dabei hast du dir gerade die Show doch gerade erst angesehen.
3: Und dann fragen sie sich, warum die Menschen in Russland nicht protestieren. oder wie viel Prozent der Bevölkerung Putin unterstützen, obwohl man diese Fragen gar nicht ermitteln kann, weil du den Krieg nicht Krieg bezeichnen darfst, weil du dich in sozialen Medien nicht äußern kannst. Man kann gar nichts tun. Diese Zahlen spiegeln also nicht die Realität wider.
4: Die meisten verstehen verdammt nochmal überhaupt gar nichts. Ich meine, das Problem ist, zum Beispiel in Deutschland. Die Medienleute in Deutschland fragen zum Beispiel nach der aktuellen Lage. Und Russland ist nicht der Mars, Russland ist nicht die Venus. Russland ist verdammt nah. Die russische Propaganda, die russischen Geheimdienste, das ganze Paket. Das ganze Paket arbeitet hier noch nach wie vor. Es ist alles hier vor Ort.
3: Daher geht es zumindest Erik darum, mit der Show aufklären zu wollen. Kommt zur Show. Ich freue mich, die noch nicht so viel darüber wissen, aufzuklären. Besonders heute bei der Pride. Und die Leute sind hier, um zu feiern. Sie können zu unserer Show tanzen und weinen und wir können ihnen was beibringen. Mascha und ich gehen nach jeder Show zum Merchandise-Stand und hören den Leuten zu. Sie erzählen uns, was sie während der Show erlebt haben, dass es nicht das war, was sie erwartet hatten, als sie kamen. Zu lernen und zu begreifen gibt es während der Performance viel. Dazu gehört es für Maria vor allem, die Show fühlen zu können.
4: Ich möchte, dass die Leute tatsächlich fühlen. Viele KünstlerInnen wollen hauptsächlich unterhalten. Und hier kann man unterschiedliche Gefühle erleben. Es ist manchmal ein richtiger Wirbelwind. Manchmal geht es bis an den Rand des Todes. Ich meine, es sind ganz und gar unterschiedliche Gefühle. Und du bist wie ein Boot, das durch sie hindurchfährt. Und wenn es uns gelingt, diese Leute auf das Boot zu bringen und sie durch das hindurchzuführen, was gerade so passiert, dann ist es schön.
6: If we are managing to like take these people to the boat and lead them to what was going on, that's nice.
3: Was Pussy Riot mit Bright Days uns mitfühlen lässt, ist ihre Wut. Diese richtet sich gegen Machtstrukturen und nicht gegen Menschen. Damit wirkt es geradezu befreiend und schafft es so, eben nicht in den Hass zurückzufallen, der sonst mit dem Gefühl der Wut provoziert wird. Insbesondere Tassos Wut konnte sich das Publikum nicht entziehen. Mit einem in den Mark einbrennenden Blick wurden wir mit Wasser und anschließend mit den leeren Flaschen beworfen. Und die Wut war nicht vorbei, als ich Tasso nach der Show zum Interviewen antraf.
5: Ich bin jeden Tag wütend. Ich finde, die Europäerinnen und Europäer sind viel zu entspannt. Europa wirkt wie eine riesige Insel und sie ist eigentlich nur eine kleine Insel, die weit draußen im Weltraum schwebt, weit weg vom Rest der Welt. Ich glaube, die Menschen in Europa entspannen sich gerne und vertreten manchmal Meinungen, ohne zu prüfen, wovon sie eigentlich reden. Und wenn man über Krieg sprechen will, der Krieg ist hier. Es gibt viele Menschen, die aus verschiedenen Kriegen kommen. Sprich mit diesen Leuten, sensibilisiere dich. Und einfach, ich weiß nicht, es ist ein Privileg, sprechen zu können. Und das ist auch eine Verantwortung, denn Millionen von Menschen auf der ganzen Welt haben dieses Recht nicht. Und wenn du also an einem freien Ort lebst, trägst du auch Verantwortung für all diese Stimmen.
4: Historisch gesehen ist es nichts. Historisch gesehen ist das nicht mal Teil einer historischen Epoche. Es ist also gar nicht so schwer, das, was man hat, zu zerstören. Und in Deutschland herrscht eine ziemlich alarmierende Situation, weil fast ein Drittel der Bevölkerung für die AfD stimmt. Die AfD unterstützt offen Putins Regime. Die sind so, wie soll ich sagen, als würden sie alle Migranten einfach fertig machen wollen, oder? Egal, welche Hautfarbe sie haben, egal, welche sexuelle Orientierung sie haben, sie werden die Leute einfach rauswerfen. Und einige dieser Menschen werden sterben. Ich bin der Meinung, dass, wenn alles so bleibt, wie es ist, die Rechten in den nächsten 2, 3 Jahren, höchstens 5, die Macht in eurem Land übernehmen werden. Und dann wird es ein anderes Land sein. Seid euch dessen also bewusst. Schaut euch an, was zum Beispiel in Russland passiert ist. Hier wird es schon anders sein, aber in ähnlicher Art und Weise.
6: In Russia. It will be different here, but could be the same way. And do whatever.
3: Der Tag hätte für ein Interview mit einer queeren, geflüchteten, antiimperialistischen Band nicht bezeichneter sein können. Die Pride in Freiburg überschneidet sich mit dem Weltgeflüchteten-Tag.
2: Das Interview wurde nach ihrem Auftritt während der Abbauphase auf dem Platz der Alten Synagoge am 20. Juni 2026 aufgezeichnet. Das war Fokus Südwest, zusammengestellt bei Radio Dreikland, 102,3 MHz Freiburg am 25.06.2026 durch Konrad.
7: Das kann's ja wohl nicht sein. Nein!
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keine Nägelein. Mit geschwollenen Bäuchen, also muss das sein. Der Ober schenkt ihm einen Cocktail ein. Da fällt eines um und es war die Nummer 9.

0: 30 Menschen, junge, alte, schwarze und weiße, Expertinnen, aber auch einfach interessierte Laien, sie alle haben sich zusammengetan, um in den Reis-Engelhorn-Museen etwas zu verändern, es zu dekolonisieren. Es geht dabei um zwei Räume, einmal um den sogenannten Gabriel-von-Max-Raum und um die Ausstellung Musikwelten. Beide präsentieren Gegenstände, Artefakte aus der Kolonialzeit. Diese Präsentation zu verändern, ist nicht leicht. Es ist eine Herausforderung, eine Challenge. Deshalb gibt es jetzt diese Veranstaltung unter dem Titel Challenge the Museum. Initiiert von den Reis-Engelhorn-Museen, dem Arbeitskreis Kolonialgeschichte und der Black Academy in Mannheim gibt es insgesamt 4 Workshops vom Bundesprogramm Demokratie Leben finanziert, im Museum durchgeführt. Ich bin beim 2. Treffen zu Gast und staune über das Engagement der Gruppe. Juju erklärt,
1: weil hier ganz, ganz viele verschiedene Menschen zusammen sind, verschiedene Expertisen. Ich bin selbst Künstlerin. Wir haben hier Menschen, die historische Kenntnisse haben und Expertisen haben. Wir haben hier Menschen, die sich, wie gesagt, mit kolonialen Kontinuitäten in Deutschland auseinandersetzen. Wir haben hier literally einen Experten für Handwerkskunst aus dem afrikanischen Kontinent, ne? Also es sind so verschiedene Perspektiven und da etwas daraus zu entwickeln, ist eine tolle Aufgabe.
0: Einige besuchen kurz vor Beginn des Workshops noch einmal die beiden Abteilungen. Bei den Musikwelten sind wunderschöne, kostbare Instrumente und Masken aus aller Welt ausgestellt. Nina aus Gabun schaut sich das an und fühlt sich sofort unwohl. Sie weiß nicht, ob diese Dinge nicht gestohlen wurden oder ob sie spirituellen Zwecken dienten. Sie erkennt sogar eine Maske aus Kamerun.
2: Also ich weiß nicht, was für eine Bedeutung es hat, aber anscheinend eine sehr, sehr wichtige Bedeutung. Aber ich habe das sofort erkannt. Es ist irgendwie ein komisches Gefühl, weil ich mich frage, ich weiß nicht, ob es eine Kooperation war oder jemand hat das auch wieder verschenkt bekommen, weiß ich nicht. Aber ein komisches Gefühl ist es eigentlich.
0: Die Sammlung Weltkulturen der Reis-Engelhorn-Museen verfügt über nahezu 40.000 ethnografische Exponate aus 5 Kontinenten. Die Afrika-Sammlung allein umfasst 11.800 Objekte. Und im Museum der Weltkulturen im obersten Stock, da steht eine umstrittene Glasvitrine. Sie bedeckt die ganze Wand und ist von oben bis unten vollgestopft mit afrikanischen Masken und Kunstwerken. In der Kolonialzeit hat sie ein Sammler namens Gabriel von Max zusammengetragen und besonders diese Sammlung wurde im Workshop Challenge the Museum stark kritisiert. Sind das zweifelhafte Geschenke oder geraubte Dinge? Lisette und Nina berichten aus ihrer Arbeitsgruppe.
3: Hauptpunkt ist, dass wir grundsätzlich möchten, dass die Artefakte in die entsprechenden Länder, aus denen sie gestohlen wurden, wieder zurückgebracht werden. Und dass man damit proaktiv umgeht, also dass quasi aus Deutschland veranlasst wird, dass Experten aus den entsprechenden Ländern, aus zum Beispiel Kamerun, hier hinkommen sollen, um halt die Artefakte erstmal zu identifizieren. Und dann kann geguckt werden, ob sie wieder zurückgebracht werden können.
2: Und das ist für mich sehr wichtig als Afrikanerin, dass die Leute wissen, was eigentlich Tatsache ist, was also eigentlich passiert ist.
3: Ja, dann wollten wir eine ganz schnelle Veränderung. Also neben der Ausstellung wird dieser Gabriel von Max als viel zu positiv dargestellt, als jemand, der eine Sammlung von Artefakten gemacht hat, die aber eigentlich aus den entsprechenden Ländern also geraubt wurden. Also das muss klargestellt werden und das wären wir dafür, dass es auch sehr schnell passiert.
0: Ja, besonders die fehlenden Informationen werden kritisiert und dass dabei der Sammler Gabriel von Max so im Mittelpunkt steht. Der Name Gabriel von Max muss sofort weg, so die Forderung. Dafür gibt es Applaus von allen. Und Philomen sagt,
4: diese komische Beschriftung von Gabriel von Max, das tut weh. Diese Schreiben tut noch weh als die Aktenfakten selber.
0: Ich frage Sarah Nelly Friedland, die Direktorin für Archäologie und Weltkulturen der Reis-Engelhorn-Museen, was sie zu dieser Forderung meint. Es ist ja eine harte Kritik an der Ausstellung. Überraschend sagt sie,
5: habe. Ich finde, das ist ein absolut legitimes Anliegen und natürlich auch eins, das man kuratorisch super einfach umsetzen kann. Ja, wir wissen, dass das so nicht geht mit der Vitrine, dass das vollkommen veraltet ist. Und natürlich, das ist ein absolut konstruktives Anliegen, was man super gut umsetzen kann, zu sagen, wir gehen weg von der Perspektive Gabriel von Max. Das ist natürlich eine sehr konstruktive Kritik und deswegen, ja, machen wir dann halt.
6: Ne? Wird noch dauern, ne?
5: Wir versuchen ja tatsächlich direkt im Anschluss an diese Workshop-Phase zu überlegen, ob und wie wir das machen. Und dann planen wir durchaus, das zeitnah umzusetzen, also die Vitrine zu verändern. Es kann auch sein, dass wir sie ganz wegmachen und einfach die Ausstellung vollkommen neu machen oder ausgewählte Stücke nur zeigen oder was auch immer. Das ist halt ein Prozess, den wir gemeinsam dann bestreiten werden.
6: Und man muss viele Informationen einholen.
5: Und viele Sichtweisen berücksichtigen und vielleicht auch mal damit leben, dass es verschiedene Sichtweisen gibt. Das kann man ja auch entsprechend kennzeichnen.
0: So ein Eingeständnis, das ist neu. Die Black Academy hat zusammen mit dem Arbeitskreis Kolonialgeschichte vielleicht dazu beigetragen. Seit 3 Jahren reden sie mit dem Museum über die Veränderung, sagt Nicole Afi Amuso, Gründerin der Black Academy.
7: Ja, ich glaube, das REM öffnet sich ein bisschen mehr aus meiner Perspektive. Ich hatte das Gefühl vor 3 Jahren, als ich angefangen habe, dass es nicht so einfach ist, sie zusammenzufinden mit unserer Perspektive, mit unserer Erwartung. Aber jetzt habe ich das Gefühl, dass sie sich sehr viel bemühen und dass wir jetzt so eine Community-basiert, aber auch eine offene Diskussion ermöglichen mit Menschen aus dem Stadtteil, dass Menschen einfach kommen und sie haben tolle Beiträge geleistet, die sind so tolle Ideen und wir hoffen am Ende des Konzepts, dass die Ideen umgesetzt werden.
0: Eines ist klar, nach 3 Treffen von Challenge the Museum sollen konkrete Veränderungsvorschläge auf dem Tisch liegen. Jamie Dow, Referent für Provenienz am Museum, findet diese Challenge the Museum für sich selbst und auch für die Reichsengelhorn-Museen sehr hilfreich, denn
8: der Arbeitskreis unterstützt eigentlich uns als Institution, indem er uns halt auf Dinge hinweist, die wir als Institution vielleicht in dem Sinne nicht von innen heraus so wahrnehmen. Ja. Und andererseits habe ich auch das Gefühl, dass wir an der einen oder anderen Stelle Dinge nicht gut genug erklären. Ich finde es total bereichernd.
0: Die nächste Veranstaltung von Challenge the Museum wird am 15. Juli stattfinden und die Abschlussveranstaltung am 15.10. im Museum der Weltkulturen.

0: macht nen Rutsch und ist futsch. Jawoll.
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2: Willkommen zur ornithologischen Aktion. Einmal die Woche, und da ist ja jetzt so tatsächlich neben der ganzen antifaschistischen Arbeit, die nötig ist und viel Zeit einnimmt, viel mehr als man eigentlich möchte, natürlich auch so Auszeitmomente braucht, ist das bei vielen, bei mir gar nicht so unbedingt, dann so eine Badelust, irgendwo abends mal schnell an irgendeinen See zu fahren und reinzuspringen. Und da begegnet Ihnen und euch höchstwahrscheinlich dann immer das Konzert der sogenannten Rohrspatzen. Sehr despektierlich, wie ich finde. Denn das sind natürlich keine Spatzen erstens, sondern Rohrsänger, die da durcheinander zwitschern. Und das sind auch nicht alles dieselben, sondern da gibt es eine schöne Gemengelage. Bei uns ist es je nachdem, wie das Schilf so wächst und was da so an Gras noch ringsrum ist und wie sumpfig das ist und wie nah am Wasser, so vier Arten, die da gleichzeitig auftauchen können. Und das macht es ein bisschen verwirrend. Der lauteste ist der Drosselrohrsänger, den kennen Sie wahrscheinlich, den hatten wir ja schon mal, ne? Der so tatsächlich so DJ-mäßig da auftritt. Und der viel häufigere, der schwätzt so ein bisschen unauffälliger und da flötet auch nichts groß. Das ist wirklich so ein recht tonloses Imitieren von kleinen Figuren, rhythmisch auch nicht so besonders interessant. Der Sumpfrohrsänger ist noch ein viel größerer Imitator, der kann also wirklich alles, was ihm so auf seinem Zugweg, sind alle vier Zugvögel, begegnet, dann auch imitieren und baut das so in seine Strophen ein und ist dadurch so zu erkennen, dass er eben so ganz großartiger Imitator ist. Ist auch nicht so gern mitten im Schilf, sondern eher so am Rand, wo es so ein bisschen strauchiger und sumpfiger wird und ist dadurch auch ein eher so Wiesenvogel. Und unser Vogel der Woche ist der hübscheste von diesen. Die sind nämlich alle so eher so graubraun und unauffällig, damit sie im Schilf nicht so leicht zu entdecken sind für Beutegreifer wie die Rohrweihe oder so. Hat der Schilfrohrsänger im Gegensatz zu seinen Kolleginnen so einen schönen hellen Überaugenstreif und darüber noch so einen schwarzen dünnen Streifen und noch so eine kleine Aufhellung am Oberkopf und wirkt dadurch sehr hübsch, wenn man ihn mal zu Gesicht bekommt, denn die sind alle sehr heimlich. Aber dadurch, dass sie jetzt ja alle füttern müssen, neben ihrem Gesinge, kann man den dann auch mal sehen, wenn er so rauskommt, zum Beispiel auch zum Singen. Aber mir geht es ja um diese Unterscheidung und da habe ich jetzt unlängst bemerkt, dass es ganz schön schwer ist, das zu beschreiben für Leute. Also wenn ich jetzt sage, ah, das ist ein Schilfrohrsänger oder das ist ein Sumpfrohrsänger oder das ist ein Blaukehlchen. Weil alle haben die so, ahmen die andere Vögel nach, dann ist das häufig eher so eine Art, einerseits Anteile von Melodischem im Gesinge. Ja, also wenn man so merkt, ah, da ist so ein Pfeifen drin und sowas, dann geht das eher Richtung Schilfrohrsänger oder das Tempo oder das heimliche, nicht heimliche Drosselrohrsänger zum Beispiel, der setzt sich auch mal raus und der ist auch zu sehen und größer als der Rest. Und die anderen sind so gleich groß. Und dann wird es schon schwierig. Und wenn dann auch noch mitten in diesem ganzen Rohrsänger-Gezilpe die Blaukehlchen mitsingen, dann merkt man, dass man die nur dann auseinanderhalten kann, weil die so ein bisschen höher sind in den Frequenzen und so was Schleifendes wie die Nachtigall haben. Also so ein bisschen aus dem Rhythmus abweichen und dadurch also vielleicht muss man Musikerin, Musiker sein, um das schnell zu lernen. Also bei mir hat das ein paar Jahrzehnte gebraucht, bis ich die alle so wirklich auseinanderhalten konnte. Und es passiert immer noch, dass man rätselt und davor steht und denkt, weil auf einmal ist der ganz nah und dann klingt der auf einmal anders und man hört die Frequenzen besser. Aber in diesem Konzert hier, da

sind ja keine Artgenossen, sondern Familie, eine Familie der Rohrsänger. Da gibt es natürlich noch unendlich viel mehr, weltweit sowieso, und bei uns dann noch den ganz seltenen Seggenrohrsänger oben im Nordosten in der Oderniederung, so ein, zwei Brutpaare. Wenn es dann so richtig, Seggen ist ja so ganz ausgedehnte Flachwassergebiete, ne? Sowas gibt es ja kaum noch bei uns. Also ein bisschen hat es was von den Habitatansprüchen auch. Der Schilfrohrsänger, der ist eigentlich in ganz Europa verbreitet, außer da, wo es ganz trocken ist, da unten Spanien, Portugal, Griechenland, Italien, da eher nicht. Aber da, wo es viel Schilf gibt und Sumpf, Bulgarien, Rumänien und dann nach Osten bis Nordasien, überall da, wo es so schön sumpfig wird. Und dann ist er gar nicht so anspruchsvoll, ist mein Eindruck. Also da kann auch mal so ein Kanal sein mit so ein bisschen Schilf ringsrum an den Rändern. Und dann reicht das dem auch, wie auch dem Drosselrohrsänger. Und dann kann man so einen Schilfrohrsänger vielleicht auch mal sehen, weil es dann nicht so ein endloses Schilfgebiet ist, sondern nur so ein Meter Schilf. Und da können Sie einfach ein Momentchen warten, wenn Sie das hier hören. Dann können Sie den vielleicht mal sehen, den Rohrspatzen. Und ansonsten ist das natürlich eine schöne Fingerübung, um Vogelstimmen so ein bisschen sensibler aufzunehmen, wenn man wirklich mal versucht, die auseinanderzuhalten und sich einfach den lauten Drosselrohrsänger mal wegdenkt und die anderen dann mal so ein bisschen vergleicht. Ja, mein Vogel der Woche, der sehr hübsche und kleine, verspielte, sogenannte Rohrspatz, der rund um Halle tatsächlich sehr gut vertreten ist. Anders als in anderen Gebieten haben wir ja so ein bisschen Sumpfland im Süden und im Westen. Und vielleicht zwitschert er Ihnen ja mal unter die Nase beim Baden.

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Und heute zur Ausgabe live vom Montag, den 29. Juni 2026. Stimmt dieses Datum nicht? Heute diese Sendung in der Wiederholung. Der erste Beitrag von heute war das Fokus Südwest vom vergangenen Donnerstag, 25. Juni. Wie immer zusammengestellt von Konrad von Radio Dreieckland aus Freiburg. Der zweite Beitrag hieß Challenge, dem Museum. Workshop zur Dekolonisierung, ein Beitrag von Annette Lennartz vom Bermuda-Funk. Und der letzte Beitrag, das war der Vogel der Woche zum Thema Schilfrohrsänger. Ein Beitrag wie immer von Rudi Kurig von Radio Korax aus Halle. An Musik hörtet ihr heute Gerhard Gundermann mit Halte durch. Dann die erste allgemeine Verunsicherung mit Afrika und Kerbst und Kock, ein Künstlerduo, mit ihrer Interpretation von Was macht der Meier auf dem Himalaya? Ein Titel aus dem Jahr 1926. Und damit war's das. Danke fürs Zuhören. Die Hitzeperiode ist vorbei. Und ich bin wieder fit, die Technik hat noch durchgehalten. Und deswegen könnt ihr mich morgen wahrscheinlich wieder um 16 Uhr wieder live hören. Genau, gleich im Anschluss gibt's Radioaktiv um 20 Uhr beim Mutterfunk und für die Mitglieder um 19 Uhr die außerordentliche Mitgliederversammlung. Und damit sage ich Tschüss, bis morgen.

0: Hallihallo, liebe Zuhörer.
1: Gude.
0: Ja, willkommen zur Better Tick 2 Radio Show.
1: Nummer 33.
0: Episode 33. Mensch.
1: Ja.
0: Wieder mit Steiner, wie ihr hört.
1: Bin wieder am Start, ja. Und war pünktlich sogar. Ja. Nee, war ich wieder nicht, aber.
0: Egal.
1: Ja, danke nochmal an Flying Elephant. Super Ersatz natürlich.
0: Schöne Show.
1: Vielen Dank, war geil.
0: Spaß gemacht.
1: Ja.
0: Und er war pünktlich?
1: Ja, deswegen, ja. Ja.
0: Naja, gut.
1: Ja. Ja.
0: Wenig Worte, viel Musik.
1: Genau, oder? Ja. Würde ich auch sagen.
0: Dann.
1: Let's Fets.
0: Sind wir mal gespannt, ne?
1: Vor Weihnachten, ja.

0: So, Loopzeit ist wieder Halbzeit.
1: Gute, ja. Heiß hier drin.
0: Ja, Junge, heiße Musik bei der Tour. Ja. Heute kann man aber ans Schwitzen hier mal.
1: Ein bisschen.
0: Bisschen an den Knöpfen verdreht.
1: Ja. Lange nicht mehr zusammen gespielt, auch kommt es mir so vor.
0: Ja, ist so. Der Urlaub hat uns auseinandergebracht.
1: Restart.
0: Fangen wir wieder bei Episode 1 ran, Leute. Ja.
1: Ja, genau. Und zwar im Bermuda-Funk auf der Frequenz 89,6 in Mannheim, 105,4 in Heidelberg oder im Livestream.
0: Auf bermudafunk.org.
1: Genau.
0: Und oder Soundcloud, wie immer.
1: Soundcloud, jawohl, ja.
0: Bei der Tick2Radio-Show. Haben wir übrigens vergessen anzusagen vorhin die Frequenz.
1: Ja, ist mir auch gerade aufgefallen.
0: Müssen wir dir jetzt doppelt ansagen. Also ihr hört uns im Bermuda-Funk in Mannheim auf der 89,6 und in Heidelberg auf der 105,4. So wie im Livestream.
1: Auf bermudafunk.org.
0: So, lieber Yannick.
1: Soundcloud.
0: So macht man eine Ansage.
1: Ansage Nummer 1. Nee, Nummer 2.
0: Ist schon Nummer 2. Also haltet euch fest für Ansage Nummer 3.
1: Kommt bald.
0: Dauert einen kleinen Moment.
1: Attacke.

0: So, meine lieben Zuhörer, wow.
1: Gute, wow, wow, ja.
0: Zweite Halbzeit war nochmal ein guter Durchstarter.
1: Ja, finde ich auch, ja.
0: Also, ja, sind wir ein bisschen warm geworden, mal reingekommen wieder.
1: War heiß, nicht warm, ja.
0: Ja.
1: Heiß jetzt, ich würde gerne weitermachen, ja.
0: Willst du auch gerne kurze Hosen haben, ich?
1: Ja.
0: Naja.
1: Also. Darf ich auf Arbeit nicht, wurde mir gesagt.
0: Zum Glück, ja, ich auch nicht, aber ja. Wir sind ja nur zum Spaß, ne, im Bermudafunk auf der 89,6 in Mannheim, 105,4 in Heidelberg.
1: Oder im Livestream auf www.bermudafunk.org.
0: Soundcloud nicht zu vergessen,
1: genau, bei der
0: Take Two Radio Show.
1: Ja.
0: Und dann?
1: Ja. Hört's euch an.
0: Ja, Stefano, danke fürs Zuhören.
1: Genau. Ja,
0: Grüße gehen raus.
1: Gesehen. Nee, ich glaube, der Till hört eventuell auch wieder zu, ja.
0: Oh ja, ja. Also wir haben zwei Fans, Better Take Two, ne?
1: Nur weil die zuhören, heißt es ja nicht. Alle hopp, Attacke!

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1: SV Waldheim-Mannhof. Nee, beim SV Mannheim-Waldhof. Waldhof-Mannheim.

0: Ja, wir haben Mittwoch, den 1.7.2026 und ihr hört wie immer am ersten Mittwoch im Monat beim Bermuda-Funk in Mannheim auf 89,6 und in Heidelberg auf 105,4. Doppelpass on air. Und wie immer hoffen wir, dass wir einen spannenden Gast für euch mitgebracht haben, den der Nennert euch jetzt mal vorstellt.
1: Ja, hallo zusammen und ja, erstmal ein herzliches Willkommen zu unserem Gast, Rafa Korte. Willkommen im Studio.
2: Vielen Dank.
1: Genau, du bist wahrscheinlich den meisten Waldorf-Fans sehr, sehr bekannt, da wir aber natürlich immer neue und auch junge Zuschauer haben. Genau, stell dich doch mal kurz vor.
2: Ja, ich bin Rafa Korte, ich habe 2017 bis 2020 beim Waldhof gespielt. Ich glaube, es war eine sehr erfolgreiche Zeit in den 3 Jahren, auf die man gerne zurückblickt. Und ja, so viel zu mir, bin mittlerweile fast 36, auch ein bisschen älter jetzt, was das Fußballalter angeht. Genau, wohne in Mannheim und bin froh, hier zu sein.
3: Die Eingangsfrage muss natürlich sein mittlerweile. Wie schaut so ein Mittwoch bei dir aus im Leben des Rafa Korte?
2: Ach, eigentlich ganz entspannt. Durch jetzt normale Arbeit, sage ich mal jetzt nicht den Fußballeralltag, natürlich ganz normal wie bei allen anderen auch. Ne? Abends gemeinsam mit der Frau zu Hause was kochen, entspannt auf die Couch. Nichts Spektakuläres.
3: Aber du hast gesagt, normales Berufsleben, wie sieht das aus? Wie ging es bei dir nach dem Fußball weiter? Das weiß jetzt auch nicht jeder.
2: Nach der Karriere 2020 habe ich ein Studium angefangen, ein duales Studium. Ich habe Immobilienwirtschaft studiert, da meinen Bachelor gemacht, quasi nachgeholt, relativ spät tatsächlich, weil davor einfach der Fokus auf der Karriere war. Habe dann mit 33 meinen Bachelor gehabt und ja, dann nochmal kurz geswitcht, bin aktuell Flugbegleiter bei Lufthansa und selbstständiger Makler noch zusätzlich quasi freiberuflich.
3: Also für die Fans da draußen, wenn ihr auf den Flug denkt, den kenne ich irgendwoher, das könnte Rafa Korte sein.
2: Könnte passieren, ja, ist dann nur kein Trainingsanzug, sondern eben die Uniform.
1: Steht ja aber auch ganz gut, muss man sagen, so ein Anzug mit Krawatte. Genau, du kamst, lass mal ein bisschen zurückgehen, 2017 zu uns, aus Braunschweig, nee, Union Berlin. Genau, fass mal kurz deine Karriere vor dem Waldhof zusammen, bevor wir dann tiefer in die Waldhof-Karriere schauen.
2: Ich glaube, der Karriereweg war schon speziell. Ich glaube, der funktioniert heutzutage wahrscheinlich nicht mehr so, wie er bei uns damals funktioniert hat. Für alle, die neu zuhören, ich sage wahrscheinlich immer uns, weil ich noch einen Zwillingsbruder habe. Der Karriereweg war ähnlich. Von daher sind wir damals aus der 5. Liga in die 2. Liga gewechselt mit schon 20. Also es war schon so, dass wir nicht irgendwie Nachwuchsleistungszentren gesehen haben von innen, von außen vielleicht mal, aber von innen eigentlich nie. Von daher war dann der erste Schritt schon sehr groß damals.
1: Von welchem Verein war das, 5. Liga?
2: Wir sind aus Mechtersheim, das bei Speyer. Sind wir damals, haben wir unsere ersten beiden Erwachsenenjahre sozusagen gespielt.
3: Hat er schon Gimmi da trainiert, oder?
2: Genau, der Ralf hat uns geholt damals. Ja, war für uns so nach der Jugendzeit das Höchste, was man hat spielen können im Umkreis, um es auch kombinieren zu können, ne, mit Schule und allem drumherum. Ja, war mit Sicherheit auch eine sehr erfolgreiche Zeit für uns damals im Erwachsenenbereich.
1: Okay, wie kommt das, genau, eine Rückfrage dazu. Du sagst es sehr ungewöhnlich, von der 5. in die 2. Liga direkt zu kommen. Also wie kam das zustande? Wart ihr, du und dein Bruder, absolute Granaten bei Mechtersheim, trotzdem ein Riesensprung in die 2. Liga. Der Trainer Lieberknecht, genau. Also wie kam das zustande und wie habt ihr darauf reagiert? Ey, wir kriegen ja gerade ein Angebot für die 2. Liga.
2: Ja, genau, wie du schon sagtest, Thorsten Lieberknecht hat uns damals zum Probetraining eingeladen, nach unserem, oder so nach 1,5 Jahren, als wir dann dort waren. Also wir haben in Mechtersheim schon, wir waren schon auch gut, ne? Also es war schon so, dass man das schon sagen muss, dass wir für das, dass wir in den Herrenbereich gekommen sind, mit Sicherheit auch nicht die kräftigsten Spieler waren, schon auch gut performt haben. Und damals mit Lieberknecht in Braunschweig, der ja auch Pfälzer ist, hatten die noch so eine Philosophie von wegen, wir gucken mal, junge Spieler dazu zu holen, die vielleicht Potenzial haben, weil man muss auch sagen, Braunschweig ist damals von der dritten in die zweite aufgestiegen, war natürlich finanziell auch nochmal so, wo man sagt, okay, da war der Fokus, so war es mein Eindruck, natürlich weiß ich nie, wie es da dann im Hintergrund gelaufen ist, aber wenn man sieht, dass von, glaube ich, 7 Neuzugängen damals 5 aus der Oberliga gekommen sind, hat man da schon so ein gewisses Muster erkannt, ne? Und natürlich für uns war das unfassbar aufregend. Wir wurden zum Probetraining eingeladen. Ich glaube, ich habe in 3 Tagen so viel trainiert wie davor noch nie. Deswegen, und das alles so da in die Kabine zu kommen, dann sitzt da Krupke und Kumbela, wo man dann sagt, die haben in der dritten Liga eigentlich alles zusammengeschossen, was es geht, ne? Und auf einmal sitzt man mit denen in der Kabine, und das war für uns ja alles so mit Trainingsklamotten, die einem bereitgelegt wurden, mit allem, so alles, was halt dazugehört, irgendwie, das war für uns sehr, sehr besonders, ne? Und in den 3 Tagen scheinen wir dann auch überzeugt zu haben. Und ja, der Schritt war dann halt damals machen oder lassen. Und wir haben uns dann für machen entschieden.
3: Was ich mich sozusagen der Frage ist, da muss Braunschweig kommen, um 2 Spieler zu entdecken, die anscheinend ein bisschen Talent hat in Mechtersheim. Im Umkreis gibt es ja doch ein paar Vereine mit relativ vielen Nachwuchsscouts, Nachwuchsteams. Gab es da nie ein Angebot oder habt ihr gesagt, wollen wir erstmal nicht?
2: Also bewusst gab es kein Angebot. Ich weiß natürlich, wie es halt so ist bei so wie hieß es damals, Länderspiel, also diese, wo dann die ganzen Auswahlen, wo die ganzen Auswahlen dann auch gegeneinander gespielt haben. Ich weiß nicht, ob es unsere Eltern einfach geschafft haben, das von uns wegzuhalten. Aber auch da, ich weiß nicht, wie es dann dazu gekommen ist, ne? Ich meine, klar, Thorsten hat dann seinen Bruder auch immer ein bisschen schauen lassen, so im Umkreis. Und dadurch kam dann der Kontakt zustande, ne? Warum es dann, wie auch immer, bei anderen Vereinen jetzt nicht so auf dem Schirm war, weiß ich nicht. Also kann ich gar nicht.
3: Ich meine, so ein Mannheimer Verein wäre ja auch schon näher gewesen als Braunschweig damals.
2: Definitiv, ne? Aber für uns war das irgendwie, keine Ahnung, es kam irgendwie nie zustande oder es war nie irgendwie so, dass wir gesagt haben, okay, das ist jetzt ernsthaftes Interesse. Von daher, wie gesagt, ich sage, am Schluss haben wir 2 gute Jahre gehabt in Mechtersheim. Wir haben uns gut entwickelt. Wir hatten dann das Quäntchen Glück, dass zur richtigen Zeit die richtige Person einfach geguckt hat, ne? Und das ist halt das, wo ich sage, am Schluss ist es auch viel Glück, ne? Natürlich Talent und fußballerisches Können gehört natürlich auch immer dazu, aber am Ende brauchst du einen Trainer, der Lust hat, mit dir zu arbeiten und der dann auch das Potenzial in dir sieht.
3: Wie ist das denn? Du kommst dann dahin nach Braunschweig, du hast gerade erzählt, Dennis Krupke, den habe ich noch Bundesliga spielen sehen, Kumbela, der ja eine Legende ist in Braunschweig. Zweifelt man da an sich? Weil du musst ja eigentlich was zeigen. Du willst ja zeigen, hey, ich habe hier einen Platz, eine Möglichkeit dazu. Wie ist das so vom Kopf her? Wie war eure Herangehensweise da? Und vor allem auch die Frage, hilft es, dass ein Bruder dabei ist in dem Moment?
2: Das auf jeden Fall, weil das war auch das erste Mal, dass wir weg sind von zu Hause, ne? Also das war dann, ist man mal 4,5 Stunden weg, so keiner da im Endeffekt. Dass dann der Bruder dabei ist, ist natürlich umso besser. Zweifel würde ich nicht sagen, ne? Also das sind natürlich ganz, ganz viele Eindrücke, mit denen man dann auf einmal zu kämpfen hat, ne? Einfach auch, es sind so banale Sachen wie der Name auf dem Trikot, so Autogrammkarten, Fans kommen zum Training, man muss auf einmal Fotos machen für einen Kicker. Also es sind so ganz viele Sachen, wo am Anfang ganz viel auf einen einprasselt. Und damals, sage ich mal, unser Hochdeutsch war damals jetzt auch nicht das Beste. Ist dann natürlich, wir hatten auch viele Pfälzer in der Kabine, was es natürlich nicht einfacher gemacht hat, weil wir in der Kabine schon dann auch pfälzisch reden konnten. Aber das sind ganz, ganz viele Eindrücke. Ich glaube, dass man da ja wenig Zeit hat zum Zweifeln, ne? Und wie gesagt, wenn man dann da mal seine Spielzeiten bekommt und ja mal vor 20.000 Leuten auf einmal spielt, konzentriert man sich trotzdem aufs Fußballspielen. Man kriegt es so gar nicht mit, aber es macht doch was mit einem.
1: Genau, habt ihr da zu der Zeit schon Manager gehabt, Berater, also ich glaube, kann mir vorstellen, bei TuS Mechtersheim vielleicht nicht. Danach oder wie, oder habt ihr das alles selber gemanagt?
2: So in Mechtersheim kam so das erste Mal so der Gedanke auf, einen Berater zu nehmen. Wir hatten dann auch einen, der das mit Braunschweig dann auch gemacht hat. Ja, ich glaube, das braucht man einfach ab einem gewissen Niveau. Ne? Ich meine, nicht, dass man es nicht selbst könnte, aber das beansprucht dann halt auch schon viel Zeit, die man auch investieren müsste. Und man kennt's, ne? Wenn Berater irgendwo anrufen, ist es immer besser, wie wenn der Spieler sich irgendwo anpreist.
1: Mhm.
2: Oder wenn es natürlich so gut läuft und Vereine auf einen selbst zukommen, macht es mit einem natürlich auch was, ne? Deswegen ist es immer gut, auch einen Berater zu haben. Natürlich, es gibt solche und solche, wie in jedem Geschäft auch. Da muss man einfach für sich ein gutes Gefühl haben.
3: Jetzt ging es dann weiter, Union Berlin danach. Das sind ja alles Vereine, Waldhof ja auch, die eine unglaublich hohe Identifikation haben, da wo sie, also im Umfeld mit dem jeweiligen Verein, die unglaublich getragen werden. War das was, was für dich auch immer wichtig war, oder war das eher so Beiwerk?
2: Definitiv was schön ist. Also ich glaube, alle Vereine, die ich hatte, haben eine gewisse Art von Tradition. Auch das eine Jahr, was ich an Saarbrücken ausgeliehen war, natürlich auch ein Verein mit viel Historie und viel Tradition. Ich sag mal so, ich kann mich bei keinem der Vereine, bei denen ich gespielt habe, beschweren. Das waren wirklich Traditionsvereine. Es waren sehr, sehr interessante und auch extrem geile Vereine, muss ich einfach sagen. Also auch Union, das kann man nicht beschreiben, wenn man es nicht erlebt hat. Also was die Stadt und gerade Köpenick, das ist ja komplett rot-weiß. Also das ist halt wirklich Union pur. Schön, dass es so gekommen ist, ne? Oftmals ist natürlich die Auswahl, je nachdem, wenn man jetzt keinen Vertrag mehr kriegt, die Auswahl natürlich eine andere, wie wenn man jetzt irgendwie umworben wird. Aber wie gesagt, ich glaube, ich habe jede Station sehr, sehr genossen.
1: Okay, gab's also so im Nachhinein vielleicht in der Phase auch Angebote von anderen Vereinen, wo du gesagt hast, so im Nachhinein, ne, vielleicht hätte ich mich dafür entscheiden sollen, oder vielleicht auch irgendwie so eine Art Lieblingsverein, also wie war das im Laufe der Karriere?
2: Man hinterfragt sich das natürlich immer, ne? Also ich sag so, eine Entscheidung hätte man anders treffen können, aber dann wäre ich vielleicht nicht beim Waldhof gelandet, ne? Also es sind halt immer so Sachen, wo man dann sagt, natürlich denkt man so ein bisschen drüber nach und sagt dann so, oh, hätte ich doch. Ja. Oder hätte man machen können.
1: Welche war das?
2: Das war nach meiner Verletzung bei Union, hatte ich ja quasi noch mal ein halbes Jahr, wo ich quasi fit war.
1: Ja.
2: Und da war in meinem Gedanken so, ja, guck mal, dass du noch ein paar Zweitligaspiele kriegst, vielleicht kommt dann ein Drittligist. Und da hatte ich im Winter eben ein Angebot aus, was waren das damals, Wiesbaden. Weil der Sportdirektor von Wiesbaden damals der von Union war, der mich nach Berlin geholt hat.
1: Ah, okay.
2: Und der hat dann im Winter so gefragt, so, ey, wie sieht's aus? Wir könnten dich echt gut gebrauchen. Ja, Problem war, dritte Liga, 18. Platz, keine gute Ausgangslage. Und ich war da noch nicht so weit zu sagen, was passiert, wenn die absteigen. Ich habe mich da noch nicht gesehen, weil ich so die Hoffnung hatte, noch was in der zweiten oder in der dritten Liga zu finden. Ja, Ende vom Lied. Ich habe kein Spiel mehr gemacht bei Union. Also natürlich.
1: Kreuzbandriss, ne?
2: Nee, wegen Trainer. Okay. Und also keine Perspektive gehabt einfach.
1: Ah, okay.
2: Ne, und dann halt gar nichts gehabt nach dem Jahr. So, und das ist dann halt immer so, wo man dann sagt, ja, hätte man machen können, aber im Endeffekt bin ich so dann zum Waldhof gekommen, ne? Also ist dann doch alles gut gegangen.
3: Aus der Erfahrung raus, wie du es auch gerade jetzt sagst, kein Spiel mehr gemacht, weil Trainer. Wie viel Einfluss hat das Verhältnis zum Trainer oder ein Trainer sozusagen auf die Karriere von einem Spieler, auf dessen Einsatz? Weil Qualität wird es dann ja nicht nur gewesen sein, sondern, oder geht es dann um Systemfragen, worum geht es dann?
2: Also um Qualität geht es auf gar keinen Fall, ne? Also wenn du in einem Zweitligakader bist, dann hast du eine absolute Berechtigung da zu sein, ne? Also es ist ja genau das, kicken können sie ab einem gewissen Niveau alle. Wenn du nur einen Trainer hast, der halt sagt, es war in dem Falle so, ich habe meine 13, 14 Mann, mit denen möchte ich zusammenarbeiten. Das ist meine Startelf und die drei, die auf jeden Fall reinkommen. Mal ein anderer, vielleicht sind es 16, mit denen man zusammengearbeitet hat. Aber wenn du dann halt aber, so wie in meinem Fall, Spieler Nummer 24, 25, 26 bist, da kannst du im Training drei Tore machen. Es wird wahrscheinlich nichts ändern, wenn der Trainer einfach eine andere Spielidee hat, einen anderen Spieler besser sieht, warum auch immer. Hast du keine Chance. Und ich glaube, wie gesagt, Talent und spielerische Klasse und fußballerisches Können haben sie ab einem gewissen Niveau einfach alle.
1: Okay, und Wie war das da, die Situation mit deinem Bruder? Also ich hätte euch jetzt mal ähnlich vom Spielstil verglichen, eher so eine Art, ja, keine Ahnung, Straßenkicker. Irgendwie, hat er die gleichen Probleme gehabt oder war das, das wirklich nur jetzt bei dir so war oder die Konkurrenz auf der Position einfach größer war, was deine Nichtberücksichtigung dann bei Union betrifft?
2: Ich glaube einfach, dass Gianni leider zu früh sich verletzt hat, auch zu einem Zeitpunkt, wo er bei Braunschweig sehr gut drin war. Ja, und so eine Verletzung ist halt erstmal ein Bruch, ne? Also muss man einfach so sagen, das ist was, wo gerade auch bei Gianni war es ja auch Kreuzband. Das ist dann halt mal nicht ein Faserriss, wo du 3 Wochen später wieder da bist, sondern da bist du halt mal 6, 7, 8, 9 Monate raus, je nachdem, wie alles so verläuft. Und ich glaube, dass Gianni da einfach zu einem Zeitpunkt die Verletzung erlitten hat, was sehr schade war, weil er da bei Braunschweig, das war unser Bundesliga-Jahr, da seine 2 Spiele gemacht hat und dann schon so auf dem Weg war, okay, man könnte ihn mal reinwerfen. Und da hat er sich dann halt im Trainingslager verletzt und ich glaube, das war so das nicht Hauptproblem. Ne? Also ich meine,
1: zurückgeworfen.
2: Genau, das ist halt einfach was immer zurückwirft, ne? Gerade wenn es dann so eine schwere Verletzung ist. Mhm. Ja, und oftmals, ja, leider ist dann der Trainer der Letzte, der entscheidet, ob man spielt oder nicht. Ne? Das ist dann, wie gesagt, kein Vorwurf an irgendwelche Trainer. Ne? Jeder hat seinen Spielstil, jeder hat seine Vorstellung, wie Fußball auszusehen hat. Und so ist es ja als Spieler auch. Jeder hat auch seinen Spielstil. Und wenn er passt, ist gut. Wenn nicht, muss man sich entweder umstellen oder damit leben.
1: Oder geht zum Waldhof.
2: Ja gut, das klingt jetzt so negativ, ne?
1: Nee.
3: Aber eine Frage, die ich dem Spieler schon immer mal stellen wollte. Wie schnell merkt man eigentlich als Spieler, ob da ein Trainer vor einem steht, der wirklich Ahnung hat von dem, was er erzählt, oder eine totale Luftpumpe ist? Und wo du jetzt irgendwie, Entschuldigung, Arschbacken zusammenkneifen und die Zeit überstehen?
2: Boah, das merkt man schnell. Ich meine, man hat ja auch schon eine Erfahrung und es ist ja nicht der erste Trainer, den man hat. Und ich glaube, auch auf dem Niveau, die haben alle Ahnung. Ne? Es ist dann, ist das Spielermaterial da, um das umzusetzen, gerade bei Trainerwechsel innerhalb einer Saison, ganz oft zu sehen. So, der Trainer mag super sein, aber wenn die Spieler nicht zu seiner Idee passen, wird es schon wieder schwieriger, dass es funktioniert. Da musst du qualitativ so gut sein, dass du es einfach abfangen kannst. Aber ja, man versucht von jedem Trainer was mitzunehmen. Ist manchmal nicht ganz so leicht.
3: Okay.
0: Dann nochmal, genau, ein bisschen zurück quasi. Du bist dann, der Vertrag ist ausgelaufen bei Union. Warst dann quasi vereinslos dagestanden. Und wie ging es dann weiter? Ich glaube, Gianni hat zu dem Zeitpunkt schon beim Waldhof gekickt. Genau, nimm uns da mal mit, wie dann so die Kontaktaufnahme war und wie schnell da die Entscheidung gefallen ist, den Schritt zu gehen.
2: Ja, für mich war es dann so, man fängt ja an zu überlegen. Und Fußball war für mich oder für uns eigentlich immer Hobby. Ne, natürlich, dass wir damit Geld verdient haben, war super schön, dass wir das machen durften, wovon ganz, ganz viele träumen. Also besser geht nicht. Aber für mich war es dann so, ich war dann 27, hatte kein abgeschlossenes Studium und dann war so dieser Gedanke, oh, soll ich jetzt nochmal irgendwo in die dritte Liga, wo du auch wieder keine Zeit hast, was zu studieren, weil ich kein Fernstudium-Mensch bin. Natürlich, es gibt die Möglichkeit, das zu tun. Ich muss irgendwo hingehen können. Also ich kann mir selbst so daheim aus Eigenmotivation schwer was beibringen, wenn ich nicht irgendwie die Möglichkeit habe, in Vorlesungen zu gehen. Und dann war da damals einfach der Gedanke, okay, was machen? Na, jetzt ein Studium anzufangen, wäre eigentlich ganz clever, weil dann ist man relativ früh fertig. Abgesehen davon, ich habe es nicht fertig gemacht, aber war dann halt auch mit Rücksprache mit Gianni und mit meiner Familie und allem drumherum einfach so, wo ich gesagt habe, okay, dann gehst du zu einem ambitionierten Regionalligisten mit der Bedingung, zumindest was studieren zu dürfen nebenher. Und dann war es halt naheliegend. Ne? Also ich meine, durch Gianni dann ganz einfach auch den Kontakt zum Trainer hergestellt, damals Gerd Deiss. Die Mannschaft natürlich auch schon gekannt durch Gianni. Also das war ja so, dass ich war ja dann auch oft zugucken und man kennt dann die einen und die wissen dann, ah ja, das ist der Bruder von. So, ne? Und deswegen war es für mich dann, als die Entscheidung dann feststand, zu sagen, okay, komm, man macht den Schritt in Richtung Karriere danach, war es dann naheliegend, dass es der Waldhof wird.
0: Oh. Das heißt, du wurdest dann aber trotzdem angefragt quasi. Das klang jetzt eben so, als ob du den Kontakt selbst hergestellt hast, irgendwie zu Gerd Dice oder deinem Berater oder...
2: Oh, es war schon eher durch mich, ne? Natürlich hatte ich dann eine andere Berateragentur sogar, die sogar aktuell oder mittlerweile nur noch Erst- und Zweitligaspieler oder zu dem Zeitpunkt nur Erst- und Zweitligaspieler betreut haben. Ja, das ist dann immer ein bisschen schwierig, ne? Die haben natürlich eine riesen Kartei und du bist dann im Endeffekt eher ein kleinerer Spieler. Deswegen kam das schon so ein bisschen auch von mir, die Initiative zu sagen, okay, ich würde das gern machen. Mein Berater damals hat mich auch unterstützt und diesen Transfer dann auch noch begleitet, aber war dann halt so, den machen wir noch, aber dann ist es halt nicht mehr so unsere Range, was auch vollkommen okay ist. Ne? Ja. Wir haben wirklich Spieler da im Pool gehabt, wo man sagt so, ja, die brauchen wahrscheinlich ein bisschen mehr Betreuung als ich. Ja, aber so der Kontakt kam schon durch mich, weil ich einfach für mich entschieden habe, so ist für mich der richtige Schritt.
1: Okay. Du hast dann, glaube ich, dich in der Vorbereitung der nächsten Kreuzbandriss gehabt?
2: Ja, relativ schnell. Ich glaube, den ersten sechs Spielen habe ich, glaube ich, gemacht und dann
1: okay.
2: Wie, leider nochmal das Kreuzband gerissen.
1: Genau. Wie geht man damit um? Man sagt, ja, okay, ich gehe, wie du gesagt hast, zum ambitionierten Regionalligisten. War das für dich vielleicht dann weniger schlimm als vorher, weil du dir praktisch parallel so ein zweites Standbein im Studium aufgebaut hast? Oder wie geht man damit um?
2: Nee, es war nicht weniger schlimm. Ne, die Verletzung ist ja die gleiche. Und ich glaube auch, dass der Wechsel zum Waldhof, dass wirklich viele auch erwartet haben, dass ich da helfe und, sag mal so, das Niveau ein bisschen anhebe auch durch die Vergangenheit und der Wechsel auch von der zweiten Liga in die vierte. Das macht schon auch was mit einem. Ne? Man hat eine andere Verantwortung. Also das habe ich auch gemerkt, so in der Vorbereitung. Und es ist auch einfach eine andere Verantwortung, wenn Spieler auf einmal, sage ich jetzt mal, auf einen hochschauen und sich Sachen bei einem abschauen. Anders wie jetzt damals in Braunschweig, da waren wir die Jungen. Das ist ein anderes Spielen auch, ist ein anderes Trainieren, das ist eine andere Rolle in der Mannschaft. Und die hätte ich dann halt schon gerne auch erfüllt. Ne? Da ist der eigene Ehrgeiz dann doch schon so, dass ich sage, Fußball ist immer noch mein Beruf gewesen, immer noch mein Hobby gewesen, immer noch Priorität Nummer eins. Deshalb war das schon schwer. Ne? Schlimmer fand ich eher, dass mein Bruder dabei war, als es passiert ist.

0: nicht sagen sauer, weil es passiert halt, ne? Also es ist so, wenn es jetzt fahrlässig gewesen wäre, okay, aber es ist einfach im Training passiert, so, das kann immer passieren. Aber ja, das ist dann halt schwierig, wenn man da erstmal zugucken muss, ne? Und wenn du dann guckst, dann kommst du wieder in die Relegation, dann scheiterst du wieder und dann ist so das, wofür man eigentlich da sein sollte, konnte man nicht, ne? Aber im Endeffekt gibt es noch 25 andere in dem Kader, die auch die Verantwortung übernehmen sollten. Natürlich wurden diese Erwartungen, die man an mich gesetzt hat, halt dann in dem Fall nicht erfüllt. Was halt schon schade ist, ne? Also man hat es ja auch gemerkt, ich habe mich auch extrem wohl gefühlt, als ich den Wechsel hierher gemacht habe. Die komplette Vorbereitung, auch die ersten Spiele. Ja, wie eben schon gesagt, es ist ein anderes Spielen, wenn man auf dem Platz ist und auf einmal zu den Älteren gehört, die im Fußball schon viel gesehen haben und viel erlebt haben. Das weiterzugeben, ging dann halt nur mündlich und nicht auf dem Platz.
1: Aber du warst immer Teil des Teams, also es war nie so, man hört teilweise von Sportlern der Verletzung, sie sind dann sozusagen nicht mehr, mehr oder weniger ein Stück weit weg.
0: Ja, weil es familiärer war, einfach. Ne? Also ich glaube, je höher man spielt, umso mehr ist das gerade Beschriebene der Fall. Das habe ich in Berlin einfach gemerkt, nach der ersten Verletzung, dann ist man erstmal alleine auf sich gestellt. Ne? Das ist halt noch mehr Geschäft, als es dann beim Waldhof war, auch wenn es trotzdem unter Profibedingungen Fußballspielen war, war es in Berlin halt doch nochmal anders. Ne? Und das finde ich halt beim Waldhof, wir hatten, ich muss sowieso sagen, alle Mannschaften in den 3 Jahren, die ich da war, das war ein familiäres Verhältnis. Also da ist wirklich so, da war kein Jahr dabei, wo ich sage, boah, mit dem jetzt essen gehen, boah. Ja, aber das ja, ist halt...
1: Hast du woanders, ne?
0: Genau, du hast halt, das ist halt das Thema Geschäft. Also je höher man spielt, umso mehr Geschäft ist es halt, ne? Und deswegen war ich auch immer beim Waldhof Teil der Mannschaft, ja.
2: Ich meine, das ist ja was man heute noch hört, so, keine Ahnung, 7, 8, 9 Jahre später raunt man sich irgendwie im Kabenzstadion an jedem Würstchenstand zu, die Mannschaft damals, das war so eine geile Truppe, das war der beste Zusammenhalt, den es jemals wahrscheinlich gefühlt gab. Was hat denn die Mannschaft damals so besonders gemacht? Also das, wie gesagt, man hört das immer noch, man hat es damals schon mitbekommen, aber genau, definier es mal so ein bisschen oder mach es mit ein paar Beispielen vielleicht fest.
0: Ich glaube, ich würde einfach sagen, die Identifikation mit dem Verein. Also wenn man überlegt, wer alles da Teil der Mannschaft war, viele, die echt so Relegationsspiele mitgemacht haben, wenn ich meinen Bruder sehe, der hat alle 6 Relegationsspiele mitgespielt und hat alle verloren. Da ist natürlich dann der Wille, wenn es dann in einem Jahr dann wieder läuft, wo man direkt aufsteigen kann, einfach auch nochmal ein anderer. Aber egal, wen ich jetzt nenne, es gibt halt, also zum Beispiel jetzt Walle Soleimani vorne, der Waldhof als Chance gekriegt hat, nochmal irgendwie Fuß zu fassen im Fußball. Sei es ein Mischa Schulz, Kevin Konrad, Timo Kern. Das sind alles so Jungs aus der Region, die, wo man einfach gemerkt hat, da stimmt der Zusammenhalt. Also wir waren wirklich alle auf, auch mit Coach, mit dem Trares damals, auch jemand aus der Region, der Waldhof-Vergangenheit hatte. So, das hat man einfach gemerkt. Und natürlich, man muss auch dazu sagen, es lässt sich leicht reden, wenn man in 3 Jahren eigentlich nur Erfolg hat. Klar, es ist einfach für mich hier zu sitzen. Aber ja, ich weiß nicht, also es, ich kann gar keinen genauen Aspekt nennen, um das jetzt festmachen zu können, aber einfach so die Stimmung, man ist zum Training gefahren, hat einfach Bock gehabt aufs Training und auf jedes Spiel, weil wir wussten, die müssen uns erstmal schlagen. Also das Gefühl hatten wir halt bei jedem Spiel, wo wir auf den Platz gegangen sind, haben wir gesagt, die müssen uns erstmal besiegen können, ne? Und das macht es dann halt auch besonders.
2: Ich finde es interessant und ich sehe das auch übrigens genauso, dass du sagst, es war eine erfolgreiche Zeit. Aber würdest du es tatsächlich so definieren für dich, dass die 3 Jahre erfolgreich waren, trotz einfach, dass die, oder ne, den 2 Jahren davor die Relegation nicht geklappt hat? Genau, würdest du es trotzdem für dich so insgesamt als erfolgreiche Zeit bezeichnen?
0: Schon, muss ich schon sagen. Alleine das Aufstiegsjahr, da haben, ich weiß gar nicht, haben wir da 2 Spiele verloren, glaube ich, ne? Also.
3: Das erste, glaube ich, auf diesem verbrannten
1: Rasen damals.
0: Oder in Kassel, war das in Kassel irgendwie sowas? Ich weiß nicht mehr ganz genau. Aber ja, ich würde schon sagen, dass es sehr erfolgreich war. Und ich glaube, man hat es auch im Umfeld gemerkt, dass da wirklich so auch mit den Fans zusammen schon so eine Einheit dann auch, wie gesagt, ich glaube, da ist keiner gern zu uns gekommen.
1: Lass uns doch mal reingehen in dieses Saarbrücken-Spiel. Ich glaube, das vergisst keiner, der dabei war, der es gesehen hat.
0: Ich auch nicht.
1: Du auch nicht, erzähl mal.
0: Ja, Also klar, erstmal die Kulisse. Ne? Also ich glaube, dafür geht man zum Training jeden Tag. Das muss man einfach sagen. Natürlich, wenn man, also ich habe auch vor 20.000, ich habe vor 60.000 gespielt. So, das ist, aber es ist was anderes, wenn es um was geht und man wirklich Teil von was Großem sein kann. Schon mal die Voraussetzungen für das Spiel waren schon sensationell. Ja, wie geht man rein? Also ich glaube, das ist so das Spiel, danach haben, glaube ich, alle wirklich gecheckt, so, ey, ja, jetzt dieses Jahr ist es soweit. Und ich glaube, das war das ausschlaggebende Spiel dafür. Ne? Ich meine, natürlich, wir haben danach noch, keine Ahnung, ich glaube, 10 Spiele hatten wir noch oder 9. Aber ich glaube, nach dem Spiel war wirklich so, man hat es auf den Rängen einfach auch gemerkt. Ne? Das ist so, natürlich die Anspannung und so, du weißt, um was es geht. Aber wir hatten das Selbstbewusstsein zu dem Zeitpunkt als Mannschaft, das dann auch so ziehen zu können und dass es dann halt so ausgeht. Nehme ich.
1: Okay, wie? Du erinnerst dich aber auch noch dran, wer die Tore geschossen hat an dem Tag und die Vorlage zum anderen.
0: Ganz grob, ja. Nein, das ist natürlich schön. Also ich, im Endeffekt, wenn ich mir das hätte malen können, dann so. Ja, aber auch das ist dann halt das ist ja genau das Thema auch Führungsrolle dann, ne? In so einem Spiel dann auch voranzugehen, ob ich jetzt die Tore gemacht habe oder nicht, sei mal dahingestellt. Aber das sind so Spiele, für die man dann auch gern auf dem Platz steht, wo man einfach sagen, okay, jetzt muss ich die Erfahrung, die man einfach gesammelt hat in dem Geschäft, jetzt müssen wir es abrufen. So, ne? Das ist, wie gesagt, gegen vermeintlich schwächere Gegner ist es ein bisschen leichter, weil es einfach generell leichter ist. Aber wir wussten ja ganz genau, okay, Saarbrücken muss. Wir eigentlich auch. So, und von daher waren ja komplettes Visier auf beiden Seiten, war ja komplett offen.
1: Ich empfehle die Spielzusammenfassung vom Saarländischen Rundfunk. Die geht mal auf YouTube dazu. Die ist großartig.
0: Ja, habe ich
1: dezent
0: auch gesehen.
1: Dezent einseitig kommentiert. auch mit so manchen Szenen, aber lohnenswert.
2: Vielleicht, ja. Weil ja nicht alle damals dabei waren.
1: Ach so.
2: Oder vielleicht auch noch im Kopf haben. Wir haben es jetzt irgendwie 7 Jahre her. Genau. Gianluca Korte zum 1-1 und dann Raphael Korte mit Doppelpack. Und das 1-1 auch noch aufgelegt, zufälligerweise. Also, war ein ganz guter Tag.
0: Ja, würde ich auch sagen.
2: Gutes Frühstück beide morgens.
1: Und ein paar Zuschauer im Karl-Benz-Stadion und auch Saarbrücker. Also die Stimmung war, es hat das selten das Karl-Benz-Stadion so erlebt wie an dem Tag.
0: Ja, das stimmt. Ja. Also es war schon wirklich ein sehr, sehr bedeutendes Spiel, auch glaube ich, für den ganzen Verein. Ne? Und das war wirklich, wie ich auch schon gesagt habe, einfach so der Moment, wo wirklich dann jeder dran geglaubt hat, wo wir gewusst haben, okay, wer soll jetzt noch kommen? Also wer soll uns jetzt in den letzten 9 Spielen noch schlagen, wenn wir das Spitzenspiel zu Hause vor 14.000 Zuschauern gewinnen? Und ich glaube, da hat es wirklich dann jeder bei jedem so Klick gemacht. Und das hat man dann, glaube ich, Richtung Ende der Saison dann auch gemerkt, dass dann bei allen so ein bisschen
3: so eine Selbstverständlichkeit da war, okay.
0: Genau, genau. Und halt auch von den Zuschauern. Ne? Die ja, man muss auch sagen, ist ja auch nicht schlimm. Die Skepsis war halt einfach da. Ne? Und dieses ewige Warten und 3 Jahre nicht geschafft und so. Woher soll es auch kommen, dass da die Zuschauer ins Stadion kommen und denken, so dieses Jahr ist es soweit, ne? Ja. Deswegen, ich glaube, wie gesagt, da hat man es gemerkt.
2: Das haben dann ein paar Wochen später auch alle dann spätestens auf dem Biberer Berg dann noch gemerkt, dass es wirklich jetzt geschafft war.
0: Ja. Da hat im Übrigen Gianni auch ein sehr schönes Tor
3: gemacht. Das 1-0, ja, war schon. Aber hast du gegen Saarbrücken nicht ein Kopfballtor gemacht? Das 3-2, gell? War das dein einziges Kopfballtor im Pro, weil ich erinnere mich, du kamst von der Seite rein irgendwie.
0: Boah, ist eine gute Flanke
3: und du im Kopfball. Da hat sich das jahrelange Kopfballtraining doch gelohnt, oder?
0: Gut, auf der Höhe gab es auch kein Kopfballpendel, ne? War ja ein Flugkopfball. Habe ich mich halt einfach reingeschmissen.
3: Ja,
0: würde ich trotzdem nicht zu meinen Stärken
3: Hauptstärken hier sehen. Schön, gell?
1: Wie war das eigentlich, diese Stimmung? Du hast gesagt, vor vielen Zuschauern und so weiter gespielt. Es gibt Spieler, die sagen, sie bekommen davon nichts mit, weil sie komplett im Tunnel sind. Warst du eher der Typ, der es aufsaugen konnte und denen das beflügelt hat?
0: Man kriegt es immer nur in besonderen Momenten mit. Ne? Also wenn ein Tor fällt oder wenn mal kurz Unterbrechung ist. Aber während des Spiels ist es wirklich so, dass man konzentriert ist. Ne? Man hat seine Aufgaben im Spiel, man muss auch von der Konzentration ja immer da sein. Da ist es schon so, dass der Fokus auf dem Spiel liegt. Ne? Also da ist wirklich so, dass man die Zuschauer, natürlich, man nimmt sie wahr, wenn irgendwie eine gute Aktion ist, aber das ist immer so nach einer Aktion. Also wenn mal kurz, keine Ahnung, Torschuss, dann Eckball, dann hat man ja so einen kurzen Moment, wo man mal durchschnaufen kann oder bis es dann weitergeht und dann nimmt man es schon wahr. Aber so während dem Spiel, so in den Aktionen,
3: Genau, lass uns mal auf den Punkt zurückkommen. Ja, die Mannschaft, einzigartig, der Zusammenhalt etc. Mit welchen Spielern oder Ex-Spielern oder genau hast du eigentlich noch Kontakt von dieser Mannschaft? Ich vermute mal mit deinem Bruder natürlich. Aber
0: zwangsläufig, ja.
3: So, zwangsläufig.
1: Muss.
3: Genau, aber ja, genau. Weißt du, was die anderen noch so machen? Seid ihr noch im Kontakt ein bisschen? Erzähl mal.
0: Ja, also wir sind schon noch im Kontakt, natürlich, wie es halt so ist im Leben, ne? Es ist jetzt auch schon ein bisschen her und jeder geht so seiner Wege und was auch gar nicht tragisch ist, ne? Also
3: ja,
0: aber wir haben halt so ein Verhältnis, dass wenn man sich mal hört, jetzt auch wieder mit Connes telefoniert, wir haben auch bei Connes zwischen den Feiertagen so ein Reunion gemacht, wo so ein paar Spieler zusammengekommen sind.
3: Ah, cool. Ja.
0: Mo Hirsch, Maurice Seville, Timo Kern, Marco Schuster. Mit Micha Schulz habe ich noch viel Kontakt, Mirko Schuster viel Kontakt, also es ist schon noch so, dass da schon viele bleiben und natürlich ist dann so, wenn ich dann mal mit Walle telefoniere, dann ist es wie wie damals so, ne? Also ich glaube, das ist egal, wen ich anrufen würde, würden alle dran gehen, hoffe ich. aber das ist halt, ja, das ist auch so Teil davon, ne? Also das muss man schon sagen und wenn ich vergleiche mit anderen Stationen, wie viel Kontakt ich da noch zu spielen habe, wird es halt relativ wenig. Ja, das ist halt das, was das dann auch besonders macht.
1: Gibt es auch noch Kontakt zum Trainer dann manchmal oder ist das eher so eher unter Spielern?
0: Eher unter Spielern, ja. Zu Trainern ist es immer. Ja, ich habe Thorsten mal getroffen beim Eulenspiel, weil ein guter Freund von mir dort jahrelang gespielt hat. Und da haben wir uns gesehen, da haben wir auch ganz viel gequatscht und das bleibt dann schon, also so besondere Trainer bleiben dann schon hängen. Ne? Also ich würde schon sagen, dass ich ein anderes Verhältnis hab zu Thorsten, weil einfach er mir das ermöglicht hat. Ne? Also er hat ermöglicht, einfach einen Traum zu leben, der von ganz vielen Mädels und Jungs geträumt wird. Von daher ist es schon auch nochmal ein anderes Verhältnis. Und ja, wenn man sich sieht, ist das alles ganz normal. Das ist wie...
3: Okay, wie war... Frage, die mich interessiert, nach dem, ich sag's mal, Uerdingen-Desaster in der Qualifikation, ja, der Verein war ja eigentlich mehr oder weniger am Boden, Chaos etc. Wie hat es der Trainer da geschafft, genau, euch eigentlich so aufzubauen oder wieder zu fokussieren, den Glauben wieder herzustellen, weil im Endeffekt, klar, wir haben das erste Spiel, wie erwähnt, 1-0 gegen Ulm verloren, glaube ich, genau, aber sind dann mehr oder weniger durchmarschiert durch die Liga, also wie, was auch nicht selbstverständlich ist, da kann die Qualität vom Kader eigentlich noch so gut sein, also welchen Einfluss hat da der Trainer darauf gehabt, also Drares?
0: Ja, Drares war einer von uns, also im Endeffekt ist es halt wirklich so, man muss schon sagen, dass er sich immer vor die Mannschaft gestellt hat, dass er wirklich versucht hat, uns Fußball spielen zu lassen mit seiner Spielidee, die auch super zu uns gepasst hat, wenn man den Verlauf von der Saison sieht. Ne? Also, und der Glaube daran, dass wir die Qualität dazu haben, die hat er in jedem Training quasi hervorgehoben. So, ne? Und das hilft einem ja auch, gerade nach so Rückschlägen oder nach dem ersten Spiel gerade, wo man dann nicht das Zweifeln anfängt, weil man weiß, okay, ja, ist jetzt doof gelaufen, aber im Endeffekt, man hat ja noch die restliche Saison und wir haben, glaube ich, im Team gemerkt, dass wir die Qualität haben. Und wie gesagt, der Trainer war das der perfekte Gegenpart. Ne? Also da war wirklich so, dass man auch offen und ehrlich mit ihm sprechen konnte, wenn irgendwas nicht ganz gepasst hat oder wenn irgendeine Situation im Training war. Dass man ihm das hat auch sagen können, ohne dass man direkt Angst haben musste, Konsequenzen zu tragen. Ne? Und das ist, glaube ich, ganz, ganz wichtig. Und das wird halt immer weniger im Fußballbereich an sich, so diese ehrliche Kommunikation, die muss intern gegeben sein, die sollte auch gegeben sein, ist aber halt oftmals nicht so und mit Drares und dem ganzen Trainerteam und allen drumherum war es eben so, es war so ein, wie der Waldhof halt ist, ehrlicher Verein, Arbeiterverein und das war unser Training, also wir waren ehrlich, wir haben geackert ohne Ende und wir hatten die Qualität, wir hatten die Jungs, die sich mit dem Verein identifizieren, die egal, wer gespielt hat, also es war wirklich ja komplett egal, hat 110% gegeben und das hat es dann am Schluss ausgemacht.
1: Das merkt man auch, wenn man drauf schaut jetzt so, also kann man ja sagen, wenn du Spieler anfragst, du kriegst immer eine Rückmeldung und die Kommunikation ist auch immer positiv, also über diese, uns kommt auch das Gefühl, wenn du Spieler bei Spielen siehst, kommen auch alle immer gerne zurück. Also diese Zeit ist bei allen eine besondere, das ist nicht irgendwie so eine, man wird Meister und steigt auf, sondern es ist für alle eine besondere, hat man so einen Eindruck.
0: Ja, definitiv. Und das ist auch die Rückmeldung, die ich auch bekomme. Ne? Also egal, mit wem man spricht, ich komme natürlich auch immer auf die Zeit zurück. Ne? Ich meine, bei vielen ist es danach halt auch nicht mehr ganz so glücklich gelaufen, muss man auch dazu sagen. Und nochmal, ich wiederhole mich, aber das war eine brutal erfolgreiche Zeit. Und natürlich guckt sich da leichter zurück. Ja. Ist ja auch logisch, aber vom Prinzip war der Zusammenhalt auch wirklich so. Nicht nur, weil wir jedes Spiel gewonnen haben, aber einfach, weil wir zusammen da auf dem Platz waren. Und wenn wir gesagt haben, wir gehen Mittagessen und wir waren zu 12, zu 13, zu 14 Mittagessen. Wo gibt's das bei einem Fußballverein? Also das ist schon was sehr Besonderes. Und das, wie gesagt, das hat es dann am Schluss ausgemacht.
1: Du hast vorhin von dieser Haltung gesprochen. Uns muss man erst mal besiegen. Jetzt ist ja klassischerweise ein Aufsteiger eine Liga höher. Erst mal klein, bitte hinten anstellen. Habt ihr diese Haltung mitgenommen? Also auf dem Platz hatte man schon den Eindruck im Auftreten, was sie da gezeigt haben. Dann.
0: Definitiv. Also sowas musst du mitnehmen. Ich glaube, der Stamm ist ja auch geblieben. Mhm. Ne? Also die Mannschaft war nahezu identisch mit dem Jahr vorher. Mhm. Dann ist es die gleiche Haltung. Du weißt ja, was du kannst. Du hast es ein Jahr vorher gezeigt. Natürlich, die Mannschaften sind jetzt wahrscheinlich ein bisschen besser. Aber der Fußball an sich, unser Spielstil ist der gleiche geblieben. Ne? Und da ist egal, wer zu uns ins Karl-Benz gekommen ist. Ob das dann jetzt eine Liga höher war oder eine Liga unten drunter. Mhm. Das ist ja im Endeffekt, wir haben versucht, dem Spiel unseren Stiefel aufzudrücken. So, da müssen die anderen erstmal mitkommen.
3: Frage dazu, oder die Frage, die ich eigentlich fast jedem stellt, der in der Mannschaft war. Wir waren auf Platz 2, bevor Corona kam. Wären wir aufgestiegen oder nicht in die zweite Liga? Also deine Einschätzung.
0: Es hat gut ausgesehen zu dem Zeitpunkt. Ne? Also ich habe ja in dem Jahr leider nicht mehr ganz so viel dazu beitragen können. Ich sag mal so, das Potenzial hatten wir. Und die Qualität auch. Also ich sag, wenn es ganz normal weiterläuft, ob wir direkt hochgehen, weiß ich nicht, aber wir hätten es auf jeden Fall lang spannend gehalten.
1: Es kam ja dann damals relativ viel Unruhe auch rein, vom Verein gegenüber dem Team und so. Kam das für euch aus dem Blauen heraus? Oder weil ich soll sagen, der Umgang war ja schon erstaunlich. Ich glaube, 0% war so die Regel, Kurzarbeit, 0% wurde dann angesetzt von der Geschäftsführung. Und da ist ja auf einmal von heute auf morgen gefühlt, ist ja ganz viel gebrochen im Verhältnis. Verein, Team.
0: Ja, für mich ist es schwer dazu was zu sagen, weil ich ein bisschen da schon weg von der Mannschaft war, halt durch die Verletzung. Also ich war ja nicht jeden Tag draußen dann. Ich glaube, es kam schon überraschend. Also was überraschend kam, ist, dass nicht kommuniziert wurde. Ich glaube, das war eher das größere Problem, dass man, glaube ich, hätte über alles reden können. Das wurde, so wie ich es mitbekommen habe, jetzt nicht ganz so gut umgesetzt. Und klar, wenn du eine geschlossene Mannschaft hast und du kriegst eine Entscheidung von oben, die so ist, dann hält die Mannschaft zusammen. Ne? Mhm. Und das ist dann halt was, wo ich sage, ja, das hat dann auch schon Auswirkungen. Wenn zur Unzufriedenheit der Mannschaft Entscheidungen getroffen werden oder Entscheidungen getroffen werden, die nicht kommuniziert werden, intern, was es eigentlich getan werden sollte, schwierig dann, dass die Mannschaft nicht auf die Barrikaden geht oder dass dann da nicht zum Bruch kommt. Ne? Und ich finde, wir waren noch relativ human als Mannschaft. Trotzdem sage ich auch, ist das absolut stimmig dazu, da gab es einen Bruch. Ne? Und das hat man ja auch dann gemerkt danach, wie viele Abgänge und wofür es dann ja vielleicht mal so von Vereinsführung nicht so gekämpft wurde, irgendwelche Spieler zu halten, die man hätte vielleicht halten können, noch nicht halten müssen.
1: Sollen.
0: Sportlich. Halten sollen im Nachgang, klar, hätte ja auch anders laufen können, aber prinzipiell sage ich ja. Aber einfach halten können, ich glaube, das ist der ganz große Faktor. Ne? Also ich glaube, es waren viele in dem Verein, die sich sehr, sehr wohl gefühlt haben, die gerne da geblieben wären und die Umstände es einfach nicht zugelassen haben. Ne? Und ich glaube, das ist halt da, muss man auch leider so sagen, wo dann auch der erste große Bruch kam, so für den Verein an sich.
2: Wie kann man sich das dann vorstellen? Als Beispiel, dann geht der Mannschaftsrat dann zur Geschäftsleitung und interveniert da oder dann gestandene Spieler, zu denen du dann trotzdem auch noch gehört hast, obwohl du vielleicht dann nicht mehr so nah dran warst oder
0: wie ich glaub, kann man sich das vorstellen? Also dafür gibt es einen Mannschaftsrat. Ne? Also das ist ja genau so eine Situation. Es war natürlich eine Extremsituation. Es ist nicht immer so schlimm und dramatisch, wenn ein Mannschaftsrat irgendwie zur Geschäftsführung geht. Aber ja, es wird sich natürlich intern besprochen im Team und dann geht der Mannschaftsrat oder halt Kapitän und Co. müssen ja nicht immer alle fünf suchen da das Gespräch, ne? Aber wenn dann ja irgendwie keine Einigung kommt oder man wirklich das Gefühl hat, da werden Sachen entschieden über unsere Köpfe hinweg, schwierig.
2: Ich glaube, es sind viele oder ja alle froh, dass die handelnden Personen von damals heute nichts mehr beim Waldhof zu sagen haben, weil ja, das war ja nur ein Teil von einem sehr großen Komplex, sagen wir es mal so, das zum Glück hinter uns liegt.
3: Das liegt zum Glück hinter uns. Auf der anderen Seite trotzdem schade, wie schnell das dann praktisch auseinanderging. Spätestens dann im Sommer mit Rares, keine Verlängerung oder keinen neuen Vertrag etc. Und wie du auch sagst, viele, viele Spieler dieser Aufstiegsmannschaft, die sich dann eigentlich halt auch gegangen sind. Und das war im Nachhinein sehr, sehr schade, weil wie gesagt, das war schon eine spezielle Zeit, eine spezielle Mannschaft immer noch. Also ja.
2: Okay. Wie ging es denn dann bei dir weiter? Du hast deine Karriere beendet nach der Saison 1920, oder?
0: Müssen? Genau, ja. Und dann habe ich direkt mein Studium angefangen. Okay. Also ich habe dann, ich weiß nicht, wie viel Pause dazwischen war, vielleicht 2 oder 3 Monate. Ja, aber war schon komisch, ne? Man weiß, dass man aufhören muss, hat noch nicht irgendwie so einen Plan, was man machen will. Mit 30, ne? Also es ist dann auch immer, war auch eine schwierige Zeit, ne? Auch da froh, einfach die Familie zu haben, ne? Auch mit Gianni ganz viel gesprochen. Aber so, wie gesagt, relativ schnell dann ins normale Leben.
1: Okay. Wie ist das überhaupt mit 29 oder 30? Du hast gesagt, du konntest deinen Traum leben oder ein Traum leben, den viele. Und dann zu sagen, oder der Körper nach der erneuten schweren Verletzung, ich glaube, das war noch ein Tor geschossen oder so, 90.
0: Ja,
1: gegen China. Ja, und dann die Verletzung. Und dann ist Schluss. Das muss ja Wahnsinn sein, weil da ist ja erstmal ganz viel, was auf dich einprasselt, im Sinne von, ich habe den Traum gelebt und jetzt ist er einfach vorbei und ich kann überhaupt nichts dran ändern.
0: Das macht es auf der anderen Seite auch irgendwie noch erträglicher. Ich glaube, wenn man irgendwann aufhören muss, weil man zu alt ist, ich glaube, es ist schlimmer, wie aufhören zu müssen, weil man weiß, dass es nicht mehr geht. Ne? Also ich habe ja dann auch komplett aufgehört, weil für mich war klar, wenn ich aufhöre, dann komplett. Ich weiß nicht, ich hatte ganz, ganz komische 4 Jahre irgendwie. Also das war ja mehr Operationen als gefühlt Spiele. Ja. Und für mich war das wirklich so, am Schluss war es dann halt immer so, dass man nach jedem Training runter ist und so gesagt hat, oh, zum Glück ist nichts passiert. Sonst muss ja nicht immer Knie sein. Mhm. Ne, aber einfach diese ganzen muskulären Sachen, die halt mit einhergehen, wenn man 4 Knieoperationen hatte. Deswegen, es war für mich natürlich auch so ein Kapitel, was beendet wird. Aber ich muss sagen, ich war ein bisschen auch erleichtert. Ne? Also ich war schon so ein bisschen, wo ich sage, so, oh, zum Glück jetzt keine Reha mehr und keine OPs und so in der Richtung, so, mir kann jetzt nichts mehr passieren. Ne? Natürlich kann immer irgendwas passieren. Es ist jetzt egal, was man für Sportarten macht, aber ja, es war, sagen wir, irgendwie ein lachendes und ein weinendes Auge. Das trifft es, glaube ich, ganz gut.
1: Kannst du heute privat noch kicken? Lässt es mir da gar nicht
0: mehr? Also ich sag mal so, ich kann schon noch einen Ball von A nach B schießen, ne? Aber es ist jetzt... Rennen ist die Problematik. Okay, also ich kann nicht mehr joggen, ich kann keine schnellen Sportarten mehr machen, was auch vollkommen okay ist. Ich also bin eh nicht gern gelaufen.
2: In Schifferstadt nochmal angreifen, beim Phoenix oder beim FSV.
0: Wird nicht mehr passieren, ne? Dafür bin ich auch schon zu lang raus.
3: Stand für dich jemals, als klar war, dass die aktive Karriere vorbei ist, stand für dich mal die Überlegung, Raum Trainer zu werden, irgendwie im Fußball weiterzumachen oder hast du das kategorisch ausgeschlossen? Und falls ja, warum?
0: Ich habe es kategorisch ausgeschlossen. Okay. Also ich würde nie sagen, also wenn jetzt Gianni auf die Idee kommt, irgendwas zu machen, könnte ich vielleicht drüber nachdenken. Mhm. Wenn, dann würde ich es nur mit ihm zusammen machen, weil ich glaube, dass es extrem viel Spaß machen würde, das zusammen zu machen. Aber ich habe irgendwie so, ich wollte dann so in das normale Leben rein, aus dieser Bubble raus, aus diesem... Geschäft, Fußball raus. Natürlich, man kann extrem viel Geld verdienen mit Jobs, die, sag ich mal, relativ einfach sind, weil man einfach das Wissen hat oder auch damit mit seiner Erfahrung auch viel, viel machen kann. Aber für mich war das keine Option, irgendwie noch Trainer zu machen. Die haben ja noch mehr Aufwand als Spieler und dann musst du am Wochenende doch wieder irgendwie. Dann fährst du durch die Gegend, hast wieder kein Wochenende und da habe ich gesagt, so nö.
3: Bist der Arsch, wenn du verlierst und ja.
0: Ja, der Erste, der gehen muss.
3: Ja, okay.
0: Nee, und ich habe halt gesagt, so natürlich, ich glaube schon, dass ich jungen Spielern mit Sicherheit irgendwas mitgeben könnte. Aber ich habe mich da im Fußballgeschäft einfach nicht gesehen.
3: Okay.
1: Und Mannheim war dann als Lebensmittelpunkt klar mit dem Karriereende oder hat sich das dann einfach so ergeben?
0: Ja, das hat sich dann so ergeben. Ne? Also wir sind ja aus der Umgebung, von daher ist es für uns sehr theoretisch Heimat, auch wenn wir Pfälzer sind, aber klar, nicht weit weg. Ich bin auch stolzer Pfälzer. Aber ja.
1: Wir müssen noch über ein Pokalspiel reden.
2: Bist nicht der Einzige hier im Studio, nicht der einzige stolze Pfälzer. Ja,
0: genau.
3: Einfach auch stolzer Pfälzer, Kurpfälzer. Aber
0: Kurpfälzer. Genau, 2019 dann nach Mannheim gezogen und dann war es so, okay. Zu dem Zeitpunkt dann auch mein Studium hier angefangen, mit der Arbeit hier angefangen und deswegen auch hier geblieben, ja.
3: Genau. Okay, du hast jetzt sehr, sehr oft deinen Bruder erwähnt. Was macht er denn aktuell? Holen es da mal ab, wie es ihm so gerade geht.
0: Mein Bruder hat seinen Master gemacht. Also er hat jetzt seit letztem Jahr seinen Masterabschluss in Sport Business Management und arbeitet bei WN Wiesbaden tatsächlich im Sponsoring. Mhm. Also er ist dort für Sponsorenakquise, Betreuung, so für den kompletten Verein zuständig. Ja.
1: Also der hat das Angebot von WN angenommen?
3: Nicht so wie du als Spieler. Nicht so wie du als
0: Spieler. Gut, er hat ja auch dort gespielt. Ja, ne? Also, ja. Also ist halt wie gesagt so der Einstieg ins Berufsleben, glaube ich, ganz gut geglückt, ja.
3: Okay, ich glaube, was Sponsoring betrifft oder Akquise, können wir hier auch immer Unterstützung gebrauchen, insofern. Wobei wir ja heute einen neuen Sponsor vorgestellt haben, insofern. Will ich da mal nicht meckern.
1: Ich habe es schon erwähnt und wir müssen drüber reden, der Name Lieberknecht fiel hier ziemlich oft und er trainiert ja so einen Verein, dessen Namen mir gerade einfach nicht einfällt. Pokalspiel. Bist du es im Stadion gucken? Wie sind da so deine Emotionen verteilt? Wie wirst du es verfolgen?
0: Oh, ich werde es sehr wahrscheinlich nicht im Stadion gucken, weil natürlich auch immer viel drumherum dann ist. Ne? Also mit viel Polizeipräsenz und so, was auch gut so ist, glaube ich, gerade bei dem Spiel ist es definitiv hilfreich. Ja, es ist mir einfach zu viel, muss ich ganz ehrlich sagen. Deswegen, ich werde es wahrscheinlich ganz entspannt zu Hause gucken. Mich da aufregen, aber in den eigenen vier Wänden.
3: Okay, warst du oder gehst du nochmal auf die Heimspiele vom Waldhof? Also schaust du ab und zu oder kommst du halt schon, dass irgendwie, keine Ahnung, der Maurice, der will anrufen und sagt, ey, ich bin in der Nähe von Mannheim, lass uns mal auf ein Spiel gehen oder ist das aber da für dich wirklich so ein Cut, wo du sagst, okay?
0: Selten, ne? Also man muss auch einfach dazu sagen, dass das ja komplett neu ist. Also es ist ja kein Spieler mehr da, mit dem ich irgendwie zu tun hatte. Im Vorstand ist niemand mehr, mit dem ich irgendwie zu tun hatte. Natürlich, die Spitze ist immer noch die gleiche, aber schwer dann noch hinzugehen. Ne? Mhm. Einfach, weil dann der Bezug auch, er ist, klar, der ist da, aber irgendwie auch so, es ist im Endeffekt ein Drittligaspiel. Natürlich, wenn jetzt ich irgendwie gefragt werde, kommst du mal mit, gehe ich natürlich gerne hin. Mhm. Aber es ist jetzt nicht so, dass ich da regelmäßig bin, ne?
1: Schaffst du dann überhaupt noch regelmäßig Fußball im Stadion oder ist das eher sowas, wo du sagst, Wochenende, ich habe die Woche jetzt genug zu tun, nehme ich dann eher mir die Zeit für mich, für andere Sachen?
0: Ja, selten. Also ich bin echt noch selten im Stadion. Also ich war jetzt bei meinem Bruder in Wiesbaden, war ich jetzt einmal noch, seitdem er jetzt dort arbeitet, gegen Rostock. Nur wegen Marco Schuster. Ja, okay. Muss man auch dazu sagen. Danke auch nochmal fürs Trikot. Ja, wenn ich Bezug dazu habe, ne? Also wenn es irgendeinen Bezugspunkt gibt als Spieler oder wie auch immer, dann gerne. Aber ansonsten ist wirklich, ich brauche den Bezug einfach, ne? Ich brauche irgendwie jemand, einen Grund, warum ich hingehe. Und deswegen selten.
3: Okay, wir gehen schon dem Ende der Sendung entgegen. Ich frage mal nochmal ein paar Fragen hier, die gestellt wurden. Wer war damals dein Lieblingsmitspieler beim Waldhof? Auch dein Bruder.
0: Nee, ich muss Gianni sagen. Weil es ist was anderes, mit seinem Bruder auf dem Platz zu stehen. Also wir haben jede Trainingseinheit zusammen gemacht, jede Partnerübung, alles. Also das alles ist okay. Ja, deswegen, ich muss Gianni sagen, wenn ich jetzt noch jemand anderes nehmen müsste, würde ich Marco Schuster nehmen tatsächlich. Weil der hat uns echt vorne schon den Rücken freigehalten.
3: Ah, okay.
0: Er hat ein paar Dribblings schon auch wieder abgefangen, die man dann verloren hat.
3: Okay.
2: Das waren aber wirklich nicht so viele.
3: Das muss man aber dazu sagen, ja. Okay, was war dein schönstes Stadionerlebnis mit dem Waldhof? Ich vermute mal Saarbrücken oder doch Offenbach?
0: Oh, auch eine gute Frage, ja. Ja, Offenbach immer besonders, aber ich sage unsere Heimspiele, muss man schon sagen. Wenn wir zu der Zeit gucken, hatten wir, glaube ich, echt einen sehr guten Zuschauerschnitt und zu Hause macht es einfach mehr Spaß. Ne? Deswegen, ich sag dann, egal wer dann gekommen ist, ne? Die Fans waren halt immer da. Aber auch da, ne, Offenbach, wenn du da 4-0 gewinnst, ist natürlich auch eine Zone.
3: Ja, aber ganz okay, doch. Ja.
0: Macht auch Spaß.
3: Absolut.
2: Dann würde ich vorschlagen, wenn der Sven nichts mehr hat, doch.
1: Ich habe noch eine Abschlussfrage natürlich. Gerne, hallo, es findet gerade so ein komisches Fußballturnier in den USA, Kanada und Mexiko statt. Als Abschlussfrage, dein Tipp, wer wird Weltmeister?
3: Sag nicht Deutschland.
0: Also im internen Familientipp habe ich Spanien genommen.
1: Weil jemand anders was anderes genommen hat?
0: Nee, weil man das von im Vorfeld tippen muss. Okay. Jetzt würde ich es tatsächlich, also ich würde schon sagen, die Franzosen sind schon echt stark. Ich sag Frankreich oder Argentinien, aber eher Frankreich.
2: Aber Frankreich trifft noch auf einen sehr guten Gegner am Samstag. Also
1: ja.
0: Ja, dann müssen sie erstmal vorbei. Ja. Da ist schon so manche große Nation gescheitert.
2: Sehr gut. Dann ist es doch ein ganz schönes Ende. Sven, hast du noch was?
1: Also, nein, ganz wunderbar.
2: Sehr gut. Dann vielen Dank, Rafa, dass du heute bei uns zu Gast warst und uns mitgenommen hast in die Zeit. Eine sehr erfolgreiche Zeit beim Waldhof.
3: Sehr schöne Zeit, an die man sich sehr, sehr gern als Fan auch zurückerinnert.
0: Ja, vielen Dank für die Einladung. Genau,
3: vielen, vielen Dank fürs Kommen.
0: Genau. Danke für die Einladung.
2: Und ansonsten waren am Mikrofon heute der Sven, der Nennert.
3: Und der Luca. Gianluca. Die Droge, die mein Leben

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0: Sperrmüllhaufen von der Band Unerwünscht, die in Mannheim sich gefunden hat. Und das war jetzt die erste Single, die im Mai frisch rauskam.
1: Genau, ihr hört Schrägfunk. Und wir sind irgendwie diesmal noch verpeilter als sonst. Das sage ich, glaube ich, fast jedes Mal.
0: Das dürfen wir gar nicht mehr sagen.
1: Aber wir sind auf jeden Fall abgehetzter als sonst.
0: Ja.
1: Denn wir haben, glaube ich, noch nie so spät eine Sendung aufgenommen, bevor wir sie abgeben mussten.
0: Das ist auf jeden Fall schon sehr lange her, falls das mal so war.
1: Und bin mal gespannt, ob wir die überhaupt in den Kasten kriegen heute, denn wir sind auch ganz leicht gereizt. Und vielleicht liegt das ja daran, dass wir so abgehetzt sind. Oder an der Hitze, die in den letzten Tagen war. Oder an dem Hunger, den Tina hat. Oder an vielen anderen Dingen.
0: Vielleicht abgehetzt, gereizt, gereizt, abgehetzt, abgehetzt, gereizt. Wo ist der Anfang? Wo ist das Ende?
1: Weiß ich nicht. Lass es uns ausreizen auf jeden Fall.
0: Ja, wir reizen es jetzt voll aus.
1: Ich muss dazu sagen, wir sind auch
0: Micha,
1: überreizt.
0: Micha, was spielen wir als nächstes? Los.
1: Genau, das ist das Problem.
0: Finde. Wie geht es jetzt weiter?
1: Oh Gott.
0: Wie geht es jetzt weiter?
1: Ich lass was laufen. Du weißt, was es ist.
0: Fat White Families von Dramatist.

0: Fat White Families von Dramatist. Dramatist ist eine junge Band aus Bremen. Also ob die Leute jung sind, weiß ich jetzt nicht so genau, aber die Band gibt's noch nicht so lang. Die durften aber schon, bevor sie überhaupt irgendwas veröffentlicht hatten, auf dem letzten Reeperbahn-Festival spielen und waren jetzt auch unterwegs auf ein paar Konzerte oder sind, glaube ich, immer noch, auch im Juni und werden im Herbst nochmal unterwegs sein. Also ich würde sofort hinrennen.
1: Gar nicht.
0: Ich würde sofort hinrennen.
1: Wir hätten hinrennen können.
0: Wir hätten hinrennen können, haben es aber nicht getan.
1: Ich bin schuld, ich war krank.
0: Ich hätte jetzt nicht mal mehr gewusst, wer schuld ist und wer was war. Wir können halt nicht überall hin, das ist ja unmöglich einfach. Aber in Zukunft, wenn das nochmal möglich wäre, also ich sag euch einfach nur, wenn die bei euch irgendwo spielen, rennt halt hin, bitte. Weil genau nicht nur dieses eine Lied, ich habe die ganze Platte durchgehört, die übrigens heißt Wasting Words und dieses Jahr eben dann rauskam. Ich finde da etliche gute Lieder drauf. Es ist, das war jetzt, glaube ich, eines der treibenderen, sage ich mal. Es gibt ruhigere, noch traurigere und melancholische, schön kaputte. Also ich finde das alles, ich finde es super.
1: Ja, was ich da alles gehört habe, hat mir auch ziemlich gut gefallen. Wir haben in dieser ganzen Abhörsitzung, die wir hatten, die übrigens auch teilweise sehr einen überreizen kann, viele Lieder von dieser Band gehört. Und das ist jetzt nun mal
0: Fat White Families.
1: War dann auch fast schon Zufall. Hätte auch ein anderes Lied werden können für heute. Für diese Sendung bei Schrägfunk, in der wir mal wieder kein Thema haben. Wir haben kein Thema, wir haben kein Interview, wir haben mal wieder eine ziemlich zusammengestückelte Sache heute, glaube ich.
0: Ja, und wir haben so eine Liste, weil du hattest es ja gerade von Abhören, Abhörsitzungen. Wir haben eine Liste an Liedern und wissen noch nicht wirklich, welches auf welches folgen wird.
1: Genau. Manchmal, also ein bisschen Insiderwissen hier für die Personen, die das nicht wissen, wie das so läuft. Wir hören ganz viele Lieder an. Und das kann manchmal anstrengend sein und das kann manchmal auch Kopfschmerzen bereiten. Und Headache, so heißt ein Lied von Snake Eyes aus ihrem Album Cash Rich, erschien im März diesen Jahres. Und wir hatten von diesem Album noch nicht so viel gespielt. Wir sollten Headache hören. Jetzt hier bei Schrägfunk.

0: My Ugly Clementine mit Head in the Air. Also jetzt haben wir uns den Kopf vielleicht ein bisschen abgekühlt, nachdem wir vorhin so abgehetzt und kopfschmerzig waren. Findest du?
1: Ja, so ein bisschen. My Ugly Clementine übrigens, das war die neue Single im Mai erschienen und im September erscheint das Album Apply Autonomy. Könnt ihr euch schon mal vormerken, am 4. September. Ich habe den Eindruck, dass in letzter Zeit wahnsinnig viele neue Dinge rausgekommen sind. Neuveröffentlichungen ohne Ende. So kommt es mir auf jeden Fall vor. Wie geht's dir eigentlich? Du guckst mich gerade so mit großen Augen an.
0: Ja, aber es kommt immer so viel Neues raus. So kommt's mir vor. Oder es kam schon sehr, sehr viel raus. Aber wir haben auch ganz viel, glaube ich, schon mal gleich gar nicht in unsere Abhörsitzung mit reingenommen, weil wir wussten, dass das jetzt nichts für uns ist, nichts für Schrägfunk ist.
1: Das stimmt. Was aber für Schrägfunk etwas ist, und zwar schon immer war, ist Neo Angin. Der hat auch ein neues Album rausgebracht. Und zwar heißt dieses Album, oh jetzt, du hast die Notizen, ich habe das andere vor mir, das ist total blöd jetzt eigentlich
0: gerade. Das Album heißt Forever Coming of Age.
1: Genau, Forever Coming of Age. Und das ist im Endeffekt, wenn man so sagen will, ein Themenalbum. Denn es beschäftigt sich ja laut Presseinfo mit der großen Sehnsucht nach ewiger Jugend. Und ich finde das so schön, wie das beschrieben ist. Coming of Age beschreibt die Entwicklung des Menschen von der Kindheit bis zum Erwachsensein, so Wikipedia, und wird als Genre gerne in Filmen und Romanen bespielt. Auch Jim Avenor, aka Neo Angin, überkommt gelegentlich das Gefühl, dass er seine Teenage-Zeit nie wirklich vergessen hat, gleichzeitig aber schon die Auslaufrille in der Ferne nahen sieht. Finde ich irgendwie ganz witzig beschrieben. Und das war jetzt viel Text. Musikalisch klingt das Ganze so mit dem Lied
0: You can't always hide from yourself.
1: Danke, Tina.

0: Neoangin mit You Can't Always Hide From Yourself. Ja, wenn jemand mir sagen darf, dass ich mich nicht immer vor mir selbst verstecken kann, sollte, dann darf das Neoangin, denn der macht das auf so eine leichte, freundliche Art und Weise.
1: Ja, das Album übrigens kann ich nur empfehlen, oder wir, es ist mal wieder nicht allzu leichte Themen, aber irgendwie tanzbar verpackt.
0: Genau.
1: Das kann er. Das konnte er schon immer.
0: Ja.
1: Was hast du vorhin gesagt?
0: Ich denke dauernd, dass ich irgendwie Vögel höre, aber es ist jetzt schon dämmerig und ich bin mir nicht sicher, ob wir jetzt hier in unserem Home Recording Studio überhaupt irgendwo Vogelgeräusche haben könnten. War das vielleicht schon wieder deine Nase?
1: Ich befürchte, dass du manchmal meine Nase hörst und denkst, es wären Vögel.
0: Ja, ganz seltene Vögel.
1: Aber von wegen Vögel. Unsere letzte Sendung hieß Blindflug und da hast du ja ein bisschen was über Vögel erzählt. Und seitdem sind wir ja auch Bildungsradio. Habe ich ja beschlossen.
0: Hast du beschlossen, ja, stimmt.
1: Genau.
0: Ja.
1: Mhm. Und dementsprechend möchte ich heute auch wieder ein bisschen bildend agieren.
0: Mhm.
1: Liebe Tina.
0: Ja.
1: Kennst du den Leierschwanz?
0: Das sagt mir schon was, ja.
1: Also es ist auch ein Vogel. Mhm. Ich dachte, Vögel interessieren dich.
0: Ist es einer, der irgendwo im Regenwald lebt?
1: Gefährliches Halbwissen jetzt von mir. Ich glaube, irgendwie in Südaustralien ist der zu finden, wenn ich das richtig recherchiert habe. Was ich aber sehr spannend fand, ist nämlich, dass der Gesang des Leierschwanzes eine Mischung aus seinem eigenen, von Geburt an gegebenen Repertoire und nahezu jedem anderen Geräusch, das er einmal gehört hat, ist. Das ist total witzig, denn...
0: Das ist nicht nur witzig, das ist völlig beeindruckend.
1: Ja, auf jeden Fall. Der kann nämlich alles nachahmen. Der hat mega Potenzial. Und gerade in Gefangenschaft ist es auch oft so, dass er so Maschinengeräusche und Motoren und Alarmanlagen und Kameraverschlüsse einfach imitiert.
0: Mhm.
1: Und Kettensägen.
0: Oh mein Gott.
1: Das finde ich voll krass.
0: Das ist sehr krass. Wie kommst du auf sowas, Micha?
1: Ja, ich habe recherchiert für dich.
0: Ja, einfach
1: und,
0: so?
1: Ja, natürlich.
0: Okay.
1: Und der eigene Gesang, das fand ich total schön, der eigene Gesang der Leierschwänze wird manchmal für eine Imitation von künstlichen Soundeffekten gehalten.
0: Völlig abgedreht.
1: Verrückte Welt.
0: Ja, Micha, das kannst du jetzt aber nicht machen. Du musst jetzt auch noch sowas vorspielen.

0: Das war der Leierschwanz.
1: Abgefahren.
0: Ihr hört Schrickfunk, das Bildungsradio. So, weg von der Bildung hin zur Musik. Wir hatten schon ein paar Neuerscheinungen. Ich würde gerne mal was noch nehmen, das vielleicht gar nicht so neu ist, aber uns trotzdem in letzter Zeit sehr gut gefallen hat. Und zwar Bar Italia mit ihrem Lied Horsey Girl Rider aus dem Jahr 2023.

0: Horsey Girl Rider von Bar Italia aus ihrem Album Tracy Dem aus dem Jahr 2023. Habe ich jetzt einfach mal so hier reingeworfen, ohne dich vorher zu fragen, ob das für dich in Ordnung ist. Dementsprechend darfst du jetzt mal was reinschmeißen.
1: Ja, ich würde dich jetzt mal herausfordern und zwar zu einem kleinen Quiz.
0: Challenge accepted.
1: Das kam aber flott, hey. Das kam aber flott.
0: Ja,
1: bist du immer so mutig und draufgängerisch?
0: Oh, risikobereit. Aber irgendwie, wir müssen diese Sendung hier fertig kriegen. Wir haben nicht so viel Zeit. Deswegen, mach mal hin.
1: Okay. Also, jetzt weiß ich gar nicht so richtig, wie ich anfangen soll.
0: Was muss ich denn machen?
1: Ja, die Frage ist eben, ja, du solltest jetzt erraten, entweder Interpret oder Titel. Aber ich glaube, mit dem Titel ist schwierig. Also konzentriere dich lieber mal auf Interpret. Und willst du irgendwas anfangen zu fragen?
0: Ich dachte, du fragst mich und ich muss es dann erraten, oder wie? Okay, ist es eine deutsche Band?
1: Nein.
0: Ist es eine englische Band?
1: Ja.
0: Ist es eine englischsprachige oder eine aus England kommende Band?
1: Beides.
0: Snake Eyes. Nein, hatten wir schon gespielt. Haben wir diese Band schon live gesehen?
1: Ja.
0: Sprint.
1: Nein.
0: Oh, meine Güte.
1: Da jetzt will ich Tipps geben.
0: Jetzt gute Tipps. Maifeld Derby?
1: Ja, wir haben die Band schon.
0: King Hannah.
1: Genau. 2025 stimmt
0: letztes Jahr.
1: Ja, genau, letztes King Jahr auf dem
0: letztes Jahr auf Maifeld Derby gesehen. Und da hast du dir was ausgesucht.
1: Da habe ich mir was ausgesucht, weil uns das nachhaltig beeindruckt hat. Wir waren im Vorfeld, glaube ich, schon beeindruckt, aber als wir das live gesehen hatten, weil es war ja auch so sehr künstlerisch, so diese Darbietung.
0: Es war eine Performance.
1: Genau, also die Präsenz von diesen Personen oder von der Person vor allem, von der Frontperson, von Frontfrau, würde ich jetzt auch mal behaupten. Das war einfach sehr, sehr eindrucksvoll. Und die Musik fandest du ja auch ziemlich cool. Ich glaube auch Gitarre, die da drin vorkam. Ich habe jetzt ein Lied rausgesucht. Nicht das, wo das mit der Gitarre so wahnsinnig toll ist, weil das nämlich über 8 Minuten geht. Sondern ich habe rausgesucht Milk Boy, oh, I Love You.

0: Milk Boy, I Love You von King Hannah hier bei Schrägfunk. Damit hat mich Tina gerade ziemlich überrascht. Das ist sehr, sehr schön. Vielen, vielen Dank. Tolles, tolles Lied, tolle Band. Ich habe auch noch was ausgesucht für dich. Ein Lied, das du erraten darfst. Und zwar ist das Lied von einer Band, die sich 1993 gegründet hat. Und ihre erste Veröffentlichung erschien 1995, also das erste Album. Das letzte Album erschien 2025. Hast du schon eine Idee? Hast du Fragen?
1: Was heißt das letzte Album? Das letzte erschienene Album oder diese Band gibt's jetzt nicht mehr?
0: Das war ihr letztes. Gibt es noch, das letzte erschienene Album erschien 2025.
1: Ja, die Frage ist, warum weiß ich das jetzt nicht, weil ich das jetzt wissen müsste,
0: was da ist. Nö, kannst du noch weiterfragen. Es ist ein Trio.
1: Schnauf. Krübel.
0: Kommt aus Deutschland.
1: Hast du Fragen? Ich weiß noch nichts. Ja, kommt aus Deutschland. Sag mir, woher aus Deutschland?
0: Eher aus dem nördlichen Bereich. Also wir haben ein Trio, das es schon seit Mitte der 90er gibt, aus dem nördlicheren Bereich.
1: Ist es eine Band, die ich mag?
0: Ja und nein. Weitere Tipps. Ein Bandmitglied, ein Live-Bandmitglied dieses ursprünglichen Trios spielt auch in einer anderen Band Gitarre, die dir ebenfalls ganz gut gefällt.
1: Boah, ey, das ist mir jetzt total unangenehm, dass ich auf gar nichts komme. Wahrscheinlich, weil ich unter Druck stehe und fühle mich so unter Druck.
0: Die Band spielt im Rahmen des Zeltevil Karlsruhe vom Tollhaus, das Zeltevil, auch live.
1: Trio verwirrt mich vielleicht auch, weil ich oft gar nicht weiß, wie viele Leute da auf der Bühne stehen. Also mir fällt jetzt eine Band ein. Seit wann gibt's sie, hast du gesagt?
0: Gegründet 1993.
1: Oh Gott, nee, die Band kann es nicht sein, die ich jetzt gerade im Sinn hatte. Oh mein Gott.
0: Okay, nochmal. Also auf der Bühne stehen mehr, als sie sind. Wie gesagt, sie haben noch einen Live-Gitarristen, der auch in einer anderen, größeren Band spielt. Und die hatten wir auch schon im Interview.
1: Ich bin einfach nur noch ganz arg verwirrt. Sing mir was vor.
0: Stehst du mehr auf CDs oder mehr auf Vinyl?
1: Hä?
0: Was gefällt dir besser, digital oder analog?
1: Du meinst, digital ist besser.
0: So hieß das Debütalbum dieser Band.
1: Also Tokotronic.
0: Genau, Tokotronic. Du hast die Band erraten.
1: Aber das ist jetzt genau, ich habe jetzt gedacht, die müsste mir noch gefallen, aber schon klar, dass die mir jetzt
0: nicht mehr so gut gefällt. Habe ich auch nicht gesagt, dass sie mir heute noch gefällt.
1: Okay.
0: Aber ich aus der Zeit, als sie dir noch gefallen hat, habe ich ein Lied ausgesucht, an das ich irgendwie letztens total denken musste. Ich weiß auch nicht genau warum. Und zwar aus dem Jahr 1997 vom Album Es ist egal, aber Der schönste Tag in meinem Leben von, wie heißt die Band?
1: Tokotronic.
0: Genau.
2: Der

0: Kreuzberg von Fluppe vom Album Beast oder Beast. Das wird ja mit zwei E geschrieben, ist das richtig?
1: Ja, aber ich glaube, das ist schon so eine Art Beast.
0: Vielleicht.
1: Wie so Beef.
0: Naja. Du meinst, wenn man Beef hat, also wenn man miteinander im Streit ist?
1: Ja, oder wenn man Beef isst. Ach ohne so. Streit.
0: Da hätte ich aber Streit mit dir, wenn du jetzt Beef essen würdest.
1: Das kann sein. Ihr hört übrigens Schrägfunk und wir sind gar nicht mehr so abgehetzt, wie wir am Anfang waren. Jetzt sind wir schon fast gemütlich geworden.
0: Fast zu gemütlich, ja, weil wir haben gar nicht mehr so viel Zeit. Wir sollten jetzt mal ein bisschen hier schneller werden.
1: Wir haben nämlich noch wahnsinnig viel, das wir euch gerne vorstellen wollten an Neuveröffentlichungen. Und da wäre zum Beispiel jetzt
0: Ratzefatz. Matzen, I don't give a fuck.

0: I Don't Give a Fuck von Matzen hier bei Schrägfunk. Smile, das neue Album von Matzen, jetzt gerade im Juni neu erschienen, das 10. Studioalbum. Und so viele neue Sachen, die rauskommen und rauskamen, die wir gar nicht alle in die Sendung unterbekommen können. Deshalb, Tina, neue Rubrik?
1: Detektor. Neues kurz erwähnt. Da gibt's eine Band, die heißt Not. Und ein Album wird erscheinen, eine EP wird erscheinen Ende Juli. Wir wollen zu viel. Und der Titeltrack dieser kommenden EP, Wir wollen zu viel, da hören wir jetzt mal kurz rein.

Auch ganz neu rausgekommen ist Hands to Hold Each Other von der Band Between Bodies. Und wir hören mal ganz kurz rein in das Lied Chandelier.

Von Bates ist ein neuer Song erschienen, und zwar Ende Mai, Sick of Man. Ein Vorbote für das neue Album, das im Frühjahr 2027 erscheinen wird. Hören wir mal rein.

Am 24. Juli erscheint Wenn ich groß bin von der Band Yara und die haben nochmal einen Vorboten losgeschickt namens Amanda und diese Neuveröffentlichung, die hören wir uns einfach mal ganz an.

0: Miranda, the starlight scheint heute auf uns zwei hinab.
1: Yara mit Amanda. Yara ist eine Band, die wir auf das Fest sehen werden im Juli in Karlsruhe. Ich bin mal gespannt, wie das live so wird.
2: Ich auch, ich freue mich drauf. Und auf das Fest kommen dieses Jahr auch mal wieder nach langer Zeit die Beatsteaks. Und um da ein bisschen dieses Live Karlsruhe das Fest-Feeling zu kommen, würde ich gerne ein Lied laufen lassen von ihrer Live-Platte Kanonen auf Spatzen. Und zwar Jane Became Insane, das auch 2007 in Karlsruhe auf das Fest aufgenommen wurde. Und ich glaube, wenn ich mir die Zeit anschaue, wird das wahrscheinlich auch unser letztes Lied hier heute werden.
1: So kann's gehen.

angesagt, meine Damen und Herren. Sima! Na! Schlecht. Aber ich weiß, ihr könnt viel lauter als Rock am Ring. Viel lauter. Nee, das ist so Hurricane. Das ist noch nicht Rock am Ring. Aber kurz, nur die Jungs!

0: Jungs. Ha? Mädels sind einfach viel geiler.
1: So, jetzt haben wir uns ja kennengelernt. Nee, stopp, stopp. Michael, stopp, stopp, stopp. Mich interessiert noch der Berg da hinten. Ja, nur mal der Berg. Ist viel. Schön, ist gut besucht, der Berg. Der Berg ist gut besucht.
2: Der Berg
1: okay, Schuss, Evan! Verdammt nochmal! Na, na, na!

0: machen wir nochmal, das haben wir ja komplett verkackt, die Scheiße.
1: Okay, ist doch alles klar.
0: Ja, Tag an mir, Ewald, hallo. Hey! Ihr seht beeindruckend aus, da kann man sich schon mal in die Hose scheißen und einen Einstieg verpassen, oder? So, Achtung! Jetzt kommt der beste Gitarrensolo der Welt, der die man hier in Federbaum. Achtung, Achtung!

Ja, hallo zusammen, ihr hört immer noch Radio Bermuda Funk auf den UKW-Frequenzen 89,6 und 105,4 Megahertz hier im Raum Mannheim Heidelberg. 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Ich bin Alexander und jetzt kommt eine Stunde Ohrenschmaus. Das ist die Sendung mit wenig Gebabbel zwischen den Songs. Und das hören wir uns jetzt an. Und ich hoffe, dass was dabei ist, was euch gefällt.

Ja, das war jetzt die Sendung Ohrenschmaus im Radio Bermudafunk auf UKW 89,6 und 105,4 Megahertz hier im Rhein-Neckar-Delta oder weltweit per Livestream www.bermudafunk.org. Ich bin der Alexander und falls es euch gefallen hat, hören wir uns wieder nächste Woche. Tschö.

Herzlich willkommen zur Sendung Bermuda Music Spezial beim Bermudafunk in Mannheim auf der 89,6, in Heidelberg auf der 105,4. Ihr könnt auch im Livestream zuhören unter www.bermudafunk.org. Am Mikrofon ist der Markus, heute wieder mit einer Stunde Jazz am Mittag, der Soundtrack zu fast 40 Grad. Und da möchte ich heute mit einer Musikerin anfangen, deren neues Album irgendwie bei mir zu Hause ein bisschen verrutscht ist. Also irgendwie in einem CD-Stapel etwas hinten reingerutscht. Und deshalb stelle ich es erst jetzt vor, obwohl es bereits am 20. Februar rausgekommen ist. Es geht um die südkoreanische Sängerin, Songschreiberin und Komponistin Yoon Sun-na, die ja auch schon etwas länger im Musikbusiness ist, und sie hat ein neues Album mit dem Titel Lost Pieces veröffentlicht, 11 neue Songs über solche Themen wie Zweifel an der Liebe, an anderen Menschen oder auch an sich selbst. Es geht um solche Topics wie Verlust, Trennung und auch die Komplexität von Beziehungen. Also das sind so die übergreifenden Themen auf dieser Scheibe, und sie hat dieses neue Album Lost Pieces, genauso wie das Vorgängeralbum aus dem Jahr 2022, Waking World, komplett in Eigenregie geschrieben und komponiert. Und ich finde es richtig gut. Könnte zu den herausragenden Alben des Jahres zählen. Und deshalb habe ich mir gedacht, stelle ich es euch heute mal ein bisschen ausführlicher vor. Ich starte in die Sendung jetzt mal mit zwei Stücken von Yoon Sun-na hintereinander, nämlich einmal Shell of Me und danach das Stück Where'd You Hide?

Ihr habt Musik aus dem neuen Album der südkoreanischen Sängerin, Songschreiberin und Komponistin Yoon Sun-na gehört. Lost Pieces heißt ihr neuestes Werk. Am 20. Februar über Warner Music veröffentlicht. Und ich habe es erwähnt, sie hat diese Stücke hier in Eigenregie geschrieben und auch selbst komponiert. Aber es sind natürlich hier fast ein Dutzend Musiker und Musikerinnen mit involviert gewesen, um dieses Album aufzunehmen. Habe gerade hier nochmal auf der CD nachgeguckt. Also die Namen, die erwähne ich jetzt nicht alle, aber ihr sollt wissen, dass da eine ganze Menge Menschen mit beteiligt waren, diese schöne Platte aufzunehmen. Ja, und ich habe noch ein drittes Stück vorbereitet. Und dieser Song, das ist dann der Titelsong vom neuen Album von Yoon Sun-na, Lost Pieces.

Sitesaf, das war Musik vom französischen Komponisten und Pianisten Grégory Privat. Ja, seine Musik habe ich in den letzten Jahren immer mal wieder vorgestellt, wenn es was Neues von ihm gab. Ja, und aktuell gibt es tatsächlich wieder ein neues Album. Darling heißt es, am 22. Mai über Butham Jazz veröffentlicht. Ja, und er hat einiges von seinem Vater mitbekommen. Der war nämlich selbst Pianist und Komponist und hat ihn in jungen Jahren, im Kindesalter schon, an das Musikinstrument Klavier herangeführt. Er hat dann auch eine klassische Ausbildung erhalten, ist dann aber zunächst mal doch in eine ganz andere Richtung gegangen, hat nämlich in Toulouse Ingenieurwissenschaften studiert und hat während dieser Zeit aber schon regelmäßig auch Konzerte gespielt, Auftritte hingelegt in lokalen Clubs. Und irgendwann hat er sich dann doch vollständig für die Musik entschieden. Ja, und hat dann eine Karriere begonnen, hat dann seinen eigenen Sound gefeilt, hat mit vielen anderen Musikern und Musikerinnen auch zusammengearbeitet, darunter zum Beispiel auch Jacques Schwarz-Bart und Lars Danielsson. Ja, und jetzt wieder ein neues Album von ihm. Und auch da stelle ich euch ein weiteres Stück natürlich noch vor. Und dieser Song, der heißt Antje Men, Musik von Grégory Privat aus seinem neuen Album Darling.

Ihr habt Musik von R.L. Besson und Lionel Suarez gehört aus ihrem aktuellen Duo-Album Blossom. Das waren jetzt Stücke, die sie selbst geschrieben haben. Und ich habe jetzt hier noch ein drittes Stück, was ich euch vorstellen möchte. Eine Coverversion sozusagen im Original oder geschrieben von Pat Metheny und Lyle Mays. Und dieses Stück heißt Olé.

Zum Schluss wird es jetzt hier bei Bermuda Music Spezial noch ein bisschen Fusion-mäßig. Und zwar habe ich euch eben Musik vorgestellt von Serdan Ivanovic Blazing Quartet. Da gibt es auch ein neues Album am 8. Mai veröffentlicht. Es heißt Cosmogonie über das Plattenlabel Rue des Balkans. Ist dieses Album veröffentlicht worden und daraus habt ihr eben das Stück Kaya gehört. Ja, Serdan Ivanovic ist ein bosnischer Fusion-Jazz-Musiker, ja, und hier seine Begleitung beim Blazing Quartett, das übrigens 2008 gegründet wurde, sind einmal Andreas Politsogopoulos an der Trompete, dann haben wir noch Federico Casagrande an der Gitarre und Mihail Ivanov am Double Bass, ja, und Serdan Ivanovic am Schlagzeug. Ein tolles Album ist es geworden, Cosmogonie. Da könnte ich euch einige Stücke vorstellen und das will ich auch tun, deswegen geht's gleich weiter. Das nächste Stück heißt Tartaros.

Ein sehr getragenes Stück an der Gitarre habt ihr gehört, Federico Casagrande. Ja, und die Musik stammt aus dem Album Cosmogonie von Serdan Ivanovic Blazing Quartet. Ja, und da sind natürlich auch einige Stücke drauf, die sind viel flotter und auch sehr rhythmisch. Und da stelle ich euch jetzt hier zum Schluss noch eins vor, damit ihr so ein bisschen einen Querschnitt auch an Sounds des Albums mitbekommt. Ja, und dieses Musikstück heißt Uranus.

Ich habe euch Musik aus dem Album Serdan Ivanovic Blazing Quartet vorgestellt. Und damit geht die Sendung Bermuda Music Spezial auch schon wieder langsam zu Ende. Ihr habt die Sendung gehört beim Bermudafunk in Mannheim auf der 89,6, in Heidelberg auf der 105,4. Ihr könnt auch im Livestream zuhören unter www.bermudafunk.org. Am Mikrofon war der Markus. Schön, dass ihr mit zugehört habt. Zum Abschluss nochmal Musik des französischen Kontrabassisten Henri Techier. Auch von ihm gibt es ein neues Album Healing Songs. Schon zu Beginn des Jahres auf Label Bleu veröffentlicht seine Mitstreiter Hermann Mehari an der Trompete, Emmanuel Borghi am Klavier, Gauthier Garrigou am Schlagzeug und noch einen besonderen Special Guest an der Percussion ist Manu Katché. Und da hören wir zum Schluss noch rein in ein Stück. Das heißt, Sarajevo Blues bekomme ich leider nicht ganz rein. Vielleicht bringe ich dieses Album nochmal in eine der nächsten Sendungen mit. Ja, macht's gut, bis bald.

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6: 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Willkommen zu meiner Sendung Music Matters. 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

Das Thema dieses Monats ist die Coverversion von Blues-Songs durch Rockbands, da die amerikanische Bluesmusik einen wichtigen Einfluss auf die Entwicklung der Rockmusik hatte, besonders in Großbritannien. Wie immer beginnen wir in Großbritannien in den 60er Jahren. Und wo könnte man besser beginnen als mit einem Song einer Gruppe, die sich aus Liebe zum Blues zusammengefunden hat und deren Name von einem Blues-Song stammt? Here is Little Red Rooster von The Rolling Stones, benannt nach Muddy Waters' Blues-Song Rolling Stone.

Das war Little Red Rooster von The Rolling Stones aus dem Jahr 1964. Der Song wurde dem Bluesmusiker Willie Dixon zugeschrieben. Er basiert auf dem Glauben, dass ein Rooster, ein Hahn, Frieden auf einem Bauernhof bringt. Die Version von The Stones ist im traditionellen Blues-Stil gehalten. Brian Jones spielt die Gitarre und imitiert dabei verschiedene Nutztiere, sowie die Mundharmonika am Schluss. The Stones, die damals gerade als große Band durchgestartet waren, wollten ihre Wurzeln zeigen, indem sie einen Blues-Song veröffentlichten. Obwohl man ihnen riet, dass dies völlig unkommerziell sei, erreichte er doch Platz 1 der britischen Singles-Charts und ist bis heute der einzige Blues-Song, dem dies jemals gelungen ist. Ein weiterer Grund für die Wahl dieses Themas ist, dass ich kürzlich Eric Clapton in der SAP-Arena gesehen habe. Clapton ist natürlich bekannt für seine Liebe zum Blues und das Spielen von Blues-Songs. Doch bevor wir zu Clapton kommen, ich habe mich sehr gefreut, dass Andy Fairweatherlow und The Lowriders als Vorgruppe auftraten. Briten meiner Generation werden sich an Andy als Sänger der Popgruppe Amen Corner in der 60er Jahren und als Singer-Songwriter erinnern. Aber er ist auch ein wunderbarer Gitarrist und er und seine Band spielten ein sehr gutes Set mit Rock'n'Roll und Blues-Songs, darunter auch diesen TV Mama.

Das war TV Mama, gespielt von Andy Fairweatherlaw und The Lowriders. Der Song wurde ursprünglich 1953 von Big Joe Turner geschrieben und gespielt. Und nach Fairweatherlaw trat bei dem Konzert Clapton selbst auf. Es war ein wirklich gutes Konzert mit vielen seiner bekannten Songs sowie mehreren Bluesstücken. Dazu kam Claptons wunderbares Gitarrenspiel, der auch im Alter von 81 Jahren noch sehr beeindruckend ist. Einer der Songs, die er spielte, war diese hier, Key to the Highway.

das war Eric Clapton mit Key to the Highway, das erstmals 1940 von Charlie Seagar aufgenommen wurde. Wir werden später in der Sendung noch mehr von Eric Clapton hören. Obwohl die Entwicklung vom amerikanischen Blues zur Rockmusik in den frühen 60er Jahren größtenteils ein britisches Phänomen war, mit The Stones und Eric Clapton unter vielen anderen, dauerte es nicht lange, bis sich der Trend wieder in den Vereinigten Staaten verlagerte. Und die nächsten paar Songs stammen von amerikanischen Künstlern. Der nächste Song stammt von Canned Heat, einer Band, die 1965 in Los Angeles gegründet wurde, um das Interesse an der Bluesmusik zu fördern. Der Song heißt On the Road Again und basiert auf den Blues-Songs Big Road Blues von Tommy Johnson aus dem Jahr 1928 und Dark Road von Floyd Jones aus dem Jahr 1951. Die Version von Canned Heat aus dem Jahr 1968 hat eine seltsame hypnotische Atmosphäre mit Falsettstimme und dem Einsatz einer Tambora, einem Saiteninstrument aus dem Balkan, um eine psychedelische Note hinzuzufügen. Here's Canned Heat mit On the Road Again.

Das war On the Road Again von Cantit. Der nächste Song ist Catfish Blues von Jimi Hendrix aus dem Jahr 1967. Der Song wurde erstmals 1941 von Robert Pettway aufgenommen, einem Bluesmusiker, über den nur wenig bekannt ist. Übrigens nahm Muddy Waters eine Version mit dem Titel Rolling Stone auf, so dass dies das Original des Songs ist, der The Rolling Stones ihren Namen gab. Hendrix' Version ist wunderbar und zeigt Hendrix' überragendes Gitarrenspiel. Here is Jimi Hendrix mit Catfish Blues.

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Überragend, das war Catfish Blues von Jimi Hendrix. Und nun eine weitere amerikanische Größe, die weniger als 2 Monate nach Hendrix geboren wurde und einige Wochen später, als er starb, beide im Alter von 27 Jahren. Was für eine traurige Zeit das war. Es ist natürlich Janis Joplin. Der Song ist Ball and Chain, geschrieben und aufgenommen von Big Mama Thornton in den frühen 60er Jahren. Thornton hatte großen Einfluss auf Joplin, die den Song oft live sang. Diese Version wurde von Joplin in Juli 1970 live in Calgary gesungen und zeigt ihre unverwechselbare Stimme in Bestform.

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1: Das war Ball and Chain von Janis Joplin. Der nächste Song heißt I Put a Spell on You. Wurde 1956 als raffinierte Bluesballade von dem damals eher konventionellen Bluesänger Jay Hawkins geschrieben. Als jedoch aufgenommen wurde, war Hawkins stark alkoholisiert und fügte Schreie und Grunzen hinzu. Das Ergebnis war sehr erfolgreich und Hawkins änderte seinen Namen in Screaming Jay Hawkins. Hawkins hatte nie wieder einen solchen Erfolg, aber der Song lebte weiter und wurde von unzähligen SängerInnen aufgenommen. Und nun kehren wir zu britischen Interpreten zurück. Dies ist die Version von Annie Lennox aus ihrem 2014 erschienenen Album Nostalgia, auf dem sie Coverversionen amerikanischer Songs aus den 30er und 50er Jahren singt.

Das war Annie Lennox mit I Put a Spell on You. Und nun Led Zeppelin. Viele ihrer Songs waren von Blues-Songs inspiriert. Oder wurden in vielen Fällen sogar von diesen gestohlen. Led Zeppelin waren dafür berüchtigt, die Urheber des von ihnen verwendeten Materials nicht immer zu nennen. Doch dieser Song ist eine Ausnahme. Es handelt sich um eine Coverversion eines Blues-Songs und die ursprünglichen Urheber wurden neben den Mitgliedern von Led Zeppelin genannt. Der Song heißt When the Levee Breaks und wurde 1929 vom Duo Kansas Joe McCoy und Memphis Minnie geschrieben und erstmals aufgenommen. Er handelt von der großen Mississippi-Flut von 1927, bei der Hunderte von Menschen ums Leben kamen und die Memphis Minnie selbst miterlebt hatte. Die Led Zeppelin-Version verwendet einen Text, der dem Original ziemlich nahe kommt. Doch Jimmy Pages Gitarrenparts wurden neu komponiert. Bemerkenswert ist auch John Bonhams Schlagzeugspiel, insbesondere das Intro. Here is When the Levee Breaks von Led Zeppelin, aus ihrem vierten Album, das 1971 erschien.

Das war Led Zeppelin mit Where the Levee Breaks. Und nun zurück zu Eric Clapton. Crossroads war ein weiterer Song, den in der SAP Arena spielte. Der Song basiert auf Crossroad Blues, geschrieben von Bluesmusiker Robert Johnson und erstmals 1936 aufgenommen. Diese Cream-Version ist im treibenden Rockstil gehalten. Hier ist Cream mit Crossroads aus dem Jahr 1968.

Das war Crossroads von Cream mit Eric Clapton, der Gitarre spielt und singt. Und für den letzten Song verlassen wir das Blues-Thema. Regelmäßige Hörer wissen, dass ich ein großer Fan von Leeds United Football Club bin. In der vergangenen Saison gewann der Club the Championship, die englische zweite Liga, und stieg in the Premier League auf. Steigen die meisten Aufsteiger in England bereits in der ersten Saison wieder ab. Daher wurde erwartet, dass der Club zu kämpfen hätte. Aber ich bin sehr erfreut, dass diese Saison auf dem 14. Platz beendete, weit entfernt von der Abstiegszone, mit vielen erfolgreichen Ergebnissen und gutem Fußball. Außerdem erreichte er zum ersten Mal seit 39 Jahren das Halbfinale des englischen FA Cups und spielte in Wembley Stadion. Ich war da. Schade, dass das Spiel verloren ging, aber dennoch eine großartige Erfahrung. Daher möchte ich den Club zu einer sehr erfolgreichen und erfreulichen Saison unter dem deutschen Trainer Daniel Farke gratulieren. Der letzte Song wird oft im Stadion gespielt, um einen wichtigen Sieg zu feiern. Der Song stammt von einer Band aus Leeds, deren Mitglieder Fans sind und die ihren Namen tatsächlich von einem südafrikanischen Verein übernommen haben, von dem ein beliebter Spieler zu Leeds United gewechselt hat, Kaiser Chiefs. Obwohl es in dem Song eigentlich um Sorgen vor Gewalt beim nächtlichen Ausgehen geht, ist er für die Fans von Leeds United zu einem Ausdruck der Freude geworden. Hier sind Kaiser Chiefs mit I Predict a Riot.

0: Das war I Predict a Riot von Kaiser Chiefs. Als meine Hommage an eine erfolgreiche Saison für Leeds United. Ich hoffe, dir hast diese Sendung mit überwiegend Bluescovers gefallen. Es gab so viele andere gute Lieder, die ich weggelassen habe, dass ich beim nächsten Mal noch mehr davon spielen werde.
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Und ihr werdet gelandet bei Chasing That Neon Rainbow, der New Country Show hier beim Bermudafunk in der Ausgabe Juni. In der Erstausstrahlung jeden ersten Samstag im Monat von 22 bis 24 Uhr. Schön, dass ihr dabei seid. Mein Name ist Olaf Christiansen.

Summertime im Rhein-Neckar-Raum. Hier ist die Juni-Ausgabe. Hier ist hoffentlich heiße, auch aus eurer Sicht, New Country Music. Und los ging es bereits in diese erste Stunde von der Juni-Ausgabe mit einem Luke. Es geht weiter mit einem Luke und danach kommt noch ein Luke. Das war Luke Bryan. Been there, done that. Also habe ich alles schon gemacht. Bringt nichts mehr. Ich bin dann mal weg. Jetzt singt er gleich so das klassische Leben auf dem Lande. Hunten, fischen, loven. Also er jagt, er fischt und er liebt. Every day, nochmal Luke Bryan. Und danach zweimal Luke comes mit one, two, many. Also wenn er anfängt zu trinken, dann wird es recht schnell recht viel. Und when it rains, it pours. Die Luke-Ecke ganz am Anfang der New Country Show in der Ausgabe Juni.

Die Lukes. Luke Bryan und Luke Combs mit den ersten vier Liedern in der New Country Show in der Ausgabe Juni. Und ja, ich bin ja immer interessiert an College Football. Also das ist so richtig schön amerikanisch. Marching Band, das ganze Team ist da. Jeder hat irgendwie so einen Ritus, was dann gespielt wird, wenn die Leute kommen. Und dieses Ritus oder was am Anfang so klassischerweise gespielt wird, ist immer natürlich ein Lied, was irgendwas mit der Gegend zu tun hat. Zum Beispiel natürlich University of West Virginia ist Country Roads, weil da geht's ja um West Virginia. Und Dixieland Delight natürlich von Alabama für die University of Alabama. Und eine University, die ist in der Hauptstadt von Louisiana, die Louisiana State University, LSU Tigers, haben auch vor ein paar Jahren mal den Titel gewonnen. Und die spielen immer ein Stück von Garth Brooks. Er sagt nämlich, er ruft die Hauptstadt von Louisiana und die ist nicht New Orleans, sondern Baton Rouge.

0: Mr. New Country, George Strait, Oceanfront Property in Arizona. Das klingt so ein bisschen als, naja, nicht ganz so seriöse Immobilienmakler, weil man weiß natürlich, Arizona hat überhaupt keine Küste, also wird es natürlich auch kein Property geben, also kein Grundstück, wo man das Meer sehen kann. Aber spätestens im zweiten Satz wird klar, na, so ernst gemeint war es nicht, weil er sagt, wenn du das kaufst, dann kriegst du noch die Golden Gate Bridge dazu. Und die ist bekanntermaßen ja auch nicht in Arizona, sondern in San Francisco, California.
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schon die amerikanische Nationalhymne gelallt. Das war nicht so gut. Danach ist sie dann aber auch in den Zug gegangen. Jetzt hat man zumindest nichts mehr in diese Richtung gehört. Also ich glaube, ich hoffe doch für sie, sie ist dadurch. Wir bleiben ein bisschen in der Richtung balladiger. Das war es ja eben auch. Mit dem Stück, was man, wenn man ein Hochzeitslied in Richtung Country sich aussuchen möchte, häufig in den USA aussucht. Hier ist Mark Wills, I Do Cherish You.

Ja, das kann man sich sehr schön vorstellen. Das als Hochzeitstanz. Und man sieht ab und zu mal auch, wenn man danach sucht, sieht man auch bei YouTube oder bei Instagram, wo auch häufiger mal der Mann, der Mark Wills, gebucht wird. Und auf einmal taucht er dann auf Hochzeiten und singt genau dieses Stück I Do Cherish You. Hier ist die Balladenecke von Chasing the Rainbow, der New Country Show beim Bermudafunk in der Ausgabe Juni. Und jetzt gehen wir in das Land der Verzauberung. Das ist ja der Name für den Nachbarstaat. Wir waren ja eben in Arizona oder auch nicht. Auf jeden Fall sucht wir da ein Oceanfront Property mit George Strait. Jetzt sind wir einen Staat weiter im Osten, nämlich New Mexico. New Mexico ist schon wegen der Landschaft, müsst ihr unbedingt mal hin, wenn ihr noch nicht da wart, ist es das Land der Verzauberung. Und hier ist das Stück dazu von Michael Martin Murphy, Land of Enchantment.

Also in der Kneipe geht so gar nichts. Das Wasser schmeckt nach Terpentin. Der Banjo-Spieler ist ein bisschen verrückt. Außerdem klappt da so gar nichts und alles kaputt. Aber immerhin, das sagt zumindest Mark Chestnut, come on in, komm rein, the whiskey is fine. Zumindest der Whisky schmeckt. Na gut, okay, wenn das maßgeblich ist, dass der Whisky gut schmeckt, dann kann man vielleicht über die anderen Schwächen hinwegsehen. Mal gucken, was so die dann die Bewertungen wären von so einer Kneipe. Hier ist Jazz der Neon Rainbow, hier ist die New Country Show beim Bermudafunk in der Ausgabe Juni. Und das Ganze natürlich in Mannheim auf 89,6 und in Heidelberg auf 105,4. Wir kommen zu einer Künstlerin aus Kanada, die mittlerweile schon in, ja, quasi Sängerinnenrente ist. Martina McBride.

Martina McBride, Independence Day, und wenn man den Song genau gehört hat, geht es da nicht wirklich primär um den Independence Day, also 4th of July, also Unabhängigkeitstag in den USA, sondern es geht darum, dass jemand oder die Tochter singt es von einer Mutter, die in einer Beziehung ist, in der es Gewalt gibt und der Mann ist gefährlich, und an diesem Tag, am Independence Day, also am 4. Juli, sagt sie sich endlich los von ihm. Chef Navi und Rainbow, die bekannte Show bei der Mutterfunk.

1958 in Princeton, New Jersey geboren. Mary Chapin Carpenter. Sie sagt, sie versucht's mal. I take my chances. Ja, und ein paar Minuten habe ich noch in der ersten Stunde. Ja, ich habe immer zwei. Diese Sendung heißt Chasing the Neon Rainbow. Geht immer zweistündig jeden ersten Samstag in der Erstausstrahlung von 22 bis 24 Uhr. Erstmal wird ein weißer Lügner besungen. Also sie stehen vorm Altar und er sagt, naja, wie sieht's denn so aus? Und sie sagt, ey, ha, Botschaft für dich, ich habe auch gelogen. Und danach kommt nochmal Kacey Musgraves, heißt nochmal, kommt noch ein Lied, bevor wir in die zweite Stunde gehen. Sie besingt Kekse, aber auf eine sehr schöne New Country Art, Kacey Musgraves. Also bleibt dran. In der zweiten Stunde dann auch noch ein paar unbekanntere Singer-Songwriter, die dürft ihr euch nicht entgehen lassen. Na, mehr Werbung kann ich jetzt nicht machen, oder? Oder findet ihr Werbung gut? Na, dann entscheidet selbst.